versuchen, hineinzukommen, aber es wird ihnen nicht gelingen. Wenn der Herr des Hauses aufsteht und die Tür verschließt und ihr draußen steht, an die Tür klopft und ruft, Herr, mach uns auf, dann wird er euch antworten, ich weiß nicht, woher ihr seid. Dann werdet ihr anfangen zu sagen, wir haben doch in deinem Beisein gegessen und getrunken und du hast auf unseren Straßen gelehrt. Er aber wird euch erwidern, ich weiß nicht, woher ihr seid. Weg von mir, ihr habt alle Unrecht getan. Dort wird Heulen und Zähneknirschen sein, wenn ihr seht, dass Abraham, Isaak und Jakob und alle Propheten im Reich Gottes sind, ihr selbst aber ausgeschlossen seid. Und sie werden von Osten und Westen und von Norden und Süden kommen und im Reich Gottes zu Tisch sitzen. Und siehe, da sind Letzte, die werden Erste sein. Und da sind Erste, die werden Letzte sein. Zur selben Stunde kamen einige Pharisäer und sagten zu ihm, »Geh weg, zieh fort von hier, denn Herodes will dich töten.« Er antwortete ihnen, »Geht und sagt diesem Fuchs, siehe, ich treibe Dämonen aus und vollbringe Heilungen heute und morgen, und am dritten Tag werde ich vollendet. Doch heute und morgen und am folgenden Tag muss ich weiter wandern, denn ein Prophet darf nicht außerhalb Jerusalems umkommen. Jerusalem, Jerusalem, du tötest die Propheten und steinigst die Boten, die zu dir gesandt sind. Wie oft wollte ich deine Kinder sammeln, so wie eine Henne ihre Küken unter ihre Flügel nimmt, aber ihr habt nicht gewollt. Siehe, euer Haus wird euch selbst überlassen. Ich sage euch, ihr werdet mich nicht mehr sehen, bis die Zeit kommt, in der ihr ruft, gepriesen sei er, der kommt im Namen des Herrn.

14. Kapitel. Und es geschah. Jesus kam an einem Sabbat in das Haus eines führenden Pharisäers zum Essen. Da beobachtete man ihn genau. Und siehe, ein Mann, der an Wassersucht litt, stand vor ihm. Jesus wandte sich an die Gesetzeslehrer und die Pharisäer und fragte: Ist es am Sabbat erlaubt, zu heilen oder nicht? Sie schwiegen. Da berührte er den Mann, heilte ihn und ließ ihn gehen. Zu ihnen aber sagte er: Wer von euch wird seinen Sohn oder seinen Ochsen, der in den Brunnen fällt, nicht sofort herausziehen, auch am Sabbat? Darauf konnten sie ihm nichts erwidern. Als er bemerkte, wie sich die Gäste die Ehrenplätze aussuchten, erzählte er ihnen ein Gleichnis. Er sagte zu ihnen: Wenn du von jemandem zu einer Hochzeit eingeladen bist, nimm nicht den Ehrenplatz ein, denn es könnte ein anderer von ihm eingeladen sein, der vornehmer ist als du, und dann würde der Gastgeber, der dich und ihn eingeladen hat, kommen und zu dir sagen: Mach diesem hier Platz. Du aber wärst beschämt und müsstest den untersten Platz einnehmen. Vielmehr, wenn du eingeladen bist, geh hin und nimm den untersten Platz ein, damit dein Gastgeber zu dir kommt und sagt: Mein Freund, rück weiter hinauf. Das wird für dich eine Ehre sein vor allen anderen Gästen. Denn wer sich selbst erhöht, wird erniedrigt, und wer sich selbst erniedrigt, wird erhöht werden. Dann sagte er zu dem Gastgeber: Wenn du mittags oder abends ein Essen gibst, lade nicht deine Freunde oder deine Brüder, deine Verwandten oder reiche Nachbarn ein, sonst laden auch sie dich wieder ein, und dir ist es vergolten. Nein, wenn du ein Essen gibst, dann lade Arme, Krüppel, Lahme und Blinde ein. Du wirst selig sein, denn sie haben nichts, um es dir zu vergelten. Es wird dir vergolten werden bei der Auferstehung der Gerechten. Als einer der Gäste das hörte, sagte er zu Jesus: Selig, wer im Reich Gottes am Mahl teilnehmen darf. Jesus sagte zu ihm: Ein Mann veranstaltete ein großes Festmahl und lud viele dazu ein. Zur Stunde des Festmahls schickte er seinen Diener aus und ließ denen, die er eingeladen hatte, sagen: Kommt, alles ist bereit. Aber alle fingen an, einer nach dem anderen sich zu entschuldigen. Der Erste ließ ihm sagen: Ich habe einen Acker gekauft und muss dringend gehen und ihn besichtigen, bitte entschuldige mich. Ein anderer sagte: Ich habe 5 Ochsengespanne gekauft und bin auf dem Weg, um sie zu prüfen, bitte entschuldige mich. Wieder ein anderer sagte: Ich habe geheiratet und kann deshalb nicht kommen. Der Diener kehrte zurück und berichtete dies seinem Herrn. Da wurde der Hausherr zornig und sagte zu seinem Diener: Geh schnell hinaus auf die Straßen und Gassen der Stadt und hol die Armen und die Krüppel, die Blinden und die Lahmen hierher. Und der Diener meldete: Herr, dein Auftrag ist ausgeführt und es ist immer noch Platz. Da sagte der Herr zu dem Diener: Geh zu den Wegen und Zäunen und nötige die Leute hereinzukommen, damit mein Haus voll wird. Denn ich sage euch, keiner von denen, die eingeladen waren, wird an meinem Mahl teilnehmen. Viele Menschen begleiteten ihn. Da wandte er sich an sie und sagte: Wenn jemand zu mir kommt und nicht Vater und Mutter, Frau und Kinder, Brüder und Schwestern, ja sogar sein Leben gering achtet, dann kann er nicht mein Jünger sein. Wer nicht sein Kreuz trägt und hinter mir hergeht, der kann nicht mein Jünger sein. Denn wenn einer von euch einen Turm bauen will, setzt er sich dann nicht zuerst hin und berechnet die Kosten, ob seine Mittel für das ganze Vorhaben ausreichen? Sonst könnte es geschehen, dass er das Fundament gelegt hat, dann aber den Bau nicht fertigstellen kann. Und alle, die es sehen, würden ihn verspotten und sagen: Der da hat einen Bau begonnen und konnte ihn nicht zu Ende führen. Oder wenn ein König gegen einen anderen in den Krieg zieht,
Setzt er sich dann nicht zuerst hin und überlegt, ob er sich mit seinen 10.000 Mann dem entgegenstellen kann, der mit 20.000 gegen ihn anrückt? Kann er es nicht, dann schickt er eine Gesandtschaft, solange der andere noch weit weg ist, und bittet um Frieden. Ebenso kann keiner von euch mein Jünger sein, wenn er nicht auf seinen ganzen Besitz verzichtet. Das Salz ist etwas Gutes. Wenn aber das Salz seinen Geschmack verliert, womit kann man ihm die Würze wiedergeben? Es taugt weder für den Acker noch für den Misthaufen. Man wirft es weg. Wer Ohren hat zu hören, der höre.

15. Kapitel. Alle Zöllner und Sünder kamen zu ihm, um ihn zu hören. Die Pharisäer und die Schriftgelehrten empörten sich darüber und sagten: Dieser nimmt Sünder auf und isst mit ihnen. Da erzählte er ihnen dieses Gleichnis und sagte: Wenn einer von euch 100 Schafe hat und eins davon verliert, lässt er dann nicht die 99 in der Wüste zurück und geht dem Verlorenen nach, bis er es findet? Und wenn er es gefunden hat, nimmt er es voll Freude auf die Schultern. Und wenn er nach Hause kommt, ruft er die Freunde und Nachbarn zusammen und sagt zu ihnen: Freut euch mit mir, denn ich habe mein Schaf wiedergefunden, das verloren war. Ich sage euch, ebenso wird im Himmel mehr Freude herrschen über einen einzigen Sünder, der umkehrt, als über 99 Gerechte, die keine Umkehr nötig haben. Oder wenn eine Frau 10 Drachmen hat und eine davon verliert, zündet sie dann nicht eine Lampe an, fegt das Haus und sucht sorgfältig, bis sie die Drachme findet? Und wenn sie diese gefunden hat, ruft sie die Freundinnen und Nachbarinnen zusammen und sagt: Freut euch mit mir, denn ich habe die Drachme wiedergefunden, die ich verloren hatte. Ebenso sage ich euch, herrscht bei den Engeln Gottes Freude über einen einzigen Sünder, der umkehrt. Weiter sagte Jesus: Ein Mann hatte 2 Söhne. Der jüngere von ihnen sagte zu seinem Vater: Vater, gib mir das Erbteil, das mir zusteht. Da teilte der Vater das Vermögen unter sie auf. Nach wenigen Tagen packte der jüngere Sohn alles zusammen und zog in ein fernes Land. Dort führte er ein zügelloses Leben und verschleuderte sein Vermögen. Als er alles durchgebracht hatte, kam eine große Hungersnot über jenes Land und er begann Not zu leiden. Da ging er zu einem Bürger des Landes und drängte sich ihm auf. Der schickte ihn aufs Feld zum Schweinehüten. Er hätte gern seinen Hunger mit den Futterschoten gestillt, die die Schweine fraßen, aber niemand gab ihm davon. Da ging er in sich und sagte: Wie viele Tagelöhner meines Vaters haben Brot im Überfluss? Ich aber komme hier vor Hunger um. Ich will aufbrechen und zu meinem Vater gehen und zu ihm sagen: Vater, ich habe mich gegen den Himmel und gegen dich versündigt. Ich bin nicht mehr wert, dein Sohn zu sein. Mach mich zu einem deiner Tagelöhner. Dann brach er auf und ging zu seinem Vater. Der Vater sah ihn schon von Weitem kommen und er hatte Mitleid mit ihm. Er lief dem Sohn entgegen, fiel ihm um den Hals und küsste ihn. Da sagte der Sohn zu ihm: Vater, ich habe mich gegen den Himmel und gegen dich versündigt. Ich bin nicht mehr wert, dein Sohn zu sein. Der Vater aber sagte zu seinen Knechten: Holt schnell das beste Gewand und zieht es ihm an, steckt einen Ring an seine Hand und gebt ihm Sandalen an die Füße. Bringt das Mastkalb her und schlachtet es. Wir wollen essen und fröhlich sein, denn dieser, mein Sohn, war tot und lebt wieder. Er war verloren und ist wiedergefunden worden. Und sie begannen, ein Fest zu feiern. Sein älterer Sohn aber war auf dem Feld. Als er heimging und in die Nähe des Hauses kam, hörte er Musik und Tanz. Da rief er einen der Knechte und fragte, was das bedeuten solle. Der Knecht antwortete ihm: Dein Bruder ist gekommen und dein Vater hat das Mastkalb schlachten lassen, weil er ihn gesund wiederbekommen hat. Da wurde er zornig und wollte nicht hineingehen. Sein Vater aber kam heraus und redete ihm gut zu. Doch er erwiderte seinem Vater: Siehe, so viele Jahre schon diene ich dir und nie habe ich dein Gebot übertreten. Mir aber hast du nie einen Ziegenbock geschenkt, damit ich mit meinen Freunden ein Fest feiern konnte. Kaum aber ist der hier gekommen, dein Sohn, der dein Vermögen mit Dirnen durchgebracht hat, da hast du für ihn das Mastkalb geschlachtet. Der Vater antwortete ihm:
Mein Kind, du bist immer bei mir und alles, was mein ist, ist auch dein. Aber man muss doch ein Fest feiern und sich freuen. Denn dieser, dein Bruder, war tot und lebt wieder. Er war verloren und ist wiedergefunden worden.

16. Kapitel. Jesus sprach aber auch zu den Jüngern: Ein reicher Mann hatte einen Verwalter. Diesen beschuldigte man bei ihm, er verschleudere sein Vermögen. Darauf ließ er ihn rufen und sagte zu ihm: Was höre ich über dich? Leg Rechenschaft ab über deine Verwaltung, denn du kannst nicht länger mein Verwalter sein. Da überlegte der Verwalter: Was soll ich jetzt tun, da mein Herr mir die Verwaltung entzieht? Zu schwerer Arbeit tauge ich nicht und zu betteln schäme ich mich. Ich weiß, was ich tun werde, damit mich die Leute in ihre Häuser aufnehmen, wenn ich als Verwalter abgesetzt bin. Und er ließ die Schuldner seines Herrn einen nach dem anderen zu sich kommen und fragte den ersten: Wie viel bist du meinem Herrn schuldig? Er antwortete: 100 Fass Öl. Da sagte er zu ihm: Nimm deinen Schuldschein, setz dich schnell hin und schreib 50. Dann fragte er einen anderen: Wie viel bist du schuldig? Der antwortete: 100 Sack Weizen. Da sagte er zu ihm: Nimm deinen Schuldschein und schreib 80. Und der Herr lobte den ungerechten Verwalter, weil er klug gehandelt hatte, und sagte: Die Kinder dieser Welt sind im Umgang mit ihresgleichen klüger als die Kinder des Lichtes. Ich sage euch, macht euch Freunde mit dem ungerechten Mammon, damit ihr in die ewigen Wohnungen aufgenommen werdet, wenn es zu Ende geht. Wer in den kleinsten Dingen zuverlässig ist, der ist es auch in den Großen. Und wer bei den kleinsten Dingen Unrecht tut, der tut es auch bei den Großen. Wenn ihr nun im Umgang mit dem ungerechten Mammon nicht zuverlässig gewesen seid, wer wird euch dann das wahre Gut anvertrauen? Und wenn ihr im Umgang mit dem fremden Gut nicht zuverlässig gewesen seid, wer wird euch dann das eure geben? Kein Sklave kann zwei Herren dienen. Er wird entweder den einen hassen und den anderen lieben, oder er wird zu dem einen halten und den anderen verachten. Ihr könnt nicht Gott dienen und dem Mammon. Das alles hörten auch die Pharisäer, die sehr am Geld hingen, und sie lachten über ihn. Da sagte er zu ihnen: Ihr stellt euch selbst vor den Menschen als gerecht hin. Aber Gott kennt eure Herzen, denn was die Menschen für großartig halten, das ist vor Gott ein Greuel. Das Gesetz und die Propheten reichen bis zu Johannes. Von da an wird das Evangelium vom Reich Gottes verkündet und jeder drängt sich mit Gewalt hinein. Aber eher werden Himmel und Erde vergehen, als dass auch nur ein Häkchen im Gesetz wegfällt. Wer seine Frau aus der Ehe entlässt und eine andere heiratet, begeht Ehebruch. Auch wer eine Frau heiratet, die von ihrem Mann entlassen worden ist, begeht Ehebruch. Es war einmal ein reicher Mann, der sich in Purpur und feines Leinen kleidete und Tag für Tag glanzvolle Feste feierte. Vor der Tür des Reichen aber lag ein armer Mann namens Lazarus, dessen Leib voller Geschwüre war. Er hätte gern seinen Hunger mit dem gestillt, was vom Tisch des Reichen herunterfiel. Stattdessen kamen die Hunde und leckten an seinen Geschwüren. Es geschah aber: Der Arme starb und wurde von den Engeln in Abrahams Schoß getragen. Auch der Reiche starb und wurde begraben. In der Unterwelt, wo er qualvolle Schmerzen litt, blickte er auf und sah von Weitem Abraham und Lazarus in seinem Schoß. Da rief er: Vater Abraham, hab Erbarmen mit mir und schick Lazarus. Er soll die Spitze seines Fingers ins Wasser tauchen und mir die Zunge kühlen, denn ich leide große Qual in diesem Feuer. Abraham erwiderte: Mein Kind, erinnere dich daran, dass du schon zu Lebzeiten deine Wohltaten erhalten hast, Lazarus dagegen nur Schlechtes. Jetzt wird er hier getröstet, du aber leidest große Qual. Außerdem
ist zwischen uns und euch ein tiefer, unüberwindlicher Abgrund, so dass niemand von hier zu euch oder von dort zu uns kommen kann, selbst wenn er wollte. Da sagte der Reiche: Dann bitte ich dich, Vater, schick ihn in das Haus meines Vaters, denn ich habe noch 5 Brüder, er soll sie warnen, damit nicht auch sie an diesen Ort der Qual kommen. Abraham aber sagte: Sie haben Mose und die Propheten, auf die sollen sie hören. Er erwiderte: Nein, Vater Abraham, aber wenn einer von den Toten zu ihnen kommt, werden sie umkehren. Darauf sagte Abraham zu ihm: Wenn sie auf Mose und die Propheten nicht hören, werden sie sich auch nicht überzeugen lassen, wenn einer von den Toten aufersteht.

17. Kapitel. Er sagte zu seinen Jüngern: Es ist unvermeidlich, dass Ärgernisse kommen, aber wehe dem, durch den sie kommen. Es wäre besser für ihn, man würde ihn mit einem Mühlstein um den Hals ins Meer werfen, als dass er für einen von diesen Kleinen zum Ärgernis wird. Seht euch vor: Wenn dein Bruder sündigt, weise ihn zurecht, und wenn er umkehrt, vergib ihm. Und wenn er sich siebenmal am Tag gegen dich versündigt und siebenmal wieder zu dir kommt und sagt: Ich will umkehren, so sollst du ihm vergeben. Die Apostel baten den Herrn: Stärke unseren Glauben. Der Herr erwiderte: Wenn ihr Glauben hättet wie ein Senfkorn, würdet ihr zu diesem Maulbeerbaum sagen: Entwurzle dich und verpflanz dich ins Meer, und er würde euch gehorchen. Wenn einer von euch einen Knecht hat, der pflügt oder das Vieh hütet, wird er etwa zu ihm, wenn er vom Feld kommt, sagen: Komm gleich her und begib dich zu Tisch? Wird er nicht vielmehr zu ihm sagen: Mach mir etwas zu essen, gürte dich und bediene mich, bis ich gegessen und getrunken habe. Danach kannst auch du essen und trinken. Bedankt er sich etwa bei dem Knecht, weil er getan hat, was ihm befohlen wurde? So soll es auch bei euch sein. Wenn ihr alles getan habt, was euch befohlen wurde, sollt ihr sagen: Wir sind unnütze Knechte, wir haben nur unsere Schuldigkeit getan. Und es geschah auf dem Weg nach Jerusalem. Jesus zog durch das Grenzgebiet von Samarien und Galiläa. Als er in ein Dorf hineingehen wollte, kamen ihm 10 Aussätzige entgegen. Sie blieben in der Ferne stehen und riefen: Jesus, Meister, hab Erbarmen mit uns. Als er sie sah, sagte er zu ihnen: Geht, zeigt euch den Priestern. Und es geschah: Während sie hingingen, wurden sie rein. Einer von ihnen aber kehrte um, als er sah, dass er geheilt war, und er lobte Gott mit lauter Stimme. Er warf sich vor den Füßen Jesu auf das Angesicht und dankte ihm. Dieser Mann war ein Samariter. Da sagte Jesus: Sind nicht 10 rein geworden? Wo sind die 9? Ist denn keiner umgekehrt, um Gott zu ehren, außer diesem Fremden? Und er sagte zu ihm: Steh auf und geh, dein Glaube hat dich gerettet. Als Jesus von den Pharisäern gefragt wurde, wann das Reich Gottes komme, antwortete er: Das Reich Gottes kommt nicht so, dass man es beobachten könnte. Man kann auch nicht sagen: Seht, hier ist es oder dort ist es. Denn siehe, das Reich Gottes ist mitten unter euch. Er sagte zu den Jüngern: Es werden Tage kommen, in denen ihr euch danach sehnt, auch nur einen von den Tagen des Menschensohnes zu sehen, doch ihr werdet ihn nicht sehen. Und man wird zu euch sagen: Siehe, dort ist er. Siehe, hier ist er. Geht nicht hin und lauft nicht hinterher, denn wie der Blitz von einem Ende des Himmels bis zum anderen leuchtet, so wird der Menschensohn an seinem Tag erscheinen. Vorher aber muss er vieles erleiden und von dieser Generation verworfen werden. Und wie es in den Tagen des Noach war, so wird es auch in den Tagen des Menschensohnes sein. Die Menschen aßen und tranken und heirateten bis zu dem Tag, an dem Noach in die Arche ging. Dann kam die Flut und vernichtete alle. Und es wird ebenso sein, wie es in den Tagen des Lot war. Sie aßen und tranken, kauften und verkauften, pflanzten und bauten. Aber an dem Tag, als Lot Sodom verließ, regnete es Feuer und Schwefel vom Himmel und vernichtete alle. Ebenso wird es an dem Tag sein, an dem der Menschensohn offenbar werden wird. Wer an jenem Tag auf dem Dach ist und seine Sachen im Haus hat, soll nicht hinabsteigen, um sie zu holen. Und wer auf dem Feld ist, soll sich ebenfalls nicht zurückwenden. Denkt an die Frau des Lot. Wer sein Leben zu bewahren sucht, wird es verlieren. Wer es dagegen verliert, wird es erhalten. Ich sage euch:
Von zwei Männern, die in dieser Nacht auf einem Bett liegen, wird der eine mitgenommen und der andere zurückgelassen. Von zwei Frauen, die am selben Ort Getreide mahlen, wird die eine mitgenommen und die andere zurückgelassen. Und sie antworteten und sprachen: Wo wird das geschehen, Herr? Er antwortete: Wo ein Leichnam ist, da sammeln sich auch die Geier.

18. Kapitel. Jesus sagte ihnen durch ein Gleichnis, dass sie allezeit beten und darin nicht nachlassen sollten. In einer Stadt lebte ein Richter, der Gott nicht fürchtete und auf keinen Menschen Rücksicht nahm. In der gleichen Stadt lebte auch eine Witwe, die immer wieder zu ihm kam und sagte: Verschaff mir Recht gegen meinen Widersacher. Und er wollte lange Zeit nicht. Dann aber sagte er sich: Ich fürchte zwar Gott nicht und nehme auch auf keinen Menschen Rücksicht, weil mich diese Witwe aber nicht in Ruhe lässt, will ich ihr Recht verschaffen. Sonst kommt sie am Ende noch und schlägt mich ins Gesicht. Der Herr aber sprach: Hört, was der ungerechte Richter sagt. Sollte Gott seinen Auserwählten, die Tag und Nacht zu ihm schreien, nicht zu ihrem Recht verhelfen, sondern bei ihnen zögern? Ich sage euch, er wird ihnen unverzüglich ihr Recht verschaffen. Wird jedoch der Menschensohn, wenn er kommt, den Glauben auf der Erde finden? Einigen, die von ihrer eigenen Gerechtigkeit überzeugt waren und die anderen verachteten, erzählte Jesus dieses Gleichnis. Zwei Männer gingen zum Tempel hinauf, um zu beten. Der eine war ein Pharisäer, der andere ein Zöllner. Der Pharisäer stellte sich hin und sprach bei sich dieses Gebet: Gott, ich danke dir, dass ich nicht wie die anderen Menschen bin, die Räuber, Betrüger, Ehebrecher oder auch wie dieser Zöllner dort. Ich faste zweimal in der Woche und gebe den 10. Teil meines ganzen Einkommens. Der Zöllner aber blieb ganz hinten stehen und wollte nicht einmal seine Augen zum Himmel erheben, sondern schlug sich an die Brust und betete: Gott, sei mir Sünder gnädig. Ich sage euch, dieser ging gerechtfertigt nach Hause hinab, der andere nicht. Denn wer sich selbst erhöht, wird erniedrigt. Wer sich aber selbst erniedrigt, wird erhöht werden. Man brachte auch kleine Kinder zu ihm, damit er sie berühre. Als die Jünger das sahen, wiesen sie die Leute zurecht. Jesus aber rief die Kinder zu sich und sagte: Lasst die Kinder zu mir kommen und hindert sie nicht daran. Denn solchen wie ihnen gehört das Reich Gottes. Amen. Ich sage euch, wer das Reich Gottes nicht so annimmt wie ein Kind, der wird nicht hineinkommen. Einer von den führenden Männern fragte ihn: Guter Meister, was muss ich tun, um das ewige Leben zu erben? Jesus antwortete ihm: Warum nennst du mich gut? Niemand ist gut, außer der eine Gott. Du kennst doch die Gebote. Du sollst nicht die Ehe brechen, du sollst nicht töten, du sollst nicht stehlen, du sollst nicht falsch aussagen. Ehre deinen Vater und deine Mutter. Er erwiderte: Alle diese Gebote habe ich von Jugend an befolgt. Als Jesus das hörte, sagte er ihm: Eines fehlt dir noch. Verkauf alles, was du hast, und verteile es an die Armen, und du wirst einen Schatz im Himmel haben. Dann komm und folge mir nach. Der Mann aber wurde sehr traurig, als er das hörte, denn er war überaus reich. Jesus sah, dass er sehr traurig geworden war, und sagte: Wie schwer ist es für Menschen, die viel besitzen, in das Reich Gottes zu kommen. Denn leichter geht ein Kamel durch ein Nadelöhr, als dass ein Reicher in das Reich Gottes gelangt. Die Leute, die das hörten, fragten: Wer kann dann noch gerettet werden? Er erwiderte: Was für Menschen unmöglich ist, ist für Gott möglich. Da sagte Petrus: Siehe, was wir besaßen, haben wir verlassen und sind dir nachgefolgt. Jesus antwortete ihnen: Amen, ich sage euch, jeder, der um des Reiches Gottes willen Haus oder Frau, Brüder, Eltern oder Kinder verlassen hat, erhält dafür schon in dieser Zeit das Vielfache und in der kommenden Welt das ewige Leben. Jesus versammelte die 12 um sich und sagte zu ihnen: Siehe, wir gehen nach Jerusalem hinauf, und es wird sich alles erfüllen, was bei den Propheten über den Menschensohn geschrieben steht. Denn er wird den Heiden ausgeliefert, wird verspottet, misshandelt und angespuckt werden, und man wird ihn geißeln und töten. Und am dritten Tag wird er auferstehen.
Doch die Zwölf verstanden das alles nicht. Der Sinn der Worte war ihnen verschlossen und sie begriffen nicht, was er sagte. Es geschah aber. Jesus kam in die Nähe von Jericho. Da saß ein Blinder an der Straße und bettelte. Er hörte, dass viele Menschen vorbeigingen und fragte, was hat das zu bedeuten? Man berichtete ihm, Jesus von Nazareth geht vorüber. Da rief er, Jesus, Sohn Davids, hab Erbarmen mit mir. Die Leute, die vorausgingen, befahlen ihm zu schweigen. Er aber schrie noch viel lauter, Sohn Davids, hab Erbarmen mit mir. Jesus blieb stehen und ließ ihn zu sich herführen. Als der Mann vor ihm stand, fragte ihn Jesus, was willst du, dass ich dir tue? Er antwortete, Herr, ich möchte sehen können. Da sagte Jesus zu ihm, sei sehend, dein Glaube hat dich gerettet. Im selben Augenblick konnte er sehen. Da pries er Gott und folgte Jesus nach. Und das ganze Volk, das dies gesehen hatte, lobte Gott.

19. Kapitel. Dann kam er nach Jericho und ging durch die Stadt. Und siehe, da war ein Mann namens Zachäus. Er war der oberste Zollpächter und war reich. Er suchte Jesus, um zu sehen, wer er sei, doch er konnte es nicht wegen der Menschenmenge, denn er war klein von Gestalt. Darum lief er voraus und stieg auf einen Maulbeerfeigenbaum, um Jesus zu sehen, der dort vorbeikommen musste. Als Jesus an die Stelle kam, schaute er hinauf und sagte zu ihm: Zachäus, komm schnell herunter, denn ich muss heute in deinem Haus bleiben. Da stieg er schnell herunter und nahm Jesus freudig bei sich auf. Und alle, die das sahen, empörten sich und sagten: Er ist bei einem Sünder eingekehrt. Zachäus aber wandte sich an den Herrn und sagte: Siehe, Herr, die Hälfte meines Vermögens gebe ich den Armen, und wenn ich von jemandem zu viel gefordert habe, gebe ich ihm das Vierfache zurück. Da sagte Jesus zu ihm: Heute ist diesem Haus Heil geschenkt worden, weil auch dieser Mann ein Sohn Abrahams ist. Denn der Menschensohn ist gekommen, um zu suchen und zu retten, was verloren ist. Weil Jesus schon nahe bei Jerusalem war, meinten die Menschen, die von all dem hörten, das Reich Gottes werde sofort erscheinen. Daher erzählte er ihnen ein weiteres Gleichnis. Er sagte: Ein Mann von vornehmer Herkunft wollte in ein fernes Land reisen, um die Königswürde für sich zu erlangen und dann zurückzukehren. Er rief 10 seiner Diener zu sich, verteilte unter sie 10 Minen und sagte: Macht Geschäfte damit, bis ich wiederkomme. Seine Bürger jedoch hassten ihn und schickten eine Gesandtschaft hinter ihm her und ließen sagen: Wir wollen nicht, dass dieser Mann über uns König wird. Und es geschah, als er die Königswürde empfangen hatte und zurückkehrte, da ließ er die Diener, denen er das Geld gegeben hatte, zu sich rufen. Er wollte sehen, welchen Gewinn sie bei ihren Geschäften erzielt hatten. Der Erste kam und sagte: Herr, deine Mine hat 10 Minen eingebracht. Da sagte der König zu ihm: Sehr gut, du bist ein guter Diener. Weil du im Kleinsten zuverlässig warst, sollst du Herr über 10 Städte werden. Der Zweite kam und sagte: Herr, deine Mine hat 5 Minen eingebracht. Zu ihm sagte der König: Du sollst über 5 Städte herrschen. Nun kam ein anderer und sagte: Herr, siehe deine Mine, ich habe sie in einem Schweißtuch aufbewahrt, denn ich hatte Angst vor dir, weil du ein strenger Mann bist. Du hebst ab, was du nicht eingezahlt hast, und erntest, was du nicht gesät hast. Der König antwortete: Aus deinem eigenen Mund spreche ich dir das Urteil. Du bist ein schlechter Diener. Du hast gewusst, dass ich ein strenger Mann bin, dass ich abhebe, was ich nicht eingezahlt habe, und ernte, was ich nicht gesät habe. Warum hast du dann mein Geld nicht auf die Bank gebracht? Dann hätte ich es bei der Rückkehr mit Zinsen abheben können. Und zu denen, die dabei standen, sagte er: Nehmt ihm die Mine weg und gebt sie dem, der die 10 Minen hat. Sie sagten zu ihm: Herr, er hat doch schon 10. Ich sage euch, wer hat, dem wird gegeben werden. Wer aber nicht hat, dem wird auch noch weggenommen, was er hat. Doch meine Feinde, die nicht wollten, dass ich ihr König werde, bringt sie her und macht sie vor meinen Augen nieder. Das Wirken Jesu in Jerusalem. Nach dieser Rede zog Jesus voran und

Israeliten machten sich auf den Weg und fanden alles so, wie er es ihnen gesagt hatte. Als sie das Fohlen losbanden, sagten die Leute, denen es gehörte, »Warum bindet ihr das Fohlen los?« Sie antworteten, »Weil der Herr es braucht.« Dann führten sie es zu Jesus, legten ihre Kleider auf das Fohlen und halfen Jesus hinauf. Während er dahinritt, breiteten die Jünger ihre Kleider auf dem Weg aus. Als er sich schon dem Abhang des Ölbergs näherte, begann die Schar der Jünger freudig und mit lauter Stimme Gott zu loben wegen all der Machttaten, die sie gesehen hatten. Sie riefen, »Gesegnet sei der König, der kommt im Namen des Herrn, im Himmel Friede und Ehre in der Höhe.« Da riefen ihm einige Pharisäer aus der Menge zu, »Meister, weise deine Jünger zurecht.« Er erwiderte, »Ich sage euch, wenn sie schweigen, werden die Steine schreien.« Als er näher kam und die Stadt sah, weinte er über sie und sagte, »Wenn doch auch du an diesem Tag erkannt hättest, was Frieden bringt. Jetzt aber ist es vor deinen Augen verborgen. Denn es werden Tage über dich kommen, in denen deine Feinde rings um dich einen Wall aufwerfen, dich einschließen und von allen Seiten bedrängen. Sie werden dich und deine Kinder zerschmettern und keinen Stein in dir auf dem anderen lassen, weil du die Zeit deiner Heimsuchung nicht erkannt hast.« Dann ging er in den Tempel und begann, die Händler hinauszutreiben. Er sagte zu ihnen, »Es steht geschrieben, mein Haus soll ein Haus des Gebetes sein, ihr aber habt daraus eine Räuberhöhle gemacht.« Er lehrte täglich im Tempel. Die Hohepriester, die Schriftgelehrten und die Ersten im Volk aber suchten ihn umzubringen. Sie wussten jedoch nicht, was sie machen sollten, denn das ganze Volk hing an ihm, um ihn zu hören.

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1: 20. Kapitel. Und es geschah. Eines Tages lehrte er im Tempel das Volk und verkündete das Evangelium. Da kamen die Hohepriester und die Schriftgelehrten mit den Ältesten hinzu und fragten ihn: Sag uns, in welcher Vollmacht tust du das? Wer hat dir diese Vollmacht gegeben? Er antwortete ihnen: Auch ich will euch eine Frage stellen. Sagt mir, stammte die Taufe des Johannes vom Himmel oder von den Menschen? Da überlegten sie und sagten zueinander: Wenn wir antworten vom Himmel, so wird er sagen, warum habt ihr ihm dann nicht geglaubt? Wenn wir aber antworten von den Menschen, dann wird das ganze Volk uns steinigen, denn sie sind überzeugt, dass Johannes ein Prophet ist. Darum antworteten sie: Wir wissen nicht, woher. Jesus erwiderte ihnen: Dann sage auch ich euch nicht, in welcher Vollmacht ich das tue. Er erzählte dem Volk dieses Gleichnis. Ein Mann legte einen Weinberg an, verpachtete ihn an Winzer und reiste für längere Zeit in ein anderes Land. Als nun die Zeit dafür gekommen war, schickte er einen Knecht zu den Winzern, damit sie ihm seinen Anteil an der Frucht des Weinbergs geben sollten. Die Winzer aber prügelten ihn und jagten ihn mit leeren Händen fort. Darauf schickte er einen anderen Knecht. Auch ihn prügelten und entehrten sie und jagten ihn mit leeren Händen fort. Er schickte noch einen dritten Knecht, aber auch ihn schlugen sie blutig und warfen ihn hinaus. Da sagte der Herr des Weinbergs: Was soll ich tun? Ich will meinen geliebten Sohn schicken. Vielleicht werden sie vor ihm Achtung haben. Als die Winzer den Sohn sahen, überlegten sie und sagten zueinander: Das ist der Erbe. Wir wollen ihn umbringen, damit das Erbe uns gehört. Und sie warfen ihn aus dem Weinberg hinaus und brachten ihn um. Was wird nun der Herr des Weinbergs mit ihnen tun? Er wird kommen und diese Winzer vernichten und den Weinberg anderen geben. Als sie das hörten, sagten sie: Das darf nicht geschehen. Da sah Jesus sie an und sagte: Was bedeutet dieses Schriftwort? Der Stein, den die Bauleute verworfen haben, er ist zum Eckstein geworden. Jeder, der auf diesen Stein fällt, wird zerschellen. Auf wen der Stein aber fällt, den wird er zermalmen. Die Schriftgelehrten und die Hohepriester hätten gern noch in derselben Stunde Hand an ihn gelegt, aber sie fürchteten das Volk, denn sie hatten gemerkt, dass er sie mit diesem Gleichnis meinte. Daher lauerten sie ihm auf und schickten Spitzel, die so tun sollten, als wären sie selbst gerecht, um ihn bei einer Äußerung zu ertappen. Denn sie wollten ihn der Gerichtsbarkeit des Statthalters übergeben. Und sie fragten ihn: Meister, wir wissen, dass du aufrichtig redest und lehrst und nicht auf die Person siehst, sondern wahrhaftig den Weg Gottes lehrst. Ist es uns erlaubt, dem Kaiser Steuer zu zahlen oder nicht? Er aber durchschaute ihre Hinterlist und sagte zu ihnen: Zeigt mir einen Denar. Wessen Bild und Aufschrift sind darauf? Sie antworteten: Die des Kaisers. Da sagte er zu ihnen: Dann gebt dem Kaiser, was dem Kaiser gehört, und Gott, was Gott gehört. So gelang es ihnen nicht, ihn bei einer Äußerung vor dem Volk zu ertappen. Sie waren über seine Antwort verwundert und schwiegen. Von den Sadduzäern, die bestreiten, dass es eine Auferstehung gibt, kamen einige zu Jesus und fragten ihn: Meister, Mose hat uns vorgeschrieben, wenn ein Mann, der einen Bruder hat, stirbt und eine Frau hinterlässt, ohne Kinder zu haben, dann soll sein Bruder die Frau nehmen und seinem Bruder Nachkommen verschaffen. Nun lebten einmal 7 Brüder. Der erste nahm sich eine Frau, starb aber kinderlos. Dann nahm sie der zweite, danach der dritte und ebenso die anderen bis zum siebten. Sie alle hinterließen keine Kinder, als sie starben. Schließlich starb auch die Frau. Wessen Frau wird sie nun bei der Auferstehung sein? Alle sieben haben sie doch zur Frau gehabt. Da sagte Jesus zu ihnen: Die Kinder dieser Welt heiraten und lassen sich heiraten. Die aber, die gewürdigt werden, an jener Welt und an der Auferstehung von den Toten teilzuhaben, heiraten nicht, noch lassen sie sich heiraten. Denn sie können auch nicht mehr sterben, weil sie den Engeln gleich und als Kinder der Auferstehung zu Kindern Gottes geworden sind. Dass aber die Toten auferstehen, hat schon Mose in der Geschichte vom Dornbusch angedeutet, in der er den Herrn, den Gott Abrahams, den Gott Isaaks und den Gott Jakobs nennt. Er ist doch kein Gott von Toten, sondern von Lebenden, denn für ihn leben sie alle. Da sagten einige Schriftgelehrte: Meister, du hast gut geantwortet. Und man wagte nicht mehr, ihn etwas zu fragen. Da fragte er sie: Wie kann man behaupten, der Christus sei der Sohn Davids? Denn David selbst sagt im Buch der Psalmen: Der Herr sprach zu meinem Herrn: Setze dich mir zur Rechten, bis ich dir deine Feinde als Schemel unter die Füße lege. David nennt ihn also Herr. Wie kann er dann sein Sohn sein? Jesus sagte vor dem ganzen Volk zu seinen Jüngern: Hütet euch vor den Schriftgelehrten. Sie gehen gern in langen Gewändern umher und lieben es, wenn man sie auf den Marktplätzen grüßt und wenn sie die Ehrensitze in den Synagogen und die Ehrenplätze bei den Festmählern einnehmen. Sie fressen die Häuser der Witwen auf und verrichten in ihrer Scheinheiligkeit lange Gebete. Umso härter wird das Urteil sein, das sie erwartet.

21. Kapitel. Er blickte auf und sah, wie die Reichen ihre Gaben in den Opferkasten legten. Er sah aber auch eine arme Witwe, die dort zwei kleine Münzen hineinwarf. Da sagte er: Wahrhaftig, ich sage euch, diese arme Witwe hat mehr hineingeworfen als alle anderen, denn sie alle haben nur etwas von ihrem Überfluss hineingeworfen. Diese Frau aber, der es am nötigsten mangelt, hat ihren ganzen Lebensunterhalt hergegeben. Als einige darüber sprachen, dass der Tempel mit schön bearbeiteten Steinen und Weihegeschenken geschmückt sei, sagte Jesus: Es werden Tage kommen, an denen von allem, was ihr hier seht, kein Stein auf dem anderen bleibt, der nicht niedergerissen wird. Sie fragten ihn: Meister, wann wird das geschehen und was ist das Zeichen, dass dies geschehen soll? Er antwortete: Gebt Acht, dass man euch nicht irreführt, denn viele werden unter meinem Namen auftreten und sagen: Ich bin es, und die Zeit ist da. Lauft ihnen nicht nach. Wenn ihr von Kriegen und Unruhen hört, lasst euch nicht erschrecken, denn das muss als erstes geschehen, aber das Ende kommt noch nicht sofort. Dann sagte er zu ihnen: Volk wird sich gegen Volk und Reich gegen Reich erheben. Es wird gewaltige Erdbeben und an vielen Orten Seuchen und Hungersnöte geben. Schreckliche Dinge werden geschehen und am Himmel wird man gewaltige Zeichen sehen. Aber bevor das alles geschieht, wird man Hand an euch legen und euch verfolgen. Man wird euch den Synagogen und den Gefängnissen ausliefern, vor Könige und Statthalter bringen, um meines Namens willen. Dann werdet ihr Zeugnis ablegen können. Nehmt euch also zu Herzen, nicht schon im Voraus für eure Verteidigung zu sorgen, denn ich werde euch die Worte und die Weisheit eingeben, so dass alle eure Gegner nicht dagegen ankommen und nichts dagegen sagen können. Sogar eure Eltern und Geschwister, eure Verwandten und Freunde werden euch ausliefern, und manche von euch wird man töten. Und ihr werdet um meines Namens willen von allen gehasst werden. Und doch wird euch kein Haar gekrümmt werden. Wenn ihr standhaft bleibt, werdet ihr das Leben gewinnen. Wenn ihr aber seht, dass Jerusalem von Heeren eingeschlossen wird, dann erkennt ihr, dass seine Verwüstung bevorsteht. Dann sollen die Bewohner von Judäa in die Berge fliehen. Wer in der Stadt ist, soll sie verlassen. Und wer auf dem Land ist, soll nicht in die Stadt gehen. Denn das sind die Tage der Vergeltung, damit alles in Erfüllung geht, was geschrieben steht. Wehe den Frauen, die in jenen Tagen schwanger sind oder ein Kind stillen, denn große Bedrängnis wird über das Land hereinbrechen und Zorn über dieses Volk. Mit scharfem Schwert wird man sie erschlagen, als Gefangene wird man sie zu allen Völkern schleppen, und Jerusalem wird von den Völkern zertreten werden, bis die Zeiten der Völker sich erfüllen. Es werden Zeichen sichtbar werden an Sonne, Mond und Sternen, und auf der Erde werden die Völker bestürzt und ratlos sein über das Toben und Donnern des Meeres. Die Menschen werden vor Angst vergehen, in der Erwartung der Dinge, die über den Erdkreis kommen, denn die Kräfte des Himmels werden erschüttert werden. Dann wird man den Menschensohn in einer Wolke kommen sehen, mit großer Kraft und Herrlichkeit. Wenn dies beginnt, dann richtet euch auf und erhebt eure Häupter, denn eure Erlösung ist nahe. Und er sagte ihnen ein Gleichnis: Seht euch den Feigenbaum und die anderen Bäume an. Sobald ihr merkt, dass sie Blätter treiben, erkennt ihr, dass der Sommer nahe ist. So erkennt auch ihr, wenn ihr das geschehen seht, dass das Reich Gottes nahe ist. Amen. Ich sage euch, diese Generation wird nicht vergehen, bis alles geschieht. Himmel und Erde werden vergehen, aber meine Worte werden nicht vergehen. Nehmt euch in Acht,
dass Rausch und Trunkenheit und die Sorgen des Alltags euer Herz nicht beschweren und dass jener Tag euch nicht plötzlich überrascht wie eine Falle, denn er wird über alle Bewohner der ganzen Erde hereinbrechen. Wacht und betet alle Zeit, damit ihr allem, was geschehen wird, entrinnen und vor den Menschensohn hintreten könnt. Die Tage über lehrte Jesus im Tempel. Die Nächte aber verbrachte er draußen bei dem Berg, der Ölberg heißt. Schon früh am Morgen kam das ganze Volk zu ihm in den Tempel, um ihn zu hören.

22. Kapitel. Passion und Erweckung Jesu. Das Fest der ungesäuerten Brote, das Pascha genannt wird, war nahe. Und die Hohepriester und die Schriftgelehrten suchten nach einer Möglichkeit, Jesus zu beseitigen, denn sie fürchteten sich vor dem Volk. Da fuhr der Satan in Judas, genannt Iskariot, der zu den 12 gehörte. Judas ging zu den Hohepriestern und den Hauptleuten und beriet mit ihnen, wie er Jesus an sie ausliefern könnte. Da freuten sie sich und kamen mit ihm überein, ihm Geld zu geben. Er sagte zu und suchte nach einer günstigen Gelegenheit, ihn an sie auszuliefern, ohne dass das Volk es merkte. Dann kam der Tag der ungesäuerten Brote, an dem das Pascha-Lamm geschlachtet werden musste. Jesus sandte Petrus und Johannes aus und sagte: Geht und bereitet das Pascha-Mahl für uns vor, damit wir es essen können. Sie fragten ihn: Wo sollen wir es vorbereiten? Er antwortete ihnen: Siehe, wenn ihr in die Stadt kommt, wird euch ein Mann begegnen, der einen Wasserkrug trägt. Folgt ihm in das Haus, in das er hineingeht, und sagt zu dem Herrn des Hauses: Der Meister lässt dich fragen, wo ist der Raum, in dem ich mit meinen Jüngern das Pascha-Lamm essen kann? Und der Hausherr wird euch einen großen Raum im Obergeschoss zeigen, der mit Polstern ausgestattet ist. Dort bereitet es vor. Sie gingen und fanden alles so, wie er es ihnen gesagt hatte, und bereiteten das Pascha-Mahl vor. Als die Stunde gekommen war, legte er sich mit den Aposteln zu Tisch. Und er sagte zu ihnen: Mit großer Sehnsucht habe ich danach verlangt, vor meinem Leiden dieses Pascha-Mahl mit euch zu essen. Denn ich sage euch, ich werde es nicht mehr essen, bis es seine Erfüllung findet im Reich Gottes. Und er nahm einen Kelch, sprach das Dankgebet und sagte: Nehmt diesen und teilt ihn untereinander. Denn ich sage euch, von nun an werde ich nicht mehr von der Frucht des Weinstocks trinken, bis das Reich Gottes kommt. Und er nahm das Brot, sprach das Dankgebet, brach es und reichte es ihnen mit den Worten: Das ist mein Leib, der für euch hingegeben wird. Tut dies zu meinem Gedächtnis. Ebenso nahm er nach dem Mahl den Kelch und sagte: Dieser Kelch ist der neue Bund in meinem Blut, das für euch vergossen wird. Doch siehe, die Hand dessen, der mich ausliefert, ist mit mir am Tisch. Der Menschensohn muss zwar den Weg gehen, der ihm bestimmt ist, aber weh dem Menschen, durch den er ausgeliefert wird. Da fragte einer den anderen, wer von ihnen das wohl sei, der dies tun werde. Es entstand unter ihnen ein Streit darüber, wer von ihnen wohl der Größte sei. Da sagte Jesus zu ihnen: Die Könige herrschen über ihre Völker, und die Vollmacht über sie haben, lassen sich Wohltäter nennen. Bei euch aber soll es nicht so sein, sondern der Größte unter euch soll werden wie der Jüngste, und der Führende soll werden wie der Dienende. Denn wer ist größer, der bei Tisch sitzt oder der bedient? Ist es nicht der, der bei Tisch sitzt? Ich aber bin unter euch wie der, der bedient. Ihr aber habt in meinen Prüfungen bei mir ausgeharrt, darum vermache ich euch das Reich, wie es mein Vater mir vermacht hat. Ihr sollt in meinem Reich an meinem Tisch essen und trinken, und ihr sollt auf Thronen sitzen und die 12 Stämme Israels richten. Simon, Simon, siehe, der Satan hat verlangt, dass er euch wie Weizen sieben darf. Ich aber habe für dich gebetet, dass dein Glaube nicht erlischt. Und wenn du wieder umgekehrt bist, dann stärke deine Brüder. Darauf sagte Petrus zu ihm:
Herr, ich bin bereit, mit dir sogar ins Gefängnis und in den Tod zu gehen. Jesus aber sagte, ich sage dir, Petrus, ehe heute der Hahn kräht, wirst du dreimal leugnen, mich zu kennen. Dann sagte Jesus zu ihnen, als ich euch ohne Geldbeutel aussandte, ohne Vorratstasche und ohne Schuhe, habt ihr da etwa Not gelitten? Sie antworteten, nein. Da sagte er zu ihnen, jetzt aber soll der einen Geldbeutel hat, ihn mitnehmen und ebenso die Tasche. Wer dies nicht hat, soll seinen Mantel verkaufen und sich ein Schwert kaufen. Denn ich sage euch, an mir muss ich erfüllen, was geschrieben steht. Er wurde zu den Gesetzlosen gerechnet, denn alles, was über mich gesagt ist, geht in Erfüllung. Da sagten sie, Herr, siehe, hier sind zwei Schwerter. Er erwiderte, genug davon. Dann verließ Jesus die Stadt und ging, wie er es gewohnt war, zum Ölberg. Seine Jünger folgten ihm. Als er dort war, sagte er zu ihnen, betet, dass ihr nicht in Versuchung geratet. Dann entfernte er sich von ihnen ungefähr einen Steinwurf weit, kniete nieder und betete. Vater, wenn du willst, nimm diesen Kelch von mir. Aber nicht mein, sondern dein Wille soll geschehen. Da erschien ihm ein Engel vom Himmel und stärkte ihn. Und er betete in seiner Angst noch inständiger, und sein Schweiß war wie Blut, das auf die Erde tropfte. Nach dem Gebet stand er auf, ging zu den Jüngern zurück und fand sie schlafend, denn sie waren vor Kummer erschöpft. Da sagte er zu ihnen, wie könnt ihr schlafen? Steht auf und betet, damit ihr nicht in Versuchung geratet. Noch während er redete, siehe, da kam eine Schar Männer, und der Judas hieß, einer der Zwölf, ging ihnen voran. Er näherte sich Jesus, um ihn zu küssen. Jesus aber sagte zu ihm, Judas, mit einem Kuss lieferst du den Menschensohn aus? Als seine Begleiter merkten, was bevorstand, fragten sie, Herr, sollen wir mit dem Schwert dreinschlagen? Und einer von ihnen schlug auf den Diener des Hohepriesters ein und hieb ihm das rechte Ohr ab. Da sagte Jesus, lasst es, nicht weiter. Und er berührte das Ohr und heilte den Mann. Zu den Hohepriestern aber, den Hauptleuten der Tempelwache und den Ältesten, die vor ihm standen, sagte Jesus, wie gegen einen Räuber seid ihr mit Schwertern und Knüppeln ausgezogen. Tag für Tag war ich bei euch im Tempel, und ihr habt nicht Hand an mich gelegt. Aber das ist eure Stunde und die Macht der Finsternis. Darauf nahmen sie ihn fest, führten ihn ab und brachten ihn in das Haus des Hohepriesters. Petrus folgte von Weitem. Mitten im Hof hatte man ein Feuer angezündet und Petrus setzte sich zu den Leuten, die dort beieinander saßen. Eine Magd sah ihn am Feuer sitzen, schaute ihn genau an und sagte, »Der war auch mit ihm zusammen.« Petrus aber leugnete es und sagte, »Frau, ich kenne ihn nicht.« Kurz danach sah ihn ein anderer und bemerkte, »Du gehörst auch zu ihnen.« Petrus aber sagte, nein, Mensch, ich nicht. Etwa eine Stunde später behauptete wieder einer, wahrhaftig, der war auch mit ihm zusammen. Er ist doch auch ein Galiläer. Petrus aber erwiderte, Mensch, ich weiß nicht, wovon du sprichst. Im gleichen Augenblick, noch während er redete, krähte ein Hahn. Da wandte sich der Herr um und blickte Petrus an. Und Petrus erinnerte sich an das Wort, das der Herr zu ihm gesagt hatte. Ehe heute der Hahn kräht, wirst du mich dreimal verleugnen. Und er ging hinaus und weinte bitterlich.
Die Männer, die Jesus bewacht hatten, trieben ihren Spott mit ihm. Sie schlugen ihn, verhüllten ihm das Gesicht und fragten ihn: Du bist doch ein Prophet, sag uns, wer hat dich geschlagen? Und noch viele andere Lästerungen stießen sie gegen ihn aus. Als es Tag wurde, versammelte sich der Ältestenrat des Volkes, die Hohepriester und die Schriftgelehrten, und sie ließen Jesus vor ihren Hohen Rat führen. Sie sagten zu ihm: Wenn du der Christus bist, dann sag es uns. Er antwortete ihnen: Wenn ich es euch sage, glaubt ihr mir ja doch nicht. Und wenn ich euch etwas frage, antwortet ihr nicht. Von nun an wird der Menschensohn zur Rechten der Macht Gottes sitzen. Da sagten alle: Du bist also der Sohn Gottes? Er antwortete ihnen: Ihr sagt es, ich bin es. Da riefen sie: Wozu brauchen wir noch eine Zeugenaussage? Wir haben es selbst aus seinem Mund gehört.

23. Kapitel. Daraufhin erhob sich die ganze Versammlung und man führte Jesus zu Pilatus. Dort brachten sie ihre Anklage gegen ihn vor. Sie sagten: Wir haben festgestellt, dass dieser Mensch unser Volk verführt, es davon abhält, dem Kaiser Steuer zu zahlen und behauptet, er sei der Christus und König. Pilatus fragte ihn: Bist du der König der Juden? Er antwortete ihm: Du sagst es. Da sagte Pilatus zu den Hohepriestern und zur Volksmenge: Ich finde keine Schuld an diesem Menschen. Sie aber blieben hartnäckig und sagten: Er wiegelt das Volk auf. Er verbreitet seine Lehre im ganzen jüdischen Land, angefangen von Galiläa bis hierher. Als Pilatus das hörte, fragte er, ob der Mann ein Galiläer sei. Und als er erfuhr, dass Jesus aus dem Herrschaftsgebiet des Herodes komme, ließ er ihn zu Herodes bringen, der in jenen Tagen ebenfalls in Jerusalem war. Herodes freute sich sehr, als er Jesus sah. Schon lange hatte er sich gewünscht, ihn zu sehen, denn er hatte von ihm gehört. Nun hoffte er, ein von ihm gewirktes Zeichen zu sehen. Er stellte ihm viele Fragen, doch Jesus gab ihm keine Antwort. Die Hohepriester und die Schriftgelehrten, die dabei standen, erhoben schwere Beschuldigungen gegen ihn. Herodes und seine Soldaten zeigten ihm offen ihre Verachtung. Er trieb seinen Spott mit Jesus, ließ ihm ein Prunkgewand umhängen und schickte ihn so zu Pilatus zurück. An diesem Tag wurden Herodes und Pilatus Freunde. Vorher waren sie Feinde gewesen. Pilatus rief die Hohepriester und die anderen führenden Männer und das Volk zusammen und sagte zu ihnen: Ihr habt mir diesen Menschen hergebracht und behauptet, er wiegle das Volk auf. Und siehe, ich selbst habe ihn in eurer Gegenwart verhört und habe an diesem Menschen die Schuld, wegen der ihr ihn anklagt, nicht gefunden, auch Herodes nicht, denn er hat ihn zu uns zurückgeschickt. Ihr seht also, er hat nichts getan, worauf die Todesstrafe steht. Daher will ich ihn auspeitschen lassen und dann freilassen. Da schrien sie alle miteinander: Weg mit ihm! Lass den Barabbas frei! Dieser Mann war wegen eines Aufruhrs in der Stadt und wegen Mordes ins Gefängnis geworfen worden. Pilatus aber redete wieder auf sie ein, denn er wollte Jesus freilassen. Doch sie schrien: Kreuzige ihn! Kreuzige ihn! Zum dritten Mal sagte er zu ihnen: Was für ein Verbrechen hat er denn begangen? Ich habe nichts feststellen können, wofür er den Tod verdient. Daher will ich ihn auspeitschen lassen und dann werde ich ihn freilassen. Sie aber schrien und forderten immer lauter, er solle Jesus kreuzigen lassen. Und mit ihrem Geschrei setzten sie sich durch. Da entschied Pilatus, dass ihre Forderung erfüllt werden solle. Er ließ den Mann frei, der wegen Aufruhrs und Mordes im Gefängnis saß und den sie gefordert hatten. Jesus aber lieferte er ihrem Willen aus. Als sie Jesus hinausführten, ergriffen sie Simon, einen Mann aus Kyrene, der gerade vom Feld kam. Ihm luden sie das Kreuz auf, damit er es hinter Jesus hertrage. Es folgte ihm eine große Menge des Volkes, darunter auch Frauen, die um ihn klagten und weinten. Jesus wandte sich zu ihnen um und sagte: Töchter Jerusalems, weint nicht über mich, weint vielmehr über euch und eure Kinder. Denn siehe, es kommen Tage, da wird man sagen: Selig die Frauen, die unfruchtbar sind, die nicht geboren und nicht gestillt haben. Dann wird man zu den Bergen sagen: Fallt auf uns, und zu den Hügeln: Deckt uns zu. Denn wenn das mit dem grünen Holz geschieht, was wird dann erst mit dem dürren werden? Zusammen mit Jesus wurden auch zwei Verbrecher zur Hinrichtung geführt. Sie kamen an den Ort, der Schädelhöhe heißt. Dort kreuzigten sie ihn und die Verbrecher,
den einen rechts von ihm, den anderen links. Jesus aber betete: Vater, vergib ihnen, denn sie wissen nicht, was sie tun. Um seine Kleider zu verteilen, warfen sie das los. Das Volk stand dabei und schaute zu. Auch die führenden Männer verlachten ihn und sagten: Andere hat er gerettet, nun soll er sich selbst retten, wenn er der Christus Gottes ist, der Erwählte. Auch die Soldaten verspotteten ihn. Sie traten vor ihn hin, reichten ihm Essig und sagten: Wenn du der König der Juden bist, dann rette dich selbst. Über ihm war eine Aufschrift angebracht: Das ist der König der Juden. Einer der Verbrecher, die neben ihm hingen, verhöhnte ihn: Bist du denn nicht der Christus? Dann rette dich selbst und auch uns. Der andere aber wies ihn zurecht und sagte: Nicht einmal du fürchtest Gott? Dich hat doch das gleiche Urteil getroffen. Uns geschieht Recht, wir erhalten den Lohn für unsere Taten. Dieser aber hat nichts Unrechtes getan. Dann sagte er: Jesus, denk an mich, wenn du in dein Reich kommst. Jesus antwortete ihm: Amen. Ich sage dir, heute noch wirst du mit mir im Paradies sein. Es war schon um die sechste Stunde, als eine Finsternis über das ganze Land hereinbrach, bis zur neunten Stunde. Die Sonne verdunkelte sich. Der Vorhang im Tempel riss mitten entzwei. Und Jesus rief mit lauter Stimme: Vater, in deine Hände lege ich meinen Geist. Mit diesen Worten hauchte er den Geist aus. Als der Hauptmann sah, was geschehen war, pries er Gott und sagte: Wirklich, dieser Mensch war ein Gerechter. Und alle, die zu diesem Schauspiel herbeigeströmt waren und sahen, was sich ereignet hatte, schlugen sich an die Brust und gingen weg. Alle seine Bekannten aber standen in einiger Entfernung. Auch die Frauen, die ihm von Galiläa aus nachgefolgt waren und die dies mit ansahen. Und siehe, da war ein Mann mit Namen Josef, ein Mitglied des Hohen Rats und ein guter und gerechter Mensch. Dieser hatte ihrem Beschluss und Vorgehen nicht zugestimmt. Er war aus Arimathäa, einer jüdischen Stadt, und wartete auf das Reich Gottes. Er ging zu Pilatus und bat um den Leichnam Jesu. Und er nahm ihn vom Kreuz, hüllte ihn in ein Leinentuch und legte ihn in ein Felsengrab, in dem noch niemand bestattet worden war. Das war am Rüsttag, kurz bevor der Sabbat anbrach. Die Frauen in seiner Nachfolge, die mit Jesus aus Galiläa gekommen waren, sahen das Grab und wie der Leichnam bestattet wurde. Dann kehrten sie heim und bereiteten wohlriechende Salben und Öle zu. Am Sabbat aber hielten sie die vom Gebot vorgeschriebene Ruhe ein.

24. Kapitel. Am ersten Tag der Woche gingen die Frauen mit den wohlriechenden Salben, die sie zubereitet hatten, in aller Frühe zum Grab. Da sahen sie, dass der Stein vom Grab weggewälzt war. Sie gingen hinein, aber den Leichnam Jesu des Herrn fanden sie nicht. Und es geschah, während sie darüber ratlos waren, siehe, da traten zwei Männer in leuchtenden Gewändern zu ihnen. Die Frauen erschraken und blickten zu Boden. Die Männer aber sagten zu ihnen: Was sucht ihr den Lebenden bei den Toten? Er ist nicht hier, sondern er ist auferstanden. Erinnert euch an das, was er euch gesagt hat, als er noch in Galiläa war. Der Menschensohn muss in die Hände sündiger Menschen ausgeliefert und gekreuzigt werden und am dritten Tag auferstehen. Da erinnerten sie sich an seine Worte, und sie kehrten vom Grab zurück und berichteten das alles den 11 und allen übrigen. Es waren Maria von Magdala, Johanna und Maria, die Mutter des Jakobus, und die übrigen Frauen mit ihnen. Sie erzählten es den Aposteln. Doch die Apostel hielten diese Rede für Geschwätz und glaubten ihnen nicht. Petrus aber stand auf und lief zum Grab. Er beugte sich vor, sah aber nur die Leinenbinden. Dann ging er nach Hause, voll Verwunderung über das, was geschehen war. Und siehe, am gleichen Tag waren zwei von den Jüngern auf dem Weg in ein Dorf namens Emmaus, das 60 Stadien von Jerusalem entfernt ist. Sie sprachen miteinander über all das, was sich ereignet hatte. Und es geschah. Während sie redeten und ihre Gedanken austauschten, kam Jesus selbst hinzu und ging mit ihnen. Doch ihre Augen waren gehalten, so dass sie ihn nicht erkannten. Er fragte sie: Was sind das für Dinge, über die ihr auf eurem Weg miteinander redet? Da blieben sie traurig stehen, und der eine von ihnen, er hieß Kleopas, antwortete ihm: Bist du so fremd in Jerusalem, dass du als Einziger nicht weißt, was in diesen Tagen dort geschehen ist? Er fragte sie: Was denn? Sie antworteten ihm: Das mit Jesus aus Nazareth. Er war ein Prophet, mächtig in Tat und Wort vor Gott und dem ganzen Volk. Doch unsere Hohepriester und Führer haben ihn zum Tod verurteilt und ans Kreuz schlagen lassen. Wir aber hatten gehofft, dass er der sei, der Israel erlösen werde. Und dazu ist heute schon der dritte Tag, seitdem das alles geschehen ist. Doch auch einige Frauen aus unserem Kreis haben uns in große Aufregung versetzt. Sie waren in der Frühe beim Grab, fanden aber seinen Leichnam nicht. Als sie zurückkamen, erzählten sie, es seien ihnen Engel erschienen und hätten gesagt, er lebe. Einige von uns gingen dann zum Grab und fanden alles so, wie die Frauen gesagt hatten. Ihn selbst aber sahen sie nicht. Da sagte er zu ihnen: Ihr Unverständigen, deren Herz zu träge ist, um alles zu glauben, was die Propheten gesagt haben. Musste nicht der Christus das erleiden und so in seine Herrlichkeit gelangen? Und er legte ihnen dar, ausgehend von Mose und allen Propheten, was in der gesamten Schrift über ihn geschrieben steht. So erreichten sie das Dorf, zu dem sie unterwegs waren. Jesus tat, als wolle er weitergehen, aber sie drängten ihn und sagten: Bleibe bei uns, denn es wird Abend, der Tag hat sich schon geneigt. Da ging er mit hinein, um bei ihnen zu bleiben. Und es geschah, als er mit ihnen bei Tisch war, nahm er das Brot, sprach den Lobpreis, brach es und gab es ihnen. Da wurden ihre Augen aufgetan und sie erkannten ihn, und er entschwand ihren Blicken. Und sie sagten zueinander:
Brannte nicht unser Herz in uns, als er unterwegs mit uns redete und uns den Sinn der Schriften eröffnete? Noch in derselben Stunde brachen sie auf und kehrten nach Jerusalem zurück. Und sie fanden die Elf und die mit ihnen versammelt waren. Diese sagten: Der Herr ist wirklich auferstanden und ist dem Simon erschienen. Da erzählten auch sie, was sie

es selbst. Fasst mich doch an und begreift. Kein Geist hat Fleisch und Knochen, wie ihr es bei mir seht. Bei diesen Worten zeigte er ihnen seine Hände und Füße. Als sie es aber vor Freude immer noch nicht glauben konnten und sich verwunderten, sagte er zu ihnen: Habt ihr etwas zu essen hier? Sie gaben ihm ein Stück gebratenen Fisch. Er nahm es und aß es vor ihren Augen. Dann sagte er zu ihnen: Das sind meine Worte, die ich zu euch gesprochen habe, als ich noch bei euch war. Alles muss in Erfüllung gehen, was im Gesetz des Mose, bei den Propheten und in den Psalmen über mich geschrieben steht. Darauf öffnete er ihren Sinn für das Verständnis der Schriften. Er sagte zu ihnen: So steht es geschrieben. Der Christus wird leiden und am dritten Tag von den Toten auferstehen, und in seinem Namen wird man allen Völkern Umkehr verkünden, damit ihre Sünden vergeben werden. Angefangen in Jerusalem seid ihr Zeugen dafür. Und siehe, ich werde die Verheißung meines Vaters auf euch herabsenden. Ihr aber bleibt in der Stadt, bis ihr mit der Kraft aus der Höhe erfüllt werdet. Dann führte er sie hinaus in die Nähe von Bethanien. Dort erhob er seine Hände und segnete sie. Und es geschah, während er sie segnete, verließ er sie und wurde zum Himmel emporgehoben. Sie aber fielen vor ihm nieder. Dann kehrten sie in großer Freude nach Jerusalem zurück, und sie waren immer im Tempel und priesen Gott.

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2: Das Evangelium nach Johannes. Der Eintritt des göttlichen Wortes in die Welt. Erstes Kapitel. Im Anfang war das Wort, und das Wort war bei Gott, und das Wort war Gott. Dieses war im Anfang bei Gott. Alles ist durch das Wort geworden, und ohne es wurde nichts, was geworden ist. In ihm war Leben, und das Leben war das Licht der Menschen. Und das Licht leuchtet in der Finsternis, und die Finsternis hat es nicht erfasst. Ein Mensch trat auf, von Gott gesandt, sein Name war Johannes. Er kam als Zeuge, um Zeugnis abzulegen für das Licht, damit alle durch ihn zum Glauben kommen. Er war nicht selbst das Licht, er sollte nur Zeugnis ablegen für das Licht. Das wahre Licht, das jeden Menschen erleuchtet, kam in die Welt. Er war in der Welt, und die Welt ist durch ihn geworden, aber die Welt erkannte ihn nicht. Er kam in sein Eigentum, aber die Seinen nahmen ihn nicht auf. Allen aber, die ihn aufnahmen, gab er Macht, Kinder Gottes zu werden, allen, die an seinen Namen glauben, die nicht aus dem Blut, nicht aus dem Willen des Fleisches, nicht aus dem Willen des Mannes, sondern aus Gott geboren sind. Und das Wort ist Fleisch geworden und hat unter uns gewohnt, und wir haben seine Herrlichkeit geschaut, die Herrlichkeit des einzigen Sohnes vom Vater, voll Gnade und Wahrheit. Johannes legt Zeugnis für ihn ab und ruft: Dieser war es, über den ich gesagt habe, er, der nach mir kommt, ist mir voraus, weil er vor mir war. Aus seiner Fülle haben wir alle empfangen, Gnade über Gnade. Denn das Gesetz wurde durch Mose gegeben, die Gnade und die Wahrheit kamen durch Jesus Christus. Niemand hat Gott je gesehen. Der Einzige, der Gott ist und am Herzen des Vaters ruht, er hat Kunde gebracht. Und dies ist das Zeugnis des Johannes, als die Juden von Jerusalem aus Priester und Leviten zu ihm sandten mit der Frage: Wer bist du? Er bekannte und leugnete nicht, er bekannte: Ich bin nicht der Christus. Sie fragten ihn: Was dann? Bist du Elia? Und er sagte: Ich bin es nicht. Bist du der Prophet? Er antwortete: Nein. Da sagten sie zu ihm: Wer bist du? Wir müssen denen, die uns gesandt haben, Antwort geben. Was sagst du über dich selbst? Er sagte: Ich bin die Stimme eines Rufers in der Wüste. Ebnet den Weg für den Herrn, wie der Prophet Jesaja gesagt hat. Die Abgesandten gehörten zu den Pharisäern. Sie fragten Johannes und sagten zu ihm: Warum taufst du dann, wenn du nicht der Christus bist, nicht Elia und nicht der Prophet? Johannes antwortete ihnen: Ich taufe mit Wasser. Mitten unter euch steht einer, den ihr nicht kennt, der nach mir kommt. Ich bin nicht würdig, ihm die Riemen der Sandalen zu lösen. Dies geschah in Bethanien jenseits des Jordan, wo Johannes taufte. Am Tag darauf sah er Jesus auf sich zukommen und sagte: Seht, das Lamm Gottes, das die Sünde der Welt hinwegnimmt. Er ist es, von dem ich gesagt habe: Nach mir kommt ein Mann, der mir voraus ist, weil er vor mir war. Auch ich kannte ihn nicht, aber ich bin gekommen und taufe mit Wasser, damit er Israel offenbart wird. Und Johannes bezeugte: Ich sah, dass der Geist vom Himmel herabkam wie eine Taube und auf ihm blieb. Auch ich kannte ihn nicht, aber er, der mich gesandt hat, mit Wasser zu taufen, er hat mir gesagt: Auf wen du den Geist herabkommen und auf ihm bleiben siehst, der ist es, der mit dem Heiligen Geist tauft. Und ich habe es gesehen und bezeugt: Dieser ist der Sohn Gottes. Am Tag darauf stand Johannes wieder dort, und zwei seiner Jünger standen bei ihm. Als Jesus vorüberging, richtete Johannes seinen Blick auf ihn und sagte: Seht, das Lamm Gottes. Die beiden Jünger hörten, was er sagte, und folgten Jesus. Jesus aber wandte sich um, und als er sah, dass sie ihm folgten, sagte er zu ihnen: Was sucht ihr? Sie sagten zu ihm: Rabbi, das heißt übersetzt Meister, wo wohnst du? Er sagte zu ihnen: Kommt und seht. Da kamen sie mit und sahen, wo er wohnte, und blieben jenen Tag bei ihm. Es war um die 10. Stunde. Andreas, der Bruder des Simon Petrus, war einer der beiden, die das Wort des Johannes gehört hatten und Jesus gefolgt waren. Dieser traf zuerst seinen Bruder Simon und sagte zu ihm: Wir haben den Messias gefunden, das heißt übersetzt Christus. Er führte ihn zu Jesus. Jesus blickte ihn an und sagte: Du bist Simon, der Sohn des Johannes. Du sollst Kephas heißen, das bedeutet Petrus, Fels. Am Tag darauf wollte Jesus nach Galiläa aufbrechen. Da traf er Philippus und Jesus sagte zu ihm: Folge mir nach. Philippus war aus Bethsaida, der Stadt des Andreas und Petrus. Philippus traf Nathanael und sagte zu ihm: Wir haben den gefunden, über den Mose im Gesetz und auch die Propheten geschrieben haben. Jesus, den Sohn Josefs aus Nazareth. Da sagte Nathanael zu ihm: Kann aus Nazareth etwas Gutes kommen? Philippus sagte zu ihm: Komm und sieh. Jesus sah Nathanael auf sich zukommen und sagte über ihn: Sieh, ein echter Israelit, an dem kein Falsch ist. Nathanael sagte zu ihm: Woher kennst du mich? Jesus antwortete ihm: Schon bevor dich Philippus rief, habe ich dich unter dem Feigenbaum gesehen. Nathanael antwortete ihm: Rabbi, du bist der Sohn Gottes, du bist der König von Israel. Jesus antwortete ihm: Du glaubst, weil ich dir sagte, dass ich dich unter dem Feigenbaum sah? Du wirst noch Größeres als dieses sehen. Und er sprach zu ihm: Amen, Amen, ich sage euch, ihr werdet den Himmel geöffnet und die Engel Gottes auf- und niedersteigen sehen über dem Menschensohn.

Zweites Kapitel. Am dritten Tag fand in Kana in Galiläa eine Hochzeit statt und die Mutter Jesu war dabei. Auch Jesus und seine Jünger waren zur Hochzeit eingeladen. Als der Wein ausging, sagte die Mutter Jesu zu ihm: »Sie haben keinen Wein mehr.« Jesus erwiderte ihr: »Was willst du von mir, Frau? Meine Stunde ist noch nicht gekommen.« Seine Mutter sagte zu den Dienern: »Was er euch sagt, das tut.« Es standen dort 6 steinerne Wasserkrüge, wie es der Reinigungssitte der Juden entsprach. Jeder fasste ungefähr 100 Liter. Jesus sagte zu den Dienern: »Füllt die Krüge mit Wasser.« Und sie füllten sie bis zum Rand. Er sagte zu ihnen: »Schöpft jetzt und bringt es dem, der für das Festmahl verantwortlich ist.« Sie brachten es ihm. Dieser kostete das Wasser, das zu Wein geworden war. Er wusste nicht, woher der Wein kam. Die Diener aber, die das Wasser geschöpft hatten, wussten es. Da ließ er den Bräutigam rufen und sagte zu ihm: »Jeder setzt zuerst den guten Wein vor und erst, wenn die Gäste zu viel getrunken haben, den weniger guten. Du jedoch hast den guten Wein bis jetzt aufbewahrt.« So tat Jesus sein erstes Zeichen in Kana in Galiläa und offenbarte seine Herrlichkeit, und seine Jünger glaubten an ihn. Danach zog er mit seiner Mutter, seinen Brüdern und seinen Jüngern nach Kapharnaum hinab. Dort blieben sie einige Zeit. Das Pascha-Fest der Juden war nahe und Jesus zog nach Jerusalem hinauf. Im Tempel fand er die Verkäufer von Rindern, Schafen und Tauben und die Geldwechsler, die dort saßen. Er machte eine Geißel aus Stricken und trieb sie alle aus dem Tempel hinaus, samt den Schafen und Rindern. Das Geld der Wechsler schüttete er aus, ihre Tische stieß er um und zu den Taubenhändlern sagte er: »Schafft das hier weg, macht das Haus meines Vaters nicht zu einer Markthalle.« Seine Jünger erinnerten sich, dass geschrieben steht: »Der Eifer für dein Haus wird mich verzehren.« Da ergriffen die Juden das Wort und sagten zu ihm: »Welches Zeichen lässt du uns sehen, dass du dies tun darfst?« Jesus antwortete ihnen: »Reißt diesen Tempel nieder, und in 3 Tagen werde ich ihn wieder aufrichten.« Da sagten die Juden: 46 Jahre wurde an diesem Tempel gebaut und du willst ihn in 3 Tagen wieder aufrichten?« Er aber meinte den Tempel seines Leibes. Als er von den Toten auferweckt war, erinnerten sich seine Jünger, dass er dies gesagt hatte, und sie glaubten der Schrift und dem Wort, das Jesus gesprochen hatte. Während er zum Pascha-Fest in Jerusalem war, kamen viele zum Glauben an seinen Namen, da sie die Zeichen sahen, die er tat. Jesus selbst aber vertraute sich ihnen nicht an, denn er kannte sie alle und brauchte von keinem ein Zeugnis über den Menschen, denn er wusste, was im Menschen war.

Drittes Kapitel. Es war da einer von den Pharisäern namens Nikodemus, ein führender Mann unter den Juden. Der suchte Jesus bei Nacht auf und sagte zu ihm: Rabbi, wir wissen, du bist ein Lehrer von Gott gekommen, denn niemand kann die Zeichen tun, die du tust, wenn nicht Gott mit ihm ist. Jesus antwortete ihm: Amen, Amen, ich sage dir, wenn jemand nicht von oben geboren wird, kann er das Reich Gottes nicht sehen. Nikodemus entgegnete ihm: Wie kann ein Mensch, der schon alt ist, geboren werden? Kann er etwa in den Schoß seiner Mutter zurückkehren und noch einmal geboren werden? Jesus antwortete: Amen, Amen, ich sage dir, wenn jemand nicht aus dem Wasser und dem Geist geboren wird, kann er nicht in das Reich Gottes kommen. Was aus dem Fleisch geboren ist, das ist Fleisch. Was aber aus dem Geist geboren ist, das ist Geist. Wundere dich nicht, dass ich dir sagte, ihr müsst von oben geboren werden. Der Wind weht, wo er will. Du hörst sein Brausen, weißt aber nicht, woher er kommt und wohin er geht. So ist es mit jedem, der aus dem Geist geboren ist. Nikodemus erwiderte ihm: Wie kann das geschehen? Jesus antwortete: Du bist der Lehrer Israels und verstehst das nicht? Amen, Amen, ich sage dir, was wir wissen, davon reden wir, und was wir gesehen haben, das bezeugen wir, und doch nehmt ihr unser Zeugnis nicht an. Wenn ich zu euch über irdische Dinge gesprochen habe und ihr nicht glaubt, wie werdet ihr glauben, wenn ich zu euch über himmlische Dinge spreche? Und niemand ist in den Himmel hinaufgestiegen, außer dem, der vom Himmel herabgestiegen ist, der Menschensohn. Und wie Mose die Schlange in der Wüste erhöht hat, so muss der Menschensohn erhöht werden, damit jeder, der glaubt, in ihm ewiges Leben hat. Denn Gott hat die Welt so sehr geliebt, dass er seinen einzigen Sohn hingab, damit jeder, der an ihn glaubt, nicht verloren geht, sondern ewiges Leben hat. Denn Gott hat seinen Sohn nicht in die Welt gesandt, damit er die Welt richtet, sondern damit die Welt durch ihn gerettet wird. Wer an ihn glaubt, wird nicht gerichtet. Wer nicht glaubt, ist schon gerichtet, weil er nicht an den Namen des einzigen Sohnes Gottes geglaubt hat. Denn darin besteht das Gericht. Das Licht kam in die Welt, doch die Menschen liebten die Finsternis mehr als das Licht, denn ihre Taten waren böse. Jeder, der Böses tut, hasst das Licht und kommt nicht zum Licht, damit seine Taten nicht aufgedeckt werden. Wer aber die Wahrheit tut, kommt zum Licht, damit offenbar wird, dass seine Taten in Gott vollbracht sind. Darauf kam Jesus mit seinen Jüngern nach Judäa. Dort hielt er sich mit ihnen auf und taufte. Aber auch Johannes taufte damals, und zwar in Änon bei Salim, weil dort viel Wasser war, und die Leute kamen und ließen sich taufen. Johannes war nämlich noch nicht ins Gefängnis geworfen worden. Da kam es zwischen den Jüngern des Johannes und einem Juden zum Streit über die Frage der Reinigung. Sie kamen zu Johannes und sagten zu ihm: Rabbi, der Mann, der auf der anderen Seite des Jordan bei dir war und für den du Zeugnis abgelegt hast, der tauft jetzt und alle kommen zu ihm. Johannes antwortete: Kein Mensch kann etwas nehmen, wenn es ihm nicht vom Himmel gegeben ist. Ihr selbst seid meine Zeugen, dass ich gesagt habe, ich bin nicht der Christus, sondern nur vor ihm hergesandt. Wer die Braut hat, ist der Bräutigam. Der Freund des Bräutigams aber, der dabei steht und ihn hört, ist voller Freude über die Stimme des Bräutigams. Diese Freude hat sich nun bei mir vollendet. Er muss wachsen, ich aber geringer werden. Er, der von oben kommt, steht über allen. Wer von der Erde stammt, ist irdisch und redet irdisch. Er, der aus dem Himmel kommt, steht über allen. Was er gesehen und gehört hat, bezeugt er, doch niemand nimmt sein Zeugnis an. Wer sein Zeugnis annimmt, hat besiegelt, dass Gott wahrhaftig ist. Denn der den Gott gesandt hat, spricht die Worte Gottes. Denn ohne Maß gibt er den Geist. Der Vater liebt den Sohn und hat alles in seine Hand gegeben. Wer an den Sohn glaubt, hat das ewige Leben. Wer aber dem Sohn nicht gehorcht, wird das Leben nicht sehen, sondern Gottes Zorn bleibt auf ihm.

Viertes Kapitel. Jesus erfuhr, dass die Pharisäer gehört hatten, er gewinne und taufe mehr Jünger als Johannes. Allerdings taufte nicht Jesus selbst, sondern seine Jünger. Daraufhin verließ er Judäa und ging wieder nach Galiläa. Er musste aber den Weg durch Samarien nehmen. So kam er zu einer Stadt in Samarien, die Sychar hieß, und nahe bei dem Grundstück lag, das Jakob seinem Sohn Josef vermacht hatte. Dort befand sich der Jakobsbrunnen. Jesus war müde von der Reise und setzte sich daher an den Brunnen. Es war um die sechste Stunde. Da kam eine Frau aus Samarien, um Wasser zu schöpfen. Jesus sagte zu ihr: Gib mir zu trinken. Seine Jünger waren nämlich in die Stadt gegangen, um etwas zum Essen zu kaufen. Die Samariterin sagte zu ihm: Wie kannst du als Jude mich, eine Samariterin, um etwas zu trinken bitten? Die Juden verkehren nämlich nicht mit den Samaritern. Jesus antwortete ihr: Wenn du wüsstest, worin die Gabe Gottes besteht und wer es ist, der zu dir sagt, gib mir zu trinken, dann hättest du ihn gebeten und er hätte dir lebendiges Wasser gegeben. Sie sagte zu ihm: Herr, du hast kein Schöpfgefäß und der Brunnen ist tief. Woher hast du also das lebendige Wasser? Bist du etwa größer als unser Vater Jakob, der uns den Brunnen gegeben und selbst daraus getrunken hat, wie seine Söhne und seine Herden? Jesus antwortete ihr: Wer von diesem Wasser trinkt, wird wieder Durst bekommen. Wer aber von dem Wasser trinkt, das ich ihm geben werde, wird niemals mehr Durst haben. Vielmehr wird das Wasser, das ich ihm gebe, in ihm zu einer Quelle werden, deren Wasser ins ewige Leben fließt. Da sagte die Frau zu ihm: Herr, gib mir dieses Wasser, damit ich keinen Durst mehr habe und nicht mehr hierher kommen muss, um Wasser zu schöpfen. Er sagte zu ihr: Geh, ruf deinen Mann und komm wieder her. Die Frau antwortete: Ich habe keinen Mann. Jesus sagte zu ihr: Du hast richtig gesagt, ich habe keinen Mann. Denn 5 Männer hast du gehabt, und der, den du jetzt hast, ist nicht dein Mann. Damit hast du die Wahrheit gesagt. Die Frau sagte zu ihm: Herr, ich sehe, dass du ein Prophet bist. Unsere Väter haben auf diesem Berg Gott angebetet, ihr aber sagt, in Jerusalem sei die Stätte, wo man anbeten muss. Jesus sprach zu ihr: Glaube mir, Frau, die Stunde kommt, zu der ihr weder auf diesem Berg noch in Jerusalem den Vater anbeten werdet. Ihr betet an, was ihr nicht kennt. Wir beten an, was wir kennen. Denn das Heil kommt von den Juden. Aber die Stunde kommt und sie ist schon da, zu der die wahren Beter den Vater anbeten werden. Im Geist und in der Wahrheit, denn so will der Vater angebetet werden. Gott ist Geist, und alle, die ihn anbeten, müssen im Geist und in der Wahrheit anbeten. Die Frau sagte zu ihm: Ich weiß, dass der Messias kommt, der Christus heißt. Wenn er kommt, wird er uns alles verkünden. Da sagte Jesus zu ihr: Ich bin es, der mit dir spricht. Inzwischen waren seine Jünger zurückgekommen. Sie wunderten sich, dass er mit einer Frau sprach, doch keiner sagte: Was suchst du oder was redest du mit ihr? Die Frau ließ ihren Wasserkrug stehen, kehrte zurück in die Stadt und sagte zu den Leuten: Kommt her, seht, da ist ein Mensch, der mir alles gesagt hat, was ich getan habe. Ist er vielleicht der Christus? Da gingen sie aus der Stadt heraus und kamen zu ihm. Währenddessen baten ihn seine Jünger: Rabbi, iss! Er aber sagte zu ihnen: Ich habe eine Speise zu essen, die ihr nicht kennt. Da sagten die Jünger zueinander: Hat ihm jemand etwas zu essen gebracht? Jesus sprach zu ihnen: Meine Speise ist es, den Willen dessen zu tun, der mich gesandt hat, und sein Werk zu vollenden. Sagt ihr nicht: Noch 4 Monate dauert es bis zur Ernte? Sieh, ich sage euch, erhebt eure Augen und seht, dass die Felder schon weiß sind zur Ernte.
Schon empfängt der Schnitter seinen Lohn und sammelt Frucht für das ewige Leben, sodass sich der Sämann und der Schnitter gemeinsam freuen. Denn hier hat das Sprichwort recht. Einer sät und ein anderer erntet. Ich habe euch gesandt zu ernten, wofür ihr euch nicht abgemüht habt. Andere haben sich abgemüht und euch ist ihre Mühe zugute gekommen. Aus jener Stadt kamen viele Samariter zum Glauben an Jesus, auf das Wort der Frau hin, die bezeugt hatte: Er hat mir alles gesagt, was ich getan habe. Als die Samariter zu ihm kamen, baten sie ihn, bei ihnen zu bleiben. Und er blieb dort 2 Tage. Und noch viel mehr Leute kamen zum Glauben an ihn aufgrund seiner eigenen Worte. Und zu der Frau sagten sie: Nicht mehr aufgrund deiner Rede glauben wir, denn wir haben selbst gehört und wissen, er ist wirklich der Retter der Welt. Nach diesen 2 Tagen ging er von dort nach Galiläa. Jesus selbst hatte nämlich bezeugt: Ein Prophet wird in seiner eigenen Heimat nicht geehrt. Als er nun nach Galiläa kam, nahmen ihn die Galiläer auf, weil sie alles gesehen hatten, was er in Jerusalem auf dem Fest getan hatte, denn auch sie waren zum Fest gekommen. Jesus kam wieder nach Kana in Galiläa, wo er das Wasser in Wein verwandelt hatte. In Kapharnaum lebte ein königlicher Beamter, dessen Sohn war krank. Als er hörte, dass Jesus von Judäa nach Galiläa gekommen war, suchte er ihn auf und bat ihn, herabzukommen und seinen Sohn zu heilen, denn er lag im Sterben. Da sagte Jesus zu ihm: Wenn ihr nicht Zeichen und Wunder seht, glaubt ihr nicht. Der Beamte bat ihn: Herr, komm herab, ehe mein Kind stirbt. Jesus erwiderte ihm: Geh, dein Sohn lebt. Der Mann glaubte dem Wort, das Jesus zu ihm gesagt hatte, und machte sich auf den Weg. Noch während er hinabging, kamen ihm seine Diener entgegen und sagten: Dein Junge lebt. Da fragte er sie genau nach der Stunde, in der die Besserung eingetreten war. Sie antworteten: Gestern in der 7. Stunde ist das Fieber von ihm gewichen. Da erkannte der Vater, dass es genau zu der Stunde war, als Jesus zu ihm gesagt hatte: Dein Sohn lebt. Und er wurde gläubig mit seinem ganzen Haus. So tat Jesus sein 2. Zeichen, nachdem er von Judäa nach Galiläa gekommen war.

Fünftes Kapitel: Die Selbstoffenbarung Jesu vor seinem Volk. Danach war ein Fest der Juden und Jesus ging hinauf nach Jerusalem. In Jerusalem gibt es beim Schaftor einen Teich, zu dem 5 Säulenhallen gehören. Dieser Teich heißt auf Hebräisch Bethesda. In diesen Hallen lagen viele Kranke, darunter Blinde, Lahme und Verkrüppelte. Dort lag auch ein Mann, der schon 38 Jahre krank war. Als Jesus ihn dort liegen sah und erkannte, dass er schon lange krank war, fragte er ihn: Willst du gesund werden? Der Kranke antwortete ihm: Herr, ich habe keinen Menschen, der mich, sobald das Wasser aufwallt, in den Teich trägt. Während ich mich hinschleppe, steigt schon ein anderer vor mir hinein. Da sagte Jesus zu ihm: Steh auf, nimm deine Liege und geh. Sofort wurde der Mann gesund, nahm seine Liege und ging. Dieser Tag war aber ein Sabbat. Da sagten die Juden zu dem Geheilten: Es ist Sabbat, du darfst deine Liege nicht tragen. Er erwiderte ihnen: Der mich gesund gemacht hat, sagte zu mir: Nimm deine Liege und geh. Sie fragten ihn: Wer ist denn der Mensch, der zu dir gesagt hat, nimm deine Liege und geh? Der Geheilte wusste aber nicht, wer es war. Jesus war nämlich weggegangen, weil dort eine große Menschenmenge zugegen war. Danach traf ihn Jesus im Tempel und sagte zu ihm: Sieh, du bist gesund geworden. Sündige nicht mehr, damit dir nicht noch Schlimmeres zustößt. Der Mann ging fort und teilte den Juden mit, dass es Jesus war, der ihn gesund gemacht hatte. Daraufhin verfolgten die Juden Jesus, weil er das an einem Sabbat getan hatte. Jesus aber entgegnete ihnen: Mein Vater wirkt bis jetzt und auch ich wirke. Darum suchten die Juden noch mehr, ihn zu töten, weil er nicht nur den Sabbat brach, sondern auch Gott seinen Vater nannte und sich damit Gott gleich machte. Jesus aber sagte zu ihnen: Amen, Amen, ich sage euch, der Sohn kann nichts von sich aus tun, sondern nur, wenn er den Vater etwas tun sieht. Was nämlich der Vater tut, das tut in gleicher Weise der Sohn. Denn der Vater liebt den Sohn und zeigt ihm alles, was er tut. Und noch größere Werke wird er ihm zeigen, sodass ihr staunen werdet. Denn wie der Vater die Toten auferweckt und lebendig macht, so macht auch der Sohn lebendig, wen er will. Auch richtet der Vater niemanden, sondern er hat das Gericht ganz dem Sohn übertragen, damit alle den Sohn ehren, wie sie den Vater ehren. Wer den Sohn nicht ehrt, ehrt auch den Vater nicht, der ihn gesandt hat. Amen, Amen, ich sage euch, wer mein Wort hört und dem glaubt, der mich gesandt hat, hat das ewige Leben. Er kommt nicht ins Gericht, sondern ist aus dem Tod ins Leben hinübergegangen. Amen, Amen, ich sage euch, die Stunde kommt, und sie ist schon da, in der die Toten die Stimme des Sohnes Gottes hören werden, und alle, die sie hören, werden leben. Denn wie der Vater das Leben in sich hat, so hat er auch dem Sohn gegeben, das Leben in sich zu haben. Und er hat ihm Vollmacht gegeben, Gericht zu halten, weil er der Menschensohn ist. Wundert euch nicht darüber, die Stunde kommt, in der alle, die in den Gräbern sind, seine Stimme hören und herauskommen werden. Die das Gute getan haben, werden zum Leben auferstehen. Die das Böse getan haben, werden zum Gericht auferstehen. Von mir selbst aus kann ich nichts tun. Ich richte, wie ich es vom Vater höre. Und mein Gericht ist gerecht, weil ich nicht meinen Willen suche, sondern den Willen dessen, der mich gesandt hat. Wenn ich über mich selbst Zeugnis ablege, ist mein Zeugnis nicht wahr. Ein anderer ist es, der über mich Zeugnis ablegt. Und ich weiß, das Zeugnis, das er über mich ablegt, ist wahr. Ihr habt zu Johannes geschickt, und er hat für die Wahrheit Zeugnis abgelegt. Ich aber nehme von keinem Menschen ein Zeugnis an, sondern ich sage dies nur, damit ihr gerettet werdet. Jener war die Lampe, die brennt und leuchtet, doch ihr wolltet euch nur eine Zeit lang an ihrem Licht erfreuen.
Ich aber habe ein gewichtigeres Zeugnis als das des Johannes. Die Werke, die mein Vater mir übertragen hat, damit ich sie zu Ende führe, diese Werke, die ich vollbringe, legen Zeugnis dafür ab, dass mich der Vater gesandt hat. Auch der Vater selbst, der mich gesandt hat, hat über mich Zeugnis abgelegt. Ihr habt weder seine Stimme je gehört, noch seine Gestalt gesehen. Und auch sein Wort bleibt nicht in euch, weil ihr dem nicht glaubt, den er gesandt hat. Ihr erforscht die Schriften, weil ihr meint, in ihnen das ewige Leben zu haben. Gerade sie legen Zeugnis über mich ab. Und doch wollt ihr nicht zu mir kommen, um das Leben zu haben. Ehre von Menschen nehme ich nicht an. Ich habe euch jedoch erkannt, dass ihr die Liebe zu Gott nicht in euch habt. Ich bin im Namen meines Vaters gekommen und ihr nehmt mich nicht an. Wenn aber ein anderer in seinem eigenen Namen kommt, dann werdet ihr ihn annehmen. Wie könnt ihr zum Glauben kommen, wenn ihr eure Ehre voneinander annehmt, nicht aber die Ehre sucht, die von dem einen Gott kommt? Denkt nicht, dass ich euch beim Vater anklagen werde. Mose klagt euch an, auf den ihr eure Hoffnung gesetzt habt. Wenn ihr Mose glauben würdet, müsstet ihr auch mir glauben, denn über mich hat er geschrieben. Wenn ihr aber seinen Schriften nicht glaubt, wie könnt ihr dann meinen Worten glauben?

Sechstes Kapitel. Danach ging Jesus an das andere Ufer des Sees von Galiläa, der auch See von Tiberias heißt. Eine große Menschenmenge folgte ihm, weil sie die Zeichen sahen, die er an den Kranken tat. Jesus stieg auf den Berg und setzte sich dort mit seinen Jüngern nieder. Das Pascha, das Fest der Juden, war nahe. Als Jesus aufblickte und sah, dass so viele Menschen zu ihm kamen, fragte er Philippus: Wo sollen wir Brot kaufen, damit diese Leute zu essen haben? Das sagte er aber nur, um ihn auf die Probe zu stellen, denn er selbst wusste, was er tun wollte. Philippus antwortete ihm: Brot für 200 Denare reicht nicht aus, wenn jeder von ihnen auch nur ein kleines Stück bekommen soll. Einer seiner Jünger, Andreas, der Bruder des Simon Petrus, sagte zu ihm: Hier ist ein kleiner Junge, der hat 5 Gerstenbrote und 2 Fische. Doch was ist das für so viele? Jesus sagte: Lass die Leute sich setzen. Es gab dort nämlich viel Gras. Da setzten sie sich. Es waren etwa 5000 Männer. Dann nahm Jesus die Brote, sprach das Dankgebet und teilte an die Leute aus, so viel sie wollten. Ebenso machte er es mit den Fischen. Als die Menge satt geworden war, sagte er zu seinen Jüngern: Sammelt die übrig gebliebenen Brocken, damit nichts verdirbt. Sie sammelten und füllten 12 Körbe mit den Brocken, die von den 5 Gerstenbroten nach dem Essen übrig waren. Als die Menschen das Zeichen sahen, das er getan hatte, sagten sie: Das ist wirklich der Prophet, der in die Welt kommen soll. Da erkannte Jesus, dass sie kommen würden, um ihn in ihre Gewalt zu bringen und zum König zu machen. Daher zog er sich wieder auf den Berg zurück, er allein. Als es aber Abend geworden war, gingen seine Jünger zum See hinab, bestiegen ein Boot und fuhren über den See auf Kapernaum zu. Es war schon dunkel geworden und Jesus war noch nicht zu ihnen gekommen. Da wurde der See durch einen heftigen Sturm aufgewühlt. Als sie etwa 25 oder 30 Stadien gefahren waren, sahen sie, wie Jesus über den See kam und sich dem Boot näherte. Und sie fürchteten sich. Er aber rief ihnen zu: Ich bin es. Fürchtet euch nicht. Sie wollten ihn zu sich in das Boot nehmen, aber schon war das Boot am Ufer, das sie erreichen wollten. Am nächsten Tag stand die Menge am anderen Ufer des Sees. Sie hatten gesehen, dass nur ein Boot dort gewesen war und dass Jesus nicht mit seinen Jüngern ins Boot gestiegen war, sondern dass seine Jünger allein abgefahren waren. Von Tiberias her kamen andere Boote in die Nähe des Ortes, wo sie nach dem Dankgebet des Herrn das Brot gegessen hatten. Als die Leute sahen, dass weder Jesus noch seine Jünger dort waren, stiegen sie in die Boote, fuhren nach Kapernaum und suchten Jesus. Als sie ihn am anderen Ufer des Sees fanden, fragten sie ihn: Rabbi, wann bist du hierher gekommen? Jesus antwortete ihnen: Amen, Amen, ich sage euch, ihr sucht mich nicht, weil ihr Zeichen gesehen habt, sondern weil ihr von den Broten gegessen habt und satt geworden seid. Müht euch nicht ab für die Speise, die verdirbt, sondern für die Speise, die für das ewige Leben bleibt und die der Menschensohn euch geben wird. Denn ihn hat Gott der Vater mit seinem Siegel beglaubigt. Da fragten sie ihn: Was müssen wir tun, um die Werke Gottes zu vollbringen? Jesus antwortete ihnen: Das ist das Werk Gottes, dass ihr an den glaubt, den er gesandt hat. Sie sagten zu ihm: Welches Zeichen tust du denn, damit wir es sehen und dir glauben? Was für ein Werk tust du? Unsere Väter haben das Manna in der Wüste gegessen, wie es in der Schrift heißt: Brot vom Himmel gab er ihnen zu essen. Jesus sagte zu ihnen: Amen, Amen, ich sage euch, nicht Mose hat euch das Brot vom Himmel gegeben, sondern mein Vater gibt euch das wahre Brot vom Himmel. Denn das Brot, das Gott gibt, kommt vom Himmel herab und gibt der Welt das Leben. Da baten sie ihn:
Herr, gib uns immer dieses Brot. Jesus antwortete ihnen, ich bin das Brot des Lebens. Wer zu mir kommt, wird nie mehr hungern, und wer an mich glaubt, wird nie mehr Durst haben. Aber ich habe euch gesagt, ihr habt gesehen, und doch glaubt ihr nicht. Alles, was der Vater mir gibt, wird zu mir kommen. Und wer zu mir kommt, den werde ich nicht abweisen. Denn ich bin nicht vom Himmel herabgekommen, um meinen Willen zu tun, sondern den Willen dessen, der mich gesandt hat. Das aber ist der Wille dessen, der mich gesandt hat, dass ich keinen von denen, die er mir gegeben hat, zugrunde gehen lasse, sondern dass ich sie auferwecke am jüngsten Tag. Denn das ist der Wille meines Vaters, dass jeder, der den Sohn sieht und an ihn glaubt, das ewige Leben hat und dass ich ihn auferwecke am jüngsten Tag. Da murrten die Juden gegen ihn, weil er gesagt hatte, ich bin das Brot, das vom Himmel herabgekommen ist. Und sie sagten, ist das nicht Jesus, der Sohn Josefs, dessen Vater und Mutter wir kennen? Wie kann er jetzt sagen, ich bin vom Himmel herabgekommen? Jesus sagte zu ihnen, murrt nicht. Niemand kann zu mir kommen, wenn nicht der Vater, der mich gesandt hat, ihn zieht. Und ich werde ihn auferwecken am jüngsten Tag. Bei den Propheten steht geschrieben, und alle werden Schüler Gottes sein. Jeder, der auf den Vater hört und seine Lehre annimmt, wird zu mir kommen. Niemand hat den Vater gesehen, außer dem, der von Gott ist. Nur er hat den Vater gesehen. Amen, Amen, ich sage euch, wer glaubt, hat das ewige Leben. Ich bin das Brot des Lebens. Eure Väter haben in der Wüste das Manna gegessen und sind gestorben. So aber ist es mit dem Brot, das vom Himmel herabkommt. Wenn jemand davon isst, wird er nicht sterben. Ich bin das lebendige Brot, das vom Himmel herabgekommen ist. Wer von diesem Brot isst, wird in Ewigkeit leben. Das Brot, das ich geben werde, ist mein Fleisch für das Leben der Welt. Da stritten sich die Juden und sagten, wie kann er uns sein Fleisch zu essen geben? Jesus sagte zu ihnen, Amen, Amen, ich sage euch, wenn ihr das Fleisch des Menschensohnes nicht esst und sein Blut nicht trinkt, habt ihr das Leben nicht in euch. Wer mein Fleisch isst und mein Blut trinkt, hat das ewige Leben, und ich werde ihn auferwecken am jüngsten Tag. Denn mein Fleisch ist wahrhaft ein

Gerechtigkeit. Diese Worte sprach Jesus, als er in der Synagoge von Kapharnaum lehrte. Viele seiner Jünger, die ihm zuhörten, sagten: Diese Rede ist hart. Wer kann sie hören? Jesus erkannte, dass seine Jünger darüber murrten und fragte sie: Daran nehmt ihr Anstoß? Was werdet ihr sagen, wenn ihr den Menschensohn aufsteigen seht, dorthin, wo er vorher war? Der Geist ist es, der lebendig macht. Das Fleisch nützt nichts. Die Worte, die ich zu euch gesprochen habe, sind Geist und sind Leben. Aber es gibt unter euch einige, die nicht glauben. Jesus wusste nämlich von Anfang an, welche es waren, die nicht glaubten, und wer ihn ausliefern würde. Und er sagte: Deshalb habe ich zu euch gesagt, niemand kann zu mir kommen, wenn es ihm nicht vom Vater gegeben ist. Daraufhin zogen sich viele seiner Jünger zurück und gingen nicht mehr mit ihm umher. Da fragte Jesus die 12: Wollt auch ihr weggehen? Simon Petrus antwortete ihm: Herr, zu wem sollen wir gehen? Du hast Worte des ewigen Lebens. Wir sind zum Glauben gekommen und haben erkannt: Du bist der Heilige Gottes. Jesus erwiderte: Habe ich nicht euch die 12 erwählt? Und doch ist einer von euch ein Teufel. Er sprach von Judas, dem Sohn des Simon Iskariot, denn dieser sollte ihn ausliefern, einer der 12.

0: Einen guten Morgen wünsche ich euch. Das war das Neue Testament hier im Domradio. Danke, dass ihr mitgehört habt. Habt einen schönen Tag heute.
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2: Ich bin Diana Kramer. Der Tankrabatt kommt zurück. Darauf haben sich Bund und Länder zur Entlastung der Autofahrer wegen der hohen Spritpreise geeinigt. Er soll Anfang Oktober umgesetzt werden und bis zum Jahresende gelten, teilte die Bundesregierung am Abend mit. Finanzminister Lars Klingbeil im ZDF.
3: Wir stoppen die Abzocke auch durch die Mineralölkonzerne und wir sorgen jetzt dafür, dass schnell die Spritpreise gesenkt werden. Also die Bürgerinnen und Bürger werden es schnell merken, dass über die Absenkung der Energiesteuer das Tanken günstiger wird.
2: Finanzminister Klingbeil. Wie schon im Mai und Juni könnte die Entlastung für Autofahrer bei 17 Cent pro Liter liegen, wenn der Tankrabatt, also die Steuersenkung, voll weitergegeben wird. Daneben ist spätestens ab Januar auch ein Spritpreisdeckel geplant. Im Streit um Grönland haben Dänemark und die USA einen Durchbruch verkündet. In der kommenden Woche soll ein Abkommen unterzeichnet werden. US-Präsident Donald Trump schrieb auf der Plattform Truth Social, das Abkommen gewähre den Vereinigten

0: Vereinigten Staaten die dauerhafte Kontrolle über die Sicherheit und alle anderen Belange Grönlands. Laut dänischer Regierung erkenne der Deal die Souveränität und territoriale Integrität des dänischen Königreichs und das Recht des grönländischen Volks auf Selbstbestimmung an. 2 Wochen nach dem AfD-Sieg in Sachsen-Anhalt richten sich die Blicke auf Mecklenburg-Vorpommern und Berlin. In beiden Ländern werden morgen neue Landesparlamente gewählt. Die Ergebnisse dürften für die Zukunft von Kanzler Friedrich Merz, aber auch die schwarz-rote Koalition auf Bundesebene mitentscheidend sein.
1: Seit Tagen wird darüber diskutiert, ob Merz noch der Richtige im Kanzleramt ist. Er selbst hat das CDU-Präsidium für Sonntagabend in die Parteizentrale eingeladen. Erlebt die CDU morgen ein ähnliches Debakel wie bei der Landtagswahl vor 2 Wochen in Sachsen-Anhalt, dann dürfte die Luft für Merz immer dünner werden. Ob er sich dann noch halten kann, ist völlig offen. Gut möglich, dass die Rufe nach einem Kanzlertausch dann noch lauter werden. Und auch die Folgen für die schwarz-rote Koalition im Bund sind dann noch nicht absehbar. Aus Berlin, David Riemer.
0: Zum Fußball. Der FC Bayern hat seine Fans schon am Vorabend des Oktoberfeststarts in Bierzeltlaune gebracht. In ihren bunten Wiesentrikots schenkten die Münchner Union Berlin mit einem 7:0-Sieg kräftig ein. Und zumindest für eine Nacht rückte der deutsche Rekordmeister wieder auf Tabellenplatz 1.
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0: Zum Wetter, die Vorhersage des Deutschen Wetterdienstes. Im Norden startet der Tag bewölkt und es kann vereinzelt regnen. In der Südhälfte zeigt sich nach Auflösung örtlicher Nebelfelder heute oft die Sonne und es bleibt trocken. Mit bis zu 26 Grad wird es am Oberrhein nochmal sommerlich warm, sonst 19 bis 24 Grad. Morgen kaum Wetteränderungen, im Norden bleibt es wechselhaft bei 17 bis 22 Grad, im Süden deutlich schöner bei bis zu 27 Grad.
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1: Hallo, hier ist Tim und ich habe euch ein Zitat von Don Bosco mitgebracht. Er war katholischer Priester, Jugendseelsorger und Ordensgründer. Lieben heißt das Glück des anderen suchen.

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1: Ich bin Thomas Bleskin. Autofahrer in Deutschland sollen angesichts hoher Spritpreise kurzfristig mit einem neuen Tankrabatt entlastet werden. Angestrebt wird laut Bundesregierung, dass der Tankrabatt Anfang Oktober umgesetzt ist. Er soll bis Ende des Jahres gelten. Wird er voll weitergegeben, könnte die Entlastung 17 Cent pro Liter betragen. Daneben ist spätestens ab Januar 2027 auch ein Spritpreisdeckel geplant.
2: Wie schon im Mai und Juni könnte die Entlastung für Autofahrer bei 17 Cent je Liter Kraftstoff liegen, wenn die Steuersenkung auch voll weitergegeben wird. Die Kosten von insgesamt 2,5 Milliarden Euro sollen zwischen Bund und Ländern 50-50 aufgeteilt werden. Beim Spritpreisdeckel, der dann spätestens zu Beginn des nächsten Jahres kommen soll, legt der Staat eine Obergrenze für den maximal zulässigen Verkaufspreis von Benzin und Diesel fest. Allerdings soll der nicht dauerhaft gelten, sondern als vorübergehendes Kriseninstrument. Diana Kramer, Nachrichtenredaktion.
1: Im Streit um Grönland haben Dänemark und die USA einen Durchbruch verkündet. In der kommenden Woche soll ein Abkommen unterzeichnet werden, teilten die Regierungen von Dänemark und Grönland mit.
3: Trump hatte etwas voreilig von einem schon besiegelten Abkommen geschrieben. Die USA könnten fortan tun, was immer nötig sei, um Grönland zu verteidigen, postete Trump. Man habe dauerhafte Kontrolle über die Sicherheit und alle anderen Belange in Grönland. Die dänische Regierung teilte mit, man erwarte bei der UN-Generalversammlung in New York nächste Woche einen Deal zu unterzeichnen, der aber noch parlamentarischen Segen brauche. Die Vereinbarung respektiert demnach die Souveränität des dänischen Königreichs und die Selbstbestimmung der Grönländer. Tina

0: Dreieck, USA.
1: US-Präsident Donald Trump verbietet dem renommierten TV-Sender CNN ab sofort den Zugang zum Weißen Haus. Betroffen von dem Verbot seien auch der Sender MS Now und das Newsportal Politico, schrieb er auf seiner Plattform Truth Social. Trump warf ihnen vor, Falschnachrichten zu verbreiten. Damit wären Reporterinnen und Reporter dieser Medienhäuser von Pressekonferenzen und Terminen Trumps im Oval Office ausgeschlossen. Zum Sportfußball. Der FC Bayern hat seine Fans am Vorabend des Oktoberfestbeginns in Bierzeltlaune gebracht. Kurz vor dem Start des größten Volksfestes der Welt schenken die Münchner in ihren kunterbunten Wiesentrikots dem 1. FC Union Berlin beim 7:0 kräftig ein.
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1: Zum Wetter: die aktuelle Vorhersage des Deutschen Wetterdienstes im Norden, wechselhaft und nass, im Süden dagegen nach Nebelauflösung sonnig und trocken. Am Oberrhein wird es mit bis zu 26 Grad sommerlich warm, im Rest des Landes 19 bis 24 Grad. Morgen ähnlich, im Norden bleibt es unbeständig bei 17 bis 22 Grad, in der Südhälfte deutlich schöner, bei Höchstwerten bis 27 Grad.
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1: Ich bin ein totales Verpackungsopfer. Es gibt bestimmte Produktverpackungen im Supermarktregal, die mich einfach so sehr ansprechen, dass ich zum Beispiel unfassbar viele Sorten Tee im Regal habe, obwohl ich eigentlich viel mehr Kaffeetrinkerin bin. Kennst du das? Wenn du Dinge kaufst, einfach weil du denkst, du müsstest sie haben wollen, obwohl du irgendwie weißt, dass du sie eigentlich gar nicht brauchst. Und heute ist das ja oft noch ein bisschen verrückter. Als gläserner Kunde weiß der Versandhändler manchmal schon vor mir, was ich angeblich benötigen könnte. Werbung wird immer gezielter. Es geht darum, meine Aufmerksamkeit zu bekommen, mich irgendwie zu ködern. Und bei diesem Wort muss ich über den Begriff des Menschenfischens schmunzeln. Denn im Lukas-Evangelium sagt Jesus tatsächlich zu Simon, von jetzt an wirst du Menschen fangen. Und ja, Menschen fangen. Das steht da wirklich. Ich finde das heute erst einmal ziemlich befremdlich, diesen Ausdruck. Menschen sind doch keine Beute. Sie sollen nicht geködert, eingefangen oder festgehalten werden. Aber die Geschichte dazu, die finde ich spannend. Simon und die anderen Fischer waren die ganze Nacht draußen. Sie haben gearbeitet, ihre Netze ausgeworfen und nichts gefangen. Die Netze sind leer. Und dann sagt Jesus zu Simon, fahr noch einmal raus, wirf die Netze noch einmal aus. Simon macht es, obwohl er eigentlich alle Gründe und allen Grund dazu gehabt hätte, zu sagen, das bringt doch sowieso nichts. Und plötzlich sind die Netze so voll, dass sie fast reißen. Eigentlich könnte die Geschichte hier wunderbar zu Ende sein. Leere Netze, Vertrauen auf Jesus, volle Netze, Erfolgsgeschichte, fertig. Aber sie geht weiter. Denn ausgerechnet jetzt lassen die Fischer ihre vollen Netze zurück und folgen Jesus. Und deshalb glaube ich auch nicht, dass Jesus mit dem Menschenfischen einfach nur das nächste volle Netz meint. Möglichst viele Menschen einfangen, möglichst viele Follower sammeln. Interessanterweise benutzt das Lukas-Evangelium an dieser Stelle sogar ein besonderes Wort. Eines, in dem es darum geht, Menschen lebendig zu fangen, sie für das Leben zu gewinnen, wenn man es vom Griechischen ableitet. Ich stelle mir diese neuen Netze gerne als Lebensnetze vor. Netze aus Menschen, aus Begegnungen, aus Beziehungen und Liebe. Denn vielleicht gibt es einfach ganz unterschiedliche Arten von Fülle. Mein Warenkorb kann voll sein, mein Teeregal kann voll sein, mein Kleiderschrank kann vielleicht voll sein. Und daran ist nicht alles schlimm. Aber mein Leben kann eben auch voll sein. Voll mit Menschen, mit Begegnungen, mit Beziehungen, mit Liebe. Und vielleicht ist das die Art von vollen Netzen, zu denen Jesus seine Jünger losschickt. Netze, die ich immer wieder auswerfen kann. Auch dann, wenn ich denke, das bringt doch sowieso nichts. Auch dann, wenn sie gerade ziemlich leer sind und leer aussehen. Im Vertrauen darauf, dass mein Leben sich füllen kann. Und mein Tee darf trotzdem im Regal bleiben.

Guter Gott, lass uns nicht einfach nur ein schlechtes Gewissen haben, wenn wir einfach Sinnloses konsumieren. Aber erinnere uns daran, dass es trotzdem mehr für uns gibt, was uns nicht nur füllt, sondern wirklich erfüllt. Amen. So segne uns für diesen Tag der dreieine Gott, der Vater, der Sohn und der Heilige Geist. Amen. Einen schönen Tag mit Fülle oder sogar Erfüllung wünsche ich dir. Deine Vanessa Gribavatz.

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1: Ich bin Uta, arbeite beim Domradio und bin allen Frauen, die für meine Rechte, die ich heute habe, gekämpft haben, unfassbar dankbar. Zu denen gehört jetzt Lise Meitner nicht so direkt. Die war keine Frauenrechtskämpferin im eigentlichen Sinne, aber die Kernphysikerin, die zusammen mit zwei Männern die Spaltung des Atomkerns entdeckte, hat am eigenen Leib erfahren, wie ablehnend die Einstellung zum Frauenstudium in Deutschland war im endenden 19. und beginnenden 20. Jahrhundert. Und von Lise Meitner stammt der Satz, das Leben muss nicht leicht sein, solange es nicht leer ist.

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1: Ich bin Thomas Pleskin. Autofahrer sollen wegen der hohen Spritpreise kurzfristig entlastet werden. Bund und Länder haben sich auf einen neuen Tankrabatt geeinigt, der Anfang Oktober starten und bis Jahresende gelten soll. Bei vollständiger Weitergabe könnte Benzin und Diesel um 17 Cent je Liter günstiger werden.
2: Den Tankrabatt kennen Autofahrer schon. Im Sommer war er für 2 Monate in Kraft, senkte die Steuern auf Benzin und Diesel um rund 17 Cent, wobei nicht alles davon bei den Tankenden ankam. Außerdem kosteten die 2 Monate Tankrabatt die Regierung Milliarden. Das wird nun also wieder teuer, gilt aber immerhin als schnell wirksame Maßnahme. Ein Spritpreisdeckel ist neu für Deutschland, es gibt ihn aber zum Beispiel in Belgien und Luxemburg. Dabei legt der Staat einen Höchstpreis für Sprit fest, unter anderem anhand von Ölpreis, Transportkosten und festgelegter Marge für die Händler. Ronny Thorau, Berlin.
1: Im jahrelangen Streit um Grönland haben die USA, Dänemark und die weitgehend autonome Insel eine Einigung angekündigt. Nach Angaben aus Kopenhagen und Nuuk soll das Abkommen kommende Woche unterzeichnet werden. US-Präsident Trump erklärte dagegen, die Vereinbarung sei bereits besiegelt und gebe den USA weitreichende Befugnisse in Sicherheitsfragen. Dänemark und Grönland bestätigten das so nicht und betonten, Souveränität und Selbstbestimmungsrecht der Grönländer würden gewahrt. US-Präsident Trump verbietet dem renommierten TV-Sender CNN ab sofort den Zugang zum Weißen Haus. Betroffen von dem Verbot seien auch der Sender MS Now und das Newsportal Politico, schrieb er auf seiner Plattform Truth Social. Beobachter erwarten ein juristisches Nachspiel.
3: Pressefreiheit ist in der Verfassung verankert und das hier wird auf jeden Fall vor Gericht landen und da dürfte Trump damit nicht durchkommen. Er hat eine miese Woche hinter sich. Benzin- und Dieselpreise schießen in den Himmel, seine Umfragewerte sind im Keller, republikanische Parteifreunde meutern. Er musste wohl einfach mal Dampf ablassen. Umgesetzt worden ist der Bann auch noch nicht. CNN und MS Now-Reporter waren gestern noch ganz normal im Weißen Haus, wo sie von Trump regelmäßig auf übelste Weise beleidigt werden. Trump polterte, die Medien würden ständig Fiktion und Lügen verbreiten, aber nicht länger in seinem Haus. Tina Eck, USA.
1: Und zum Sportfußball. Der FC Bayern hat Union Berlin mit 7:0 besiegt und zumindest vorübergehend die Tabellenführung übernommen. Harry Kane erzielte dabei im 8.

0: zum 90. Bundesligaspiel seinen 100. Treffer.
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0: Zum Wetter die aktuelle Vorhersage des Deutschen Wetterdienstes: im Norden wechselhaft und nass, im Süden dagegen nach Nebelauflösung sonnig und trocken. Am Oberrhein wird es mit bis zu 26 Grad sommerlich warm, im Rest des Landes 19 bis 24 Grad. Morgen ähnlich, im Norden bleibt es unbeständig bei 17 bis 22 Grad, in der Südhälfte deutlich schöner, bei Höchstwerten bis 27 Grad.
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1: Hilde hier aus der Domradio-Redaktion. Hallo zusammen. Ich habe ein paar Zeilen für euch aus einem wunderbaren Gedicht von der wunderbaren Mascha Kalecko dabei. Sie beschreibt darin ein Gefühl, das wir, glaube ich, alle ganz gut kennen. Der Sehnsucht nach dem Anderswo kannst du wohl nicht entrinnen. Nach drinnen, wenn du draußen bist, nach draußen bist du drinnen.

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1: Ich bin Thomas Bleskin. Autofahrer in Deutschland sollen angesichts hoher Spritpreise kurzfristig mit einem neuen Tankrabatt entlastet werden. Angestrebt wird laut Bundesregierung, dass der Tankrabatt Anfang Oktober umgesetzt ist. Er soll bis Ende des Jahres gelten. Wird er voll weitergegeben, könnte die Entlastung 17 Cent pro Liter betragen. Daneben ist spätestens ab Januar 2027 auch ein Spritpreisdeckel geplant.
2: Wie schon im Mai und Juni könnte die Entlastung für Autofahrer bei 17 Cent je Liter Kraftstoff liegen, wenn die Steuersenkung auch voll weitergegeben wird. Die Kosten von insgesamt 2,5 Milliarden Euro sollen zwischen Bund und Ländern 50-50 aufgeteilt werden. Beim Spritpreisdeckel, der dann spätestens zu Beginn des nächsten Jahres kommen soll, legt der Staat eine Obergrenze für den maximal zulässigen Verkaufspreis von Benzin und Diesel fest. Allerdings soll der nicht dauerhaft gelten, sondern als vorübergehendes Kriseninstrument. Diana Kramer, Nachrichtenredaktion.
1: Im Streit um Grönland haben Dänemark und die USA einen Durchbruch verkündet. In der kommenden Woche soll ein Abkommen unterzeichnet werden, teilten die Regierungen von Dänemark und Grönland mit.
3: Trump hatte etwas voreilig von einem schon besiegelten Abkommen geschrieben. Die USA könnten fortan tun, was immer nötig sei, um Grönland zu verteidigen, postete Trump. Man habe dauerhafte Kontrolle über die Sicherheit und alle anderen Belange in Grönland. Die dänische Regierung teilte mit, man erwarte bei der UN-Generalversammlung in New York nächste Woche einen Deal zu unterzeichnen, der aber noch parlamentarischen Segen brauche. Die Vereinbarung respektiert demnach die Souveränität des dänischen Königreichs und die Selbstbestimmung der Grönländer. Tina Eck, USA.
1: US-Präsident Donald Trump verbietet dem renommierten TV-Sender CNN ab sofort den Zugang zum Weißen Haus. Betroffen von dem Verbot seien auch der Sender MS Now und das Newsportal Politico, schrieb er auf seiner Plattform Truth Social. Trump warf ihnen vor, Falschnachrichten zu verbreiten. Damit wären Reporterinnen und Reporter dieser Medienhäuser von Pressekonferenzen und Terminen Trumps im Oval Office ausgeschlossen. Zum Sportfußball. Der FC Bayern hat seine Fans am Vorabend des Oktoberfestbeginns in Bierzeltlaune gebracht. Kurz vor dem Start des größten Volksfestes der Welt schenken die Münchner in ihren kunterbunten Wiesentrikots dem 1. FC Union Berlin beim 7:0 kräftig ein.
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1: Zum Wetter die aktuelle Vorhersage des Deutschen Wetterdienstes: im Norden wechselhaft und nass, im Süden dagegen nach Nebelauflösung sonnig und trocken. Am Oberrhein wird es mit bis zu 26 Grad sommerlich warm, im Rest des Landes 19 bis 24 Grad. Morgen ähnlich, im Norden bleibt es unbeständig.

0: bei 17 bis 22 Grad, in der Südhälfte deutlich schöner, bei Höchstwerten bis 27 Grad.
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2: Ach, ich mag das ja, wenn Songs direkt loslegen, ne? Ohne großes Geplänkel, ohne langes Intro, zack, direkt rein. Dann können wir da auch nicht noch drauf sprechen, ganz lang. Schönen guten Morgen. Baby.

schön, ne? Kleiner Wachmacher am Samstagmorgen. Flatheath The Fratellis, Rockband aus Glasgow. Habt ihr gehört im Domradio um 9 nach 8? Guten Morgen.

0: Samba Undressed für euch im Domradio an diesem Samstag, 7:45. Schönen guten Morgen. Im Podcast Blick in die Bibel, da reflektiert in dieser Woche Pater Maximilian Krenn ein letztes Mal über seine Begegnung im Kloster und über seinen Lieblingsvers aus der Bibel. Befiehl dem Herrn deinen Weg und vertraue ihm. Ja, das habe auch vor einem Jahr eine große Rolle gespielt, als er aus dem Stift Göttwig in Österreich in die Abtei Maria Lach in die Eifel wechselte.
1: Es ist die Erfahrung, dass es immer wieder überraschend anders kommt und dass ich gar nicht planen kann. Die Frage ist nur, dass ich in einer guten Verfassung bin, mich da einzulassen und Vertrauen habe in Gott. Manchmal sind ja Dinge passiert, die ich nicht verstehen kann, nicht wirklich einordnen kann, und da braucht es dann das Gottvertrauen und sagt, aha, dann gehen wir aber. Und das begleitet mich.
0: Im heutigen Bibeltext geht es um das Gleichnis vom Sämann, der im Lukas-Evangelium die Saat aussät, die auf unterschiedlichen Grund fällt. Ob die Saat dann auch wirklich aufgeht, das liege nicht in unserer, sondern in Gottes Hand. Wichtig sei, dass wir die Saat aussäen.
1: Ich glaube, diesen Mut und diese Courage braucht es. Und dass wir uns da nicht entmutigen lassen als Kirche oder ich persönlich. Ja, das ist doch das Wichtigste, dass wir nicht aufhören, anzufangen, das Wort Gottes zu verkünden, auf ganz verschiedene und unterschiedliche Weise. Das kann manchmal auch im Schweigen sein. Ja.
0: 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Und heute Abend hier im Radio selbstverständlich auch, und zwar um 8:30.

Domradio am Samstag, 8.25 Uhr. Was haben wir alles vor bis 12? Wir schauen auf die Frauen und Männer, die heute Mittag hier direkt gegenüber im Kölner Dom zu Gemeinde- und Pastoralreferentinnen und Referenten berufen werden. Und eine Kandidatin, die wird vorher noch zu mir ins Studio kommen, freue ich mich drauf. So gegen 10:45 wird das sein. Wir werden göttlich genießen mit Stefan Wallmeier, heute schon im Herbstmodus. Es gibt eine Bündner Gerstensuppe, so um 10:50 Uhr. Und wir hören, was der Weltkindertag morgen hier in Köln zu bieten hat. Das schon gleich in knapp 20 Minuten gegen 9:15 Uhr. Und natürlich gibt's für euch die beste Musik der Welt. Hier zum Beispiel die 80er mit Top Talk und Living in Another World.

0: halb neun.
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2: Denk doch mal an gar nichts. Wie soll das denn gehen, frag ich die Uta vom Domradio mich, wenn einer mir sowas vorschlägt, immer wieder. Und seit ich diesen Text von Hannah Arendt gefunden habe, weiß ich auch jetzt, was ich demjenigen erwidern kann. Zitat: Menschen, die nicht denken, sind wie Schlafwandler.
0: Euch einen schönen Samstag, ein schönes Wochenende jetzt mit den Pretenders. Don't get me wrong. Ich bin Carsten Depp. Schön, dass ihr da seid. Guten Morgen.

Laser Light und America für euch im Domradio an diesem Samstag, 8:08. An diesem Wochenende ist Tag der Schiene, gleich 3 Tage lang, 3 Tage voller Bahnerlebnisse werden uns versprochen. 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

0: Guten Morgen, euer Domradio hier am Samstag, 8:45 Uhr, und das wird ein richtig schönes Bild morgen sein, wenn der Rheinauhafen in Köln zu einer ganz, ganz großen, bunten Spiel- und Erlebniswelt wird. Köln feiert morgen das traditionelle Kinder- und Familienfest zum Weltkindertag 2026, und mit dabei ist natürlich auch die KJA, die katholische Jugendagentur hier aus Köln, und Barbara Krämer von der KJA ist jetzt am Telefon. Schönen guten Morgen, Frau Krämer.
1: Guten Morgen, Herr Depp, hallo.
0: Das ist ja ein richtig schöner Termin für Sie im Jahr, immer wieder dabei zu sein beim Weltkindertag oder eben bei diesem Fest. Warum ist das für die KJA Köln so wichtig?
1: Ja, in der Tat, einer unserer Hauptacts im Jahr. Und der ist so wichtig, weil er eben die Sichtbarkeit von Kindern hervorruft. Der Weltkindertag steht für Kinderrechte, und die wollen wir an dem Tag natürlich auch sichtbar machen.
0: Von 12 bis 18 Uhr sind Sie und alle anderen morgen beim Kinder- und Familienfest, machen da mit vor Ort. Was gibt's bei Ihnen am Stand?
1: Genau, unser Stand wird unterhalb der Severinsbrücke sein, so wie in den letzten Jahren auch. Bei uns am Stand gibt's zum einen Entspannung und Erholung, eine Kinderbauklotzecke, wo Kinder auch mal ruhen können, Eltern sich einen Kaffee holen können und entspannen können. Dazu haben wir in diesem Jahr verschiedene Karten vorbereitet, um die Kinder auf das Kinderrecht hinzuweisen. Da gibt es Karten mit »Meine Stimme zählt«, »Ich bin wichtig« und natürlich das Motto des Weltkindertages: »Starke Kinder, starke Zukunft«.
0: Sie haben die Kinderrechte gerade angesprochen, die gelten für jedes Kind und jeden Jugendlichen auf der ganzen Welt. Und trotzdem müssen wir immer wieder drüber reden, weil diese Rechte eben nicht zur Selbstverständlichkeit zählen. Kinderrechte stehen eben nicht im Grundgesetz. Wäre das für Sie sinnvoll und richtig?
1: Ja, Tatsache haben wir mit Fug und Janina vor ein paar Jahren einen Song aufgenommen, wo wir genau darum bitten, Kinderrechte gehören ins Grundgesetz. Und auch diese Karten, die wir morgen am Stand zum Ausmalen bereit haben, deuten darauf hin: Ich bin wichtig, die Gleichheit, egal welcher Herkunft oder Religion man kommt. Oder meine Stimme zählt, das Recht der freien Meinungsäußerung. Das Thema Demokratie, Partizipation ist da ein ganz großes, was mit angesprochen wird und worauf wir einfach hindeuten wollen.
0: Wenn die Kinder dann morgen am Ende des Tages nach Hause gehen, mit den Eltern möglicherweise, was hoffen Sie, haben die Mädchen und Jungen dann von ihrem KJA-Stand mitgenommen?
1: Ja. Ich hoffe, jede Menge Stärke, jede Menge Vertrauen in die Zukunft, auch wenn es gerade herausfordernde Zeiten sind, dass man sich darauf freuen kann, auf das Leben, dass man mitgestalten kann, partizipieren kann, wenn man selbst seine Stimme einsetzt, rausgeht und sichtbar macht. Und die Eindrücke hoffen wir, dass sie alle, sowohl die Kinder als auch die Eltern, morgen mitnehmen können.
0: Der Weltkindertag wird morgen in Köln gefeiert beim großen Kinder- und Familienfest im Rheinauhafen. Das Ganze von 12 bis 18 Uhr, auch mit der KJA und Barbara Krämer. Besten Dank fürs Gespräch.
1: Danke.
0: Tschüss.
1: Tschüss.

0: Lied auf Ophelia, Taylor Swift im Domradio am Samstag, kurz vor 9. Ja, man hat sich leider nicht einigen können. Auch nach langen Nachtsitzungen gibt es keine Bierpreisbremse auf der Wiesn. Leider nicht. Was ihr sonst noch übers Münchner Oktoberfest wissen müsst, gleich nach 9.
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2: Ich bin Thomas Bleskin. Autofahrer sollen wegen der hohen Spritpreise kurzfristig entlastet werden. Bund und Länder haben sich auf einen neuen Tankrabatt geeinigt, der Anfang Oktober starten und bis Jahresende gelten soll. Bei vollständiger Weitergabe könnte Benzin und Diesel um 17 Cent je Liter günstiger werden.
3: Den Tankrabatt kennen Autofahrer schon. Im Sommer war er für 2 Monate in Kraft, senkte die Steuern auf Benzin und Diesel um rund 17 Cent. Wobei nicht alles davon bei den Tankenden ankam. Außerdem kosteten die 2 Monate Tankrabatt die Regierung Milliarden. Das wird nun also wieder teuer, gilt aber immerhin als schnell wirksame Maßnahme. Ein Spritpreisdeckel ist neu für Deutschland. Es gibt ihn aber zum Beispiel in Belgien und Luxemburg. Dabei legt der Staat einen Höchstpreis für Sprit fest, unter anderem anhand von Ölpreis, Transportkosten und festgelegter Marge für die Händler. Ronny Thorau, Berlin.
2: Im jahrelangen Streit um Grönland haben die USA, Dänemark und die weitgehend autonome Insel eine Einigung angekündigt. Nach Angaben aus Kopenhagen und Nuuk soll das Abkommen kommende Woche unterzeichnet werden. US-Präsident Trump erklärte dagegen, die Vereinbarung sei bereits besiegelt und gebe den USA weitreichende Befugnisse in Sicherheitsfragen. Dänemark und Grönland bestätigten das so nicht und betonten, Souveränität und Selbstbestimmungsrecht der Grönländer würden gewahrt. US-Präsident Trump verbietet dem renommierten TV-Sender CNN ab sofort den Zugang zum Weißen Haus. Betroffen von dem Verbot seien auch der Sender MS Now und das Newsportal Politico, schrieb er auf seiner Plattform Truth Social. Beobachter erwarten ein juristisches Nachspiel.
4: Pressefreiheit ist in der Verfassung verankert und das hier wird auf jeden Fall vor Gericht landen und da dürfte Trump damit nicht durchkommen. Er hat eine miese Woche hinter sich. Benzin- und Dieselpreise schießen in den Himmel, seine Umfragewerte sind im Keller, republikanische Parteifreunde meutern. Er musste wohl einfach mal Dampf ablassen. Umgesetzt worden ist der Bann auch noch nicht. CNN und MS Now-Reporter waren gestern noch ganz normal im Weißen Haus, wo sie von Trump regelmäßig auf übelste Weise beleidigt werden. Trump polterte, die Medien würden ständig Fiktion und Lügen verbreiten, aber nicht länger in seinem Haus. Tina Eck, USA.
2: Und zum Sportfußball. Der FC Bayern hat Union Berlin mit 7:0 besiegt und zumindest vorübergehend die Tabellenführung übernommen. Harry Kane erzielte dabei im 98. Bundesligaspiel seinen 100. Treffer.
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2: Zum Wetter die aktuelle Vorhersage des Deutschen Wetterdienstes im Norden, wechselhaft und nass, im Süden dagegen nach Nebelauflösung sonnig und trocken. Am Oberrhein wird es mit bis zu 26 Grad sommerlich warm, im Rest des Landes 19 bis 24 Grad. Morgen ähnlich, im Norden bleibt es unbeständig bei 17 bis 22 Grad, in der Südhälfte deutlich schöner, bei Höchstwerten bis 27 Grad.
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0: Und mit den Kooks, she moves in her own way an diesem Samstag. 3 nach 9, guten Morgen.

Cyrus, End of the World im Domradio am Samstag. In knapp 3 Stunden geht's los. Startet das Münchner Oktoberfest. O-Zapft ist um 12 Uhr auf der Wiesn. Und viele auch aus NRW machen sich ja vielleicht heute oder in den nächsten Tagen auf den Weg. Ab in den ICE und dann ab nach München. Was ihr alles wissen müsst über die Wiesn. Wie viel kostet die Maß Bier zum Beispiel in diesem Jahr? Das alles erfahrt ihr gleich.

0: die Menschen in München werden langsam, aber sicher kribbelig. Nachher um 12 startet das Münchner Oktoberfest. Keine 3 Stunden mehr. Domradio hier am Samstag, 8:45. Und da werden dann in den kommenden Tagen wieder bis zu 7 Millionen Besucher auf der Wiesn erwartet. Und die können sich über einiges Neues freuen in diesem Jahr. Joshua Heise in München, was ist denn alles neu?
1: Die ganz große Neuheit ist natürlich Oberbürgermeister Dominik Krause, der um Punkt 12 Uhr im Schottenhammel-Festzelt das erste Bierfass anzapfen wird. Die erste Mass geht traditionsgemäß an den Ministerpräsidenten Markus Söder, dann dürfen auch alle anderen. Es gibt auch einige neue Fahrgeschäfte auf der Wiesn, vom familienfreundlichen Fisherman's Place bis hin zum schwindelerregenden Chaos-Pendel. Und wer schon immer mal jodeln lernen wollte, kann einen Jodelkurs auf der Eugen-Wiesn besuchen.
0: Auf jeden Fall. Gib uns mal die harten Wiesenfakten. Wie sind die Bierpreise in diesem Jahr und was müssen die Besucher alles beachten?
1: Also wenn die Wiesn 1 nicht ist, dann günstig. Der Preis für eine Mass liegt heuer zwischen 14,80 Euro und 15,90 Euro. Dann kommt da noch Trinkgeld drauf, weil man ja will, dass die Bedienung bald wiederkommt. Wesentlich erschwinglicher ist da das kostenlose Trinkwasser von den 10 Trinkwasserstellen, die über das Gelände verteilt sind. Taschen und Rucksäcke dürfen ein maximales Volumen von 3 Litern haben.
0: Letztes Jahr musste das Festgelände ja mal zwischenzeitlich wegen Überfüllung geschlossen werden. Was macht die Stadt damit das nicht nochmal passiert?
1: Die Stadt hat definitiv aus dem Vorfall vom letzten Jahr gelernt und ihr Sicherheitskonzept angepasst. Dazu gehört etwa eine neue Sicherheitszentrale, in der sogenannte Crowdspotter mit Hilfe von über 50 Kameras die Lage beobachten. Zusätzlich erstellt eine KI Hitzekarten, um zu schauen, an welchen Stellen es zu kritischen Situationen kommen könnte. Und falls es doch mal brenzlig wird, gibt es mehrsprachige Ansagen.
0: Ja, dann auf eine friedliche Wiesn. Um 12 geht's los.

Schönen guten Morgen, Domradio hier am Samstag. Wir haben es gleich 9:55 und endlich sagen wir hier in Köln, endlich werden Opernhaus und Schauspielhaus in der Innenstadt wieder eröffnet, und zwar nachher um 12. Es gibt Führungen und Präsentationen, es gibt rund um die Bühnen ein großes Straßenfest. Übrigens dauerten die Arbeiten 11 Jahre länger als geplant, nämlich 14. Und die Kosten liegen bei 1,5 Milliarden Euro. Das ist auch deutlich teurer als ursprünglich kalkuliert. Am besten macht ihr euch selbst ein Bild, ob das alles gut geworden ist. Bei Opern- und Schauspielhaus in der Innenstadt um 12 Uhr geht das Ganze los.

0: Kurz nach 9:30.
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2: Mit Tim aus der domradio.de Redaktion. Und ich habe euch heute einen Text aus der Bibel mitgebracht, der sehr gerne an Hochzeiten gelesen wird. Das hohe Lied der Liebe aus dem 1. Korintherbrief, Kapitel 13. Wenn ich mit Menschen und mit Engelszungen redete und hätte der Liebe nicht, so wäre ich ein tönendes Erz oder eine klingende Schelle. Und wenn ich prophetisch reden könnte und wüsste alle Geheimnisse und alle Erkenntnis und hätte allen Glauben, so dass ich Berge versetzen könnte, und hätte der Liebe nicht, so wäre ich nichts. Und wenn ich alle meine Habe den Armen gäbe und meinen Leib dahingäbe, mich zu rühmen, und hätte der Liebe nicht, so wäre mir's nichts nütze. Die Liebe ist langmütig und freundlich. Die Liebe eifert nicht. Die Liebe treibt nicht Mutwillen. Sie bläht sich nicht auf. Sie verhält sich nicht ungehörig. Sie sucht nicht das Ihre. Sie lässt sich nicht erbitten. Sie rechnet das Böse nicht zu. Sie freut sich nicht über die Ungerechtigkeit, sie freut sich aber an der Wahrheit. Sie erträgt alles, sie glaubt alles, sie hofft alles, sie duldet alles. Die Liebe hört nimmer auf.
0: Und jetzt aus der Reihe Intros und man weiß sofort Bescheid, wer da kommt. John Paul Young, Love is in the Air. Ich bin Carsten Döpp, schönen guten Morgen.

glaube, sie hat recht. Lana Del Rey, Summertime Sadness im Domradio an diesem Samstag, 20 Minuten vor 10. Und ihn höre ich wirklich gerade am liebsten, auch bei uns in der Domradio-Playlist, immer wieder sehr, sehr gerne gespielt. Teddy Swims, Mr. Know It All. Euch einen schönen Vormittag.

0: Hits. Domradio am Samstag, 21:45. In gut 2 Stunden, ab 12 Uhr, da haben wir hier absolut nichts mehr zu sagen, was die Musik angeht. Das übernimmt dieser Kollege.
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0: Einen schönen Vormittag. Domradio hier am Samstag, 10 Minuten vor 10, und das hat uns mal wieder schockiert. Versuchter Brandanschlag auf die Synagoge in Wuppertal, das war am Donnerstagabend und damit wenige Tage vor Yom Kippur, dem höchsten jüdischen Feiertag. Die Kirchen in der Stadt, in Wuppertal, die zeigen sich mit der jüdischen Gemeinde solidarisch. Der Wuppertaler Stadtdechan Bruno Koth sprach von einem Anschlag auf die Ehre Gottes.
1: Also mir geht da um den Respekt vor allen Gotteshäusern insgesamt. In besonderer Weise ist diese widerliche Tat natürlich auch wieder antisemitisch. Ein Ausdruck auch des in der Öffentlichkeit zunehmenden Judenhasses. Von daher schlimm und widerlich.
0: Und Koth betont, Solidarität dürfe sich nicht auf die unmittelbare Reaktion nach diesem Anschlag beschränken. Gerade jüdisches Leben müsse auch im Alltag sichtbar und selbstverständlich seinen Platz in der Stadt haben.
1: Es geht über diese Tage hinaus deutlich zu machen, die jüdische Kultusgemeinde ist Teil des öffentlichen, des städtischen Lebens. Und jüdisches Leben muss, es ist leider nicht so, aber muss das Recht haben, sich in aller Öffentlichkeit zeigen zu können. Ich denke nicht nur an diese Tage, sondern darüber hinaus.
0: Das sagt der katholische Wuppertaler Stadtdechan Bruno Koth hier bei uns im Domradio. Ein 37-jähriger Afghane soll diesen Anschlag auf die Wuppertaler Synagoge verübt haben. Das Feuer konnte schnell gelöscht werden und Verletzte gab es zum Glück nicht. Die Ermittlungen laufen und die jüdische Gemeinde will sich trotz dieses Anschlags nicht davon abhalten lassen, ihren Glauben sichtbar zu leben. Das ganze Interview zum Nachlesen findet ihr auf unserer Homepage domradio.de.

0: Thomas Bleskin. Autofahrer in Deutschland sollen angesichts der hohen Spritpreise kurzfristig mit einem neuen Tankrabatt entlastet werden. Dieser soll bis Ende des Jahres gelten. Angestrebt wird laut einer Mitteilung der Bundesregierung, dass der Preisnachlass auf Kraftstoffe Anfang Oktober umgesetzt wird.
1: Um bis zu 17 Cent könnte der Spritpreis für Autofahrerinnen, Speditionsinhaber und Handwerker sinken, wenn der Tankrabatt ab Oktober wieder aktiviert ist. Je nachdem, wie viel der staatlichen Maßnahmen die Kraftstoffkonzerne weiterreichen. Ende Dezember endet der Tankrabatt nach jetzigem Stand dann und es startet im Januar ein Spritpreisdeckel in Absprache mit den Konzernen. Die Kosten für den Tankrabatt werden auf 2,5 Milliarden Euro veranschlagt. Lea Matschulat, Nachrichtenredaktion.
0: Einen Tag vor den Wahlen in Mecklenburg-Vorpommern und Berlin werben die Parteien noch einmal um Stimmen. In Mecklenburg-Vorpommern sind heute vor allem AfD und Grüne mit größeren Kundgebungen unterwegs. In Berlin schließen CDU und BSW ihren Wahlkampf ab. Viele Wähler haben sich noch gar nicht endgültig entschieden, wem sie ihre Stimme geben. In Mecklenburg-Vorpommern waren laut ZDF-Politbarometer zuletzt 21% der Befragten unsicher, in Berlin sogar 23%. Deutschland hat in den USA Dutzende Tarnkappenjets vom Typ F-35 bestellt. Am Abend wurde in den USA im Beisein von Verteidigungsminister Pistorius der erste fertige Kampfjet für Deutschland präsentiert.
2: Verteidigungsminister Pistorius sprach von einer neuen Ära mit dem modernsten Kampfflugzeug der Welt. Die Bundesregierung will 35 der Maschinen für 10 Milliarden Euro kaufen. Das Flugzeug soll die überalterte Tornado-Flotte ablösen und dann einen wichtigen Teil zur Abschreckung beitragen. Die Ausbildung von Piloten und Technikern in den USA hat in diesem Jahr begonnen. Anne Pollmann, New York.
0: Googles KI-Software Gemini ist bei Sicherheitstests in Computersysteme anderer Unternehmen eingedrungen. In einem Fall erriet sie Passwörter, in zwei weiteren fand sie Zugangsdaten in einer Datenbank. Nach Angaben von Google entstand kein Schaden. Die Angriffe seien beendet worden, sobald die KI erkannt habe, dass es sich um echte Systeme handelt. Ähnliche Vorfälle hatte es zuvor bei OpenAI, Anthropic und Meta gegeben.
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0: Zum Wetter die aktuelle Vorhersage des Deutschen Wetterdienstes im Norden, wechselhaft und nass, im Süden dagegen nach Nebelauflösung sonnig und trocken. Am Oberrhein wird es mit bis zu 26 Grad sommerlich warm, im Rest des Landes 19 bis 24 Grad. Morgen ähnlich, im Norden bleibt es unbeständig bei 17 bis 22 Grad, in der Südhälfte deutlich schöner, bei Höchstwerten bis 27 Grad.
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4: So ist es und Stefan Wallmeier sehe ich doch auch schon hier auf meinem Zoom-Bild. Es kann also gleich losgehen. Schönen Vormittag.

0: TLC und Waterfalls um 10 Minuten nach 10, Domradio göttlich genießen am Samstag. Und das freut mich wirklich sehr, dass wir mit Stefan Wallmeier, dem Seniorchef der Zentralkirche in der Benediktinerabtei Kloster Gerlewe, heute schon mal so in den Herbstmodus wechseln. Finde ich sehr gut. Hallo Stefan.
1: Ja, hallo Carsten, schönen guten Morgen zusammen.
0: Ja, und das mit dem Herbstmodus, das gelingt ja heute ganz hervorragend mit einer Bündner Gerstensuppe.
1: Ja, genau.
0: Was macht die aus?
1: Ja, das, wie der Name sagt, Bündner Gerstensuppe beinhaltet Bündner Fleisch. Das kommt aus Graubünden. Das ist wie ein Schinken, aber der ist aus Rindfleisch hergestellt, luftgetrocknet. Und der ist halt original vorgesehen für diese Woche, für diese Suppe. Mhm. Statt dem Bündner Fleisch könnte man auch Bressaola nehmen. Das ist ein italienischer Rinderschinken, sage ich mal so. Mhm. Und wenn man beides nicht so mag, kann man auch wieder ein Würstchen nehmen. Das ist auch super.
0: Echt?
1: Ah, okay. Ja, echt.
0: Und was bringt das beste Aroma? Wo würdest du sagen, nee, eigentlich muss man das schon so machen?
1: Ja, original ist natürlich das Bündner Fleisch. Okay. Allerdings gibt es auch eine vegetarische Alternative. Das wollte ich auch mal direkt sagen, dass wir nicht immer so fleischlastig hier sind in meinen Rezepten. Die funktioniert nämlich mit getrockneten Steinpilzen.
0: Ah, okay.
1: Die haben auch ein super Aroma und passen toll zu dieser Suppe. Und der andere Bestandteil ist natürlich die Gerste oder Graupen, ja, wie wir sagen. Das ist ja relativ unbekannt hier in unseren Regionen. Man kocht da nicht mehr so häufig mit, wie man das früher gemacht hat. Graupen sind im Grunde genommen geschälte, geschliffene Gerstenkörner. Die sind so ein bisschen rundlich. Mhm. Und die müssen Weilchen kochen, die sind sehr stärkehaltig und machen diese Suppe so schön sämig.
0: Ich kenne ja Graupe auch eher aus einem anderen Zusammenhang, ne?
1: Ja, nämlich?
0: Graupen, kennst du nicht? Graupen?
1: Ja, ich weiß jetzt nicht, was du meinst.
0: Naja, okay, also wenn jemand nicht so ganz auf der Höhe ist.
1: Okay, der Begriff ist hier in diesen Regionen nicht so bekannt.
0: Okay, gut, da können wir ja später nochmal drüber reden. Wir haben auf jeden Fall das, was wir brauchen für die Bündner Graupensuppe und werden uns gleich mal dran machen, die dann auch zuzubereiten. Stefan, danke erstmal in 2,5 Minuten.
1: Bis gleich.

0: Viertel nach zehn, Domradio göttlich genießen am Samstag. Weiter mit Stefan Wallmeier und weiter auch mit einer Bündner Gerstensuppe, die wir heute zaubern. Die Zutaten haben wir, Stefan. Jetzt geht's an die Zubereitung.
1: Genau, wir starten mit mageren, geräucherten Speck. Der wird ein bisschen angeröstet in Öl. Dann geben wir Zwiebeln dazu, lassen die schön mit glasig werden, schmoren die so ein bisschen mit an. Füllen das Ganze auf mit Brühe, mit einer Rindfleischbrühe. Für die vegetarische Variante eine kräftige Gemüsebrühe halt. Geben die Graupen dazu und lassen das Ganze eine Stunde köcheln. So lange brauchen die Graupen, bis sie sich so richtig vollsaugen und die Stärke abgeben. Mhm. In dieser Zeit können wir das Gemüse schneiden, Möhren, Sellerie, Lauch in richtig feine Würfel schneiden. Die geben wir dann nach der Stunde dazu, diese Gemüsewürfel. Die brauchen dann ungefähr nochmal 20 Minuten, bis sie auch weich sind. 5 Minuten, bevor wir fertig sind mit der Suppe, dann erst geben wir das Bündner Fleisch dazu.
0: Okay.
1: Damit das nicht so zerkocht und das an Aroma verliert. Und bei der vegetarischen Variante, wir bestimmen dem Bündner Fleisch jetzt halt die getrockneten, eingeweichten Steinpilze dazugeben. Von dem Einweichwasser kann man ein bisschen mit dazugeben. Ich würde auch nicht zu viel von den Steinpilzen nehmen. So 15 Gramm von der getrockneten Steinpilzmasse, das reicht schon, weil die so sehr aromatisch sind. Und die geben halt einen ganz tollen Geschmack in der Suppe. Dann zum Schluss, wenn die Suppe fertig ist, legiere ich die nochmal. Und zwar nehme ich in diesem Fall saure Sahne dazu und gebe 2 Eigelb darunter, verrühre die und rühre die ganz zum Schluss unter die Suppe. Dann wird die nochmal so ganz besonders cremig und bekommt so einen milden Geschmack.
0: Okay. Mhm.
1: Die darf dann aber nicht mehr kochen anschließend. Die soll nur noch einmal heiß werden und dann ist sie gut. Und dann kann ich das Ganze schon servieren, bestreue das noch ein bisschen mit Schnittlauch oder Lauchzwiebeln und fertig. Und das ist mal wirklich richtig schöne, deftig, kräftige Herbstsuppe.
0: Ja, das passt jetzt wirklich zum Start in den Herbst ganz wunderbar. Es heißt ja immer, so eine Suppe schmeckt am nächsten Tag besser. Ist das
1: ja,
0: so?
1: Also gut, dass du sagst, nämlich genau bei dieser Suppe ist das wirklich so.
0: Ja,
1: am ersten, zweiten, dritten Tag schmeckt sie am besten.
0: Okay, also man kann ruhig mal so einen richtig großen Topf machen.
1: Kann man.
0: Okay, gut. Sind wir gespannt. Ja? Stefan Wallmeier, Seniorchef der Zentralküche in der Benediktinerabtei Kloster Gerlewe, hat mit uns eine Bündner Gerstensuppe gekocht. Und das komplette Rezept auf Domradio Insta und Facebook und in der Domradio App. Stefan, danke dir.
1: Ja, viel Spaß beim Nachkochen. Tschüss.
0: Tschüss.

0: 1 vor halb 11.
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2: Gerne sind das ja so Texte, die wir euch raussuchen. Jetzt mal einen, den die Uta gut findet. Diese Texte kommen oft von bedeutenden Denkern oder Dichtern. Und jetzt habe ich einen von Friedrich Nietzsche, 1844 geboren, und nach dem frühen Tod seines Vaters ist der kleine, sehr intellektuell begabte Junge in einem reinen Frauenhaushalt aufgewachsen. Und Wahrheit war dem Philosophen Nietzsche ganz wichtig. Zitat: Im Gebirge der Wahrheit kletterst du nie umsonst. Entweder du kommst schon heute weiter hinauf oder du übst deine Kräfte, um morgen höher steigen zu können.
0: Euer Domradio hier am Samstag mit Carsten Döpp und jetzt mit Fool's Garden und Lemon Tree. Euch einen schönen Vormittag. Hallo.

0: Lena Miles, Black Velvet für euch im Domradio an diesem Samstagvormittag. 7:07. Und wenn ich so auf die Uhr gucke, es ist nur noch eine gute Stunde, dann werden 8 Frauen und Männer hier im Kölner Dom einen ganz besonderen Moment erleben. Sie werden in einem Pontifikalamt zu Gemeinde- und Pastoralreferentinnen und Referenten beauftragt. Und eine von ihnen ist Chantal Erdmann, 28 Jahre jung, gebürtig aus Duisburg. Und bevor auch sie gleich im Dom sein wird, ist sie erst noch bei mir im Domradio. Freue mich sehr. Hallo, Frau Erdmann.
1: Hallo, freut mich, dass ich hier sein darf.
0: Sehr gerne. Weihbischof Ansgar Puff wird Sie alle gleich segnen. Wie ist das Gefühl jetzt gerade vorher? Vorfreude, Lampenfieber?
1: Ich glaube, das ist so ein Mix aus beiden. Also vor allem eine große Dankbarkeit. Einfach diesen Moment eben mit Familie, Freunden, Wegbegleiterinnen und Wegbegleiter einfach erfahren zu dürfen. Das ist, glaube ich, so das Gefühl, was eigentlich überhand nimmt. Also eine große Dankbarkeit, auch zu wissen, dass die Leute sich einfach auf den Weg machen, um diesen Moment einfach gemeinsam mit uns zu feiern.
0: Wie sind Sie und Ihre Kolleginnen und Kollegen jetzt auf diesen Tag speziell vorbereitet worden?
1: Ja, wir hatten gut eine Woche Beauftragungsexerzitien im schönen Würzburg mit zwei ganz tollen Exerzitienbegleiterinnen und Begleitern, die uns eben gut durch diese Woche geführt haben unter unserem Motto. Wir haben das Motto in diesem Jahr, du stellst meine Füße auf weiten Raum, und darunter war diese Woche Exerzitien geprägt und haben uns noch mehr explizit auf die Beauftragung vorbereitet.
0: Mhm. Und Sie werden dann nun Gemeindereferentin in der pastoralen Einheit Siebengebirge sein. Das ist Bad Honnef, Unke, Königswinter, wenn ich das richtig weiß.
1: Genau, ja, das sind die drei Gebiete.
0: Welche Aufgaben haben Sie dann?
1: Ja, also aktuell habe ich die Familienpastoral unter anderem, zum Beispiel da auch die Erstkommunionvorbereitung. Kita-Arbeit ist so ein ganz großer Schwerpunkt meiner pastoralen Tätigkeit vor Ort, und das wird auch, denke ich mal, über die Beauftragung hinaus dann weiterhin der Fall sein.
0: Sie sind nah logischerweise an den Menschen als Gemeindereferentin. Woher nehmen Sie selbst die Kraft und auch die Einstellung, wirklich für andere da zu sein?
1: Ich denke, ich würde das so beantworten, dass es so zum einen das Gefühl, was die Menschen mir mitgeben. Also wenn ich mit den Menschen ins Gespräch komme und mit denen über den Glauben sprechen darf, das gibt mir einfach unfassbar viel Halt und Kraft. Aber natürlich auch mein persönlicher Glauben. Die Eucharistie gibt mir einfach unfassbar viel Kraft und Mut und ja auch die Stärke. Und gerade die Stärke, auch wenn ich mich ja unsicher fühle oder nicht so bereit dafür, dann spüre ich trotzdem immer so eine gewisse Kraft, die mich dann einfach trägt und hält und meine Aufgaben gut durchführen lässt. Mhm.
0: Sie waren früher medizinische Fachangestellte, jetzt sind Sie in der Seelsorge aktiv. Wie ist das? Gemeinsamkeiten, Unterschiede? Was stellen Sie fest?
1: Es gibt viele Gemeinsamkeiten. Ja, also als medizinische Fachangestellte habe ich ja unter anderem auch im Krankenhaus gearbeitet. Und da merkt man auch, als Pflegeperson ist man jemand, der nah bei den Menschen ist, der ihnen zuhört und Menschen in den schwierigsten Lebenslagen unterstützt. Und im Grunde genommen ist das auch die Aufgabe eines Seelsorgers. Also natürlich geht man auch als Seelsorgerin oder als Seelsorger durch die schönen Momente des Lebens, aber eben auch durch die schwierigen Momente des Lebens. Und da kann man dann ganz gute Parallelen zu entdecken.
0: Was wünschen Sie sich für Ihre künftige Arbeit?
1: Dass ich die Freude weiterhin behalten kann. Also mein Beruf macht mir unfassbar viel Freude, und dass ich die Freude, die ich einfach im Glauben spüren darf, auch an andere Menschen weitergeben darf.
0: Okay, jetzt erstmal viel Freude für diesen Tag. Genießen Sie den.
1: Dankeschön.
0: Der wird ja nach dem Dom dann auch noch so ein bisschen ausklingen, ne?
1: Genau, ja, wir feiern dann mit Familie und Freunden dann ein bisschen zusammen und genau, genießen den Tag und den Abschluss dieser 3 Jahre.
0: Wunderbar, und das völlig verdient. Chantal Erdmann im Domradio, sie wird gleich mit 7 weiteren Kolleginnen und Kollegen hier im Kölner Dom direkt gegenüber zur Gemeindereferentin berufen. Besten Dank und Ihnen einen schönen Tag.
1: Dankeschön.
0: Tschüss.

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0: Studio. Nicht nur die angehende Gemeindereferentin Chantal Erdmann war gerade zu Besuch, sondern auch 8 Diakone sind hier. Und da werden wir euch 2 gleich vorstellen, nach 11.
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2: Ich bin Thomas Bleskin. Autofahrer in Deutschland sollen angesichts der hohen Spritpreise kurzfristig mit einem neuen Tankrabatt entlastet werden. Dieser soll bis Ende des Jahres gelten. Angestrebt wird laut einer Mitteilung der Bundesregierung, dass der Preisnachlass auf Kraftstoffe Anfang Oktober umgesetzt wird.
3: Um bis zu 17 Cent könnte der Spritpreis für Autofahrerinnen, Speditionsinhaber und Handwerker sinken, wenn der Tankrabatt ab Oktober wieder aktiviert ist. Je nachdem, wie viel der staatlichen Maßnahmen die Kraftstoffkonzerne weiterreichen. Ende Dezember endet der Tankrabatt nach jetzigem Stand dann und es startet im Januar ein Spritpreisdeckel in Absprache mit den Konzernen. Die Kosten für den Tankrabatt werden auf 2,5 Milliarden Euro veranschlagt. Lea Matschulat, Nachrichtenredaktion.
2: Einen Tag vor den Wahlen in Mecklenburg-Vorpommern und Berlin werben die Parteien noch einmal um Stimmen. In Mecklenburg-Vorpommern sind heute vor allem AfD und Grüne mit größeren Kundgebungen unterwegs. In Berlin schließen CDU und BSW ihren Wahlkampf ab. Viele Wähler haben sich noch gar nicht endgültig entschieden, wem sie ihre Stimme geben. In Mecklenburg-Vorpommern waren laut ZDF-Politbarometer zuletzt 21% der Befragten unsicher, in Berlin sogar 23%. Deutschland hat in den USA Dutzende Tarnkappenjets vom Typ F-35 bestellt. Am Abend wurde in den USA im Beisein von Verteidigungsminister Pistorius der erste fertige Kampfjet für Deutschland präsentiert.
4: Verteidigungsminister Pistorius sprach von einer neuen Ära mit dem modernsten Kampfflugzeug der Welt. Die Bundesregierung will 35 der Maschinen für 10 Milliarden Euro kaufen. Das Flugzeug soll die überalterte Tornado-Flotte ablösen und dann einen wichtigen Teil zur Abschreckung beitragen. Die Ausbildung von Piloten und Technikern in den USA hat in diesem Jahr begonnen. Anne Pollmann, New York.
2: Googles KI-Software Gemini ist bei Sicherheitstests in Computersysteme anderer Unternehmen eingedrungen. In einem Fall erriet sie Passwörter, in 2 weiteren fand sie Zugangsdaten in einer Datenbank. Nach Angaben von Google entstand kein Schaden. Die Angriffe seien beendet worden, sobald die KI erkannt habe, dass es sich um echte Systeme handelt. Ähnliche Vorfälle hatte es zuvor bei OpenAI, Anthropic und Meta gegeben.
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2: Zum Wetter die aktuelle Vorhersage des Deutschen Wetterdienstes: im Norden wechselhaft und nass, im Süden dagegen nach Nebelauflösung sonnig und trocken. Am Oberrhein wird es mit bis zu 26 Grad sommerlich warm, im Rest des Landes 19 bis 24 Grad. Morgen ähnlich, im Norden bleibt es unbeständig bei 17 bis 22 Grad, in der Südhälfte deutlich schöner, bei Höchstwerten bis 27 Grad.
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0: Und unsere Musikredaktion überrascht mich immer wieder. Carl Douglas, Kung Fu Fighting. Wann habe ich das denn das letzte Mal gespielt? Schönen Vormittag.

0: Radio am Samstag, 10 Minuten nach 11, Just a Girl von No Doubt. Das war ein Wunsch von Fernando de la Torre. Er ist Diakon in Neuss, hat sich diesen Song gerade gewünscht. Und wie hat er das gemacht? Ganz einfach, er hat es mir gesagt, weil er hier als einer von 8 Diakonen zu Gast ist bei uns im Studio, im Domradio. 8 Diakone sind da, 2 stehen mir gegenüber, jetzt an den Mikrofonen. Und diese 8, die lernen uns und die Redaktion heute kennen. Und ja, wie gesagt, wenn sie schon mal da sind, dann sprechen wir natürlich auch. Und zwar jetzt hier an dieser Stelle. Schönen guten Tag.
1: Guten Tag.
2: Hallo.
0: Christoph Hoschek, Diakon aus Wesseling in Köln im Einsatz. Und Michael Hildenbrand, Diakon aus Bochum, jetzt hier bei mir im Studio. Wie gefällt es Ihnen bei uns?
1: Spannend.
0: Was ist so spannend?
1: Das alles mal live zu sehen, was Sie hier so machen. Ne? Die Redaktionsräume dabei zu sein, Sie zu hören, zu sehen, was man sonst nur hört. Mhm. Dann hat man schon mal die Gelegenheit dazu.
0: Wie ist das bei Ihnen?
2: Geht mir ähnlich. Also ein ganz spannender Einblick hier in Ihre Redaktion und macht heute viel Spaß, hier zu sein.
0: Warum sind Sie an einem freien Samstag heute hier bei uns und generell hier jetzt heute in Köln?
1: Gute Frage, ja. Weil wir uns das so ausgesucht haben, weil wir eingeladen worden sind, weil das Teil der Ausbildung ist, die wir jetzt schon seit 2021 absolvieren, hier in Köln am Diakoneninstitut.
0: Das heißt, Sie sind schon Diakon, auch mit Zivilberuf, aber genau, trotzdem richtig. Gibt es noch eine Art Ausbildung und Vorbereitungszeit.
2: Genau. Wir sind noch offiziell in der Ausbildungszeit, die dauert noch bis November. Mhm. Wir sind jetzt in unserem Vorbereitungsjahr und Teil der Ausbildung sind verschiedene Themenbereiche. Und im Rahmen der Einblick in die Öffentlichkeitsarbeit haben wir heute die schöne Gelegenheit, hier zu sein.
0: Und beide eben ganz normal berufstätig.
2: Richtig.
0: So, Sie sind?
2: Ich arbeite bei der CBT. Es ist ein Träger für Altenhilfe des Erzbistums Köln. Und genau. Mhm.
0: Bei Ihnen?
1: Ich bin Verwaltungsleiter einer Pfarrei in Bochum.
0: So, und jetzt haben Sie tatsächlich noch den Diakonberuf, sag ich mal, draufgesattelt. Warum haben Sie sich für diesen Weg entschieden, das eben noch zu tun?
2: Also bei mir war es durch die karitative Arbeit vor allem, also mit den Menschen, für ältere Menschen da zu sein und da auch meinen Glauben leben zu können. Und das hat mich dann doch nochmal bewogen, diesen Schritt weiterzugehen.
1: Mhm. Das kann ich nur bestätigen. Also bei mir war es auch so, reine Verwaltungsarbeit ist halt keine Seelsorge. Das finde ich auch nochmal interessant, da mehr mit den Menschen zu arbeiten, mit ihnen ihr Leben mitzugehen, den Glauben zu leben. Das waren nochmal Aspekte, die mich bewogen haben, nochmal das Studium aufzunehmen und Diakon zu werden.
0: Aber ich gehe davon aus, auch für Sie wird der Tag nur 24 Stunden haben.
1: Ja,
0: wie kriegt man das denn alles unter einen Hut?
2: Man muss gut auswählen, würde ich sagen, und schauen, wo kann man was tun und wo passt man auch, wo hat man Ressourcen und wo man auch mit Freude und eben Seele dabei ist, dann funktioniert das ganz gut.
1: Mhm. Anders geht es auch gar nicht.
0: Was sagt der Freundeskreis, wenn dann der Michael Hildenbrand plötzlich sagt, nee, ich kann jetzt aber nicht, weil ich muss ja noch das und das machen?
1: Der hat eigentlich Verständnis dafür, muss ich sagen. Also die finden das super. Mhm. Und dann treffen wir uns halt später irgendwann woanders.
0: Wie wird der Tag jetzt hier heute noch ausklingen? Was ist noch geplant?
1: Nichts.
2: Wir machen doch gleich ein bisschen Einblick in Social-Media-Arbeit oder sind schon noch so ein bisschen dabei und da geht's noch mal, kriegen wir noch so ein bisschen Handwerkliches vermittelt.
0: Wunderbar. Und Sie haben natürlich Musikwünsche dargelassen, habe ich eben schon gesagt, spielen wir dann jetzt auch. Herr Hoschek, Sie hätten gerne den Bruce Springsteen gehört, Hello Sunshine, warum?
2: Jawohl, ich mag den Boss, gemeinsam mit meiner Frau Andrea hören wir die Musik sehr gerne und gerade von diesem Album ist das ein toller Song, der gute Laune macht und freue ich mich sehr, wenn wir den spielen.
0: Okay, machen wir jetzt sofort. Und danach gibt es einen Song von Coldplay für Herrn Hildenbrand.
1: Wunderbar.
0: Da spielen wir dann Talk. Ja?
1: Super.
0: Ja, ich danke für den Besuch und wünsche weiterhin einen schönen Samstag und ein schönes Wochenende.
2: Dankeschön.
0: Dankeschön.
2: Vielen Dank für die Einladung.
0: Gerne.

Musikwunsch von Diakon Michael Hildenbrand aus Bochum, Coldplay und Talk hier im Domradio am Samstag, 11:08. Und ein wahres Meisterwerk hat sich Diakon Markus Eschmann aus dem Bonner Südwesten gerade gewünscht. Er möchte hören Stairway to Heaven von Led Zeppelin.

0: 12.
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2: Mit Tim für euch und ich wurde total inspiriert von Jan Frerichs, der geschrieben hat, Leben besteht zu 99% aus Improvisation. Also warte nicht auf den perfekten Moment, nimm dein Leben und lass es gut sein.
0: Hier ist euer Samstag im Domradio mit Carsten Depp. Hallo.

Diakone zu Gast bei uns im Domradio und die haben Musikwünsche hier gelassen und die spielen wir natürlich sehr, sehr gerne jetzt noch in dieser halben Stunde. Hier ist der nächste für Markus Kuttenbach. Er ist Diakon aus Heinsberg und er möchte gerne hören und das spielen wir sehr, sehr gerne, auch in der wirklich langen Version, American Pie, Don McLean.

0: McLean, American Pie. Domradio am Wochenende. Es ist Samstag, 11.43 Uhr und da nehmen wir uns die Zeit für den Blick zurück auf diese Woche. Kollege Jan-Hendrik Stehns.
1: Eine Woche mit vielen kirchlichen Themen liegt hinter uns und mittendrin ein Papst mit gleich zwei persönlichen Gedenktagen. Am Montag wurde Leo XIV. 71 Jahre alt. Seinen Geburtstag begann er mit einem Termin in der Vatikanbibliothek. Die Deutsche Bischofskonferenz gratulierte und wünschte ihm Kraft und Gottes Segen. Am Donnerstag folgte dann der Namenstag des Papstes. Und der hat eine kleine Überraschung parat. Leo XIV. Feiert ihn nicht nach dem heiligen Leo, sondern nach seinem Taufnamen Robert. Sein Namenspatron ist deshalb der heilige Robert Bellarmin. Warum das so ist, hat domradio.de erklärt. Auch liturgisch hatte die Woche einiges zu bieten. Am Montag feierte die Kirche das Fest Kreuzerhöhung. Es erinnert unter anderem an die Weihe der Grabeskirche in Jerusalem im Jahr 335 und an die Verehrung des Kreuzes Christi. Am Dienstag folgte der Gedenktag der Schmerzen Mariens. Aus dem Kölner Dom haben wir, wie an jedem Werktag, dazu die Kapitelsmesse übertragen. Ein großes Thema war außerdem die Synodalität. Im oberösterreichischen Schloss Puchberg bei Wels trafen sich von Montag bis Donnerstag Kirchenvertreterinnen und Kirchenvertreter aus Europa zur Konferenz Shaping Synodality in Europe. Es ging um die Frage, ob eine synodale Kirche mit unterschiedlichen Positionen umgehen und zugleich gemeinsam handeln kann. Domradio.de hat ausführlich berichtet, unter anderem mit Kardinal Hollerich und Synodenexpertin Nathalie Beckwart. Am Dienstag wurde außerdem in Berlin die überarbeitete Charta Ökumenica unterzeichnet. 21 Mitgliedskirchen der Arbeitsgemeinschaft christlicher Kirchen verpflichten sich damit zu einer vertieften Zusammenarbeit. Themen sind unter anderem Frieden, Gerechtigkeit, Schöpfungsbewahrung und Migration. Und politisch richtet sich der Blick bereits auf das kommende Wochenende. In Mecklenburg-Vorpommern und Berlin stehen Landtags- bzw. Abgeordnetenhauswahlen an. Domradio.de hat die kirchlichen Erwartungen und Initiativen im Vorfeld beleuchtet. Am heutigen Samstag geht es schließlich um den Marsch für das Leben in Berlin und Köln. Auch Bischöfe beteiligen sich bzw. richteten Grußworte an die Teilnehmer. Bischof Heiner Wilmer rief im Vorfeld zu einem menschlichen und solidarischen Umgang miteinander auf. Das waren einige der wichtigsten Themen dieser Woche und bei domradio.de findet ihr dazu natürlich noch mehr Nachrichten, Hintergründe, Interviews und Gottesdienstübertragungen.
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0: Euer Samstag hier im Domradio mit Carsten Döpp. Gleich nach 12 geht's hier weiter mit Meine Playlist. Wie immer mit Bernd Knopp, auch an diesem Wochenende. Bernd, grüß dich.
1: Ich grüße dich, mein Lieber.
0: Spezieller Gast an diesem Wochenende.
1: Kann man so sagen, ja.
0: Ja, wen hast du da?
1: Simon Gosejohann, der steht schon in den Startlöchern. Ein unglaublicher Typ. Also ich rufe ihn an, besser gesagt in Berlin, weil er da wohnt. Und er ist ein unglaublich netter, großartiger Komödiant, Comedy-Star. Ein Mann mit Witz und Humor, der sich dadurch profilierte, dass er sehr oft in der Serie Comedy Street beispielsweise Menschen auf die Schippe nahm, aber das wirklich immer auf eine sehr liebenswerte und humorvolle Art. Ist ein toller Typ, einfach.
0: Okay, und das werden wir dann auch gleich erfahren bei dir zwischen 12 und 14 Uhr.
1: Auf jeden Fall.
0: Meine Playlist mit dem Simon Gosejohann und mit Bernd Knopp. Bernd, viel Spaß, danke dir.
1: Danke dir. From

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1: Ich bin Thomas Bleskin. Autofahrer in Deutschland sollen angesichts der hohen Spritpreise kurzfristig mit einem neuen Tankrabatt entlastet werden. Dieser soll bis Ende des Jahres gelten. Angestrebt wird laut einer Mitteilung der Bundesregierung, dass der Preisnachlass auf Kraftstoffe Anfang Oktober umgesetzt wird.
2: Um bis zu 17 Cent könnte der Spritpreis für Autofahrerinnen, Speditionsinhaber und Handwerker sinken, wenn der Tankrabatt ab Oktober wieder aktiviert ist.

0: Da zuletzt 21% der Befragten unsicher, in Berlin sogar 23%. Deutschland hat in den USA Dutzende Tarnkappenjets vom Typ F-35 bestellt. Am Abend wurde in den USA im Beisein von Verteidigungsminister Pistorius der erste fertige Kampfjet für Deutschland präsentiert.
1: Verteidigungsminister Pistorius sprach von einer neuen Ära mit dem modernsten Kampfflugzeug der Welt. Die Bundesregierung will 35 der Maschinen für 10 Milliarden Euro kaufen. Das Flugzeug soll die überalterte Tornado-Flotte ablösen und dann einen wichtigen Teil zur Abschreckung beitragen. Die Ausbildung von Piloten und Technikern in den USA hat in diesem Jahr begonnen. Anne Pollmann, New York.
0: Googles KI-Software Gemini ist bei Sicherheitstests in Computersysteme anderer Unternehmen eingedrungen. In einem Fall erriet sie Passwörter, in zwei weiteren fand sie Zugangsdaten in einer Datenbank. Nach Angaben von Google entstand kein Schaden. Die Angriffe seien beendet worden, sobald die KI erkannt habe, dass es sich um echte Systeme handelt. Ähnliche Vorfälle hatte es zuvor bei OpenAI, Anthropic und Meta gegeben.
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0: Zum Wetter die aktuelle Vorhersage des Deutschen Wetterdienstes: im Norden wechselhaft und nass, im Süden dagegen nach Nebelauflösung sonnig und trocken. Am Oberrhein wird es mit bis zu 26 Grad sommerlich warm, im Rest des Landes 19 bis 24 Grad. Morgen ähnlich, im Norden bleibt es unbeständig bei 17 bis 22 Grad, in der Südhälfte deutlich schöner, bei Höchstwerten bis 27 Grad.
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4: Der vielseitige Schauspieler und Komiker, ein Mann, der mit seinem Witz Menschen in seinen Bann zieht und das schon seit Jahren, seit Jahrzehnten. Der ist heute bei mir zu Gast, der großartige Simon Gosejohann. Ich grüße dich, lieber Simon, hier in Domradio, meine Playlist.
5: Das freut mich. Hallo Bernd, schön hier zu sein.
4: Und ich freue mich, dass du dabei bist. Ich bin Bernd Knopp und ab geht die Post.

0: Aya mit Sylt 98 und vorher hörten wir Force Down mit Nothing. Ja, schön, dass ihr da seid bei Domradio meine Playlist mit meinem Stargast Simon Gose Johann und mit seiner Lieblingsmucke hier in der Playlist. Man kennt ihn aus unzählig vielen Fernsehformaten, aber darüber sprechen wir später. Simon, dein Musikgeschmack, was sagt er über dich aus?
1: Das frage ich mich auch.
0: Schön.
1: Er ist wechselhaft. Bernd, ich hatte damals, ich war immer so, wir waren immer so eine Gang, wir waren kreativ, wir sind Skateboard, BMX gefahren, wir haben irre Filme gedreht, bekloppte Trash-Filme und Musik ist für mich immer, darf alles sein irgendwie. Ich war nie ganz so, ja, ich war mal Anfang der 90er, war ich auch mal total fixiert irgendwie auf ein Genre, das stimmt schon, aber im Großen und Ganzen dachte ich mir, ey, wenn es rumst, wenn es mich berührt, ist es cool und ich spare da kein Genre aus. Und so wird es auch im weiteren Verlauf hier so sein. Der eine oder andere wird sich vielleicht mal wundern.
0: Lea, ich habe mich nicht gewundert. Ich fand es toll.
1: Hör mal, das freut mich. Ich finde es auch immer so schwierig, jetzt so, wenn man nicht mehr so ganz jung ist. Wenn man so jung ist, glaubt man immer, man lebt und versteht den Zeitgeist. Und man macht alles. Und das geht einem ja dann irgendwann abhanden, ob man will oder nicht, weil es gibt auch andere Prioritäten im Leben. Familie ist dann am Ende auch einfach wichtiger als der Zeitgeist, ja? Aber wenn man jung ist, dann lebt man alles.
0: Klar.
1: Und dann habe ich mir gedacht, Sylt 98, also es ist auch, die Lea macht super Musik, der Song ist knapp am Schlager vorbei, okay.
0: Egal.
1: Aber ich erinnere mich natürlich dann an Sylt 93, weißt du, wo ich nach Sylt gefahren bin.
0: Und das war so ähnlich?
1: Irgendwie diese Geschichte zwischen den beiden Freundinnen, die berührt mich und dann habe ich mich aber gleichzeitig gefragt, stopp mal, Sylt? Denkt jeder da an diese rechten Pöbelköppe, die da irgendwie irgendeine Scheiße rumskandieren? Was ist Sylt im Jahre 2026?
0: Du, das kann ich dir auch nicht beantworten. Ich war jetzt lange nicht mal auf Sylt, aber ich erinnere mich auch an Sylt-Urlaube, die ich toll fand. Deswegen in diesem Zusammenhang die Frage, ist denn Musik für dich reiner Hörgenuss oder spielst du selber auch Instrumente?
1: Eher Hörgenuss. Ich experimentiere so ein bisschen. Ich kann auch Blockflöte spielen. Ich habe auch immer mal Gitarre geübt und KI ist auch verlockend. Aber dass ich jetzt wirklich musikalisch bin, ehrlicherweise nein. Schade.
0: Dafür bist du ja sehr humorvoll und der hat ja immer so was Trashiges. Was ist für dich Trash?
1: Da sind wir wieder beim Thema Zeitgeist, ne?
0: Ja.
1: Damals in den 50er, 60ern die Filme, die mangels Budget unfreiwillig komisch waren, ne? Dann war irgendwie dieses Ganze, was wir im Fernsehen gemacht haben, also Stefan Raab, Elton, diese ganze Comedy-Schiene war auch immer, hat man gesagt, ist Fernsehtrash. Kult oder Trash. Das war schon der Moment, wobei ich damals noch den Zeitgeist gelebt habe.
0: Ich muss auch darüber lachen, also wenn du diese Passanten da erschrocken hast oder wenn die sich dann einfach umgedreht haben, ich habe vor kurzem noch mal so ein paar Sachen gesehen von dir, ich habe mich totgelacht, ich fand das super. Brauchst du diesen Shocking-Moment für deine Anwesenden, die da neben dir sitzen?
1: Nee, eigentlich brauche ich keine Shocking Moments. Aber das war der Moment, wo ich dachte, ihr nennt das Trash? Okay, ich weiß nicht mehr so genau, was ihr mit Trash meint. Shocking Moments, ja, wenn es ein Lacher ist, ist doch okay, ne? Ich finde es schön, die Menschen zu unterhalten. Unterhaltung ist für mich das Gegenteil von Langeweile, was ich mittlerweile wahnsinnig schwer finde, weil alle Plattformen sind voll und es gibt wahnsinnig viele Leute, die viel dazu beitragen. Manches besser, manches schlechter. So war es immer. Und auch so Shocking Moment ist Entertainment.
0: Das sollten wir einfach mal so stehen lassen. Jetzt kommt Entertainment von den Sportfreunden Stiller, Tiamo Italiano. Ich habe schon gedacht, Tiamo, jetzt kommt was von Howard Carpendale. Das kommt
1: aber. Den Song mag ich auch. Guck mal, ich war beim Fernsehgarten. Ich bin da manchmal. Ich gehe die Treppe runter, weil irgendein Aufnahmeleiter schubst mich mal wieder durch ein Studio. Das ist ja mein Leben, Bernd. Mhm. Ich werde immer von so Leuten mit Headset, so wie dir, sehen manchmal auch aus wie du, werde ich dann so hin und her geschubst.
0: Wunderbar.
1: Ich in die Arena, da steht der Howie, singt Tiamo. Und? Aber gut, heute gibt es die wunderbaren Sportfreunde.
0: Die hören wir jetzt.
2: Andiamo!

0: Radio meine Playlist mit Simon Guse Johann, Above the Clouds von Gangster waren das. Und ja, wir müssen ein bisschen drüber sprechen. Was habe ich gesagt hier? Comedy Street, das ist ja etwas, wo man sagen muss, da geht man vielleicht, oder würde der eine oder andere behaupten, geht man mit den Witzen vielleicht über Grenzen hinaus. Simon Guse Johann ist bei mir zu Gast. Lieber Simon, hast du dir mal überlegt, wie das heute bei dieser, ich drücke mich vorsichtig aus, Regulierung des Comedy-Marktes ankommt? Überregulierung des Comedy-Marktes, könnte man auch sagen.
1: Ja, da haben sich die Dinge verändert. Das ist gar keine Frage. Ganz normal. Und da komme ich auch noch mal auf den Zeitgeist zu sprechen. Der Zeitgeist hat sich gewandelt. Und du, jetzt kannst du zwei Sachen machen. Du kannst sagen, ich mache das wie früher. Das war lustig. Das kann man so machen. Wir leben in einer freien Welt. In meiner Wahrnehmung
0: In meiner auch.
1: Manche sagen, nein. Also ich war schon auch mal in Russland bei einem Fußballspiel und da wundert man sich dann doch schon, was dafür Militärparaden dann hinter dem Stadion auflaufen, wo man dann vorbeigeht und sich denkt, jetzt zieht ja einer einen Knüppel und dann war es das mit mir.
0: Ja.
1: Ich sag's nur mal. Ich finde, ich könnte den Humor von damals machen. Die jüngeren Menschen würde ich damit nicht erreichen, weil die anders ticken.
0: Ja, das heißt, gute Frage. Wie hat sich dein Humor diesbezüglich verändert? Wie ist er jetzt?
1: Ja, ich bin gerade so ein bisschen auf der Suche, ehrlicherweise.
0: Das ist gut. Ich als Rezipient auch, ja. Also, weil ich habe über sowas gelacht, was du da gemacht hast. Ich kann mich darüber schimmelig lachen. Also ich finde das super. Und heute muss man ja immer aufpassen, wenn man was sagt, könnte es ja falsch verstanden werden. Das war damals anders.
1: Ja, es ist halt einfach, genau, man hat, konnte eigentlich nicht wirklich anecken, weil wir natürlich als Männer in einer von Männern dominierten Struktur, ja, wer konnte uns was? Also man musste schon massiv was Falsches sagen, um seinen Job zu verlieren. Und heute ist viel mehr Gleichberechtigung, es ist viel, viel ausgeglichener, verteilt. Es ist niemals gerecht verteilt. Niemals, ja. Aber es ist ausgeglichener.
0: Das ist ja auch generell gut so, dass es ausgeglichener ist.
1: Ich denke auch. Und das ist natürlich auch dann halt, genau, jetzt habe ich gerade genau genommen, man muss immer, in Deutschland muss man immer sagen, was man macht, was man tut. Ja, also ich muss da ganz ehrlich sagen, ja, ich habe immer auch was zu tun und so, aber so gerade, ich probiere so ein bisschen hier und da aus, weil ich auch nicht so ganz hart stehen will. Weil am Ende bin ich auch Mensch und ich will mir auch nicht immer denselben Gag erzählen.
0: Und du versuchst dich in einer gewissen Weise, ja, wie soll ich sagen, entwickelnd zu positionieren, dem Zeitgeist entsprechend.
1: Ich versuche neue Sachen. Ich verschmähe nicht die alten, aber irgendwie muss so ein bisschen, ich guck mal hier und da. Und das ist halt irgendwie so ein bisschen Fluch und Segen. Ja, man hat heutzutage alle Freiheiten.
0: Ja.
1: Früher musste man irgendwie die nach vier Seite schreiben, ist zum Sender gegangen und die haben gesagt, da haben wir keinen Bock drauf, hau wieder ab. Heute hat man natürlich vielleicht eine Community oder eine Möglichkeit, mal Ideen zu platzieren, zu präsentieren. Aber man ist halt auch nicht der Einzige. Es ist halt einfach, dass man wahrscheinlich mit 5.000 Influencern im selben Moment konkurriert oder vielleicht 50.000, eigentlich mit der ganzen Welt.
0: Ne? Ich glaube, ähnliche Erfahrungen macht ja auch ein guter Bekannter von mir, der vor kurzem auch in der Playlist war, nämlich Lutz van der Horst, der kennt dieses Problem auch.
1: Ja.
0: Ne? Also insofern bist du da nicht allein im Boot, sozusagen.
1: Es ist Fluch und Segen, aber es gab immer Fluch und Segen bei uns. Ne? Also
0: natürlich.
1: Es ist abgefahren, dass man jetzt wirklich jede Idee erzählen kann, auch mit KI. Wo man ein bisschen gucken muss, die Leute haben nicht so Bock auf KI, ich auch nicht.
0: Das ist die Welt, aber wir werden das Alte nicht verschmähen, deswegen kommt jetzt ein Wunsch von dir, Alice Cooper und Poison.

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1: Und die habe ich jetzt für euch. Ich bin Anni von domradio.de und sind wir doch mal ehrlich. Wir träumen doch alle von irgendwas. Aber Träume wirklich wahr werden zu lassen, das braucht Mut. Josephine Baker, Künstlerin und Aktivistin, die hat es so formuliert. Unsere Träume können wir erst dann verwirklichen, wenn wir uns dazu entschließen, einmal daraus zu erwachen.
2: Simon Gose-Johann ist ein großartiger Comedy-Star und Schauspieler und heute ist er bei mir zu Gast hier in meine Playlist beim Domradio. Ich bin Bernd Knopp.

0: Swarovski von 6,90 Euro waren das und der Kraftklub mit dem schönen Tag. Musik von Simon Gosejohann, meinem Stargast, heute gewünscht. Hier in Domradio meine Playlist. Was habe ich vor kurzem gelesen? Simon, was in Wikipedia oder so? Er gilt als ein Meister der sogenannten Fremdschäm-Comedy. Fremdschäm-Comedy, das ist ja schon so ein Begriff, da musste ich ja auch lachen. Wann schämst du dich mal? Oder schämst du dich nicht?
1: Doch, ich schäme mich oft. Ja. Also ich habe alles noch vorhanden. Verfügbarkeit, Scham, auch in der Öffentlichkeit. Ich habe tendenziell zwei unterschiedliche Persönlichkeiten in mir. Eine introvertierte, eine extrovertierte. Im Alltag bin ich froh, nirgendwo aufzufallen. Ich möchte Manieren kennen, um weniger aufzufallen. Und dann kann es aber auch Klick machen und dann laber ich raus, wie hier auch im Podcast im Übrigen, habe ich auch Freude dran und natürlich auch so in diesem, was auch immer das ist, was ich da gemacht habe, in so darstellenden whatever, ja. Ja, ich bin da nicht anders als andere Leute. Ich wach nachts auf und schäme mich für einen Moment von vor 8 oder 18 Jahren.
0: Tatsächlich.
1: Ich irgendwie nicht ganz bei Sinn war und irgendwie komisch reagiert habe. Und vermutlich ist das ein Moment, an den sich keiner außer mir erinnern kann. Das muss ich mir dann auch mal selber sagen.
0: Was? Ja, aber was empfindest du zum Beispiel beim Dreh von solchen Szenen, die dich vielleicht in Situationen hineinkatapultieren, die andere sich dann wiederum schämen lassen, wenn sie das mitbekommen, ja? Also dafür bist du ja nun bekannt. Also ich mag das, ja. Aber empfindest du da auch vielleicht so gedanklich diesen Gedanken, oh Gott, was mögen die jetzt denken? Oder geht dir sowas absolut durch den Kopf oder was?
1: Natürlich. Als empathischer Mensch, komplett, ne? Also die Sache ist, wenn ich mich selber zum Affen mache, ja?
0: Ja.
1: Das war mir immer recht, das war mir immer leicht, weil das war irgendwie so egal. Komm, ey, ganz ehrlich, ist ein Gag. Wenn es lustig ist, umso besser.
0: Ja.
1: Aber andere Leute in unangenehme Situationen bringen oder bloßstellen, auch wenn es immer irgendwie der Versuch bei uns war, auf einer gewissen Augenhöhe, ja, oder mit einem Augenzwinkern. Und wenn da eine unangenehme Stimmung da ist, den kann man sich natürlich nicht entziehen. Dem ist man ausgesetzt und das fühlt man. Und da kommt man nicht so schnell und so leicht durch. Glücklicherweise ist nicht jeder Drehtag so, ja. Sonst hätte ich das Format nicht machen. Wenn ich dann zwischendrin in der Fußgängerzone tanze und mich selber komplett zum Horst mache, das ist mir dann leicht, ne? Aber das ist auch was, wo viele Leute sagen, wie kannst du nur? Ja. Diese Radlerhose, wie kannst du es nur machen? Denke ich mir, ach, ist doch ein guter Gag, komm ab dafür. Ja. Die Leute lachen, das ist doch... Oh.
0: Vielleicht liegt es auch ein bisschen daran, du bist ja dann auch so zu Viva-Zeiten groß geworden mit dem damaligen Fernsehsender Viva auch, der dich einem jungen Publikum sehr bekannt gemacht hat. Wie denkst du heute an diese, ja vielleicht auch in einer gewissen Weise hektischen Zeit zurück? Ich habe so die Ende der 90er Jahre, Anfang 2000 so als hektische Zeit irgendwie empfunden. Du auch?
1: Aber Bernd, das ist doch eine ganz interessante Schilderung von deiner Seite, wo doch jeder sagt, damals gab es keine Smartphones, damals muss doch alles langsam gewesen sein.
0: Ich fand es nicht.
1: Es war überladen, es war
0: total
1: wild.
0: Overloaded, total, ja. Fand ich auch.
1: Ja. Ja.
0: Vermisst du diese Zeit oder bist du irgendwie auch froh, dass das Vergangenheit ist?
1: Ich bin schon ein glücklicher Mensch, muss ich sagen. Also, aber klar, damals, klar war das schön, auf irgendwelchen Partys mal zu flirten oder klar, diese Sachen, ne? Aber natürlich glücklich mit meiner Freundin. Und das ist letzten Endes eine Frage des Älterwerdens. Also ich bin eigentlich noch recht fit, Körper ist noch so ganz fit, aber klar, ja, also eigentlich gibt es keine Antwort auf die Frage. Das muss man einfach.
0: Dann lassen wir das einfach mal so stehen und hören die Beastie Boys mit Check It Out.

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2: Fremd im eigenen Land von Advanced Chemistry. I really love it. Ein großartiger Song, gewünscht von Simon Gosejohann, hier bei mir zu Gast in Domradio, meine Playlist. Was sagt dieser Titel aus, lieber Simon? Und zwar über deine Haltung gegenüber Migrantinnen und Migranten. Das ist ja durchaus ein sehr nachdenkliches Stück.
3: Es ist nachdenklich und es ist so alt und ich finde 2026, es ist immer noch Hip-Hop und es benennt immer noch die Problematik beim Namen. Also diese Schwierigkeiten mit Migration und halt eben wegen der Ausländerfeindlichkeit einfach. Mhm. Wie es sich wiederholt, nicht? Da verstehe ich auch nicht diese Distanz, die dann Menschen aufbauen. Dieses, wo bist du eigentlich? Wer bist du eigentlich? So, du bist doch ein Ausländer. Das kann ich nicht nachvollziehen.
2: Für mich sind Menschen ohnehin nie Ausländer. So hab ich nie gedacht. Und ich glaube, du auch nicht. Vielleicht machen das Künstler weniger. Und das ist auch gut so. Und deswegen sollten sie auch ihre Stimme erheben. Bist du jemand, der aus ethisch-moralischer oder, ich sag jetzt mal, christlicher Hinsicht seine Stimme erhebt?
3: Ja, aber nicht allzu oft. Und dann, ich bin so ein bisschen geprägt durch dieses Zeitalter, was sehr unpolitisch war, wo wir immer das Gefühl hatten, oh, wenn wir jetzt politisch werden, dann sinken die Quoten. So ein bisschen aus diesem Privatfernsehalter, wo das muss man einfach sagen, die relevanten Themen im Zusammenhang mit Comedy, Unterhaltung, das haben Joko und Klaas gemacht, diese jüngere Generation und Jan Böhmermann, Caroline Kebikus. Ich gehöre zu der Generation, die politischen Themen immer gern ausgespart hat und komplett Nonsens, Vollgas, Unterhaltung darf es auch geben. Es waren natürlich auch politisch stille Zeiten.
2: Ganz allgemein, du bist ja evangelisch und welche Aspekte so christlicher Natur sind für dich wichtig?
3: Ja, ich fand zum Beispiel diese Demonstration da in Dresden 2016, wie hießen die nochmal? Pegida!
2: Pegida.
3: Christlicher Sicht einfach unsäglich.
2: Absolut.
3: So, das ist Fremdenhass. Das hat nichts mit Jesus zu tun. Aber Jesus, auch schwieriges. Kirche, Jesus und wie das Trump und die Gefolgsleute missinterpretieren, ja, also die Lehre von Jesus und die Nächstenliebe, die evangelische, also das ist auch, da fällt mir auch nichts zu ein. Das darf nicht sein. Jedenfalls ist die Pegida war wirklich nicht christlich. Also das Feindselige dem Islam gegenüber pauschal ist unchristlich und ich verstehe das überhaupt nicht, wie man als Deutscher die christlichen Werte nicht für sich in Anspruch nehmen möchte.
2: Ich sehe aber auch im Humor in einer gewissen Weise, wenn man andere Leute zum Lachen bringt und gemeinsam lacht, so eine Art Akt der Nächstenliebe. Siehst du das so ähnlich?
3: Ja, wenn es auf Augenhöhe ist, ja. Auf jeden Fall, dann schon. Genau.
2: Mhm.
3: Es ist immer halt immer, ja, was ist der Zeitgeist? Über den einen Zeitgeist, der vielleicht am Ende was Positives, Gemeinschaftliches will, haben wir schon viel gesprochen. Der andere Zeitgeist ist ja Misstrauen, Missgunst und auch immer von oben herab andere klein machen. Und diesen Humor kann man natürlich auch mit Humor bedienen. Und das ist immer dann gehässig, Häme und
2: zynisch.
3: Das steckt auch immer bei Comedy Street auch immer drin, ja?
2: Ja.
3: Weil es natürlich aber kommt aus einem anderen Jahrzehnt. Aber das ist sowas, wo ich heutzutage sage, das will ich eigentlich nicht bedienen.
2: Musst du auch nicht. Du weißt, du steckst ja in der Metamorphose. Aber wir hören ein paar Songs, die nicht in der Metamorphose stecken, weil die hast du dir gewünscht. Die müssen wir nicht abändern. Mein Hobby ist Ferien. Kommt jetzt von Dicker und anschließend Zwei Himmel vom Fortuna Ehrenfeld. Dabei gibt es ja nur einen Himmel, oder?
3: Richtig, es gibt nur einen, natürlich.
2: Dann kommen jetzt diese beiden Titel.
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1: Ich bin Thomas Bleskin. Autofahrer in Deutschland sollen angesichts hoher Spritpreise kurzfristig mit einem neuen Tankrabatt entlastet werden. Angestrebt wird laut Bundesregierung, dass der Tankrabatt Anfang Oktober umgesetzt ist. Er soll bis Ende des Jahres gelten. Wird er voll weitergegeben, könnte die Entlastung 17 Cent pro Liter betragen. Daneben ist spätestens ab Januar 2027 auch ein Spritpreisdeckel geplant.
2: Wie schon im Mai und Juni könnte die Entlastung für Autofahrer bei 17 Cent je Liter Kraftstoff liegen, wenn die Steuersenkung auch voll weitergegeben wird. Die Kosten von insgesamt 2,5

0: um Grönland zu verteidigen, postete Trump. Man habe dauerhafte Kontrolle über die Sicherheit und alle anderen Belange in Grönland. Die dänische Regierung teilte mit, man erwarte bei der UN-Generalversammlung in New York nächste Woche einen Deal zu unterzeichnen, der aber noch parlamentarischen Segen brauche. Die Vereinbarung respektiert demnach die Souveränität des dänischen Königreichs und die Selbstbestimmung der Grönländer. Tina Eck, USA.
1: US-Präsident Donald Trump verbietet dem renommierten TV-Sender CNN ab sofort den Zugang zum Weißen Haus. Betroffen von dem Verbot seien auch der Sender MS Now und das Newsportal Politico, schrieb er auf seiner Plattform Truth Social. Trump warf ihnen vor, Falschnachrichten zu verbreiten. Damit wären Reporterinnen und Reporter dieser Medienhäuser von Pressekonferenzen und Terminen Trumps im Oval Office ausgeschlossen. In München hat das Oktoberfest begonnen. Nach teils stundenlangem Warten strömten die ersten Besucher kurz nach 9 Uhr auf das Festgelände und liefen zu den Zelten, um sich gute Plätze zu sichern. Bis zum 4. Oktober werden rund 6 Millionen Besucher erwartet.
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1: Zum Wetter die aktuelle Vorhersage des Deutschen Wetterdienstes: im Norden wechselhaft und nass, im Süden dagegen nach Nebelauflösung sonnig und trocken. Am Oberrhein wird es mit bis zu 26 Grad sommerlich warm, im Rest des Landes 19 bis 24 Grad. Morgen ähnlich, im Norden bleibt es unbeständig bei 17 bis 22 Grad, in der Südhälfte deutlich schöner, bei Höchstwerten bis 27 Grad.
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4: Und los geht's! Zweite Stunde hier bei Domradio, meine Playlist, mit Simon Gose-Johann als Gast bei mir in der Sendung. Ich grüße dich zur zweiten Stunde, lieber Simon.
5: Ja, Bernd, das freut mich sehr. Ich grüße dich natürlich auch.
4: Und dann geht's los mit Pharrell Williams und Hug Me.

0: Das war das Scooter-Medley Always Hardcore bei Musik von meinem Ehrengast Simon Gosiuan hier in der Playlist bei eurem Domradio. Simon, magst du denn Scooter? Weil es ist ja das Scooter-Medley.
1: Ich verstehe, dass es sowas gibt und dass es Bedürfnisse befriedigt. Und ich würde jederzeit mit H.P. Baxter anstoßen und ein Bier trinken, alles gut. Aber meine Richtung ist das nicht ganz.
0: Aber das war ja auch die Zeit genau, von der wir eben gesprochen hatten. Diese 90er, wo alles so overloaded war. Das passte doch zu hyper, hyper, bum, bum, bum, bum.
1: Ja, oder? Ja.
0: Also es war, also so schnell die Beats waren, so schnell war die Zeit.
1: Also ich hatte nicht viel verstanden vom Techno, aber ich wusste, okay, Scooter ist nicht der Underground Techno, der in den Berliner gespielt wird.
0: Ja, und du hast es dir in einer anderen Form gewünscht, nämlich in der, die wir gerade gehört haben, dieses Scooter-Medley. Ist eine schöne Nummer. Und wir kommen nochmal zu deinen Formaten. Zum Beispiel hast du auch mit dem legendären Elton viel gemacht. Und ja, wenn du dann nach Hause kommst, erdet dich deine Familie? Du hast ja eine Familie mit einem Kind. Dein Kind ist 7, hast du mir verraten. Und wie ist das? Du kommst nach Hause, bist du dann genauso verrückt oder bist du dann plötzlich der stille Papa?
1: Ja, still auch nicht, aber ja, es ist dann was anderes, auf jeden Fall. Also wir haben hier wirklich einen kleinen Wirbelwind. Manchmal die ein oder andere Diskussion ist mir dann auch zu viel. Ich finde, wenn die Lehrerin sagt so und so und Regeln aufstellt, dann will ich nicht noch zu Hause über diese Regeln diskutieren. Das ergibt für mich keinen Sinn. Da finde ich, wird Diskussion auch zu einer Lüge, wenn das Ergebnis schon feststeht. Das verstehe ich manchmal nicht.
0: Ja.
1: Ich bin ja auch mit 50 jetzt auch nicht der jüngste Papa. Die sind alle meist ein bisschen jünger. Ich versuche schon auch dann das anzunehmen. Ich verstehe das natürlich, dass diese Hierarchisierung auch irgendwie destruktiv ist. Aber manchmal muss ich, sage ich, auch so bis hierhin und nicht weiter. Da so irgendwie. Ich versuche dann meine Mischung daraus zu
0: ziehen. Ja, aber so ganz allgemein, wie ist der Simon Gosiuan zu Hause? Ruhiger, gesetzter, sitzt im Sofa, hört klassische Musik oder?
1: Wenn ich in Köln bin, ich bin oft in Köln, Bernd. 3 Bier, 3 Kölsch. Das finde ich schon herrlich so. Ne? Und dann ist aber auch gut. Also ich bin eher verlässlich und 100% verlässlich, was die Familie angeht. Auch manchmal auf die Minute genau. Und ich habe schon in Köln am Hauptbahnhof geschrieben, wann ich komme. Und dann komme ich schon auch auf die Minute genau hier drin, hier rein. Und bin auch, habe mich auch gefreut. Ich habe meine Eltern auch gern unterstützt. Mein Vater lebt nicht mehr. Ich versuche meine Mutter zu unterstützen. Ich versuche es, ja.
0: Ja, aber das ist doch großartig. Also mit anderen Worten, du hast schon ein starkes Familienbewusstsein.
1: Ich habe ein starkes Familienbewusstsein und ich glaube, eingangs sagte ich auch sowas Ähnliches. Das hat natürlich auch Priorität am Ende des Tages. Vielleicht ist am Nachmittag auch wichtiger, was die Lehrerin über meinen Sohn gesagt hat.
0: Natürlich. Dein Bruder ist ja auch als Künstler tätig. Thilo heißt er. Und gibt es da zwischen euch so eine Art Synergieeffekt?
1: Immer mal wieder glücklicherweise. Ich bin ein bisschen neidisch. Thilo ist ja immer mit Lutz bei Hot oder Schrott.
0: Mit Lutz van der Horst, muss man dazu sagen, genau.
1: Mit Lutz van der Horst, genau.
0: Genau.
1: Ein gemeinsamer Bekannter von uns, Bernd, wie wir beim Eingangsgespräch aufgekommen sind. Aber Thilo und ich haben genug Synergieeffekte, viele. Wir haben viel zusammengearbeitet, immer wenn eine Möglichkeit da war. Wir haben auch einen Podcast zusammen gemacht über Jahre. Das ist aber natürlich auch viel Arbeit. Es macht riesen Spaß, aber es ist, man kriegt da kein Geld für, ne? Auch wenn man in Kommentaren immer hört, für was man immer Geld kriegt vom irgendwelchen Systemen, ich weiß es nicht, irgendwelche Regierungssysteme, Kanäle, die Linken bezahlen, weil man sagt, dass einem Faschismus nicht gefällt, ist man ein Linker, der vom System bezahlt wird. Das ist schon manchmal schräg, was da in den Köpfen mancher Leute. Wir hoffen weiterhin, es bleibt eine Minderheit werden.
0: Und ich hoffe, dass man trotz dieser ganzen Anschuldigungen, die es da gibt, weiter überlebt. Wir überleben jetzt mit Rache, denn Survival is Vengeance sagen Mindforce. Das hast du dir gewünscht. Und anschließend geht es weiter mit No Touch.

0: Der Schauspieler und Komiker Simon Gosejohann ist zu Gast bei mir in Domradio, meine Playlist. Simon, du kommst aus Gütersloh und du bist, korrigiere mich, wenn es nicht stimmt, auf einem Bauernhof aufgewachsen. Stimmt das?
1: Zu 100%.
0: Ja, was hast du noch an bauernhöflichem Bewusstsein in dir?
1: Ja, mehr als ich dachte. Ich bin mal irgendwann eingeladen worden nach Münster. In Münster ist ein landwirtschaftlicher Verlag. Bei diesem Verlagshaus war ich in so einer Talkrunde und ich habe nette Leute, alles Landwirte, ja, CVDs, Geschäftsführer. Ich konnte mich wahnsinnig gut mit denen unterhalten über landwirtschaftliche Themen. Also ich habe da mehr mitbekommen, als ich dachte. Der Landwirt ist in mir drin. Mein Vater hat damals im Ruhestand dann auch schon die Landwirtschaft aufgegeben. Trotzdem haben wir, der Hof ist noch da, der Landwirt und so, aber wir haben die Flächen, die haben wir verpachtet. Insofern ist nicht mehr so, und wir haben keine Tiere mehr auf dem Hof. Insofern, also da ist keine aktive Landwirtschaft mehr seit dem Jahr 2000.
0: Aber du weißt ja, gerade Bauernhöfe, die sind ja oft so traditionell verwurzelt. Sie haben so einen gewissen, ich meine das nicht negativ, so einen gewissen konservativen Geist. Fühlst du das in dir noch so ein bisschen, so dieses traditionell verwurzelte, bauerhöfliche? Ja. Das meine ich damit.
1: Ja, habe ich. In mir drin. Mhm. Absolut.
0: Wie macht sich das bemerkbar?
1: Ich könnte mir bei dir vorstellen, ist Heimat vielleicht ein Stadtteil, Sülz, irgendwie sowas könnte ich mir bei dir vorstellen. Vielleicht auch ein Karnevalverein, oder, weiß ich nicht so. Ne? Oder irgendeine Disco. Bei mir ist Heimat der Hof und 800 Meter drumherum. Und
0: nichts. Ist diese Heimat vielleicht auch so ein bisschen mit Spiritualität verwachsen? So Spiritualität, Glaube, Bauernhof. Ich kenne das ja auch so ein bisschen, weil meine Großeltern waren auch Bauern. Ne? Mein Großvater war Landwirt und die waren alle gläubig.
1: Wir sind alle Mitglieder in der Kirche. Auch nicht noch. Also wir sind Mitglieder in der Kirche. Manchmal fragt man sich schon, wie bin ich jetzt hier auf diesem Fleck gelandet?
0: Ja.
1: Es ist mein Fleck hier auf der Erde. Ist das der Ansatz von Spiritualität? Ich denke, es ist gut, in der Kirche zu sein. Sie hat auch Schwierigkeiten, sie muss jünger werden und so, sie muss ein bisschen die Leute berühren. Und dann ist immer dieser Spagat zwischen alt und jung, und das ist nicht leicht. Aber ich denke manchmal, mit was für Ideen die Menschen um die Ecke kommen, die vielleicht eben Religion ist ein Bedürfnis nach Spiritualität. Und das ist ja was ganz Natürliches, sagt jeder Mensch denkt, hier ist doch etwas mehr so. Und ich finde, ich war immer eigentlich davon überzeugt, dass meine Religion das gut erfüllt, ja, mit guten Gedanken. Es geht um Gemeinschaft. Ich finde auch viele Dinge von Jesus, die meisten Sachen habe ich in der Grundschule gelernt, die Jesus so gemacht hat, da waren die Geschichten so ein bisschen einfacher. Storytelling halt für Grundschüler, das habe ich halt gecheckt und diese Verse, ich lese jetzt auch nicht mehr irgendwie aktuell die Bibel, das ist auch dann ein bisschen schwierig, aber so diese Geschichten finde ich gut und finde ich richtig und sind so der Ursprung irgendwie unseres zivilisierten Lebens. Von daher denke ich manchmal, wenn die Kirche den Leuten mehr geben würde und wenn es wieder mehr, vielleicht könnte da wieder mehr Gemeinsamkeit dann auch entstehen, ne? Weil wir ja mal auch über die Spaltung sprechen.
0: Warten wir ab. Was passiert? Wir hören jetzt erstmal drei Hits am Stück, nämlich Shababes im VIP, Sacrifice von Black Sheriff und Cruising to Self-Soothe, Ecker Vandal. Die drei Sachen hören wir jetzt und dann hören wir uns gleich wieder.

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1: Hilde hier aus der Domradio-Redaktion. Hallo zusammen. Ich habe ein paar Zeilen für euch aus einem wunderbaren Gedicht von der wunderbaren Mascha Kalecko dabei. Sie beschreibt darin ein Gefühl, das wir, glaube ich, alle ganz gut kennen. Der Sehnsucht nach dem Anderswo kannst du wohl nicht entrinnen. Nach drinnen, wenn du draußen bist, nach draußen bist du drinnen.
2: Eine halbe Stunde noch mit Simon Gose, Johann, hier bei Domradio, meine Playlist. Ich bin Bernd Knopp und das ist Good, Good Things von den Descendants. Kommt jetzt. Well,

0: Sunday Matinee, die Agnostic Front. Ja, ganz schön heavy hier. Domradio, meine Playlist. Musik von Simon Gosejohann gewünscht. Ja. Ich fand's aber großartig. Ich fand den Song super.
1: Ja, das freut mich. Ja, ganz ohne New York Hardcore geht's dann auch nicht. Ich war so Hardcore-Kid in den 90ern. Und ich habe schon gedacht, ich kann den Band jetzt nicht meiner ganzen alten Standards. Ich muss jetzt also ich habe jetzt auch viel, was ich dann so anklicke, wo ich sage, ey, der Song gefällt mir. Ja. Und dann, ich habe dich jetzt einfach mit Aktuellem vollgeknallt.
0: Das ist ja toll, dass du mich mit Aktuellem vollgeknallt hast, weil dadurch lerne ich ja auch ein bisschen was, ne? Von dir und von neuen Songs. Was ist denn so das Älteste, was du dir eigentlich anhörst? Das Älteste?
1: Also, kann auch nochmal Hans Albers sein.
0: Ja, stimmt, den haben wir jetzt nicht in der Liste, aber gut, okay.
1: Nee, Hans Albers, Wasser für Canitoga mit dem legendären Schlusslied Goodbye Johnny, habe ich damals als Kind gesehen und war für mich ein großer Abenteuerfilm aus der großen, weiten Welt. Mhm. Vielleicht ist der jetzt, ich habe es jetzt nicht kontrolliert, ja, wenn der Film irgendwann zwischen 39 und 45 gedreht wurde und ich irgendwas nicht gecheckt habe, dann tut's mir leid, das meine ich damit nicht. Hans Albers, der seine, glaube ich, halbjüdische Ehefrau quasi nach London geschickt hatte und trotzdem Filme gedreht hat, sich aber nicht zu dem NS-System bekannt hat. Also von daher, könnte auch noch älter sein. Irgendwann habe ich auch noch mal Herbert Karajan für mich wieder entdeckt. Da hatte der irgendwie auf Arte, hatte der da so ein Konzert, ich glaube eine Beethoven-Interpretation, fand ich abgefahren, so ein Orchester auf Film gedreht, also hatte was Zeitloses.
0: Apropos Movie, du hast ja auch in zahlreichen Filmen mitgewirkt, auch mit Harpe Kerkeling in Horst Schlemmer, Ich kandidiere. Wie findest du eigentlich diese Petition, fällt mir gerade ein, es gibt da so eine Petition, die derzeit in der Bundesrepublik rumgeht, für einen Harpe Kerkeling als Bundespräsidentin. Wie findest du das?
1: Die Petition finde ich eigentlich ganz gut. Kann man sich gut vorstellen. Es hat nichts dann mit der Realität zu tun. Trotzdem, finde ich, hat Harpe oft jetzt den richtigen Ton getroffen und hat da Sachen gesagt, die gut waren. Und das ist, ich glaube, das wird auch noch in den nächsten Jahren so sein, dass Harpes Stimme für uns wichtig sein wird. Also
0: mit Sicherheit. Ich finde das auch wirklich, wie du es gerade gesagt hast, toll an ihm. Er ist so geerdet und so bodenständig. Wie ist das bei dir? Ich habe so den Eindruck, du ja auch.
1: Ja, ich bin das auch, ja. Das stimmt.
0: Bist du so ein Mensch, der immer so ein bisschen zwischen diesen Polen hin und her geistert? Auf der einen Seite ein bisschen Aufmerksamkeit, auf der anderen Seite wieder ein bisschen bodenständiger sein. Und immer wenn du in die eine Richtung tendierst, dass du dann wie auf einer Waage wieder in die andere gehen musst.
1: Ja, so ist es ganz bestimmt. Abhängig von den Zielgruppen gestaltet sich natürlich auch dein Leben. Damals 2002, das ist ein Weilchen her. Und natürlich gab es dann auch schreiende Teenager, die durch die ganze Stadt hinter dir hergelaufen sind. Ne? Mhm. So ist es dann. Ne? So wird dann das, was man so nach außen gibt, reflektiert. Und diese Zeit, man ist natürlich froh, dass die Leute, die einen wahrnehmen, schon so ein bisschen gesetzter und erwachsener sind, sag ich mal. Ich weiß es nicht, ob die Menschen noch davon träumen, Star zu sein. Das war natürlich in den 2000ern so, jeder wollte irgendwie ein Star sein. Ne? Jetzt, ich weiß es nicht. Ich finde, aber um Gottes Willen, ich will auch demütig sein, ja. Es ist natürlich auch toll, aber wenn man so ein bisschen so ein normales Leben hat, ist schon auch ganz schön.
0: Sollte auch so sein, aber es muss nicht alles erwachsen sein. Deswegen hören wir jetzt Musik von Midnight Foal, F-O-A-L. So heißt die
1: Nummer. Das ist ein bisschen derb, Bernd, aber du hast es durch.
0: Das heißt derb, ein bisschen derb, muss sein.

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0: Das waren 2 Stunden Musik mit meinem Stargast Simon Gosejohann hier in Domradio, meine Playlist. Und was haben wir gerade gehört? Wir haben noch gehört Could You Love Me von Ended. Simon, du hast ja in vielen Filmen hast du mitgewirkt als Schauspieler. Du hast in vielen Formaten, das meine ich positiv, Unsinn gemacht. Ja, was machst du jetzt? Du hast eben von der Metamorphose gesprochen.
1: Man kann, aber auch negativ. Ich habe auch negativ in vielen Formaten. Und Metamorphose. Ja, ich habe viel Energie getankt. Ich hatte ein wildes erstes halbe Jahr. Ich brauchte auch die Energie. Und ich habe jetzt so alles parat. Ich bin fleißig. Und ja, Bernd, es ist dann jetzt, sage ich mal, die ein oder andere Kooperation, so nennt man es, Social-Media-Kooperation, sowas hat man dann. Ne?
0: Das nennt man heute, glaube ich, Collab-Partner oder sowas. Ne?
1: Collab-Partner, ja. Diese Sachen, der ein oder andere Clip, der dann besser funktioniert, auch immer mal einer, der schlechter funktioniert. Reichweite halten, aufbauen, ausbauen. Das ist so dann mein täglich Brot, aber darüber hinaus habe ich natürlich auch noch so ein paar andere Sachen, um die ich mich kümmere. Ich war immer auf mehreren Strängen unterwegs. Das Künstler, ich habe mich da nie so ganz auf meine künstlerische Karriere verlassen, weil es gab immer ja die Höhen und Tiefen, ne? Also die hat man und ich hatte immer mal Jahre in meinem Leben, wo dann wirklich ganz wenig los war und dann wieder ganz viel und das wechselt sich immer ab. Und,
0: ich sehe da jetzt wieder diese Analogie zu unserem gemeinsamen Freund Lutz van der Horst, der sagte mir auch, es gab so Momente, da wusste ich nicht mehr, was ich machen sollte. So war das bei ihm.
1: Das ist so, ob es auch mit dem Künstlerischen zu tun hat oder mit dem Freiberufler sein. Ich glaube, jeder Freiberufler kennt das dann auch so. Das sind diese Wellenbewegungen. Mhm. Und das hat einfach dazu geführt, dass ich mich da nicht auf meinen Beruf verlassen habe. Das war schon in den 2000ern so. Und da gibt es immer mehrere Bereiche, wo ein bisschen was zu tun ist.
0: Gibt es da auch mögliche Visionen, die du vielleicht auch als Schauspieler anstrebst, dass du sagst, du würdest gerne mal so eine Art Film drehen oder so eine Art Film?
1: Schauspiel würde ich eigentlich immer gerne machen, das gebe ich zu, nur na, ich habe keine Schauspielausbildung. Und
0: ja, und Willy Winovich hatte auch keine.
1: Ich bin für alle, also liebe Regisseure da draußen, ich bin bei jedem Film dabei. Außer Schweinkram.
0: Okay, Leute, ihr habt's gehört. Also, Simon Gosejohann steht euch zur Verfügung. Ja, lieber Simon, ich darf mich ganz herzlich bedanken für 2 Stunden meine Playlist hier beim Domradio. Es war großartig, könnte jetzt noch 2 Stunden mit dir weiterreden, aber so lange dauert die Sendezeit nicht. Dein Abschlusswort an unsere Hörerinnen und Hörer, bitteschön.
1: Leute, schön, dass ihr dabei wart. Ich hatte hier 2 fantastische Stunden mit Bernd. Ich hätte das nicht gedacht, dass der meine völlig absurde Playlist so 1 und 1 durchwinkt. Also sowas kenne ich eigentlich gar nicht. Ich dachte, der streicht die Hälfte durch. Das ist ja hier das Beste. Ich komme irgendwann wieder oder vielleicht komme ich aber auch nur auf eine Limo in dein Büro. Denn jetzt habe ich ja eigentlich schon. Jetzt war ich ja Gast.
0: Sowohl zur Limo eingeladen als auch zur Playlist wie immer. Ich danke dir ganz herzlich, Simon Gosejohann. Ich bin Bernd Knopp. Wir hören My Trip is My Trip und der Song heißt Reefer? Reefer? Wie heißt der?
1: Ich habe keine Ahnung, ist der Lieblingssong von meiner Freundin.
0: Reefer, das hören wir jetzt in der Originalversion. Also, macht's gut, schöne Zeit. Ich bin Bernd Knopp und tschüss.

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1: Ich bin Jan-Henner Reitzer. Für alle, die tanken, soll es ab Oktober wieder eine kleine Entlastung von den gestiegenen Preisen geben. Rechnerisch von 17 Cent pro Liter Diesel oder Benzin. Die Bundesregierung will den Tankrabatt wieder in Kraft setzen, bis Ende Dezember. Danach ist ein Spritpreisdeckel geplant.
2: 2,5 Milliarden Euro. Mit dieser Summe rechnet die Bundesregierung, um den Tankrabatt zu finanzieren, und die Hälfte der Kosten sollen die Länder übernehmen. Weder für die Länder noch für den Bundeshaushalt leicht zu stemmen. Doch es geht allen darum, die Verbraucher zu entlasten. Dass durch den Tankrabatt alle an der Zapfsäule etwas sparen, kritisiert unter anderem die Verbraucherzentrale. Wichtiger wäre, konkret diejenigen zu entlasten, die im Alltag wenig Geld zur Verfügung haben, heißt es von den Kritikern. Lea Matschulat, Nachrichtenredaktion.
1: Krankenkassen sollen Versicherte auch in Zukunft über Beitragserhöhungen aktiv informieren müssen. Mit dem Sparpaket im Gesundheitsbereich hatte die Politik gerade beschlossen, die Informationspflicht per Brief abzuschaffen. Das löste Kritik aus. Gesundheitsminister Carsten Linnemann hat jetzt eine neue Informationspflicht angekündigt.

0: handelte. In der jüngeren Vergangenheit hatte es schon ähnliche Vorfälle bei den KI-Anbietern OpenAI, Anthropic und Meta gegeben. Thomas Pleskin, Nachrichtenredaktion.
1: Mit dem traditionellen Anstich ist in München das Oktoberfest offiziell eröffnet worden. Der neue Oberbürgermeister Dominik Krause zapfte das erste Fass Bier mit zwei Schlägen an. Die erste Maß reichte er dann Ministerpräsident Markus Söder. In den kommenden beiden Wochen werden 6 Millionen Besucher erwartet.
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1: Das Wetter, die Vorhersage des Deutschen Wetterdienstes. Im Norden ziehen dichte Wolken durch und es regnet stellenweise. Auch in der Mitte ist der Himmel bewölkt. Im Süden strahlt dagegen die Sonne, die Temperaturen dazu 19 bis 24 Grad, am Oberrhein bis 26 Grad. Auch morgen in der Nordhälfte wieder etwas Regen und viele Wolken, die sich weiter Richtung Süden ausbreiten. Ganz im Süden wird auch der Sonntag freundlich und sonnig. Auch die neue Woche startet zweigeteilt, Sonne im Südwesten, sonst herbstlicher.
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1: Ich bin's, Hilda aus der Domradio-Redaktion, und ich habe einen klitzekleinen Text von Bertolt Brecht dabei, der aber ein ganz großes Gefühl spiegelt, die Liebe nämlich. Der berühmte Dichter und Dramatiker schildert darin, wie unendlich kostbar der geliebte Mensch für sein Gegenüber ist. Und umgekehrt. Ich finde das sehr anrührend. Ihr auch? Hört doch mal. Der, den ich liebe, hat mir gesagt, dass er mich braucht. Darum gebe ich auf mich Acht, sehe auf meinen Weg und fürchte von jedem Regentropfen, dass er mich erschlagen könnte.

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1: Ich bin Jan-Henna Reitze. Um versprochene Entlastung wegen der wieder hohen Spritpreise zu schaffen, kommt der Tankrabatt zurück. Bundesregierung und Bundesländer haben sich geeinigt, dass es von Oktober bis Ende des Jahres wieder eine rechnerische Steuerentlastung von knapp 17 Cent pro Liter Benzin und Diesel geben soll. Verbraucherschützer und Sozialverbände kritisieren, dass die Entlastung nicht zielgenau bei denen ankomme, die es nötig hätten, sondern bei allen, die tanken. Einen Tag vor der Landtagswahl in Mecklenburg-Vorpommern und der Abgeordnetenhauswahl in Berlin werben alle Parteien noch einmal um Stimmen. Der Wahlkampf geht mit verschiedenen Abschlussveranstaltungen zu Ende.
2: Viele Wähler haben sich noch gar nicht endgültig entschieden, wem sie ihre Stimme geben. In Mecklenburg-Vorpommern waren laut ZDF-Politbarometer zuletzt 21% der Befragten unsicher, in Berlin sogar 23%. Im Nordosten liefern sich SPD und AfD ein enges Rennen um Platz 1. Die Grünen müssen um den Einzug in den Landtag bangen. In Berlin liegt die Linke laut Umfragen Kopf an Kopf mit der CDU und das BSW hofft noch auf den Sprung über die 5%-Hürde. Thomas Bleskin, Nachrichtenredaktion.
1: Im Streit um Grönland soll es eine Einigung zwischen den USA und Dänemark geben. US-Präsident Donald Trump erklärte, dass die USA damit weitreichende Befugnisse und Kontrolle über Grönland bekommen würden. Dänemark und Grönland haben das nicht bestätigt und noch nichts zum Inhalt des Abkommens gesagt. Auch unterschrieben ist demnach noch nichts. Das Oktoberfest in München ist offiziell eröffnet. Der neue Oberbürgermeister Dominik Krause von den Grünen hat heute Mittag das erste Fass Bier angezapft.
3: Zapft es auf eine friedliche Wiesen!
4: Oberbürgermeister Krause hat den Anstich mit zwei Schlägen.

0: des Deutschen Wetterdienstes. Im Süden ist es sonnig bei Temperaturen bis 26 Grad, in der Mitte und im Norden dagegen dicht bewölkt und auch Regen ist unterwegs bei 19 bis 24 Grad. Auch morgen in der Nordhälfte wieder bewölkt und es kann regnen. Das herbstliche Wetter breitet sich auch weiter in Richtung Süden aus. Ganz im Süden bleibt es aber nochmal sonnig und schön. An den Temperaturen ändert sich wenig, im Norden etwas kühler, im Süden nochmal bis 27 Grad.
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1: Ich bin Tim aus der Domradio-Redaktion und ich habe euch jetzt ein so schönes Zitat mitgebracht von Jan Frerichs, der das hier in seinem Buch Seelenfutter schreibt. Ist es nicht großartig, dass derselbe Gott, der Berge, Ozeane und Galaxien erschaffen hat, dachte, die Welt braucht auch jemanden wie dich?

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1: Ich bin Jan-Henner Reitze. Der Tankrabatt kommt zurück. Wegen der hohen Spritpreise will die Bundesregierung diese Entlastung von Oktober bis Dezember wiederholen. Danach soll ein Spritpreisdeckel kommen.
2: Der Tankrabatt ist eine Kombi aus einem Absenken der Energiesteuer und der Mehrwertsteuer. Das wären 17 Cent weniger für den Liter Diesel und Benzin. Und profitieren sollen Autofahrer, Handwerker, Pflegedienste und Co. von Oktober bis Ende Dezember. Zu breit gestreut, sagen Kritiker wie etwa der Sozialverband. So würden auch die entlastet, die sich die hohen Kraftstoffpreise leisten könnten. Ab Januar soll es dann einen Spritpreisdeckel geben. Dafür notwendig ist erst eine Absprache mit den Mineralölkonzernen. Lea Matschulat, Nachrichtenredaktion.
1: Im Streit um Grönland haben die USA und Dänemark einen Durchbruch verkündet. Unterschrieben werden soll ein Abkommen voraussichtlich kommende Woche. Was drinsteht, ist noch unklar. Die Darstellungen von US-Präsident Donald Trump und die aus Dänemark unterscheiden sich.
3: Trump hatte etwas voreilig von einem schon besiegelten Abkommen geschrieben. Die USA könnten fortan tun, was immer nötig sei, um Grönland zu verteidigen, postete Trump. Man habe dauerhafte Kontrolle über die Sicherheit und alle anderen Belange in Grönland. Die dänische Regierung teilte mit, man erwarte bei der UN-Generalversammlung in New York nächste Woche einen Deal zu unterzeichnen, der aber noch parlamentarischen Segen brauche. Die Vereinbarung respektiert demnach die Souveränität des dänischen Königreichs und die Selbstbestimmung der Grönländer. Tina Eck, USA.
1: Am S-Bahnhof Bornholmer Straße in Berlin ist ein Auto von einer Brücke ins Gleisbett gestürzt. Der Fahrer kam bei dem Unfall in der Nacht ums Leben. Warum er die Kontrolle über sein Auto verloren hat, wird noch untersucht. Es war gegen zwei Poller und den Fahrbahnrand geprallt und über das Geländer der Brücke geschleudert worden. Und zum Fußball. In der zweiten Bundesliga hat Nürnberg zumindest vorerst die Tabellenführung übernommen durch ein 1:0 beim Karlsruher SC. Hertha kann im Abendspiel heute Abend bei Dynamo Dresden noch wieder vorbeiziehen. Außerdem gewannen Kaiserslautern zu Hause 1:0 gegen Braunschweig. Kiel und Osnabrück trennten sich 1:1 unentschieden.
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1: Das Wetter, die Vorhersage des Deutschen Wetterdienstes. Im Norden ziehen dichte Wolken durch und

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1: Ich bin Anni von domradio.de und ich bin da neulich auf einen Satz von Hugo von Hofmannsthal gestoßen. Nur Künstler und Kinder sehen das Leben, wie es ist. Da könnte echt was dran sein. Als Erwachsene tragen wir Verantwortung und sehen die Dinge etwas ernster. Und was früher leicht und selbstverständlich war, wird dann öfter mal durchdacht. Das kann ein Zeichen von Reife sein, aber manchmal nimmt es auch das Gefühl von Freiheit. Das hat mich auch an ein Zitat von Pablo Picasso erinnert. Und der hat gesagt, als Kind ist jeder ein Künstler. Die Schwierigkeit liegt darin, als Erwachsener einer zu bleiben.

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1: Ich bin Jan-Henner Reitze. Die von Bundesregierung und Bundesländern geplante Neuauflage des Tankrabatts stößt bei Verbraucherschützern, Sozialverbänden und der Opposition auf Kritik. Unter anderem, weil die vorgesehene rechnerische Steuerentlastung von 17 Cent pro Liter Benzin oder Diesel nicht zielgenau sei.
2: Bund und Länder wollen das Paket bis zum 1. Oktober umsetzen. Der Tankrabatt soll über eine Senkung der Energiesteuer auf Benzin und Diesel finanziert werden. Dafür sind rund 2,5 Milliarden Euro vorgesehen. Verbraucherschützer und Sozialverbände fordern stattdessen vor allem Hilfen für Haushalte mit kleinen und mittleren Einkommen. Die Linke und die Grünen verlangen außerdem eine Übergewinnsteuer für Mineralölkonzerne. Greenpeace warnt, ein Teil der Entlastung kann sonst bei den Konzernen landen. Neben dem Tankrabatt will die Bundesregierung spätestens ab Januar 2027 auch einen Spritpreisdeckel einführen, als Kriseninstrument und nicht dauerhaft. David Riemer, Nachrichtenredaktion.
1: Krankenkassen sollen Versicherte auch in Zukunft über Beitragserhöhungen aktiv informieren müssen. Mit dem Sparpaket im Gesundheitsbereich hatte die Politik eigentlich gerade beschlossen, die Informationspflicht per Brief abzuschaffen. Das löste Kritik aus. Bundesgesundheitsminister Carsten Linnemann hat jetzt in der Rheinischen Post doch wieder eine neue Informationspflicht angekündigt. Nicht unbedingt schriftlich. Kassen sollen auch digital etwa per App über Beitragserhöhungen informieren können. Bei Sicherheitstests von künstlicher Intelligenz ist wieder ein Fall bekannt geworden, bei dem ein System in fremde Computer eingedrungen ist. Diesmal betrifft es die Google-KI-Software Gemini.
3: Konkret geht es um 3 Vorfälle aus dem Mai. In einem Fall erriet Gemini Passwörter, um Zugang zu einem geschützten System zu bekommen. In 2 weiteren fand die KI Zugangsdaten für eine Datenbank. Nach Angaben von Google entstand dabei kein Schaden. Die KI habe die Angriffe beendet, sobald sie erkannte, dass es sich nicht um Testsysteme, sondern echte Unternehmensrechner handelte. In der jüngeren Vergangenheit hatte es schon ähnliche Vorfälle bei den KI-Anbietern OpenAI, Anthropic und Meta gegeben. Thomas Bleskin, Nachrichtenredaktion.
1: Weil dort nicht genehmigte Drohnen gesichtet wurden, ist in der Nacht der Betrieb am Flughafen Luxemburg vorübergehend eingestellt worden. 19 Flüge, die eigentlich dort landen sollten, wurden umgeleitet. Noch wird überprüft, wo die Drohnen hergekommen sind.
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1: Das Wetter, die Vorhersage des Deutschen Wetterdienstes. Im Norden ziehen dichte Wolken durch und es regnet stellenweise. Auch in der Mitte ist der Himmel bewölkt. Im Süden strahlt dagegen die Sonne, die Temperaturen dazu 19 bis 24 Grad, am Oberrhein bis 26 Grad. Auch morgen in der Nordhälfte wieder etwas Regen und viele Wolken, die sich weiter Richtung Süden ausbreiten. Ganz im Süden wird auch der Sonntag freundlich und sonnig. Auch die neue Woche startet zweigeteilt, Sonne im Südwesten, sonst herbstlicher.
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1: Ich bin Uta vom Domradio und ich habe gar kein Auto, sondern ein Fahrrad. Aber dafür könnte ja dieser Spruch von Karl Lagerfeld eigentlich auch genauso gut gelten. Diesen Spruch las ich neulich irgendwo und der machte mir Spaß. Was Lagerfeld da sagte ist, der Körper ist wie ein Auto. Wenn man gut drauf aufpasst, hat man am Ende ein Vintage-Modell

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1: Ich bin Jan-Henner Reitzer. Für alle, die tanken, soll es ab Oktober wieder eine Entlastung von den gestiegenen Preisen geben, rechnerisch von 17 Cent pro Liter Diesel oder Benzin. Die Bundesregierung will den Tankrabatt wieder in Kraft setzen, bis Ende Dezember. Danach ist ein Spritpreisdeckel geplant.
2: Der Tankrabatt ist eine Kombi aus einem Absenken der Energiesteuer und der Mehrwertsteuer. Das wären 17 Cent weniger für den Liter Diesel und Benzin. Und profitieren sollen Autofahrer, Handwerker, Pflegedienste und Co. von Oktober bis Ende Dezember. Zu breit gestreut, sagen Kritiker wie etwa der Sozialverband. So würden auch die entlastet, die sich die hohen Kraftstoffpreise leisten könnten. Ab Januar soll es dann einen Spritpreisdeckel geben. Dafür notwendig ist erst eine Absprache mit den Mineralölkonzernen. Lea Matschulat, Nachrichtenredaktion.
1: Im Streit um Grönland soll es eine Einigung zwischen den USA und Dänemark geben. US-Präsident Donald Trump erklärte, dass die USA damit weitreichende Befugnisse und Kontrolle über Grönland bekommen würden. Dänemark und Grönland haben das nicht bestätigt und noch nichts zum Inhalt des Abkommens gesagt. Auch unterschrieben ist demnach noch nichts. Das Oktoberfest in München ist offiziell eröffnet. Der neue Oberbürgermeister Dominik Krause von den Grünen hat heute Mittag das erste Bierfass angezapft.
3: Zapft es auf eine friedliche Wiesen!
4: Oberbürgermeister Krause hat den Anstich mit 2 Schlägen geschafft und kann sich damit zufrieden zeigen. Der Druck war immerhin groß. Sein Vorgänger Dieter Reiter hatte im letzten Jahr ebenfalls 2 Schläge gebraucht. Genau hingeguckt wurde freilich auch bei der Übergabe der ersten Mass an Ministerpräsident Söder. Der ist den Grünen bekanntlich ja nicht so grün. Heute aber gemeinsames Lächeln, ganz nach dem Motto, auf eine friedliche Wiesen. Aus München, Joshua Heise.
1: Das Oktoberfest dauert 2 Wochen. Es werden 6 Millionen Besucher erwartet. Und zum Fußball. In der Bundesliga hat Freiburg den Sprung zurück an die Tabellenspitze verpasst und ist nach einem 2:2 bei Eintracht Frankfurt jetzt Zweiter hinter Bayern München. Dortmund kann durch einen Sieg gleich im Abendspiel beim VfB Stuttgart noch Platz 1 übernehmen. Außerdem spielten heute schon Gladbach-Mainz 3:4, Hamburg-Köln 2:1 und Bremen-Augsburg 3:2.
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1: Das Wetter, die Vorhersage des Deutschen Wetterdienstes. In der Nordhälfte dichte Wolken, vor allem Richtung Nordsee fällt auch Regen. In der Mitte und im Süden ist der Himmel dagegen nur leicht bewölkt, stellenweise auch klar. Mit dieser Zweiteilung geht es auch durch die Nacht, in der die Temperaturen auf 16 bis 7 Grad zurückgehen. Morgen dann im Norden weiter viele Wolken und Regen, der sich weiter Richtung Süden ausbreitet. Ganz im Süden wieder sonnig und Temperaturen bis 27 Grad, in der Nordhälfte nur 17 bis 22 Grad.
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1: Hallo, ich bin Tim und ich habe euch heute einen Ausschnitt aus einem Text mitgebracht, den ich so schön fand und eigentlich müssten wir diesen Text jeden Tag hören. Hanna Wübbe hat ihn geschrieben und er heißt Die wahren Helden. Ich habe noch nie gern Heldenfilme geschaut, denn von den wahren Helden hört man meist kaum einen Laut, denn die wahren Helden, das seid ihr. Die wahren Helden tragen keine Rüstung als Zier, stattdessen ein weinendes Baby auf dem Arm oder Narben für alle sichtbar auf der Haut, trotz gelernter Scham. Schüttel nicht den Kopf, denn es ist höchste Zeit, dass du schlüpfst in deinen besten Anzug oder dein bestes Kleid und vor dem Spiegel eine Verbeugung machst. Versprich mir, dass du dabei nicht lachst, denn ich mein's ganz ernst. Es ist Zeit, dass du die Wahrheit lernst, die wahren Helden. Das seid ihr. Also pass bloß auf, dass du deine Krone nicht verlierst. Denn schließlich geht die Sonne jeden Morgen auf, nur um dich zu sehen. Und ging's nach mir, würdest du jeden Tag in Konfettiregen stehen. Ging's nach mir, würde dein Leben auf der großen Leinwand laufen. Ging's nach mir, würde man Kunstwerke nach dir taufen. Denn du bist der wahre Held. Und alles, für das du jemanden brauchst, der stolz auf dich ist, genau deshalb bin ich stolz auf dich.

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1: Ich bin Jan-Henner Reitzer. Die von Bundesregierung und Bundesländern geplante Neuauflage des Tankrabatts stößt bei Verbraucherschützern, Sozialverbänden und der Opposition auf Kritik. Unter anderem, weil die vorgesehene rechnerische Steuerentlastung von 17 Cent pro Liter Benzin oder Diesel nicht zielgenau sei.
2: Bund und Länder wollen das Paket bis zum 1. Oktober umsetzen. Der Tankrabatt soll über eine Senkung der Energiesteuer auf Benzin und Diesel finanziert werden. Dafür sind rund 2,5 Milliarden Euro vorgesehen. Verbraucherschützer und Sozialverbände fordern stattdessen vor allem Hilfen für Haushalte mit kleinen und mittleren Einkommen. Die Linke und die Grünen verlangen außerdem eine Übergewinnsteuer für Mineralölkonzerne. Greenpeace warnt, ein Teil der Entlastung kann sonst bei den Konzernen landen. Neben dem Tankrabatt will die Bundesregierung spätestens ab Januar 2027 auch einen Spritpreisdeckel einführen, als Kriseninstrument und nicht dauerhaft. David Riemer, Nachrichtenredaktion.
1: Der NATO-Militärausschuss wird künftig vom ranghöchsten Soldaten Deutschlands geführt. Generalinspekteur Carsten Breuer wurde bei einer Sitzung des Gremiums in Kopenhagen zum Vorsitzenden gewählt und soll sein Amt im kommenden Juli antreten. Die Position ist eine der wichtigsten innerhalb der NATO. Morgen wird in Mecklenburg-Vorpommern ein neuer Landtag gewählt, in Berlin das Abgeordnetenhaus. Bei ihrem Wahlkampfabschluss haben alle Parteien heute noch einmal versucht, von sich zu überzeugen.
3: Viele Wähler haben sich noch gar nicht endgültig entschieden, wem sie ihre Stimme geben. In Mecklenburg-Vorpommern waren laut ZDF-Politbarometer zuletzt 21% der Befragten unsicher, in Berlin sogar 23%. Im Nordosten liefern sich SPD und AfD ein enges Rennen um Platz 1. Die Grünen müssen um den Einzug in den Landtag bangen. In Berlin liegt die Linke laut Umfragen Kopf an Kopf mit der CDU und das BSW hofft noch auf den Sprung über die 5%-Hürde. Thomas Bleskin, Nachrichtenredaktion.
1: Und zum Fußball. In der Bundesliga ist die Siegesserie des SC Freiburg gerissen. Bei Eintracht Frankfurt spielte das Team heute 2:2 nach 3 Siegen zum Auftakt der neuen Saison. Hinter Bayern München liegt Freiburg damit in der Tabelle nur noch auf Platz 2. Ohne Punkte und Schlusslicht bleibt Gladbach nach einem 3:4 zu Hause gegen Mainz. Außerdem gewann Hamburg 2:1 gegen Köln und Bremen 3:2 gegen Augsburg.
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1: Das Wetter, die Vorhersage des Deutschen Wetterdienstes. In der Nordhälfte dichte Wolken, vor allem Richtung Nordsee fällt auch Regen. In der Mitte und im Süden ist der Himmel dagegen nur leicht bewölkt, stellenweise auch klar. Mit dieser Zweiteilung geht es auch durch die Nacht, in der die Temperaturen auf 16 bis 7 Grad zurückgehen. Morgen dann im Norden weiter viele Wolken und Regen, der sich weiter Richtung Süden ausbreitet. Ganz im Süden wieder sonnig und Temperaturen bis 27 Grad, in der Nordhälfte nur 17 bis 22 Grad.
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5: Wer frei ist zu tun, was er will, weil er einfach genug Geld hat, um, wenn er nicht will, auch nicht arbeiten zu müssen, so jemand ist reich. Das ist so eine der Definitionen von reich sein. Und mit diesem Thema befassen sich im Podcast Ist es Sünde? Heute die beiden Diakone und der Moderator, die immer dabei sind. Und dann haben die auch noch einen Finanzexperten dazu geholt. Ist es Sünde, reich zu sein? Na klar, wird dann zu diesem Thema auch die Bibel befragt. Dann haben wir für euch noch rausgesucht eine Folge des Podcastes Klima und Kirche, wo es heute um Sachsen geht und die Frage, wie man dort den Strukturwandel ökologisch sinnvoll gestalten kann. Der Blick in die Bibel fehlt natürlich auch nicht in den kommenden 2 Stunden und Olli Kelch macht sich Gedanken über die neue Babylon-Berlin-Staffel. Die muss ich auch unbedingt noch gucken, aber nicht jetzt. Jetzt geleite ich, die Uta, euch erstmal durch die folgenden 2 Podcast-Stunden hier im Domradio. Schön, dass ihr da seid.

0: Ja, das ist so. Wir brauchen Schulen, Straßen, Drogenhilfezentren und Familienunterstützung. Und wo soll das Geld herkommen? Ja, von den Reichen natürlich. So heißt es ja ganz oft. Und so ad hoc klingt das auch, finde ich, vollkommen einleuchtend. Aber man könnte ja auch mal gucken, woher kommt denn deren Reichtum? Vielleicht waren die irre fleißig oder mutig oder kreativ oder alles zusammen, um dahin zu kommen. Auch mal ein interessanter Gedanke. Ist jetzt Reichtum Fluch oder Chance? Heute geht's im Podcast Ist es Sünde? Um die Wirkung von Vermögen auf Gesellschaft und Individuum. Na klar kommen da auch die Aspekte nicht zu kurz, was Reichtum aus christlicher Sicht bedeutet und die ethischen Fragen, wie viel Verantwortung im Reichtum steckt, werden lebensnah und humorvoll auch besprochen. Die Folge ist ursprünglich im November letzten Jahres gesendet worden, ist aber, da es ja auch heute immer noch viel ums Geld geht, natürlich keinen Deut weniger aktuell als vor einem Jahr. 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
4: Hallo.
3: Alex.
4: Hallo.
3: Christoph. Und heute mit einem Gast. Bei uns ist Clemens Schömann-Fink aus München. Hallo, herzlich willkommen. Schön, dass du da bist, Clemens.
5: Hallo und danke für die Einladung.
3: Gerne. Clemens, der hat nämlich im Gegensatz zu uns drei Vollpfosten, also ein Künstler und zwei Kirchenheinis, nämlich von etwas richtig Ahnung, nämlich von Geld. Clemens, du bist Finanzjournalist, du schreibst unter anderem für Focus Online und du hast so einen YouTube-Kanal, der heißt René will Rendite. Bist du dieser René oder ist das eine Kunstfigur?
5: Ja, am Anfang war die Idee, dass ich tatsächlich dieser René bin, dass ich quasi mir so eine zweite Persönlichkeit zulege. Das war aber etwas kompliziert dann in der Umsetzung und dann habe ich irgendwann gesagt, der René steht so sinnbildlich für Leute, die mehr aus ihrem Geld machen wollen, die wissen wollen, was an den Märkten passiert, wie ich Vermögen aufbaue und deswegen ist einfach halt der René halt so der sinnbildliche
3: Otto-Normal-Anleger.
5: Genau, der Renditesucher sozusagen.
3: Du bist ja im Gegensatz zu uns nicht nur jemand, der sich mal wirklich mit was auskennt. Du bist ja wahrscheinlich qua Beruf auch umgeben von ganz anderen Menschen, als das jetzt hier bei den Kirchenheinis oder bei mir das der Fall ist. Wie bürgerlich konservativ muss man sein, damit man da in der Redaktionssitzung nicht unangenehm auffällt? Oder ist das total stereotypes Bild? Wie ordnest du dich da ein?
5: Ach, also ich glaube, die Medienbranche ist nicht mehr irgendwie so abgefahren, flippig oder elitär oder wie auch immer man sich das so von früher vorstellt, so der Herr Redakteur, der in seinem Auto vorfährt und keine Ahnung was.
3: Nee, ich meine gerade so die Finanzwelt, weißt du?
5: Die Finanzwelt ist noch immer

0: extrem konservativ geprägt, extrem männerlastig. Also ich war letztens auf dem Börsentag in Hamburg und das ist, glaube ich, die einzige Veranstaltung, wo man an der Männertoilette anstehen muss.
1: Guter Indikator.
0: Weil einfach es extrem männerlastig ist. Es kommen immer mehr Frauen rein, die auch jetzt Wissen vermehren wollen, Wissen weitergeben wollen, die halt eben auch aufklären und halt sagen, hey, baut euer eigenes Vermögen auf, baut eure Altersvorsorge auf, denn dein Mann ist keine Altersvorsorge. Mhm. Du musst dein Geld selber in die Hand nehmen und dich selber drum kümmern und solltest dich nicht darauf verlassen, dass da jemand ist, der irgendwie für dich vorsorgt oder sowas oder der das schon regelt. Und das ist natürlich total wichtig, dass eben Geld weder Männer- noch Frauensache ist, sondern dass halt im Idealfall sich beide darum kümmern sollten. Mhm.
1: Wir freuen uns, dass du mit uns in dieser und einer weiteren Folge eben über Dinge sprechen wirst. Man kann sich jetzt bei deiner Forschung schon ein bisschen denken, in welche Richtung es gehen wird. Aber es sind auf jeden Fall Themen, bei denen wir oft sagen müssten, ja, weiß ich nicht, da muss ich nochmal recherchieren. In dieser Folge stellen wir uns eine Frage, die so oder so ähnlich auch schon ganz oft von unseren Hörerinnen und Hörern gestellt worden ist.
2: Ist es Sünde, reich zu sein?
1: Wir stellen das heilige Bimbam auf eine halbe Stunde und dann geht's auch schon los mit dem Bekenntnis. Urs und Alex, seid ihr reich?
3: Im monetären Sinn?
1: Ja.
3: Ach, ich komme zurecht.
1: Urs, bist du reich?
4: Auf jeden Fall. Mhm. Ich messe das an der Weltbevölkerung. Und ja, weiß ich, auch wieder zu PC, ist mir aber egal. Also prozentual gehöre ich doch, was weiß ich, zu den oberen so und so viel Prozent. Mhm. Und natürlich gibt es Leute, die haben viel, viel mehr Geld als ich. Meine Frau zum Beispiel. Aber nein, natürlich bin ich reich, klar.
3: Wie ist bei dir, Christoph?
1: Ich befinde mich da auch in so einer komischen Zwischenwelt, weil ich bin ja tatsächlich Künstler, auch wenn das immer so seltsam klingt, aber ich verdiene mein Geld hauptsächlich mit künstlerischen Sachen. Und ich kenne so viele Kollegen, mit denen ich eng zusammenarbeite, die in prekären Verhältnissen leben und arbeiten. Interessant dabei ist übrigens ein guter Freund von uns, der Pascal, der studiert ja Soziologie und der hat mal über Künstler in prekären Situationen was Wissenschaftliches geschrieben. Und dabei ist rausgekommen, dass Künstler ganz oft prekär arbeiten, es aber nicht so wahrnehmen, weil sie ja etwas machen, was sie erfüllt. Also prekär wahrgenommen wird die Arbeitssituation, wenn du irgendeinen Job machst, der dich belastet, wo du richtig placken musst und wo der eben nicht den noch irgendwie in eine weitere Dimension da ein bisschen Erfüllung
0: Ich würde da auch nochmal irgendwie einwerfen, also bevor ich mein Bekenntnis mache, es hängt auch immer von deiner Peer Group ab sozusagen. Ne? Mit wem vergleichst du dich? Und wenn du natürlich halt in Künstlerkreisen unterwegs bist und die alle jetzt, sag mal, ganz klischeehaft gesprochen, jetzt nicht so wahnsinnig viel Geld haben, dann fühlst du dich auch nicht arm, weil halt eben alle ähnlich drauf sind.
1: Aber also ich verdiene, glaube ich, in diesem Künstlerkreis relativ viel Geld, bin aber immer wieder fasziniert davon, also wie viel Luft nach oben ist, also wie unfassbar viel mehr Geld man so noch verdienen kann. Wie ist es bei dir? Empfindest du dich als reich?
0: Nein, ich empfinde mich nicht als reich. Es ist natürlich auch immer die Definition, also eine Frage der Definition, was ist reich? Da gibt es ehrlicherweise oder lustigerweise gar keinen einheitlichen Maßstab. Manche sagen halt, das ist so und so Vielfache des Durchschnittseinkommens oder sowas. Aber da gibt es auch wieder ganz andere Ansätze. Was ich irgendwie für mich als Reichtum definieren würde, ist, dass ich nicht arbeite, weil ich muss, sondern weil ich will. Dass also genügend Geld da ist, um halt so meine normalen Ausgaben zu bestreiten, die aus welchen Quellen auch immer reinkommen. Und das wäre für mich Reichtum. Mhm. Und da bin ich noch nicht. Aber es ist jetzt nicht so, dass ich jetzt leide und irgendwie mir Sachen verkneifen müsste, die ich jetzt haben will. Und das ist von da eine ganz angenehme Situation.
1: Also habe ich dich richtig verstanden? Eine Reichtumsdefinition wäre für dich, wenn man keinen Broterwerb mehr nachgehen muss, sondern wenn Immobilien und Aktienfonds und so für mich arbeiten?
0: Genau, das ist meine persönliche Reichtumsdefinition. Dann wäre ich wirklich reich. Natürlich ist die Grenze nach oben extrem weit. Ich meine, da war jetzt die Meldung, dass Elon Musk jetzt wahrscheinlich möglicherweise der erste Billionär der Welt werden könnte, obwohl er jetzt schon der reichste Mensch ist mit einem Vermögen von irgendwie 400 Milliarden Dollar oder sowas. hat er die Chance, nochmal sein Geld mehr als zu verdoppeln und halt eben der erste Billionär zu werden. Ich meine, es wird völlig absurd langsam.
1: Ich finde deine Definition deshalb so interessant, weil sie geknüpft ist an das Arbeiten müssen, in großen Anführungsstrichen, weil wir da ja dann in einem Bereich sind, den wir eher aus den Zeiten von Feudalismus oder Absolutismus kennen, dass der Adlige ja eben nicht arbeiten musste und die Normalbevölkerung, die arbeitet eben.
4: Ja, wo es sogar eklig war.
1: Ja, genau, ne? So ein bisschen.
4: Also man muss ja immer sagen, also als Adliger, das war ja wirklich, wenn du dann gesagt hast, du willst mal was machen, dann warst du ja wirklich ein Paria, also ein unberührbarer, ja. Der arbeitet, das ist ja ekelhaft.
1: Wenn du gezwungen dazu bist, dann eben zu arbeiten. Die Definition ist sehr, sehr spannend, weil es eben jetzt an die Arbeit geknüpft ist, dass wir als Reiche, finde ich auch hier ganz gut für unseren Podcast jetzt, die definieren, die nicht mehr arbeiten müssten, sondern andere Wege.
0: Ja, also ich würde es eher nicht an die Arbeit knüpfen, sondern an die Freiheit knüpfen.
1: Genau, an die Freiheit.
0: Also, es ist nochmal so ein bisschen anders. Ja. Ich bin frei zu tun, was ich will. Weil ich, wie gesagt, ich arbeite nicht, weil ich muss, sondern weil ich Lust drauf habe. Mhm. Weil irgendwie die Arbeit mich erfüllt, weil ich das als eine sinnvolle Tätigkeit finde, weil ich mich da irgendwie selber erfahre und meine Wirksamkeit spüre und so weiter. Mhm. Aber ich bin nicht gezwungen, bei irgendeinem Job zu bleiben, wo es mich jetzt ärgert, wo mich der Boss annervt oder die Kollegen annerven oder die Tätigkeit annerven.
1: Sondern so wie wir hier im Podcast. Ja. Kapitalismus und Christentum gehen seit vielen Jahrhunderten Hand in Hand. Die Erfinder und prägenden Kräfte des Kapitalismus, kann man glaube ich sagen, sind in der christlichen Kultur zu finden. In der Bibel kommt Reichsein allerdings an vielen Stellen oder an allen Stellen, frage ich jetzt gleich mal die beiden sogenannten Experten links und rechts.
3: Was hat er heute?
1: Nie so richtig gut. Ich bin auf Krawall gebürstet.
3: Was hat er?
1: Ja. Kommt Reichsein nie so gut weg, oder Urs?
4: Nein, Reichsein ist biblisch gesehen, aber auch christlich gesehen, ne? Also man muss sagen, ja, Kapitalismus hast, wie du gesagt hast, die Wurzeln im Christentum, aber darüber muss man sich doch arg wundern.
1: Holen wir doch erstmal die Klassiker raus, was uns einfällt. Eher geht ein Kamel durch ein Nadelöhr, als ein Reicher ins Himmelreich kommt.
3: Genau.
1: Nadelöhr, ganz berühmtes, winzig kleines Stadttor in der Stadtmauer von Jerusalem.
4: Ah, ja, nein? Da muss man sofort sagen, ja, schon sehr strittig. Da geht es nämlich schon los, dass viele Leute sagen, ja, das Nadelöhr, also sagen ja auch viele, Kamel ist nicht Kamel, sondern Kamel ist sozusagen bei den Matrosen ein anderes Wort für ein dickes Tau. Mhm. Das nennt man dann das Kamel. Und es gibt mittlerweile die Exegetinnen und Exegeten, also die Bibelwissenschaftlerinnen, die sagen, das kann man alles nicht halten. Das haben sich Leute überlegt mit dem, ne? Also es gibt ein kleines Tor, das heißt Nadelöhr. Mhm. Und wenn man da mit dem Kamel durch wäre, muss man alle Reichtümer vom Kamel runternehmen. Das haben sich schon alle Leute, die gerne reich sein wollen, überlegt, damit man irgendwie ein Schlupfloch hat, dass man als Reicher doch in den Himmel kommen kann. Aber die Exegeten sagen, nee, das ist schon genau so gemeint, wie es da steht.
0: Holt mich kurz ab, der Spruch, also ich kenne ihn natürlich, aber ich habe mich immer gefragt, ist der echt oder ist das so ein Mythos, dass es den gibt?
4: Steht sogar in 3 von 4 Evangelien. Also er steht bei Matthäus, Markus und Lukas, bei Johannes nicht. Also es ist so wichtig, dass 3 Evangelisten ihn aufgeschrieben haben.
1: Also egal wie die Exegeten dieses Zustandekommen dieses Bildes nun beschreiben, es geht da eigentlich nur darum, ob es sehr, sehr schwierig ist oder ob es unmöglich ist, als Reicher ins Himmelreich zu kommen. Unstrittig ist, dass es schwer ist und dass das irgendwie nicht so sehr zusammenpasst. Wie wirkt das auf dich, dieser Abgesang ans Reichsein?
0: Ja, ich tue mich immer so ein bisschen schwer damit. Ich meine, wir haben ja auch gerade in Deutschland so die Tendenz, immer so auf die Reichen hinabzuschauen, beziehungsweise ihnen den Reichtum nicht zu gönnen. Und
1: anders als in den USA? Das ist ja toll, dass er das geschafft
0: hat. Genau, anders als in den USA, da ist es ja eher so ein Ausdruck von, genau, ich habe es geschafft, ich habe was geleistet und so weiter. Mhm. Und in Deutschland, auch in anderen europäischen Ländern, da hat das immer diesen Makel irgendwie. Irgendwie, das ist nicht gerecht, der hat den Reichtum immer nur erworben, weil er irgendwie andere ausgebeutet hat oder was auch immer. Das ist irgendwie so, hier gibt es irgendwie diese Tendenz so zur Gleichmacherei. Irgendwie, keiner soll irgendwie jetzt da rausstechen und wer zu viel hat, der soll ein bisschen abgeben und irgendwie denen helfen, die nicht so viel haben. Was ja grundsätzlich nicht falsch ist, aber es artet so ein bisschen aus und wenn man jetzt sich auch halt die aktuelle Diskussion anguckt, ja, Deutschland hat Finanzprobleme, wo soll das Geld herkommen? Von den Reichen. Also es ist immer so der Joker, den man zieht, ja, von den Reichen, die haben ja genug. Und das tue ich mir, finde ich, ein bisschen schwierig, weil man muss halt auch mal überlegen, was haben die denn geleistet, um reich zu werden? Also die sind Risiken eingegangen, die haben gearbeitet wie verrückt zum Beispiel, wenn sie ein Unternehmen aufgebaut haben. Die waren mutig, was auch immer. Die haben ihren Traum verfolgt.
1: Und wenn wir jetzt mal einen sehr, sehr reichen Menschen angucken in den USA, Donald Trump wird ja gerade auch immer reicher durch die Möglichkeiten, die ihm seine Präsidentschaft bietet, aber der ist ja nicht durch eigene Arbeit reich geworden, sondern der hat ja zum Beispiel reich geerbt.
0: Genau, der hat reich geerbt, gerade wird er durch eigene Arbeit reich, wenn man das so ausdrücken will, bei seinen ganzen Börsen- und Kryptogeschäften, die, ob er es jetzt direkt ist oder seine Familie, ist ja alles so ein bisschen verschwommen da. Das ist jetzt wiederum halt eine Art und Weise des Reichtums. Da finde ich gut, dass du das ansprichst, weil da muss man so ein bisschen unterscheiden. Was ist die Quelle meines Reichtums? Sind es irgendwelche windigen Finanzgeschäfte oder bin ich auf eine Art und Weise reich geworden, die auch einen Beitrag die auch der Gesellschaft zugute gekommen ist, indem ich so viele Firma gegründet habe, Arbeitsplätze geschaffen habe und so weiter. Und da muss man halt auch so ein bisschen halt unterscheiden, wie man jetzt verschiedene Einkünfte besteuert zum Beispiel. Dass man so Spekulationseinkünfte zum Beispiel wesentlich härter besteuern könnte als jetzt Gewinne aus Unternehmen oder sowas.
1: Alex Urs, ist das für euch ähnlich, dass ihr da Unterschiede macht? Ich hätte jetzt auch gedacht, dass ihr eher zur Fraktion gehört, die Reichen sollen mal mehr abgeben. Jetzt haben wir das hier sehr schön differenziert dargestellt durch Clemens. Dass er, ja, man muss mal gucken, wo kommt der Reichtum denn überhaupt her?
4: Also erstmal muss ich sagen, ich habe grundsätzlich wirklich vor so krassen Unternehmern und so, ne, die, was weiß ich, Helmich, die da Stadien bauen und sowas, ne? Also vor solchen Leuten habe ich wahnsinnigen Respekt, weil ich mir vorstelle, dass sie so wahnsinnig viel können, was ich alles nicht kann. Davor habe ich einen wahnsinnigen Respekt. Dass es Problem mit Ungleichheit gibt, das würde ich das schon sagen.
1: Der verdient sein Geld mit Stadionbauen?
4: Nein, ja, Helmich, ja, der mit Bauen an sich, ne? Also okay. Der baut nicht nur Stadien, aber der baut ganz viel Stadien, vor allem, ne? Deswegen weiß ich das, wegen Fußball ist egal. Aber ne, da denke ich mir, das ist ein Unternehmer und der gibt ja auch wahnsinnig vielen Leuten Arbeitsplätze, der organisiert da und so weiter, ne? Also da ist das mit dem Gemeinwohl, da ist übrigens das, was Clemens gesagt hat, die Bibel auch. Die Bibel hat ein wahnsinniges Problem damit, wenn Leute ohne dafür zu arbeiten, reich werden. Wenn du reich bist, ist immer ein Problem, aber wenn du wahnsinnig viel gearbeitet hast, ist das besser. Ne? Mhm. Also, ne, wenn man da in den biblischen Befund guckt, aber egal. Aber ich habe damit auch viel weniger Probleme, wenn das so Unternehmer sind. Und ich glaube auch, früher gab es das ja noch mehr, so diese Patriarchen, die dann so ein Unternehmen geleitet haben und dann irgendwie wichtiger in dem Ort waren als der Bürgermeister. Also ich komme aus dem Sauerland, da gab es so Unternehmen in einzelnen Städten, da hing alles von denen ab. Und das merkte man dann auch, wenn die dann pleite gingen, war es mit der Stadt direkt zu Ende und davon erholen die sich dann auch in der Regel nicht mehr, wenn dieses Unternehmen dann da weg ist. Das kriegt dann so ein Ort mitten im Sauerland dann doch nicht mehr hin, dass da irgendjemand ersatzweise hinkommt.
3: Ich habe neulich eine Dokumentation gesehen über diesen Trigema-Chef Wolfgang Grupp. Kennt ihr den?
4: Ja, natürlich. Ja, klar. Social-Media-Phänomen.
3: Genau. Der kam ja schon aus gutem Hause, sicherlich, und hat aber ja einfach auch ein Wahnsinnsunternehmen am Laufen gehalten. Und
1: für alle, die den nicht kennen, Sporthersteller, Sportartikelhersteller.
3: Unter anderem,
1: genau. Ja. Und dem ist immer sehr, sehr wichtig, dass in Deutschland produziert wird, was noch in Deutschland zu produzieren
0: aus
1: ist.
0: Aus Bohlerdingen.
3: Ganz genau. Ja. Naja, und also er hat, finde ich, das hat mich sehr beeindruckt in diesem Porträt, er hat einfach diesen Blick aber für seine Mitarbeiterinnen und Mitarbeiter nicht verloren. Also es ist irgendwie wirklich Standard und es war definitiv nicht gestellt, dass zum Beispiel auch er immer noch zu den Firmenjubiläen einlädt oder Kolleginnen und Kollegen einlädt, um eben zu zeigen, dass er sie für Arbeit wertschätzt. Was ich damit sagen möchte, ich glaube, also bin ganz bei Clemens, wenn du sagst, das ist ja auch mitunter einfach eine beeindruckende Leistung, ganz klar. Reichtum schafft Freiheit, keine Frage, aber Reichtum kann eben auch Distanz schaffen. Wer viel besitzt, der lebt oft in anderen Räumen, konsumiert natürlich auch anders, verliert vielleicht leichter als andere das Gespür für die Lebensrealität. Und da würde die Bibel, glaube ich, ansetzen und sagen, wenn du das merkst, ja, wenn dein Herz sich anfängt an andere Dinge zu heften und du irgendwie den Blickwinkel verlierst für das, was dich umgibt, natürlich für deine Mitmenschen, dann wird's problematisch.
0: Ich finde es problematisch, wenn Reichtum dir Privilegien kauft. Mhm. Also wenn du so reich bist, dass du quasi nicht mehr wegen irgendwelcher Straftaten belangt werden kannst, weil du dir einfach irgendwie ein Heer von Anwälten zusammenstellst, die halt das Gericht so lange mit Klagen und Gegenklagen und Einsprüchen und keine Ahnung was überziehen.
1: Du dir einfach auch den längeren Atem leisten
0: kannst. Du hast aber den längeren Atem und dass halt quasi der Normalbürger, der dich irgendwie, dem Unrecht getan wurde durch dich, dass der überhaupt keine Chance mehr hat, dich zu belangen, weil du einfach den einfach platt machst durch deinen langen finanziellen Atem. Oder wenn du halt durch deine Connections irgendwie zu den Politikern, wie auch immer, irgendwelche Privilegien für dein Unternehmen kriegst. Mhm. Wenn man also nicht mehr dieses Level Playing Field hat sozusagen, wo alle die gleichen Chancen und alle die gleichen Rechte haben. Da finde ich es schwierig und da wird es echt problematisch, wenn es dahingehend kommt. Und das ist also auch ein Punkt, wo man sehr wachsam sein muss. Weil natürlich, wenn du halt so superreich bist, gerade so USA und so ein Elon Musk oder was, den kriegst du ja kaum noch belangt wegen irgendwas. Der hat die Connections in die Politik, vielleicht nicht mehr ganz so stark wie vor einigen Monaten noch. Der hat den Reichtum, um halt sich jeden Anwalt der Welt leisten zu können, um halt irgendwelche Strippen zu ziehen und, und. Und wenn die dann so über dem Recht stehen, das finde ich dann problematisch. Mhm.
4: Damit ist Clemens auf voll einer Linie mit Papst Leo.
1: Ne? Papst Leo. Wusstest du gar nicht, Clemens. Ne? Obwohl es auch ein guter Papstname ist. Es gab ja viele Clemens. Weißt du, wie viele?
3: Viele. Ganz viele.
5: Glückstreffer Rolfes. Es gab tatsächlich viele Päpste namens Clemens. 14 offizielle und zusätzlich 3 Gegenpäpste. Clemens der Erste wurde sogar heilig gesprochen.
4: Papst Leo hat ja mal so eine Lehrschrift verpasst nach ein paar Monaten, als er da im Amt war und damit sich total in die Tradition von Papst Franziskus gestellt und da sehr klar gemacht, also da hat er auch nochmal, das wusste ich gar nicht, diesen Satz unterschrieben, diese Wirtschaft tötet. Das ist ja einer der Klassiker von Papst Franziskus und das hat jetzt Leo nochmal unterstrichen und gesagt, also er ist da auch dabei. Aber was der macht, das ja ein bisschen ruhiger als Franziskus und der hat gesagt, wenn Reichtum ohne Gerechtigkeit wächst, dann ist das ein Problem.
0: Genau, das ist ja ungefähr das,
4: genau, was du gesagt hast.
0: Schüler ausgedrückt, als das, was ich
4: genau.
0: gesagt habe.
4: Wenn Reichtum ohne Gerechtigkeit wächst, dann ist das ein Problem.
1: Genau. Warum warnt uns die Bibel so deutlich vor dem Reichtum? Ist es nur das, so, dann entfernst du dich von deinen Mitmenschen oder was steckt da noch drin?
3: Die eigentliche Herausforderung besteht aus biblischer Sicht darin, mit dem anvertrauten Reichtum, das ist auch schon ein Thema, also es gehört gar nicht mir, ich verwalte das, was mir anvertraut wurde, mit diesem Reichtum gemeinwohlorientiert umzugehen. Also ich habe eine Verantwortung für dieses Gut, für dieses Kapital und darf es eben nicht als Machtmittel anderen gegenüber einsetzen. Mhm. Das ist, Urs, ich weiß nicht, wie du das interpretierst, aber das ist die Blickrichtung der Bibel.
4: Dann du darfst sogar, also das ist nicht dein Geld, ja. Ne? Das ist nicht dein Geld. Gott hat dir das geschenkt, dass du das kriegst. Das ist, also alles hier ist ja von Gott gemacht. Mhm. Alles hier, ne? Das ist die Idee. Also Gott hat alles gemacht. Und dass du das kriegst und dass du die Fähigkeiten hattest, das zu entwickeln und so fleißig zu sein und so klug zu sein und so. Es kommt ja alles von Gott. Ist ja alles dir geschenkt, ist alles nicht, letztlich nicht von dir.
0: Die Frage ist, warum hat Gott dem einen die Fähigkeit gegeben, reich zu werden und dem anderen nicht?
4: Ja, ja. Exakt, exakt. Das ist ein Riesenproblem.
1: Ja, warum hat er das? Was gibt's da für, machen wir ein sehr weites Feld auf, ist mir auch schon klar. Aber gibt's da Erklärungen?
4: Calvinismus, ne? Also im Calvinismus, also diese haben wir hier im Podcast schon öfter mal gehabt. Ja. Die würden sagen, genau das ist der Test. Daraus entwickelt sich ja der Kapitalismus. Die haben zum Beispiel gesagt, ich gebe keinem...
1: Also reformatorische Bewegung,
4: hier Holland, Schweiz. Belgien, sowas. Ne?
0: Schweiz
4: auch, genau, aber genau, die Hochphase war da. Egal. Die haben gesagt, du darfst keinem Almosen geben, weil damit behinderst du den, seine eigenen Fähigkeiten zum Maximum auszuleben.
3: Seine Herausforderung.
1: Weil es war ja Gottes Plan, dass der in einer Situation ist, wo er um Almosen betteln muss und da soll er selbst irgendwie rauskommen.
4: Das Geld zu haben, das Geld zu verdienen, ist nicht dafür da, dass du dir was Schönes kaufen kannst oder diese Freiheit, die Clemens angesprochen hast, zu haben. Darum geht es nicht. Sondern das Geld, was du bekommst, der wirtschaftliche Erfolg, den du hast, ist letztlich der Indikator dafür, dass du deine persönlichen Fähigkeiten fleißig ausgeübt hast. Und deswegen waren das ja ganz oft Leute, die hatten viel Geld und haben sich davon nichts gegönnt. Also alleine auch diese Idee, die man heute hat, zu sagen, oh, jetzt habe ich wenig Geld, jetzt mache ich mal weniger oder nur noch das, was mir Spaß macht oder so, das war ifuibar. Du musst schon richtig ackern, darum geht's. Ne?
3: Ich würde gerne über das Tagesevangelium sprechen.
4: Oh. Du Scheiße, was denn? Der Clemens kommt hier aus München.
3: Aus dem Erzbistum München und Clemens ist am Tagesevangelium.
1: Also,
3: Clemens und ich, wir tauschen uns regelmäßig über das Tagesevangelium auf. Richtig,
4: Herr Schreiber? Du sollst nicht lügen.
0: Was? Nein, also Alex checkt mir immer eine WhatsApp mit der Stelle, die ich da lesen soll. So. Und dann
4: man kann auf WhatsApp Leute blockieren. Das ist, ich zeig dir das in den Einstellungen.
1: Ob das Sünde ist, werden wir bald besprechen.
3: Also. Das Gleichnis vom ungerechten Verwalter aus dem Lukas-Evangelium. Was geschieht? Ein Verwalter verliert seine Stellung, weil er das Vermögen seines Herrn vergeudet hat. So. Und dann handelt er klug, indem er den Schuldnern seines Herrn auch noch einen Teil ihrer Schulden erlässt, um sich dadurch Freunde zu machen. Und am Ende dieses Gleichnisses lobt ihn Jesus dafür und sagt, ja, er hat ja klug gehandelt. Und jetzt können wir uns ja die Frage stellen, was ist das denn für eine Logik? Er hat ja jetzt im Grunde genommen, also
1: den Chef verprellt.
3: Den Chef verprellt und, was noch?
1: Das, die Kohle
3: die
1: ist
3: die Kohle verprellt,
1: drin.
3: Ganz ja. Genau. So.
0: Das klingt total sozialistisch.
3: Ja. Schön gesehen, Völker hört die Signale.
4: Ja. Nein. Die Bibel ist sehr sozialistisch, wenn
3: also,
4: man ganz ernst
3: was, ist. Was geschieht? Ne? Wie immer, es ist ein Gleichnis, die bildhafte Ebene muss betrachtet und gesucht werden. Der Verwalter handelt mit dem, was ihm nicht gehört. Und damit steht er für unser Verhältnis zu Reichtum. Also wir verwalten, was Gott uns anvertraut und tragen eben Verantwortung dafür. Es ist eben kein Privatbesitz, könnte man sagen, sondern Treugut. Jesus lobt in diesem Gleichnis nicht die Unehrlichkeit, sondern die Weitsicht des Verwalters. Mhm. Es geht um die Weitsicht. Der Verwalter nutzt den Besitz, um Beziehungen zu schaffen und eben nicht Mauern. Das könnte man sagen, ist so, ist die kluge Nutzung des Mammons. Ja, also diesen einzusetzen, um Gemeinschaft, Solidarität und Gerechtigkeit.
0: Also ich tue mich extrem schwer mit diesem Gleichnis. Weil, wer ist denn der Eigentümer in diesem Bild?
3: Das interessiert hier überhaupt gar nicht.
0: Ja, aber der Verwalter wurde Geld anvertraut von einer dritten Person. Ja. Und die bringt dessen Geld durch. Für was wird nicht gesagt, ob der Verwalter es verjubelt hat oder was völlig auch immer. Egal. Und wird dafür gelobt, dass er, also ich tue mich da
3: Reichtum,
0: extrem schwer.
3: Reichtum wird in diesem Fall, also ich bin beim Gleichnis, Reichtum wird sündig, wenn er sich selbst genügt, Clemens. Und er wird heilsam, wenn er Beziehung stiftet.
1: Aber das passt ja eigentlich ganz gut zu dem, was Urs gerade schon gesagt hat, dass im christlichen Verständnis das Geld, das du bekommst, wodurch auch immer, gar nicht dir gehört. Clemens, du kennst doch bestimmt eine Menge Leute, die damit größere Probleme haben würden, wenn man denen sagt, das ist gar nicht dein Geld, das ist dir zur Verwaltung anvertraut.
3: Deine Schwester zum Beispiel.
0: Ja, natürlich, also Leute, mit denen ich rede, auch für meinen YouTube-Kanal und so weiter, die reagieren alle sehr allergisch darauf, wenn man denen halt kommt mit Reichensteuer und Vermögensteuer und, weil die sagen, ich habe mir das Geld erarbeitet. Ich hatte es ja schon am Anfang gesagt, ich bin da für Risiken eingegangen, ich habe 60 Stunden die Woche gearbeitet, um das aufzubauen und jetzt ernte ich die Früchte sozusagen. Und die verstehen nicht, warum jemand, der weniger geleistet hat, mal sehr vereinfacht ausgedrückt, warum jemand, der einfach nicht dieses Risiko eingegangen hat, der nicht diesen Biss hatte, der nicht halt diese Arbeitslasten getragen hat, warum der davon profitieren soll und sie nicht selber. Und da gibt es halt genügend Leute, die sagen, dann bin ich weg. Also wenn jetzt hier irgendwie so eine Reichensteuer kommt, dann bin ich weg.
1: Ich denke, wir können sagen, es gibt, wie wir es bei den Reichen festgestellt haben, Leute, die haben sehr viel getan fürs Reichsein und Leute, die haben ganz wenig getan fürs Reichsein. Und das Gleiche gilt auch für Leute, die in Armut leben. Das haben einige Leute selbst verschuldet und einige können da überhaupt nichts für.
4: Die entscheidende Bibelstelle, glaube ich, in diesem ganzen Zusammenhang ist das mit den 7, 5 und einem Talent, das ist je nach Evangelium andere Mengen.
3: Quatsch, du weißt das nur nicht.
1: Die anvertrauten Talente.
4: Die anvertrauten Talente.
5: Zahlen waren nie Urs Stärke. Das Gleichnis von den anvertrauten Talenten steht im Matthäusevangelium und dort werden 5, 2 und ein Talent verteilt. Ein Talent ist eine Gewichtseinheit. Ein Talent Silber entspricht dem damaligen Arbeitslohn für 20 Jahre Arbeit eines Tagelöhners.
4: Die kriegen das, der Verwalter, der Hausherr, der geht weg. Die kriegen das, die sind dann die Verwalter davon. Der erste verdoppelt das. Der Verwalter kommt zurück, sagt, super, hast du gut gemacht, hast du verdoppelt. Pop, top, setz dich hier hin. Wir machen eine Party. Der zweite genauso. Und der dritte hatte Angst, hat das Talent vergraben, also nicht irgendwie weggeschmissen.
1: Genutzt,
4: nicht irgendwie eingesetzt und dann verloren.
1: Genau, er hat es weder klug eingesetzt, noch riskant eingesetzt, er hat nichts damit gemacht.
4: Gar nicht. Der hat das eingegraben, hat es wieder ausgegraben und gesagt, ich weiß, dass du ein strenger Herr bist, ich gebe es dir hier zurück. Da wird der Herr richtig böse und sagt, du bist ein schlechter Diener, hättest du es denn wenigstens auf die Bank gebracht. Das hat mich damals als Kind immer gewundert, dass sie schon eine Bank hatten. Also hättest du es wenigstens auf die Bank gebracht, dann hättest du wenigstens Zinsen und so. Und der wird dann rausgeworfen, dass er vor der Tür alleine mit den Wölfen heult und mit den Zähnen klappert. Und das wird immer genau das, was ich eben gesagt habe. Du musst das, was dir gegeben ist, da musst du dich voll für einsetzen, das umsetzen und was draus machen. Mhm. Die Frage, die ich mir immer gestellt habe...
1: Also das heißt, dieses Gleichnis heißt, lieber riskant sein, wage etwas,
4: also
1: oder?
4: Nichts mit... Also die interessante Frage wäre ja gewesen, was wäre passiert... Das will ich schon seit Jahrzehnten wissen. Was wäre passiert? Der hätte sein Talent, was er da bekommen hat, riskant eingesetzt und alles verloren. Mhm. Was hätte der dann gesagt? Hätte der dann gesagt, nee, ich glaube, er hätte gesagt, du hast es wenigstens versucht, du hast dich nicht hingesetzt und einfach nur so vergraben. Du hast es wenigstens versucht, kann passieren, alles okay. Das ist ja der Unterschied. Oder heißt das, nur gewinnen ist okay. Mhm. Ne, und das ist wirklich die Stelle, gerade im Calvinismus, die ganz, ganz zentral ist, zu sagen, ihr müsst was draus machen aus dem, was euch gegeben ist. Und natürlich sagen dann viele Leute, ja, mit Talent ist hier ja, das war zwar Geld, aber das ist ja jetzt auch zum Beispiel in deinem Künstlerbereich oder die Kollegen, die wir kennen, wo wir am Anfang drüber gesprochen haben, zu sagen, die verdienen jetzt nicht viel Geld, aber die haben tolle Kunst erstellt. Das wird wohl vielleicht auch zählen.
1: Weil ich denke, Clemens wird eine Menge Ideen kennen, die wahnsinnig schwachsinnig sind, wo man sein Talent drin investieren könnte, sein Vermögen, oder?
0: Boah, wenn du jetzt meinst, so Startup-Ideen oder...
1: Ja, oder Ideen, wo du sagst, meine, um Gottes Willen, steckt da keine Kohle rein, das ist hochriskant.
0: Ach so, meinst du
1: oder,
0: so...
1: Oder lobst du solchen Geist, wenn jemand was sehr Riskantes macht?
0: Du meinst Anlageideen jetzt?
1: Ja.
0: Da gibt es in der Tat total viele. Und es gibt auch sehr viele riskante Anlageideen, aber das ist natürlich etwas, was ist das? Das ist halt Harakiri, wenn du sowas machst. Das kann gut ausgehen, du kannst dann deinen Einsatz vervielfachen, aber du kannst auch alles verlieren. Und ich kann mir nicht vorstellen, dass irgendjemand dann sowas gutheißen würde, wenn jemand so halsbrecherisch irgendwie Geld ausgibt oder halt das Talent ausgibt, sondern muss natürlich irgendwie eine gewisse Risikoeinschätzung haben, so ein Chancen-Risiko-Verhältnis. Das ist auch immer das, worauf es beim Investieren ankommt, dass da ein gesundes Verhältnis gibt und einfach nur so einfach, ach, ich schmeiß mal mein Geld dahin und guck, was passiert. Das ist ja kein sinnvolles Einsetzen von irgendwelchen Talenten, von irgendwelchem Geld oder sowas.
1: Es gibt eine Problematik im Verhältnis Arm und Reich, die uns immer wieder begegnet, gerade in den westlichen Demokratien, und die sagt: Wenn die Schere zu groß wird, ist das eine Gefahr für unsere Lebensweise, für alle, egal ob reich oder arm. Gut, Reiche haben dann vielleicht noch die Möglichkeit, sich irgendwo anderswo ein Leben aufzubauen. Aber die Schere, dass sie zu groß wird, ist eine Gefährdung für unser aller Zusammenleben. Und im antiken Judentum gab es doch etwas, das versucht hat, diese Schere nie zu groß werden zu lassen. Wir sagen heute noch, ach ja, das passiert ja alle Jubeljahre mal, wenn etwas sehr selten passiert. Aber das ist etwas, Alex, du kennst das, das Shenat HaYobel.
3: So ist es, das sogenannte Jubeljahr, was im 25. Kapitel des Buches Levitikus, das ist das gesetzgebende Buch des Alten oder Ersten Testaments, da wird eben dieses Jubeljahr beschrieben. ich sage immer, das ist eine Sozialutopie, die einfach mal den Versuch aufstellt, beziehungsweise noch stärker dazu aufruft, die Reset-Taste zu drücken. Mhm. Und zwar alle 50 Jahre sollten die Schulden erlassen werden, um eben diese Schere nicht größer oder noch, wie sagt man, noch größer oder den Abstand
1: weiter auseinanderklaffen
3: weiter auseinanderdriften zu lassen. Verpfändetes Land wurde zurückgegeben, Sklaven wurden freigelassen und die Botschaft ganz klar, Besitz ist nie absolut privat. Alles gehört letztlich Gott und niemand soll dauerhaft in Armut oder Abhängigkeit bleiben.
1: Und ist das eine Utopie oder ist das tatsächlich durchgeführt worden? Weil ich kann mir das ja selbst in antiken Zeiten unfassbar schwer nur vorstellen, dass man alle 50 Jahre gesagt hat, so, das muss jetzt zurückgegeben werden und das hier und du bekommst noch was wieder raus und so weiter.
3: Also das ist ein Jubeljahr, das ist durchgeführt worden, ne? Eben mit diesem Versuch für das Volk Israel nochmal klarzumachen, also wenn alles Gott gehört, Leute, dann nehmen wir das doch mal ernst. Wenn ihm alles gehört, darf Reichtum überhaupt dauerhaft ungleich verteilt sein? Antwort war ganz klar, nein.
1: Es gibt einen sehr kryptischen Satz in unserer Verfassung, der heißt Eigentum
0: verpflichtet.
1: Ja.
0: Genau, das ist Eigentum verpflichtet. Also von daher würde ich sagen, ja, Reichtum ist zum einen natürlich für dich da, damit du halt irgendwie halt die Früchte deiner Arbeit ernten kannst und so weiter. Aber natürlich hast du damit auch eine Verantwortung, die du halt ausübst, ne? Dass du halt eben schaust, dass du das drückt sich ja zum Beispiel in Deutschland dadurch aus, dass wir den progressiven Steuersatz haben, ne? Dass also je höher dein Einkommen ist, desto größer ist der Teil von diesem dazugekommenen Einkommen, was du versteuern musst. Das ist ja, drückt sich ja dadurch aus, in diesem Eigentum verpflichtet. Und ja, genau wie Spider-Man aus großer Macht erwächst große Verantwortung.
4: Jawohl. Das werden eigentlich mal richtige Leute zitieren.
1: Ja.
0: Ja, leider. Und so ist es auch, wenn ich halt reich bin, habe ich halt Verantwortung für die Community. Und das war früher vollkommen klar und normal. Ich meine, wir
1: denkst an so Leute wie Krupp und so?
0: Wie Krupp, wie halt Rockefeller, wie auch immer. Die waren wahnsinnig reich, haben aber auch wahnsinnig viel halt getan. Die haben irgendwie Krankenhäuser gebaut und Schulen gebaut und dies und jenes gebaut. Die haben da einen weggegeben, haben sich verantwortlich gefühlt für die Gemeinschaft. Die haben halt für ihre Mitarbeiter irgendwie Werkswohnungen gebaut und. Und das, finde ich, ist weniger geworden.
1: Genau, das wollte ich dich fragen. Du, was glaubst du, woran das liegt, dass das weniger wird?
0: Das würde ich jetzt irgendwie das ganz große Fass aufmachen, aber ich glaube halt, insgesamt sind wir halt alle irgendwie egoistischer geworden. Mhm. Ich meine, was im Großen nicht funktioniert, funktioniert auch im Kleinen nicht. Ich meine, wie oft gehen wir an irgendwelchen Leuten vorbei, die auf der Straße betteln, ohne denen irgendwie 2 Euro zu geben oder sowas? Also wir machen es im Kleinen nicht, weil wir irgendwie das ganze Leben atomisiert sich sozusagen. Ne? Wir fühlen uns nicht mehr als eine Gemeinschaft, sondern eben als viele, viele, viele Kleine. Und wir sind mehr so, ja, müssen halt irgendwie zusammen auskommen irgendwie. Man macht halt dann nur das Nötigste, damit es halt irgendwie so gerade funktioniert. Aber es fehlt diese Vision für einem gemeinsamen Leben, dass man gemeinsam irgendwie was aufbaut und irgendwie die Welt besser hinterlässt, als man halt sie vorgefunden hat. Mhm. Ich weiß nicht, wo da der Kipppunkt war. Aber irgendwie hat sich da schon was verändert.
3: Ja, also wie du gerade sagst, Clemens, also Philanthropie oder Spenden sind ja ehrenwert, aber ersetzen eben keine gerechte Struktur. Das ist noch was anderes. Wenn ich 1 Million Euro spende und habe 1 Million zur Verfügung, ist das dann schon Nächstenliebe oder kaufe ich mir damit irgendwie nur ein gutes Gewissen?
0: Ja, genau, das ist mal das eine, warum mache ich das? Ich würde halt sagen, manche, gerade aktuell, dann spenden sie ja irgendwelche Flügel für irgendwelche Bibliotheken und keine Ahnung was und wollen da ihren Namen da oben eingraviert haben und so, dass da irgendwie, ich möchte was für die Nachwelt hinterlassen. Das ist auch wieder mehr so das Egoistische eigentlich. Genau. Da geht es halt weniger darum, wir wollen halt irgendwie ja die Community voranbringen, irgendwie die Welt besser hinterlassen, da geht es aber nur darum, irgendwie, ja, ich möchte meinen Platz in der Geschichte. Und das sind irgendwie nicht so richtig gute Motive. Ich meine, es ist noch immer besser, als wenn sie gar nichts machen würden. Aber
4: das wollte ich auch gerade sagen. Immerhin.
0: Aber noch lieber wäre es mir, wenn man das aus der Verantwortung heraus macht. Ich hatte Glück im Leben, mir geht's gut, ich gebe jetzt was zurück. Und irgendwie, das funktioniert im Kleinen immer weniger, im Großen funktioniert es halt auch nicht, leider. Mhm.
1: Unsere Zeit ist um, meine Herren. Ich wollte sagen, meine Damen und Herren, aber ich schaue mal wieder in eine reine Herrenrunde, aber sei es drum. Wir kommen zur Abstimmung. Ist es Sünde, reich zu sein, Alex?
3: Nein, aber Dummheit im Umgang damit schon.
1: Mhm. Urs?
4: Nein.
1: Clemens?
0: Nein, es ist nicht Sünde, reich zu sein, wenn, wie Alex gesagt hat, du dein Reichtum sinnvoll einsetzt.
3: Wie ist bei dir?
1: Ich würde die Frage gerne umformulieren. Ist es Sünde, verantwortungslos reich zu sein? Das würde ich eindeutig nach dieser Runde bejahen.
4: Ja, genau. Ja, da würde ich auch ja sagen.
0: Oder man könnte fragen, ist es Sünde, arm zu sein?
1: Das ist vielleicht...
4: Oh ja, sehr spannende Frage, eine eigene Folge.
1: Absolut.
4: Da gäbe es auch ganz viele radikale Christen aus den USA, die das bejahen
3: würden. Ja, toll, jetzt muss es nochmal wiederkommen, Clemens.
1: Wir freuen uns, dass Clemens uns auf jeden Fall für eine weitere Folge noch zur Verfügung steht. Bis dahin, alles Gute. Tschüss.
6: Ja, also.
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0: Arbeitsplätze in der Lausitz, großes Thema. Klimaschutz, überall großes Thema. Beide Themen sind miteinander verwoben und es gibt schöne positive Signale und Prozesse, die von der Kirche angeregt und bewegt werden. Über die und auch über die Bereiche, wo noch viel Luft nach oben ist in Sachen Schöpfungsbewahrung, spricht Christian Weingarten, der Leiter der Abteilung Schöpfungsverantwortung im Erzbistum Köln, mit Franziska Schubert. Die ist grüne Abgeordnete im Sächsischen Landtag und Katholikin in der ostdeutschen Diaspora.
1: Nur durch die Rückkehr zum Herzen kann eine echte ökologische Umkehr stattfinden. Das sagt Papst Leo XIV., und führt den ökologischen Weg der Kirche fort, der mit der Enzyklika Laudato Si begonnen hat. Was genau bewegt Menschen zu einer inneren Umkehr? Und wie gelingt es ihnen, andere in ihrem Umfeld zu ökologischem Handeln zu motivieren? In Wirtschaft, Politik und Kultur. Was können wir und die Kirche davon lernen? Schön, dass ihr wieder dabei seid beim Klima- und Kirche-Gespräch.
2: Hallo liebe Zuhörerinnen und Zuhörer zur nächsten Folge des Klima- und Kirche-Gesprächs. In diesem Podcast wollen wir verstehen, was Menschen dazu bewegt, sich für Klima- und Umweltschutz einzusetzen, auch in herausfordernden Zeiten, und welche Rolle dabei Werte, Glaube und innere Haltung spielen können. Und daher freue ich mich heute sehr, dass Franziska Schubert bei mir zu Gast ist. Sie ist Abgeordnete im Sächsischen Landtag, kennt die Herausforderungen ländlicher Räume, den Strukturwandel in Ostdeutschland, und sie ist Katholikin in einer Region, in der ChristInnen deutlich in der Minderheit sind. Mit ihr möchte ich darüber sprechen, wie sich Politik aus dieser Perspektive anfühlt und warum ihr Klima- und Umweltschutz ein Herzensanliegen ist und was ihr Mut macht, dran zu bleiben. Herzlich willkommen, Franziska.
3: Hallo, ich grüße dich.
2: Wir fangen mal ganz am Anfang an. Wenn du an deine Kindheit und Jugend denkst, welche Erfahrungen haben dich da geprägt, die vielleicht heute die Ursache für deine politische Arbeit sind?
3: Also geprägt hat mich natürlich, dass ich im christlichen Glauben aufgezogen wurde oder erzogen wurde. Und damit verbunden war natürlich auch das Thema Bewahrung der Schöpfung. Das habe ich sozusagen von Anfang an in der Begleitung mitgehabt. Ich war ein sehr glückliches Kind. Ich konnte super viel Zeit draußen verbringen, auch bei meinen Großeltern. Die haben direkt am Wald gewohnt. Und das heißt, die starke Verbundenheit zur Natur, die Liebe zur Natur hat sich bei mir auch sehr früh schon eingeprägt. Und das hat sich, glaube ich, dann im Laufe meines Lebens fortgesetzt.
2: Hattest du das Gefühl, dass du dich in der Jugend vielleicht öfters erklären musstest als Christin?
3: Ja, das ist tatsächlich so gewesen. Also ich meine, ich bin ja in der DDR auch in meiner Kindheit durchaus auch noch aufgewachsen. Und da war natürlich das Christsein, wurde da besonders beäugt. Also das kann man sehr klar sagen. Und das setzte sich dann ein Stück weit auch fort, als wir dann in der Jugendzeit waren, in der Schule waren. Da wurde dann natürlich, als wir alle politisch interessierter wurden, oft die Frage gestellt, bist du links, bist du rechts, wie man das halt unter Jugendlichen manchmal so macht. Und dann habe ich halt immer gesagt, dass ich Christin bin. Und das war natürlich in so einer Region, wo du nicht so viele Christen hast, besonders nicht so viele Katholiken, war das dann schon auch nochmal oft mal Anlass für erstaunte Gesichter oder auch Grund, überhaupt mal in so ein Gespräch zu kommen, was denn das eigentlich ist.
2: Ist das aber eine Erfahrung, die dir vielleicht heute weiterhilft in Zeiten, wo Klima- und Umweltschutz nicht mehr so en vogue ist, wo man vielleicht auch eher eine Außenseiterrolle gerade ist als jemand, der sich dafür einsetzt, dass du diese Erfahrung jetzt auch als Stärke wahrnimmst?
3: Das auf jeden Fall. Also diese Erfahrung, ein bisschen anders zu denken, als vielleicht der Mainstream so ist. Und in meiner Heimat, bin ja auch aus dem ländlichen Raum, ganz aus dem Osten eigentlich der Republik, da ist der politische Mainstream ja schon auch sehr stark durch die AfD geprägt, ne? Und da hilft das natürlich schon, wenn man von klein auf auch die Erfahrung gemacht hat, du bist halt nicht in der Mehrheit, aber du weißt, dass es trotzdem richtig ist, sich einzusetzen für diese Dinge und dass es gut ist, wenn man ein stabiles Wertegerüst hat. Also das ist tatsächlich was ich auch meinem Glauben mit zu verdanken habe, dass ich dann eben nicht umfalle, wenn jetzt, wie du es so schön gesagt hast, vielleicht die Themen Umweltschutz, Klima, Natur nicht mehr en vogue sind. Bleibst du halt trotzdem stehen und fällst nicht um, so, sondern weißt, dass das einfach richtig ist, diese Schöpfung oder den Planeten, der uns anvertraut ist, zu bewahren. Und deswegen macht man weiter, unabhängig davon, ob das jetzt gerade politische Trendlinie ist oder nicht.
2: Du sagst, du kommst vom ländlichen Raum, wo auch Braunkohle in der Vergangenheit eine große Rolle gespielt hat. Und vermutlich treffen gerade da Klimaschutz und wirtschaftliche Sorgen oftmals direkt aneinander. Was hat dich trotzdem oder gerade deshalb motiviert, das Thema auch in dieser Region, wo oder die von Braunkohle geprägt ist, so offensiv zu vertreten?
3: Also ich habe mit 18 das erste Mal an der Abbruchkante gestanden. Das heißt, Abbruchkante Tagebau. Du guckst eigentlich in eine Landschaft, die komplett ausgeräumt wurde, zerstört wurde. Und das ist ein sehr prägendes Erlebnis gewesen. Diese Bilder werde ich auch zeitlebens nicht vergessen. Und da hatte ich damals so den Eindruck, mein Gott, was reißt der Mensch hier für eine große Wunde in den Bauch der Erde? Und das hat mich, wie gesagt, nicht mehr losgelassen. Und das heißt, als ich dann auch angefangen habe, mich politisch zu engagieren, war für mich ganz klar, dass das aufhören muss. Und ich komme in einer Region, wo oftmals auch mit Ängsten gearbeitet wird, um eben Lobbyinteressen zu rechtfertigen. Und da hat natürlich die Braunkohle auch immer erzählt, wenn die Braunkohle geht, dann stirbt die Region und dann werden total viele Leute arbeitslos und so weiter. Das war die Geschichte. Aber die Realität ist jetzt natürlich eine ganz andere. Nicht nur, dass die Region arg vom demografischen Wandel gebeutelt ist. Wir sehen auch, wir haben Fachkräfte und wir brauchen auch viel mehr Fachkräfte, als wir eigentlich zur Verfügung haben. Und wir leben in diesem Strukturwandel und in der Transformation. Und da sieht man sehr deutlich, dass zum Beispiel das Unternehmen, was die Braunkohle bei uns in der Lausitz dort momentan eben ausbaggert, die wenden sich einfach einem anderen Wertschöpfungsmodell zu, einem anderen Marktmodell. Und da kommen denen die Erneuerbaren halt recht, verdienen sie halt damit das Geld. So. Und das ist wirklich krass zu beobachten, dass du dann eben durchaus wirklich hohes Potenzial auch für Arbeitsplätze hast, die im Energiesektor bleiben, nur das Geschäftsmodell ändert sich halt. Das muss man nicht grundlegend gutheißen, dass dieses Geschäftsmodell nach wie vor dann ein Monopol ist. Der Anteil, den die Lausitz erwirtschaften will, deutschlandweit vom Strommarkt, sind 10%. Das ist der Anspruch. Und da sieht man schon sehr deutlich, dass dieses Unternehmen kein Interesse daran hat, sozusagen auch Gewinne zu teilen. Und da muss man dann eben umso deutlicher gucken. Deswegen passt das, glaube ich, ganz gut in der, wenn man wirklich zurückguckt, jetzt die letzten 20, 25 Jahre, dann sieht man sozusagen, wie die Linien dort verlaufen. Vielleicht so viel, um deine Frage zu beantworten. Das ist klar, das prallt aufeinander. Die Leute sind jetzt nicht automatisch alles Klimaschützerinnen und Klimaschützer, nur weil das Unternehmen dort sein Geschäftsmodell rapide ändert, sondern es gibt schon noch viele Widerstände und die AfD nutzt das natürlich, das ist also auch demokratierelevant in ihren massiven Initiativen, die sie gegen den Aufbau von Windkrafträdern dort fährt.
2: Wir haben da eine Gemeinsamkeit, weil ich bin auch knapp 2 Kilometer vom Grubenrand im rheinischen Braunkohlerevier aufgewachsen. Und neben dieser politischen oder wirtschaftlichen Umstellung merke ich auch, dass bei uns die Braunkohle ja so ein Teil der Kultur war. Also zu sagen, das gehörte irgendwie ins Leben dazu. Man hatte die Vereine und die Bergbaugesellschaften. Das heißt, es ist auch so ein bisschen in der Haltung verankert. Wie kann vielleicht auch Kirche da eine Rolle spielen, diese Haltungsveränderung auch ins Positive zu verändern? Also wie geht ihr damit um oder du?
3: Ich bin fest davon überzeugt, dass Kirche dort eine Orientierungsfunktion leisten sollte. Also auch diese Zuversicht immer wieder zu vermitteln, dass eben Veränderung nicht zwangsläufig was Schlechtes ist. Und das ist was, glaube ich, sehr, sehr Grundlegendes, dass eben man den Menschen das Angebot macht. Wir reden darüber, wenn du Sorgen hast, aber wir wollen dich auch mitnehmen, dass du zumindest zulässt, dass diese Region Zuversicht und Zukunft hast. Und ich glaube, das ist etwas, was Kirche sehr stark im Angebot haben kann. Und das Argument von Gemeinschaft, naja, das ist ein bisschen schwer, auch gerade bei den Prozessen, die wir gerade auch, jetzt sage ich mal, in unserer katholischen Kirche sehen im Osten. Das hast du von mir ja auch schon mal gehört, als wir uns das erste Mal getroffen haben. Das ist sehr, sehr wichtig, dass Gemeinschaften erhalten bleiben, auch Orte bleiben, wo du Menschen auch ansprichst, die nicht zwangsläufig konfessionell sind. Es geht ja durchaus darum, sage ich mal, wertegeleitet mit Menschen in Veränderungsprozessen umzugehen. Und das würde ich mir von Kirche wünschen und das wünsche ich mir auch. Und das Zweite, was ich mir wünsche, ist, dass die Kirche selber stringent handelt im Bereich Bewahrung der Schöpfung. Also ich habe vorhin den Gedanken gehabt, da kann sich Kirche eben auch nicht die Rosinen nur rauspicken, an welcher Stelle sie sich ethisch oder moralisch korrekt verhalten will.
2: Ja.
3: Vielleicht reden wir auch heute nochmal darüber, was Kirche ganz konkret auch tun kann und damit halt einfach auch Vorbild sein kann.
2: Also ich bin ja der Meinung, dass auch Kirche auch dahin gehen sollte, wo es nicht nur wirtschaftlich ist, wie eine PV-Anlage. Da kann man sagen, das rechnet sich heute. Ich finde gerade das Thema Biodiversitätsförderung, wo man eben nicht nur Zahlen hinterlegen kann, ist eigentlich ein Thema, wo Kirche nach vorne gehen kann und zeigen kann, hey, das ist wichtig und dringend und das machen wir aus dem Auftrag heraus. Hättest du weitere Beispiele, die dir einfallen, neben Biodiversität und Erneuerbaren, wo du sagst, da müsste Kirche eigentlich auch noch stärker werden, vielleicht auch in der politischen Wahrnehmung?
3: Also ich glaube tatsächlich, dass sich sowas immer wieder auch bis in die kleinsten Gliederungen sich auch als Vision vorzunehmen oder als Leitbild und das zu unterfüttern, auch mit wirklichen praktischen Handlungsleitlinien, das wäre ein guter Ansatz. Also du hast es schon angesprochen, Biodiversitätsförderung, ja genau. Und da hängt super viel dran. Da hängt damit zusammen, wie bewirtschafte ich eigentlich die Grünflächen, die ich in meinem Eigentum habe? Wie bewirtschafte ich vielleicht auch die Gebäude, die ich in meinem Umkreis habe? Wie gehe ich mit Wasser um und so weiter und so fort? Das sind so konkrete Sachen. Und natürlich ist die Kirche auch, und darüber haben wir ja auch schon mal miteinander gesprochen, Eigentümerin von Flächen. Und die verpachtet sie zu großen Teilen. Und selbstverständlich kann sie sich da auch Leitlinien geben, was sie nicht möchte, dass auf ihren Flächen geschieht. Und ich glaube, da unterschätzt Kirche in dem Bereich ihre Marktmacht tatsächlich. Also man kann wirklich sagen, dass nichts im Moment so teuer in Deutschland ist wie Boden. Gerade zum Beispiel Landwirte, die das pachten, sind schon auch bereit, Dinge zu tun, nur um wirtschaften eben zu können und die Fläche zu haben. Und das andere ist natürlich auch die Frage, ob Kirche verpachtet an sowas wie Versicherungen oder keine Ahnung, an die, die eben auch mit Spekulationen ihr Geld verdienen. Dann ist natürlich auch die Frage, wofür gibt man das Geld zum Beispiel aus, was Kirche zur Verfügung steht? Das ist das Thema nachhaltige Beschaffung. Das ist das Thema Dienstwegen und solche Geschichten. Da sehe ich viele Stellschrauben, was man tun kann. Und ich weiß, dass da auch viele Bistümer durchaus auf dem Weg sind. Aber ich glaube, das sozusagen nochmal stringenter durchzudeklinieren auf die unterste Ebene, das würde da durchaus auch helfen, da stringenter dabei zu bleiben. Das ist so ein bisschen mein Eindruck, insbesondere was die Flächenthematik angeht.
2: Jetzt muss ich mal ehrlich sagen, jetzt auch in Kirche gibt es nicht nur die Personen, die sich total engagieren für die Schöpfung. Auch ich merke in Gemeinden, da gibt es Skeptiker, Skeptikerinnen. Findest du, dass auch Kirche gerade ein Ort sein sollte, wo einfach darüber Austausch ist, wo Menschen sich darüber unterhalten können, um so auch wieder so ein bisschen eine Spaltung mehr zusammenzuführen, dass wir in diesem Thema vernünftig diskutieren und vernünftig auch Lösungen zu finden? Und wie erlebst du das vielleicht bei dir im Landkreis?
3: Dieses Zusammenführen halte ich für sehr, sehr wichtig. Und ich glaube, es hilft immer auch, eine Diskussionskultur zu entwickeln, in der man nicht sozusagen immer so das Modell hat, die Mehrheit stimmt ab, sondern dass man sich wirklich miteinander die Frage stellt, was wäre denn ein Kompromiss, wo jemand, der das am Anfang total ablehnt, seinen Widerstand absenken kann. Also die Frage, was brauchst du, dass dein Widerstand sinkt, ist ja eine sehr zentrale und ist eine andere Herangehensweise als, wir machen das jetzt hier über die Abstimmung der Mehrheit. So, und das ist der Versuch, konsensorientiert vorzugehen. Ich glaube, dass das gut ist und ich habe eigentlich meine Kirche bisher schon, auch zumindest was die Laienkirche jetzt angeht, so erlebt, dass sie miteinander das offene Wort so pflegen kann, dass es halt nicht grob verletzend wird miteinander. Und das ist halt eine Kultur, die wichtig ist, wo man auch einladen kann zu Gesprächsrunden oder Gesprächsformaten Menschen, die das Thema grundsätzlich interessiert. Und das halte ich für einen guten Weg und für einen auch empfehlenswerten Weg.
2: Ich will noch einmal ganz kurz auf deine politische Arbeit gucken, weil ich mir sehr anstrengend vorstelle, weil gerade ja Klimathemen auch sehr konfliktgeladen sind, ganz eigentlich deutschlandweit. Was sind Momente, in denen du vielleicht sagst, boah, jetzt würde ich am liebsten hinschmeißen und gleichzeitig, was bringt dich dann doch wieder dazu, am nächsten Tag weiterzumachen?
3: Ich habe total selten Momente, wo ich denke, ich schmeiße hier hin, weil ich mir ja immer irgendwie gegenwärtig bin, dass die Situation eine schwierige ist und dass ich mir das aber auch selber ausgesucht habe. So. Und dann ist es aber so, dass ich auch bei mir im Landkreis einfach merke, dass wenn man sich pragmatisch Dingen nähert und die nicht von Anfang an ideologisch, sage ich mal so, auflädt, dann findet man viele Gesprächspartner, die haben nicht alle ein grünes Parteibuch, aber die haben einen Menschenverstand, wo sie sagen, das leuchtet mir ein. Und diese Diskussion zum Beispiel, wenn wir mal bei diesen Windrädern bleiben, das ist ja mittlerweile wie so eine Art Fetisch geworden von beiden Seiten der Diskussionslinie. Und ich glaube, es hilft in dem Moment zu sagen, okay, das Windrad ist jetzt nicht so deins, aber wir sind uns schon einig darüber, dass es gut wäre, wenn die Gemeinde hier ihren eigenen Strom erzeugt, weil dann bleiben nämlich die Elternbeiträge für die Kita stabil. Guck mal, es gibt noch die und die Varianten, ne? Du kannst noch einen Aquathermie machen oder was weiß ich, das würde sich hier anbieten. Dann hätte man sozusagen dieses Symbol weg. Das ist, glaube ich, sehr zentral, dass man sich nicht verhakt an solchen Geschichten. Es gibt Offenheiten. Die Menschen, wenn man vernünftig mit denen redet, sind bereit, zu großen Teilen bereit, nach wie vor auch zuzuhören. Da haben wir jetzt ein Projekt in so einer kleineren Stadt in Zittau, wo sich Leute auf den Weg gemacht haben, Unternehmer und die Stadt, die wollen eine klimaneutrale Landesgartenschau machen und sich dafür bewerben, also erstmals. Und da geht es eben um Anpassung und das kannst du den Leuten gut erklären. Du kannst sagen, guck mal hier, unser mittelalterlicher Marktplatz, der ist komplett zugepflastert, es gibt wenig Grün. Wir haben das Problem, dass wir keinen Wasserrückhalt haben, wir haben extreme Hitze, wir haben viele ältere Menschen, das ist einfach ein Gesundheitsfaktor. So in die Gespräche zu gehen und die Leute dort auch ein Stück weit mit abzuholen, wo sie gerade stehen, wo sie eine Schnittmenge zu ihrem eigenen Alltagserleben haben, das meines Erachtens nach hilft es sehr.
2: Wenn du mal einmal nach vorne schaust, so circa 10 Jahre, welche Veränderungen in Sachsen würde dir das Gefühl geben, boah, wir haben echt was richtig Positives bewegt in Richtung Klimaschutz und globale Gerechtigkeit?
3: Da gibt es viele Sachen, also die ich da nennen kann. Wir waren ja in der letzten Legislatur auch regierungsbeteiligt erstmals als Grüne in Sachsen. Und da haben wir schon ein paar Sachen auf den Weg gesetzt. Also sei es jetzt das Thema nachhaltige Beschaffung zum Beispiel. Es gibt eine Vergabestelle, es gibt eine Beratungsstelle, die sich mit nachhaltiger Vergabe im Baubereich beschäftigt. Das ist sehr zentral. Dann haben wir das Thema nachhaltiges Bauen in den staatlichen Hochbau gebracht. Das klingt jetzt total unsexy und total trivial, ist es aber nicht, weil es steckt super viel Geld im staatlichen Hochbau. Die haben super viele Liegenschaften und Flächen und wenn du sie daran bindest, dass sie die nach einer Nachhaltigkeitsrichtlinie zu bewirtschaften haben, dann hast du damit wirklich was erreicht. Dann haben wir aber noch andere Sachen auch ins Werk gesetzt, zum Beispiel ein Kompetenzzentrum ökologischer Landbau, der sich eben mit nachhaltiger Landwirtschaft befasst, inklusive Vermarktung und so weiter und so fort. Und dann haben wir Baumpflanzungsprogramme. Also es gibt ganz viel, was wir tatsächlich schon geschafft haben. Und deswegen ist mir da nicht so bange. Und ich sehe ja die wirtschaftliche Notwendigkeit auch, die den Druck reinbringt in den Ausbau der Erneuerbaren. Auch da, glaube ich, sind wir auf dem richtigen Pfad, auch wenn ich mir da innerhalb der

0: die sich so stark für Klima- und Umweltschutz stark macht. Vielen, vielen Dank für das Gespräch.
1: Ja, ich danke dir auch.
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3: Gehört habt ihr diesen Podcast im Domradio, wo wir jeden Abend von 19 bis 21 Uhr viele Interviews für euch senden. Findet ihr auch auf unserer Homepage domradio.de. Da haben wir alle Podcasts aufgelistet, die wir ausstrahlen. Gleich habe ich noch einen Buchtipp für euch rausgesucht, in dem es darum geht, dass ein Ort immer das Produkt seiner Biografien und Generationen ist. Also, dass ein Ort sich erweitert mit jeder neuen Geburt und selbst der Tod ist kein Verlust für den Ort. Er wächst damit exponentiell. Spannende Betrachtung, die auch mit der Geschichte des Dritten Reiches zu tun hat und die von der Autorin Shaida Bazia geschrieben wurde.

0: Abend senden wir im Domradio auch Gespräche, die Kolleginnen und Kollegen in unserer Redaktion geführt haben. Johannes Schröer zum Beispiel spricht gerne mit Autorinnen oder Autoren über Bücher, die sich im weitesten Sinne mit religiösen Themen befassen. Und kürzlich hatte er die iranischstämmige Autorin Shaida Basyar zu Gast, mit der er unter anderem über ihr neues Buch »Die Lücken« sprach. In diesem Buch steht drin:
1: Ein Ort ist das Produkt seiner Biografien und Generationen. Er erweitert sich mit jeder neuen Geburt und selbst der Tod ist kein Verlust für ihn, sondern das exponentielle Wachstum all seiner Erinnerungen, zumindest für die Tage rund um die Beerdigung. Dann legt es sich meist wieder. Das ist ein Zitat aus dem Buch »Die Lücken« von Shaida Basyar. Die Autorin erzählt in ihrem Roman die Geschichte des Dorfes Heimesbach, angelehnt an die Geschichte der realen Kleinstadt Hermeskeil im Hunsrück. Hermeskeil war in der Nazizeit ein Gau-Musterdorf und rühmte sich damit, schon sehr früh judenfrei zu sein. Die Autorin Shaida Basyar ist bei uns. Guten Tag.
2: Hallo, guten Tag.
1: Was ist denn ein Gau-Musterdorf?
2: Ja, ich habe auch etwas verzweifelt nach einer richtigen Definition dafür gesucht, ehrlich gesagt. Ich glaube, man kann es sich so erklären, oder es gab auch gar Musterstädte, die das genauer erklären, dass das die Orte waren, die im Sinne der NS-Ideologie aufgehübscht werden sollten. Also natürlich brauchte man dafür auch eine sehr ideologisch engagierte Gesellschaft vor Ort, eine Bevölkerung, die das trägt und die dann einen Ort bekommen, der so aussieht, wie die Nazis sich das gewünscht haben. Im Fall von Hermeskeil eben ein Ort mit einem Platz zum Exerzieren und Marschieren, einem Haus für die Jugend. Ne? Das NS-Staatsjugendheim wurde als erstes gebaut, Jugendherberge, Kindergarten, Grundschule. Also all solche Baumaßnahmen, um das Dorf zu einem idealen Vorbild für alle anderen Dörfer zu machen.
1: Sie sind in Hermeskeil aufgewachsen, Ihre Eltern sind aus dem Iran geflohen und Sie sind auch Mitglied in der Projektgruppe Gau-Musterdorf. Was ist denn das für eine Gruppe?
2: Das ist eine sehr lose Gruppe, die auch bewusst kein Verein oder so ist, sondern einfach eine Gruppe an engagierten Menschen aus der Region, auch aus dem Förderverein des KZ Hinzert, das da ja 7 Kilometer von Hermeskeil entfernt ist. Und die hat sich vor knapp 2 Jahren gefunden, um einen Rundgang in Hermeskeil zu machen, indem man eben anhand von QR-Codes Audiodateien zu bestimmten Häusern abhören kann. Und wir sind jetzt gerade dabei, eine Ausstellung zu erstellen, zu Briefen von einer Hermeskeiler Familie, die entdeckt worden sind.
1: War Ihnen das schon früh, vielleicht sogar in der Kindheit bewusst, was für ein besonderer Ort das ist, in dem Sie aufwachsen?
2: Nee, überhaupt nicht. Also ich glaube, in der Kindheit hätte es mich sowieso nicht so wahnsinnig interessiert, aber ich wundere mich selber auch oder bin entsetzt darüber, dass ich auch als junge Erwachsene oder auch als Person in ihren 30ern, die immer noch einen Bezug zu Hermeskeil hat, ohne dort zu wohnen, so wenig über die Geschichte wusste und auch gar nicht auf die Idee gekommen bin, nachzufragen. Und ich glaube, das zeigt, dass es diesem Ort trotz so einzelner symbolischer Dinge, die man gemacht hat, einfach traurigerweise gut gelungen ist, die eigenen Taten und die eigene NS-Vergangenheit zu verschweigen und zu vertuschen.
1: Um diese Vertuschung und das Verschweigen und Verdrängen geht es auch unter anderem in Ihrem Roman. Wann haben Sie denn beschlossen, diesen Ort Hermeskeil als Vorbild für einen Roman zu nehmen?
2: Das muss so 2019 gewesen sein. Da habe ich das Buch »Juden im Gau-Musterdorf« von Heinz Ganz-Ohlig gelesen, das kurz davor im Trierer Paulinus Verlag erschienen ist. Und das hat mich so mitgenommen, zu erfahren, wer mal Teil Hermeskeils war, welche Menschen dort gelebt haben, Juden und Jüdinnen, die vertrieben worden sind, die fliehen mussten und 21 Personen von ihnen auch ermordet wurden. Und als ich das gelesen habe, kam ich davon nicht mehr weg. Also ich konnte nicht mehr aufhören, über Hermeskeil nachzudenken, über diese Menschen nachzudenken. Und dann war für mich der nächste, irgendwie logische Schritt zu sagen, ich will den nächsten Roman darüber schreiben.
1: Sie erzählen den Roman anhand der Biografien verschiedener Familien, verschiedener Menschen aus Hermeskeil. Hermeskeil heißt in Ihrem Roman Heimesbach. Da sind zum Beispiel 2 Mädchen, Lore ist katholisch und Johanna ist Jüdin, die tauchen im Roman immer wieder auf. Wie viel furchtloser Johanna durch die Welt ging, weil sie Lore an ihrer Seite hatte. Also die beiden sind ganz eng in ihrer Kindheit. Was und wie kommt es dann später zum Bruch dieser engen Freundschaft?
2: Ja, so ganz auserzählt wird es am Roman ja auch nicht. Also es ist ein Roman, der die Lücken heißt und der selber auch Lücken lässt im Erzählen. Und ich fand es auch selber schwierig, dass in den meisten Geschichten, die die Nazis darstellen, die Nazis immer sozusagen die anderen sind oder Menschen aus dem eigenen Kreis, denen man irgendwie eine Art von Entschuldigung dazu gibt. Sowas wie, sie war schon immer Außenseiterin, sie war so traurig und so weiter. Also, dass es immer so eine entschuldigende Haltung dabei gibt. Und ich glaube, bei Lore ist es eine Mischung aus, überzeugt zu werden von der Ideologie und zu merken, dass es jetzt eher der Ort, an dem die Mächtigen sich tummeln und das ist irgendwie eine Dynamik auch in der Familie, in der sie sich bewegt und in dem Freundeskreis, dass sie sich da aufgehoben fühlt und mitmachen möchte und es für sie auch ganz gut eigentlich zusammengeht, dann die Freundin aber fallen zu lassen und an einer Stelle ist sie so fast traurig, dass ja die Freundin gar nicht mitmachen kann bei all den schönen Sachen, die sie jetzt irgendwie erlebt und ich glaube, dass das ganz wichtig ist, in Geschichten auch zu zeigen, dass es eben nicht die schlimmen, bösen Nachbarn sind, die Nazis waren, sondern eben auch man selbst, die beste Freundin.
1: Man erzählt die Geschichte aber immer aus der Jetzt-Perspektive. Das erlebt Lore auch. Und auf einmal wirft sie einen Blick auf die Freundschaft zu Johanna. Plötzlich sieht sie da auch schon die Freundschaft gar nicht mehr so positiv, sondern sie baut sich da ihre eigene Wirklichkeit.
2: Ja, und das ist ja das, was Ideologien machen, dass man alles, was man betrachtet, immer unter dieser Brille betrachtet und zu neuen Schlüssen kommt. Und plötzlich hat sie dann ganz viele Anhaltspunkte, um alle antisemitischen Klischees, die sie jetzt gelernt hat, auch bei Johanna bewahrheitet zu finden. Und das ist natürlich dann Aufgabe der Literatur zu zeigen, dass die Klischees nicht so viel mit der Wahrheit zu tun haben, aber trotzdem auch zu zeigen, wie untermauert sie diese Klischees, wie abwegig ist das und gleichzeitig wie gängig ist das, wie sehr kennen wir das nicht auch in der Gegenwart aus unserem eigenen Umfeld.
1: Sie solle endlich aufhören zu denken, das Judentum sei eine Religion, wo es doch eine Rasse sei. Es seien eben nicht alle Menschen Brüdern und Schwestern und vor Gottes Auge gleich. Das sind plötzlich Gedanken, die sie faszinieren und diesen Gedanken folgt sie dann auch. Ja, eigentlich kommt sie aus einer Familie, die die Zentrumspartei gewählt hat, das heißt aus katholischem Milieu. Fast alle in Heimesbach sind katholisch. Warum ist das nicht ein stabiler Anker, der gegen Nationalsozialismus imprägniert?
2: Ja, das ist ja auch das, was man, also ne, wenn man irgendwie immer die Nationalsozialisten lieber in den Metropolen verortet, in den großen Städten, das Land so ein bisschen davon freispricht, dass man immer so ein bisschen behaupten will, die waren zu katholisch. Und ich glaube, dass Hermes Keil selber auch so ein bisschen damit durchkommen wollte. Aber es gab einfach eine große Konkurrenz zwischen Kirche und NSDAP und das merkt man auch allein an so Sachen, wie dass dann beispielsweise die HJ sich immer dann treffen musste, wenn der Gottesdienst war und dass die Eltern sozusagen in der Situation waren, den Kindern zu sagen, geht in den Gottesdienst, die Kinder aber selber wussten, sie müssen in die HJ gehen. Also ich glaube, dass da ein sehr perfides Konkurrenzspiel einfach da gespielt wurde, was die NSDAP für sich gewonnen hat.
1: Gustav Simon, der wird ganz bedeutend, das ist einer der führenden Nazis, dem viele folgen dann auch. Auf der anderen Seite gibt es einen Dechanten, katholischen Dechanten, Wilhelm Greff, der ist eigentlich mutig. Mhm. Warum folgen die Leute nicht diesem Dechanten, sondern eher diesem Gustav Simon?
2: Ja, Dietmar Lauer hat in Hermes Keil sehr viel wichtige historische Arbeit geleistet und hat ein Buch über Wilhelm Greff geschrieben. Und es weiß, glaube ich, niemand so richtig, wann der Punkt war, an dem Wilhelm Greff aufgehört hat oder in sich gekehrt ist. Und er ist ja auch relativ früh dann gestorben, sodass er gar nicht nach 45 beispielsweise Stellung beziehen konnte. Aber er war sehr, sehr wehrhaft. Und er war nicht der einzige Geistliche im Hunsrück, der sehr wehrhaft gewesen ist. Aber der Einfluss war dann eben trotzdem begrenzt. Also ich finde es auch mal ein bisschen schwierig, dass man so von der Gegenwart aus dann die Vergangenheit beschreibt und sagt, es gab eine Person wie Gustav Simon, der hat alle mitgezogen, weil dann ist es natürlich sehr leicht, dann kann man sich ja darauf ausruhen, weil Gustav Simon lebt natürlich längst nicht mehr. Man muss aber ja immer sagen, wichtig sind ja die, die mitgehen und die mitmachen, die ganz normalen Leute, ohne die geht es ja nicht und die haben sich eben von der Kirche abgewandt. Die waren eben nicht bei Wilhelm Greff, obwohl es so früh so viel Widerstand gab.
1: Also das ist ja die große Frage, die über allem schwebt. Wer hat warum mitgemacht? Mhm. Also die meisten haben eben mitgemacht. Diese Frage schwebt natürlich auch über Ihrem Roman. Haben Sie denn in der Recherche, Sie waren auch in Yad Vashem, haben da Briefe gefunden sogar noch. Inwieweit haben Sie denn in der Recherche zum Buch und beim Schreiben Antworten gefunden?
2: Ich war leider nicht in Yad Vashem. Ich habe sehr bequem von zu Hause aus die digitale Datenbank benutzt und dabei eben zufällig Dokumente gefunden, die erst nach Heinz-Kanz Ohligs Buch dort hochgeladen wurden. Mich hat die Frage, warum ist das passiert, sehr umtrieben. Das ist ja die simpelste Frage eigentlich, die man sich ja fast gar nicht zu stellen traut, weil sie so naiv ist. Und es ist aber einfach trotzdem die schwierigste aller Fragen, weil keiner kann es irgendwie guten Gewissens gut beantworten, weil man immer noch mehr Gruppen mit einbeziehen muss, die ihre Gründe hatten, mitzumachen oder zu schweigen oder zuzuschauen oder geschehen zu lassen. Ich habe mich dafür entschieden, über die Leute zu schreiben, die Nazis waren, weil sie Nazis sein wollten. Und ich finde, die Gruppe schaut man sich zu selten an. Menschen wollten das. Menschen wollten dieses System. Menschen wollten ihre Nachbarn verraten.
1: Musste alles so passieren, wie es passiert ist? Oder gibt es Momente oder Augenblicke, wo es auch hätte anders ausgehen können?
2: Ja, ich finde, gerade wenn man sich mit der Geschichte beschäftigt, dann sieht man ja beispielsweise in Dänemark, waren die Menschen wehrhaft. In Dänemark hat man von Deportationen erfahren und hat dafür gesorgt, dass die Juden und Jüdinnen, die ja dort größtenteils Zuflucht gefunden haben, nach Schweden fliehen können. Albanien hat es geschafft. Also das heißt, es gibt in der Geschichte Beispiele, die zeigen, es wäre schon gegangen ein Stück weit. Ist natürlich aus der Gegenwart heraus immer sehr müßig zu sagen, was alles gegangen wäre. Ich glaube, wichtig für unsere Situation jetzt, sich mit diesen Geschichten zu beschäftigen, um einfach den Mut zu fassen, im Zweifelsfalle eben auch widerständig zu sein.
1: Wir sprechen mit Shaida Basyar über ihren Roman Die Lücken. Das müssen wir eben aufklären. Sie haben gesagt, Sie haben auch nicht direkt in Yad Vashem, sondern von hier aus recherchiert. Da haben Sie Briefe der Familie Ackermann gefunden. Was hat es damit auf sich?
2: Ja, das ist sehr, sehr spannend. Familie Ackermann war eine Hermeskeiler Familie mit 6 Kindern. Die haben dann relativ früh verstanden, was für ein Wind weht nach 33, wahrscheinlich auch davor, aber vor allem nach 33, sodass die Kinder fliehen konnten in die USA und damals ins britische Mandatsgebiet Palästina. Und eine Tochter ist nach Dänemark geflohen. Und das sind die Briefe aus ihrem Nachlass. Frieda und Otto Ackermann haben ihrer damals 15-jährigen Tochter über die Jahre hinweg Briefe und Postkarten geschickt. Sie selbst waren nicht mehr in Hermeskeil, sondern mussten in Trier in einem der sogenannten Judenhäuser leben. Und ja, Heinz-Ganz Ulig und Peter Reuter haben zusammen diese Briefe erstmal transkribiert. Die sind in Korinth geschrieben. Das heißt, also wir konnten die alle nicht lesen aus der Projektgruppe. Und sie haben große Recherchearbeit geleistet. Wer sind die Personen, die dort genannt sind? Was sind die Lebensumstände? Und es ist sehr, sehr traurig, diese Briefe zu lesen, weil sie natürlich Briefe sind von Eltern an ihre Teenager-Tochter und sie umschreiben das harte Leben, das sie führen. Sie versuchen der Tochter Mut zu machen. Sie versuchen über einen langen Zeitraum noch das Visum für die USA zu bekommen. Und letztlich haben Frieda und Otto Ackermann es nicht geschafft, sodass die letzten Briefe, die vorliegen, immer die sind, in der sie von ihrer Deportation erzählen, die ansteht. Und sie verabschieden sich von verschiedenen Personen.
1: Wichtige Zeugnisse auch für die Geschichte des Dorfes, der Stadt. Und diese Briefe in Kopien, die sind jetzt auch in dieser Ausstellung zu sehen, die Sie gerade schon angesprochen haben.
2: Genau, die Ausstellung haben wir jetzt mit zumindest 5 Roll-Ups eröffnet, um das schon einmal zu zeigen, weil durch das Gymnasium Birkenfeld jetzt Stolpersteine in Hermeskeil verlegt worden sind. Also es tut sich vieles in Hermeskeil. Wir haben das jetzt genutzt, um die Ausstellung einmal vorzustellen. Aber fertig ist sie dann wahrscheinlich erst im März 2027. Und dann kann man einen Einblick in die Briefe bekommen, ohne alle Briefe lesen zu müssen.
1: Ihr Roman blickt jetzt aber nicht nur zurück auf die Nazi-Zeit, sondern führt uns bis in die Gegenwart. Welche Rolle spielen da die verschiedenen Zeitebenen?
2: Ja, die spielen insofern eine wichtige Rolle, dass ich den Ansatz hatte, Marzellen zu sagen, der Ort ist der Fixpunkt, der bleibt und alle Zeitebenen sind sozusagen zeitgleich im Ort gespeichert. Ich wollte das gerne machen, weil ich es selber manchmal so unglaublich finde, was an Orten alles geschehen ist. Und wenn wir den Faktor Zeit nicht als einen chronologischen sehen, sondern einen, den wir einfach mal ausblenden können, was für Dinge gleichzeitig an einem Ort passieren. Und das sind dann solche Dinge wie beispielsweise die Volksschule, die wie gesagt im Zuge der Gau-Musterdorf-Bebauungen gebaut wurde, auf dem Acker von Familie Heimann, einer jüdischen Familie, die das nicht wollte, die terrorisiert wurde und die sich nicht wehren konnte. Und das ist eben die Volksschule, in der eben im Roman dann ein geflüchtetes Kind zum ersten Schultag ohne Schultüte ankommt und von den anderen Eltern aber Schultüte passend zum Ranzen für das Gruppenfoto bekommt. Also ein Ort des Schutzes, ein Ort der Zugewandtheit. Und mich fasziniert das immer sehr, dass beides an einem Ort möglich war.
1: Es geht in dem Roman immer auch um Ausgrenzung und um Vorurteile. Das sind 2 Familien, die geflohen sind, die nach Hermeskeil dann kommen. Da finden wir auch schon bekanntes Personal aus Ihren Vorgängerromanen wieder. Der Vater ist nämlich Kommunist. Das kommt einem bekannt vor, oder?
2: Das kommt einem bekannt vor. Beides sind auch linke Familien. Eine Familie, eine ist kurdisch, eine ist eine eher großstädtisch geprägte Familie aus Teheran. Die sind sehr unterschiedlich. Und das war mir auch wichtig, weil man ja dann auch irgendwie einfach vermuten könnte, ja, die müssen sich doch finden und anfreunden. Das wäre so das Konzept aus meinem zweiten Roman Drei Kameradinnen, die Banden, die man bildet. Aber das funktioniert bei diesen beiden Familien gar nicht, obwohl sie beide aus einer ähnlichen politischen Richtung kommen.
1: Jetzt gibt es ja viele Diskussionen. Wir haben gerade darüber gesprochen, wie wichtig es ist, daran zu erinnern. Stolpersteine werden verlegt, eine Ausstellung findet statt. Die lange Zeit des Schweigens hört auf. Aber das sind ja auch gegenläufige Bewegungen. Wenn wir jetzt dran denken, dass es eine Partei in Deutschland gibt, die sagt, nein, nicht mehr so viel Nazizeit in der Schule zu unterrichten, sondern mehr Bismarckzeit, dann ist das schockierend, oder?
2: Ja, das ist richtig schockierend. Und ich glaube, das sollte uns alle auch so ein Stück weit alarmieren in die Richtung, dass es gerade keine Minderheit in Deutschland gibt, für die es gut aussehen würde, wenn die AfD an die Macht kommt. Oder für die es jetzt auch schon nicht gut aussieht, einfach weil ja die Politik, die gemacht wird, sich immer auch an der AfD orientiert. Und ich glaube, das ist so das, was mir in den letzten Jahren sehr gefehlt hat, dass Minderheiten, egal welches sein sollten, merken, dass wir hier einen gemeinsamen Feind haben.
1: Und das kann man an Ihrem Roman auch schön sehen, wohin es führt, wenn man völkischem Nationalismus und Egoismus dann folgt. Warum ist es so wichtig, sich zu erinnern?
2: Ja, ich glaube, weil wir aus unserem eigenen Erfahrungshorizont, also ich weiß nicht, Menschen werden, jetzt weiß ich nicht, wie viele Jahre alt, es ist eigentlich eine relativ kurze Zeit, die man auf Erden ist. Also ich bin 38, ich würde sagen, ich habe jetzt noch nicht so wahnsinnig viel erlebt, um jetzt mich irgendwie gewappnet zu fühlen, eine Gesellschaft mitzutragen und aufzubauen. Man kann das ja nur, wenn man in die Vergangenheit guckt und schaut, was ist da alles passiert, was für Entscheidungen haben Menschen getroffen, wie funktionieren Menschen in Dynamiken eines Nationalstaates oder einer Revolution. Und wenn wir das Wissen nicht haben, machen wir einfach dieselben Fehler immer wieder.
1: Inwiefern kann man Ihren Roman auch als eine Antwort auf die Herausforderung unserer Zeit lesen?
2: Ich glaube, dass wir in unserer Zeit auch als politische Menschen oder als Menschen, die eine Gesellschaft mitgestalten wollen, zu häufig uns darauf verlassen, dass wir zu den Guten gehören. Und ich glaube, dass das wichtig ist, sich daran zu erinnern, dass Menschen wie Lore beispielsweise in dem Roman auch von sich der Meinung waren, dass sie zu den Guten gehören. Also, dass wir wachsam bleiben müssen, auch wenn wir irgendwie überzeugt sind von unseren eigenen Gedanken und Ideen, dass es immer die Tendenz geben kann, in autoritäre Richtungen zu gehen und dass die nie gut sind. Auch nicht, wenn man sich ganz sicher ist, auf der richtigen Seite zu stehen. Und das war, glaube ich, so eine Erkenntnis, die ich beim Schreiben des Romans hatte, dass es natürlich faschistische Tendenzen in bestimmten politischen Richtungen gibt, aber dass der Hang zu einem autoritären Handeln trotzdem in allen Lagern da ist und dem muss man immer wieder widersprechen.
1: Ich zitiere nochmal aus Ihrem Roman. Wenn wir es gewusst hätten, was hätte es geändert? Hätte unsere Mutter die Fenster geöffnet und der Sonne misstraut, unser Vater aufgehört, den alten Nachbarn zu grüßen? Vielleicht wären du und ich aus Protest nicht mehr in dieses eine Bekleidungsgeschäft gegangen, auch wenn es das einzige im Ort war, in dem es Levi's Hosen gab. Zitat Ende. Hätte es etwas geändert, wenn Sie es gewusst hätten?
2: Naja, ich glaube, es hätte schon etwas geändert in dem Sinne, dass ich anders auf Menschen geguckt hätte. Also die Erzählung, Nazis waren nur in der Großstadt, Nazis waren nur die anderen, das ist ja auch immer eine, die einen selber schützt, weil man sich dann gar nicht so sehr dem Grauen der Vergangenheit aussetzt. Also ich glaube schon, dass ich ein politisch wacherer Mensch geworden wäre, wenn ich auch als Teenager schon verstanden hätte, das waren die ganz normalen Menschen und ganz normale Menschen wollen böse Dinge tun. Dem Ort selbst gegenüber oder meinem Dasein in dem Ort, das hätte sich wahrscheinlich nicht großartig geändert. Aber ich mache mir selber schon Vorwürfe, dass ich so lange gebraucht habe, um das zu verstehen. Ich finde das sehr bedenklich, dass Schweigen so mächtig war, dass das ging.
1: Ihr Roman heißt Die Lücken und die Lücken werden immer bleiben, die Lücken unter uns Menschen, weil andere Menschen fehlen. In Heimesbach sind es die 42 Jüdinnen und Juden, die dort gelebt haben. Aber es sind auch die Lücken, die bleiben, weil wir uns den großen Fragen nur annähern können. Vielen Dank für das Gespräch und vielen Dank für Ihren Roman Die Lücken. Ein Roman, der wie in einer Nussschale anhand einer Kleinstadt uns die großen Fragen stellt. Wie war es möglich? Wer hat damals mitgemacht und warum? Und wie können wir verhindern, dass so etwas noch einmal passiert? Der Roman ist gerade jetzt brandaktuell in Zeiten, in denen völkischer Nationalismus wieder populär zu werden droht. Der Roman Die Lücken von Scheider Basiar ist im Verlag Kiepenheuer und Witsch erschienen. Das Buch hat 500 Seiten. Es kostet 25 Euro. Vielen Dank für das Gespräch.
2: Ich danke sehr.
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1: Woche für Woche schauen wir auf eine Textstelle und haben Expertinnen und Experten zum Gespräch eingeladen. Gemeinsam gucken wir, welche Botschaft dieser alte Text für uns heute hat. Ich bin Jan Hendrik, schön, dass ihr dabei seid. Heute ist Samstag und damit leider unser letzter Blick in die Bibel dieser Woche mit Pater Maximilian Krenn, Prior der Abtei Maria Laach und eben dort auch Novizenmeister. Ich sag einen schönen guten Tag, Pater Maximilian.
2: Ja, hallo.
1: Sie haben in Ihrem Leben ja schon viele Leitungsaufgaben übernommen im Stift Göttweig und andernorts. Und Sie sind heute eben Prior und Novizenmeister in Maria Laach. Gleichzeitig ist Ihnen die Begleitung von Menschen, die als Gäste ins Kloster kommen, besonders wichtig. Darüber haben wir auch jetzt in diesen Tagen gesprochen. Jetzt mal meine Frage, was lernen Sie selbst eigentlich aus diesen Begegnungen?
2: Wahrscheinlich sehr, sehr viel. Also ich habe lernen dürfen, dass ich nicht einfach nur der andere bin, sondern dass wir eigentlich gemeinsam auf der Suche sind, also so wie der andere. Ich bin genauso ein Lernender, ein Suchender, ein Ringender. Aber vor allem lerne ich, dass Gott handelt. Also tatsächlich, es ist nicht so sehr, dass ich da jetzt was Großes tue, sondern dass der Heilige Geist im anderen etwas bewirkt und damit auch in mir, dass Gott wirklich wirkt.
1: Ihr Lieblingsvers aus der Bibel, der stammt aus Psalm 37, der lautet: Befiehl dem Herrn deinen Weg und vertraue ihm, er wird es fügen. Ich meine, als Benediktiner mit Psalmen haben Sie ja tagtäglich zu tun. Was bedeutet denn dieser Satz jetzt für Sie ganz persönlich?
2: Naja, es ist für uns genauso wie für die Menschen die Frage, boah, wie geht mein Weg? Werde ich gehalten, getragen, geführt sein? Geht das alles gut? Und ich habe die Erfahrung gemacht, immer wieder neu, ja, ich bin tatsächlich ein Geführter, ich bin ein Begleiter. Gott kennt meinen Weg und ich darf mich ihm anvertrauen.
1: Wir haben Anfang der Woche ja darüber gesprochen, über Ihren Weg von Göttweig nach Tschechien auch einmal und dann schließlich nach Maria Laach. Wie ist es denn zu diesem Weg gekommen? Also ich meine, das ist ja auch, das passt ja sehr gut zu diesem Psalm.
2: Es ist die Erfahrung, dass es immer wieder überraschend anders kommt. Und dass ich gar nicht planen kann. Die Frage ist nur, dass ich in einer guten Verfassung bin, mich da einzulassen und Vertrauen habe in Gott. Manchmal sind ja Dinge passiert, die ich nicht verstehen kann, nicht wirklich einordnen kann. Und da braucht es dann das Gottvertrauen und sagt, aha, dann gehen wir aber. Und das begleitet mich.
1: Und mit diesem Vertrauen sind Sie dann auch eben nach Maria Laach gekommen im vergangenen Jahr?
2: Ja, auch mit der bangen Frage, wie wird das werden, wie ist die Aufnahme, wie ist die Chemie, wird das passen? Das wusste ich alles nicht, aber mein Gewissen hat mir gesagt, mach das ruhig, trau dich, nachdem ich es geprüft habe. Und mit Vertrauen bin ich dann gekommen und kann heute sagen, es wurde wirklich nicht enttäuscht.
1: Also mit anderen Worten, die Saat geht langsam auf.
2: Ja, also ich hoffe, dass ich das sagen darf, ja.
1: Da sind wir nämlich bei unserem heutigen Evangelium, am Gleichnis vom Sämann. Ein Teil der Saat, die fällt auf guten Boden, anderes landet aber auf dem Weg, auf Felsen oder eben auch unter Dornen. Hören wir jetzt also aus dem Lukas-Evangelium Kapitel 8, die Verse 4 bis 15.
3: Aus dem Lukas-Evangelium. In jener Zeit, als sich eine große Volksmenge versammelte und Menschen aus allen Städten zu Jesus kamen, sprach er in einem Gleichnis. Ein Sämann ging hinaus, um seinen Samen auszusäen. Als er säte, fiel ein Teil auf den Weg und wurde zertreten, und die Vögel des Himmels fraßen es. Ein anderer Teil fiel auf Felsen, und als die Saat aufging, verdorrte sie, weil es ihr an Feuchtigkeit fehlte. Ein anderer Teil fiel mitten in die Dornen, und die Dornen wuchsen zusammen mit der Saat hoch und erstickten sie. Und ein anderer Teil fiel auf guten Boden, ging auf und brachte hundertfach Frucht. Als Jesus das gesagt hatte, rief er: Wer Ohren hat zum Hören, der höre. Seine Jünger fragten ihn, was das Gleichnis bedeute. Da sagte er: Euch ist es gegeben, die Geheimnisse des Reiches Gottes zu verstehen. Zu den anderen aber wird in Gleichnissen geredet, denn sie sollen sehen und doch nicht sehen, hören und doch nicht verstehen. Das bedeutet das Gleichnis. Der Samen ist das Wort Gottes. Auf den Weg ist der Samen bei denen gefallen, die das Wort hören. Dann kommt der Teufel und nimmt das Wort aus ihrem Herzen, damit sie nicht glauben und nicht gerettet werden. Auf den Felsen ist der Samen bei denen gefallen, die das Wort freudig aufnehmen, wenn sie es hören. Aber sie haben keine Wurzeln. Eine Zeit lang glauben sie, doch in der Zeit der Prüfung werden sie abtrünnig. Unter die Dornen ist der Samen bei denen gefallen, die das Wort hören, dann aber hingehen und in Sorgen, Reichtum und Genüssen des Lebens ersticken und keine Frucht bringen. Auf gutem Boden ist der Samen bei denen gefallen, die das Wort mit gutem und aufrichtigem Herzen hören, daran festhalten und Frucht bringen in Geduld.

0: Das Gleichnis vom Sämann im Lukas-Evangelium, Kapitel 8, die Verse 4 bis 15. Pater Maximilian, mir scheint das so ein bisschen so ein Exklusivclub hier zu sein. Wieso erklärt denn Jesus nur seinen Jüngern, was das Gleichnis bedeutet?
1: Ja, das ist irgendwie so für mich auch das Geheimnis der Auserwählung. Das beginnt ja schon mit dem Volk Israel. Warum wählt er dieses Volk aus? Und dann seine Jünger, seine Jüngerinnen. Das bleibt irgendwie ein Mysterium, ein Geheimnis, etwas Großes. Ich bin mir nur sicher, dass jeder Mensch letztlich auserwählt ist, zum Leben in Fülle, zum Leben mit Gott. Aber wie er diesen Weg wählt, das ist etwas Großes und lässt dann auch immer wieder erstaunen, wenn man sich selbst als angesprochen oder erwählt fühlt. Ja, das ist schon etwas Großes. Ich habe auch den Eindruck, dass dieses Bild, die Perle nicht vor die Säue werfen. Gott wählt immer wieder. Er will zuerst, dass wir uns binden an ihn und dann holt er uns tiefer in das Geheimnis hinein. Aber es braucht irgendwo diese Bindung, dieses Ja, ich gehe mit dir.
0: Dieses Gleichnis jetzt zu verstehen, ich meine, das ist jetzt insofern einfach, als dass Jesus es ja authentisch schon erklärt. Aber was mir da aufgefallen ist, der Teufel, der das Wort aus dem Herzen reißt, wie muss man sich denn das vorstellen?
1: Ja, der Teufel und das Herz. Solange der Teufel vielleicht nur in den Gedanken herumschwirrt, ist es zwar nicht angenehm, aber schlimm ist es erst, wenn Gedanken und gute Gedanken ins Herz gekommen sind, dann ist es wirklich ganz schmerzvoll, wenn die wieder gehen. Also Gottvertrauen, Nächstenliebe, Selbstannahme, ja, wenn das einmal im Herzen ankommt und dann wieder geht, das ist wirklich etwas ganz Böses, würde ich sagen. Und der Teufel ist daran interessiert, der Diabolus, der Verwirrer, der Durcheinanderbringer, uns auch, der hat auch diese Möglichkeit. Und deswegen müssen wir darauf achten, dass wir unser Herz gut schützen, dass wir diese Gedanken, die mal ins Herz gekommen sind, die guten Gedanken, dass wir sie dort auch bewahren.
0: Das Wort Gottes fällt ja hier in dem Gleichnis auf unterschiedlichen Grund. Und das hat ja eben die Auswirkung auch, ob es aufgeht, ob es reiche Frucht bringt oder nicht. Wer ist denn jetzt der Sämann, beziehungsweise was ist die Aufgabe des Sämanns? Ist es letztendlich egal, wo er das Wort Gottes hinwirft oder aussät? Oder ist es letztendlich, es wird überall hin ausgesät? Und was dann nun damit passiert, ist dann nicht mehr die Aufgabe des Sämanns? Also umgekehrt zu fragen, wenn wir das Reich Gottes verkünden, wenn wir Jesus Christus verkünden, ob dann schließlich die Verkündigung aufgeht und sich das Reich Gottes ausbreitet, ist also nicht mehr unsere Aufgabe? Oder wie kann man das Gleichnis in die heutige Zeit setzen?
1: Paulus würde dazu sagen, okay, man kann sehen, ja, aber wachsen lässt Gott selbst, also Christus. Das ist ein Vorgang, der unserem Zutun eigentlich entzogen ist. Und das sollen wir uns vielleicht auch nicht allzu sehr selbst anklagen, wenn das nicht so geht, und vor allem uns nicht entmutigen lassen, das Wort auszusäen. Ich glaube, diesen Mut und diese Courage braucht es, und dass wir uns da nicht entmutigen lassen als Kirche oder ich persönlich. Ja, das ist doch das Wichtigste, dass wir nicht aufhören, anzufangen, das Wort Gottes zu verkünden, auf ganz verschiedene und unterschiedliche Weise. Das kann manchmal auch im Schweigen sein. Ja.
0: Und auch im Kloster, beziehungsweise ja, auch hier in Köln auf der Domplatte. Also das Wort Gottes ist wie ein Samenkorn und es kommt darauf an, auf welchem Boden es fällt. Darüber haben wir heute gesprochen mit Pater Maximilian Krenne. Eine Woche lang hat er uns beim Blick in die Bibel begleitet. Ich sage ganz herzlichen Dank, Pater Maximilian, für Ihre Gedanken und Impulse und Ihnen ein schönes Wochenende.
1: Danke, es war mir eine Freude und Ihnen allen Gottes Segen.
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2: Der geringfügig bayerische Zungenschlag wird uns nächste Woche im Blick in die Bibel nicht mehr begleiten. Dann haben wir einen neuen Menschen, der das Tagesevangelium mit uns im Domradio auslegt. Und wenn ihr jemanden wisst, den ihr genau dafür für geeignet haltet, dann sprecht die Person doch gerne an, dass sie sich ruhig mal bei uns melden möge. studio@domradio.de könnte man eine Mail hinschreiben, wäre eine gute Adresse dafür. Und übrigens ist das nicht nur eine Sache für Geweihte oder auch nicht nur für Männer, nee, alle könnten dabei sein, die die Bibel und was sie uns heute noch alles zu sagen hat, spannend finden. studio@domradio.de.

0: Ich habe Babylon Berlin total gerne geguckt. Diese Fernsehserie um Gerion Rath, den Kriminaler, und die freche Kriminalassistentin, die so schlau ist, Charlotte Ritter. Das alles spielt ja in den 20er und 30er Jahren. Und jetzt ist die 5. Staffel von Babylon Berlin rausgekommen. Angekommen sind wir jetzt im Januar 1933. Mit Hitlers Ernennung zum Reichskanzler beginnt das dunkelste Kapitel der deutschen Geschichte. Und Babylon Berlin ist auch Ollis Thema.
1: Kelch und Amen.
2: Kelch und Amen am heutigen Samstag. Schön, dass ihr dabei seid. In den letzten Tagen habe ich mir die 5. und letzte Staffel von Babylon Berlin angeschaut. Und ehrlich gesagt, selten hat meine Frau und mich eine Serie so nachdenklich gemacht. Denn diese Staffel erzählt nicht einfach nur eine Geschichte, sie erzählt von den Wochen, in denen eine Demokratie zerbrochen ist. Babylon Berlin erzählt eine Geschichte aus dem Jahr 1933, von der Ernennung Hitlers zum Reichskanzler und davon, wie sich ein Land in erschreckender Geschwindigkeit verändert hat. Während ich die Folge geschaut habe, ließ mich eine Frage nicht los. Wie konnte das eigentlich passieren? Historisch betrachtet kam Adolf Hitler nicht durch einen Staatsstreich an die Macht. Er wurde am 30. Januar 1933 von Paul von Hindenburg zum Reichskanzler ernannt. Danach wurden Demokratie, Rechtsstaat und Freiheitsrechte Schritt für Schritt ausgehöhlt, bis aus einer Demokratie eine Diktatur geworden ist. Genau diese dramatischen Wochen zeigt die Serie sehr eindrücklich. Und ich glaube, genau darin liegt die wichtigste Erkenntnis. Demokratien sterben nicht plötzlich, sondern dann, wenn zu viele Menschen glauben, Demokratie sei selbstverständlich. Natürlich leben wir heute nicht im Jahr 1933. Solche Vergleiche verbieten sich, aber manches macht nachdenklich. Das schwindende Vertrauen in Institutionen, die Sehnsucht nach einfachen Antworten auf komplexe Fragen oder die zunehmende Härte in öffentlichen Debatten. Die größte Gefahr für eine Demokratie ist oft nicht der laute Extremismus allein. Sie beginnt dort, wo Menschen gleichgültig werden und wo sie denken, das betrifft mich nicht. Als Christ bin ich davon überzeugt, dass Jesus uns genau dazu nicht aufgerufen hat. Er hat den Ausgegrenzten Würde gegeben, den Schwachen eine Stimme und die Mächtigen hat er an ihre Verantwortungen erinnert. Und deshalb ist die Frage für mich auch heute nicht nur politisch, sondern auch geistlich. Was passiert mit einer Gesellschaft, wenn Menschen aufhören, Verantwortung füreinander zu übernehmen? Ich sehe die eigentliche Botschaft von Babylon Berlin, der 5. Staffel, darin. Das Böse beginnt selten mit einem großen Knall. Oft beginnt es mit Gleichgültigkeit. Deshalb sei uns jetzt in diesen Zeiten gesagt, bleiben wir wachsam, bleiben wir menschlich, bleiben wir mutig. Nicht aus Angst vor der Zukunft, sondern aus Verantwortung für Sie und uns alle und unsere Kinder und Kindeskinder.
1: Die Fürbitten.
2: Guter Gott, wir bitten dich für alle Menschen, die Verantwortung in Politik, Kirche und Gesellschaft tragen. Schenke ihnen Weisheit statt Machtgier, Mut statt Gleichgültigkeit und Wahrhaftigkeit statt Ideologie. Wir bitten für unsere Demokratie, bewahre uns vor Hass, Spaltung und Menschenverachtung. Lass uns erkennen, dass Freiheit, Frieden und Würde keine Selbstverständlichkeiten sind. Stärke alle, die für Gerechtigkeit eintreten und ihre Stimme für andere erheben. Darum bitten wir durch Christus unseren Herrn. Amen. Legen wir all das und das Unausgesprochene in das Gebet, das der Herr uns zu beten gelehrt hat. Vater unser im Himmel, geheiligt werde dein Name, dein Reich komme, dein Wille geschehe, wie im Himmel, so auf Erden. Unser tägliches Brot gib uns heute und vergib uns unsere Schuld, wie auch wir vergeben unserem Schuldigern. Und führe uns nicht in Versuchung, sondern erlöse uns von dem Bösen. Denn dein ist das Reich und die Kraft und die Herrlichkeit in Ewigkeit. Amen. Absolute Sehempfehlung von mir, Babylon Berlin. Ab sofort in der Mediathek der ARD. Und so segne uns nun und behüte uns der Herr. Er schenke uns offene Augen für die Wahrheit, ein mutiges Herz für die Gerechtigkeit und einen klaren Geist für verantwortliches Handeln. Es begleite uns der dreieinige Gott, der Vater, der Sohn und der Heilige Geist. Amen.
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0: 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Und wo immer ihr seid und was immer ihr macht, ich wünsche euch einen sehr schönen, geruhsamen und frohen Abend.

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1: Ich bin Jan-Henner Reitze. Der Tankrabatt kommt zurück. Wegen der hohen Spritpreise will die Bundesregierung diese Entlastung von Oktober bis Dezember wiederholen. Danach soll ein Spritpreisdeckel kommen.
2: 2,5 Milliarden Euro. Mit dieser Summe rechnet die Bundesregierung, um den Tankrabatt zu finanzieren. Und die Hälfte der Kosten sollen die Länder übernehmen. Weder für die Länder noch für den Bundeshaushalt leicht zu stemmen. Doch es geht allen darum, die Verbraucher zu entlasten. Dass durch den Tankrabatt alle an der Zapfsäule etwas sparen, kritisiert unter anderem die Verbraucherzentrale. Wichtiger wäre, konkret diejenigen zu entlasten, die im Alltag wenig Geld zur Verfügung haben, heißt es von den Kritikern. Lea Matschulat, Nachrichtenredaktion.
1: Krankenkassen sollen Versicherte auch in Zukunft über Beitragserhöhungen informieren müssen. Mit dem Sparpaket im Gesundheitsbereich hatte die Politik gerade beschlossen, die Informationspflicht per Brief abzuschaffen. Das löste Kritik aus. Gesundheitsminister Carsten Linnemann hat jetzt in der Rheinischen Post doch wieder eine neue Informationspflicht angekündigt. Nicht unbedingt schriftlich. Kassen sollen auch digital etwa per App über Beitragserhöhungen informieren können. Bei Sicherheitstests von künstlicher Intelligenz ist wieder ein Fall bekannt geworden, bei dem ein System in fremde Computer eingedrungen ist. Diesmal betrifft es die Google-KI-Software Gemini.
3: Konkret geht es um 3 Vorfälle aus dem Mai. In einem Fall erriet Gemini Passwörter, um Zugang zu einem geschützten System zu bekommen. In 2 weiteren fand die KI Zugangsdaten für eine Datenbank. Nach Angaben von Google entstand dabei kein Schaden. Die KI habe die Angriffe beendet, sobald sie erkannte, dass es sich nicht um Testsysteme, sondern echte Unternehmensrechner handelte. In der jüngeren Vergangenheit hatte es schon ähnliche Vorfälle bei den KI-Anbietern OpenAI, Anthropic und Meta gegeben. Thomas Bleskin, Nachrichtenredaktion.
1: Und zum Fußball. In der Bundesliga hat Borussia Dortmund die Tabellenspitze übernommen. Als einziger Mannschaft gelang dem BVB der 4. Sieg im 4. Saisonspiel. 1:0 beim VfB Stuttgart. Freiburg hatte vorher nach 3 Siegen nur 2:2 bei Eintracht Frankfurt gespielt und steht jetzt hinter Bayern München auf Tabellenplatz 3. Die anderen Samstagsspiele sind so ausgegangen: Gladbach-Mainz 3:4, Hamburg-Köln 2:1 und Bremen-Augsburg 3:2.
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1: Das Wetter, die Vorhersage des Deutschen Wetterdienstes. In der Nordhälfte dichte Wolken, vor allem Richtung Nordsee fällt auch Regen. In der Mitte und im Süden ist der Himmel dagegen nur leicht bewölkt, stellenweise auch klar. Mit dieser Zweiteilung geht es auch durch die Nacht, in der die Temperaturen auf 16 bis 7 Grad zurückgehen. Morgen dann im Norden weiter viele Wolken und Regen, der sich weiter Richtung Süden ausbreitet. Ganz im Süden wieder sonnig und Temperaturen bis 27 Grad, in der Nordhälfte nur 17 bis 22 Grad.
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5: Guten Abend, ich bin Michael Mann, katholischer Theologe, Meditationslehrer und Lehrer für erfüllte Beziehungen. Vielleicht kennst du das. Ihr sitzt zusammen am Tisch, du und dein Partner, Essen steht vor euch, der Tag liegt hinter euch. Eigentlich genau der Moment, auf den ihr euch gefreut habt. Ihr habt jetzt Zeit miteinander, endlich ist Ruhe und doch stimmt was nicht. Sie erzählt von ihrem Tag, von dem, was sie beschäftigt, von was sie berührt hat. Und es scheint so, als ob er zuhört, zumindest euch äußerlich. Es gibt so ein Nicken, aber eigentlich ist er ganz woanders. Vielleicht bei seiner Arbeit, bei seinen Problemen, beim nächsten Termin. Sein Gehirn möchte das nächste Problem lösen. Und sie spürt das. Wir Menschen, besonders Frauen, merken wahnsinnig schnell, ob jemand wirklich präsent ist, ob jemand wirklich da ist oder ob er da nur sitzt. Und in Beziehungen geht es oft genau darum, nicht, dass wir die richtigen Antworten haben, dass wir das Problem unserer Partnerin lösen, ob wir die besten Ratschläge haben. Menschen, vor allem, ich sag mal, der feminine Anteil in uns, wünscht sich was viel Einfacheres und was viel Komplizierteres, nämlich wirklich gesehen zu werden, verstanden zu werden, mit dem, was sie fühlt, mit dem, was sie bewegt. Und er ist häufig so im Handwerkermodus, in seinem eigenen Problemlösemodus, möchte ihr Problem schnell lösen und dann weitergehen. Und so funktioniert Beziehung nicht. Das ist so der Klassiker, wie Beziehungen reihenweise sterben, weil beide nicht gelernt haben, miteinander so zu kommunizieren, dass Liebe fließt, dass Verstehen geschieht, dass Zuhören geschieht. Und in der Bibel gibt es dazu auch eine schöne Geschichte. Wenn Jesus den Menschen begegnet, dann fragt er erstaunlich häufig, was möchtest du, dass ich dir tue? Der weiß ja längst, worum es geht. Und trotzdem fragt er. Der kommt nicht sofort mit einer Lösung, der hört erstmal zu. Er bleibt stehen. Er schaut hin

Du hast das Domradio eingeschaltet und du hörst Mann meditiert mit mir, Michael Mann. Und ich lade dich jetzt ein, mal wirklich präsent zu sein. Viele Menschen wissen nicht mehr genau, was präsent ist. Es ist nicht, du bist in deinen Gedanken in irgendeinem Problem und meinst, das lösen zu müssen. Du bist auch nicht in irgendeinem Gefühl und wirst von deinem Gefühl weggespült. Du bist bewusst da, der Beobachter, derjenige Anteil in dir, der dein Leben, deinen Tag, deine Woche beobachtet. Und dieser innere, ich sag mal, göttliche, beobachtende Anteil, der war schon immer da. Den gab es schon in deiner Kindheit. Der hat dich begleitet durch den Kindergarten, die Schule, die Ausbildung. Und er wird auch noch bei dir sein, wenn du den letzten Atemzug auf dem Sterbebett machst. Dein Bewusstsein. Dein Christusbewusstsein. Und ich lade dich jetzt ein, du kannst dich bequem hinsetzen mit offenen Augen, bewusst wahrzunehmen, was du siehst. Dein Zimmer, die Möbel, die Gegenstände. Einfach nur bewusst wahrnehmen, was du siehst. Ohne zu bewerten, ohne zu richten. Nur wahrnehmen, präsent sein, ganz im Hier und Jetzt sein, nicht im Dort, nicht im Damals, nicht in der Zukunft, hier, jetzt, präsent. Und dann schließ die Augen und höre bitte, was du hörst, die Geräusche. Du bist still. Du hörst jetzt bei der Übung meine Stimme natürlich. Aber versuch mal zwischen meinen Worten deinen Raum abzuhören. Was hörst du? Geräusche. Und die Aufgabe ist nur, bei dem zu sein, was du hörst. Und wenn es jetzt meine Stimme eben ist. Du bist ganz präsent bei dem, was du hörst. Du bist ganz im Hier und Jetzt. Und dann geh gerne auch mal in deinen Körper. Was spürst du in dir? Hast du Kontakt mit den Füßen zum Boden? Spürst du dein Gewicht auf der Sitzfläche? Juckt's oder kratzt es irgendwo? Einfach in deinen Körper spüren, was ist. Präsent sein. Du bist ganz präsent in deinem Körper und spürst ihn.

diese Fähigkeit kann dich direkt zu Gott bringen. Das ist Christusbewusstsein. Du bist bewusst, was gerade ist. Und ich lade dich ein, wieder rauszukommen. Ich lade dich ein, diese Übung so häufig wie möglich zu machen. Und stell dir bitte vor, wenn du das nächste Mal mit deiner Frau sprichst und du nimmst bewusst wahr, was sie fühlt, was sie sagt, und vielleicht spiegelst du ihr das, aber du bist im Bewusstsein. Nicht lösen, nicht diskutieren, präsent, bewusst da sein. Und ich verspreche dir, deine Beziehung wird eine ganz andere sein, wenn du das wirklich drauf hast. Ja, hier im Domradio, da machen wir jetzt mit ganz ruhigen Klängen weiter. Und das machen wir deswegen, damit das, was du gerade so ganz kurz geübt hast, noch ein bisschen nachwirken kann, damit du es noch selber entfalten kannst, in deinen Alltag integrieren kannst. Und ich lade dich ein, das, was du kurz hier gelernt hast, morgen in einem Gespräch mit einem Menschen, ihm zu schenken. Deine Präsenz. Es braucht nicht mehr Zeit, es braucht nicht mehr Worte, nur deine Präsenz. Ich bin Michael Mann. Ich danke dir wirklich, dass du dir diesen Zeitpunkt genommen hast. Vielleicht wird das ja auch irgendwann eine feste Routine, dass wir gemeinsam jeden Abend nach den 9 Uhr Nachrichten hier gemeinsam meditieren. Morgen bin ich wieder da. 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Ich wünsche dir einen präsenten Abend. 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Ich freue mich auf dich und noch einen schönen Abend. Tschüss.

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1: Willkommen in der Bibelnacht im Domradio. Schön, dass ihr da seid. Bis zum frühen Morgen begleitet euch das Neue Testament mit seinen Erzählungen aus Jesu Leben und den ersten christlichen Gemeinschaften.

Siebtes Kapitel. Danach zog Jesus in Galiläa umher, denn er wollte sich nicht in Judäa aufhalten, weil die Juden ihn zu töten suchten. Das Laubhüttenfest der Juden war nahe. Da sagten seine Brüder zu ihm: Geh von hier fort und zieh nach Judäa, damit auch deine Jünger die Taten sehen, die du vollbringst. Denn niemand wirkt im Verborgenen, wenn er öffentlich bekannt sein möchte. Wenn du dies tust, offenbare dich der Welt. Auch seine Brüder glaubten nämlich nicht an ihn. Jesus sagte zu ihnen: Meine Zeit ist noch nicht gekommen. Für euch aber ist immer die rechte Zeit. Euch kann die Welt nicht hassen. Mich aber hasst sie, weil ich bezeuge, dass ihre Taten böse sind. Geht ihr nur hinauf zum Fest. Ich gehe nicht zu diesem Fest hinauf, weil meine Zeit noch nicht erfüllt ist. Das sagte er zu ihnen, und er blieb in Galiläa. Als aber seine Brüder zum Fest hinaufgegangen waren, zog auch er hinauf, jedoch nicht öffentlich, sondern im Verborgenen. Die Juden suchten beim Fest nach ihm und sagten: Wo ist er? Und in der Volksmenge wurde viel über ihn hin und her geredet. Die einen sagten: Er ist ein guter Mensch. Andere sagten: Nein, er führt das Volk in die Irre. Aber niemand redete öffentlich über ihn aus Furcht vor den Juden. Schon war die Hälfte der Festwoche vorüber, da ging Jesus zum Tempel hinauf und lehrte. Die Juden wunderten sich und sagten: Wie kann der die Schrift verstehen, ohne dafür ausgebildet zu sein? Darauf antwortete ihnen Jesus: Meine Lehre stammt nicht von mir, sondern von dem, der mich gesandt hat. Wer bereit ist, den Willen Gottes zu tun, wird erkennen, ob diese Lehre von Gott stammt oder ob ich von mir aus spreche. Wer von sich aus spricht, sucht seine eigene Ehre. Wer aber die Ehre dessen sucht, der ihn gesandt hat, der ist wahrhaftig und in ihm ist keine Ungerechtigkeit. Hat Mose euch nicht das Gesetz gegeben? Aber keiner von euch befolgt das Gesetz. Warum sucht ihr mich zu töten? Die Menge antwortete: Du bist von einem Dämon besessen. Wer sucht dich denn zu töten? Jesus entgegnete ihnen: Ich habe nur ein einziges Werk vollbracht und ihr alle wundert euch darüber. Mose hat euch die Beschneidung gegeben. Sie stammt freilich nicht von Mose, sondern von den Vätern. Und ihr beschneidet einen Menschen auch am Sabbat. Wenn ein Mensch am Sabbat die Beschneidung empfangen darf, damit das Gesetz des Mose nicht missachtet wird, warum zürnt ihr mir? Weil ich am Sabbat einen Menschen als Ganzen gesund gemacht habe? Urteilt nicht nach dem Augenschein, sondern urteilt gerecht. Da sagten einige Leute aus Jerusalem: Ist das nicht der, den sie zu töten suchen? Und doch redet er in aller Öffentlichkeit und man lässt ihn gewähren. Sollten die Oberen wirklich erkannt haben, dass er der Christus ist? Aber von dem hier wissen wir, woher er stammt. Wenn jedoch der Christus kommt, weiß niemand, woher er stammt. Während Jesus im Tempel lehrte, rief er: Ihr kennt mich und wisst, woher ich bin. Aber ich bin nicht von mir ausgekommen, sondern er, der mich gesandt hat, ist wahrhaftig.

Gerichtsdiener aus, um ihn festnehmen zu lassen. Jesus aber sagte: Ich bin nur noch kurze Zeit bei euch, dann gehe ich fort zu dem, der mich gesandt hat. Ihr werdet mich suchen, und ihr werdet mich nicht finden, denn wo ich bin, dorthin könnt ihr nicht gelangen. Da sagten die Juden zueinander: Wohin will er denn gehen, dass wir ihn nicht finden können? Will er etwa in die Diaspora der Griechen gehen und die Griechen lehren? Was bedeutet es, wenn er gesagt hat: Ihr werdet mich suchen, aber nicht finden, denn wo ich bin, dorthin könnt ihr nicht gelangen? Am letzten Tag des Festes, dem großen Tag, stellte sich Jesus hin und rief: Wer Durst hat, komme zu mir und es trinke, wer an mich glaubt. Wie die Schrift sagt: Aus seinem Inneren werden Ströme von lebendigem Wasser fließen. Damit meinte er den Geist, den alle empfangen sollten, die an ihn glauben. Denn der Geist war noch nicht gegeben, weil Jesus noch nicht verherrlicht war. Einige aus dem Volk sagten, als sie diese Worte hörten: Dieser ist wahrhaftig der Prophet. Andere sagten: Dieser ist der Christus. Wieder andere sagten: Kommt denn der Christus aus Galiläa? Sagt nicht die Schrift: Der Christus kommt aus dem Geschlecht Davids und aus dem Dorf Bethlehem, wo David lebte? So entstand seinetwegen eine Spaltung in der Menge. Einige von ihnen wollten ihn festnehmen, doch keiner legte Hand an ihn. Als die Gerichtsdiener zu den Hohepriestern und den Pharisäern zurückkamen, fragten diese: Warum habt ihr ihn nicht hergebracht? Die Gerichtsdiener antworteten: Noch nie hat ein Mensch so gesprochen. Da entgegneten ihnen die Pharisäer: Habt auch ihr euch in die Irre führen lassen? Ist etwa einer von den Oberen oder von den Pharisäern zum Glauben an ihn gekommen? Dieses Volk jedoch, das vom Gesetz nichts versteht, verflucht ist es. Nikodemus aber, einer aus ihren eigenen Reihen, der früher einmal Jesus aufgesucht hatte, sagte zu ihnen: Verurteilt etwa unser Gesetz einen Menschen, bevor man ihn verhört und festgestellt hat, was er tut? Sie erwiderten ihm: Bist du vielleicht auch aus Galiläa? Lies doch nach und siehe, aus Galiläa kommt kein Prophet. Dann gingen alle nach Hause.

Achtes Kapitel. Jesus aber ging zum Ölberg. Am frühen Morgen begab er sich wieder in den Tempel. Alles Volk kam zu ihm. Er setzte sich und lehrte es. Da brachten die Schriftgelehrten und die Pharisäer eine Frau, die beim Ehebruch ertappt worden war. Sie stellten sie in die Mitte und sagten zu ihm: Meister, diese Frau wurde beim Ehebruch auf frischer Tat ertappt. Mose hat uns im Gesetz vorgeschrieben, solche Frauen zu steinigen. Was sagst du? Mit diesen Worten wollten sie ihn auf die Probe stellen, um einen Grund zu haben, ihn anzuklagen. Jesus aber bückte sich und schrieb mit dem Finger auf die Erde. Als sie hartnäckig weiterfragten, richtete er sich auf und sagte zu ihnen: Wer von euch ohne Sünde ist, werfe als erster einen Stein auf sie. Und er bückte sich wieder und schrieb auf die Erde. Als sie das gehört hatten, ging einer nach dem anderen fort, zuerst die Ältesten. Jesus blieb allein zurück mit der Frau, die noch in der Mitte stand. Er richtete sich auf und sagte zu ihr: Frau, wo sind sie geblieben? Hat dich keiner verurteilt? Sie antwortete: Keiner, Herr. Da sagte Jesus zu ihr: Auch ich verurteile dich nicht. Geh und sündige von jetzt an nicht mehr. Als Jesus ein andermal zu ihnen redete, sagte er: Ich bin das Licht der Welt. Wer mir nachfolgt, wird nicht in der Finsternis umhergehen, sondern wird das Licht des Lebens haben. Da sagten die Pharisäer zu ihm: Du legst über dich selbst Zeugnis ab. Dein Zeugnis ist nicht wahr. Jesus erwiderte ihnen: Auch wenn ich über mich selbst Zeugnis ablege, ist mein Zeugnis wahr. Denn ich weiß, woher ich gekommen bin und wohin ich gehe. Ihr aber wisst nicht, woher ich komme und wohin ich gehe. Ihr urteilt, wie Menschen urteilen. Ich urteile über niemanden. Wenn ich aber urteile, ist mein Urteil wahrhaftig, denn ich bin nicht allein, sondern ich und der Vater, der mich gesandt hat. Und in eurem Gesetz steht geschrieben: Das Zeugnis von zwei Menschen ist wahr. Ich bin es, der über mich Zeugnis ablegt, und auch der Vater, der mich gesandt hat, legt über mich Zeugnis ab. Da fragten sie ihn: Wo ist dein Vater? Jesus antwortete: Ihr kennt weder mich noch meinen Vater. Würdet ihr mich kennen, dann würdet ihr auch meinen Vater kennen. Diese Worte sagte er, als er im Tempel bei der Schatzkammer lehrte. Aber niemand nahm ihn fest, denn seine Stunde war noch nicht gekommen. Ein andermal sagte Jesus zu ihnen: Ich gehe fort. Und ihr werdet mich suchen, und ihr werdet in eurer Sünde sterben. Wohin ich gehe, dorthin könnt ihr nicht gelangen. Da sagten die Juden: Will er sich etwa umbringen? Warum sagt er sonst, wohin ich gehe, dorthin könnt ihr nicht gelangen? Er sagte zu ihnen: Ihr stammt von unten, ich stamme von oben. Ihr seid aus dieser Welt, ich bin nicht aus dieser Welt. Ich habe euch gesagt, ihr werdet in euren Sünden sterben, denn wenn ihr nicht glaubt, dass ich es bin, werdet ihr in euren Sünden sterben. Da fragten sie ihn: Wer bist du denn? Jesus antwortete: Warum rede ich überhaupt noch mit euch? Ich hätte noch viel über euch zu sagen und viel zu richten, aber er, der mich gesandt hat, ist wahrhaftig. Und was ich von ihm gehört habe, das sage ich der Welt. Sie verstanden nicht, dass er damit den Vater meinte. Da sagte Jesus zu ihnen: Wenn ihr den Menschensohn erhöht habt, dann werdet ihr erkennen, dass ich es bin. Ihr werdet erkennen, dass ich nichts von mir aus tue, sondern nur das sage, was mich der Vater gelehrt hat. Und er, der mich gesandt hat, ist bei mir. Er hat mich nicht allein gelassen, weil ich immer das tue, was ihm gefällt. Als Jesus das sagte, kamen viele zum Glauben an ihn.
Da sagte er zu den Juden, die zum Glauben an ihn gekommen waren: Wenn ihr in meinem Wort bleibt, seid ihr wahrhaft meine Jünger. Dann werdet ihr die Wahrheit erkennen und die Wahrheit wird euch befreien. Sie erwiderten ihm: Wir sind Nachkommen Abrahams und sind noch nie Sklaven gewesen. Wie kannst du sagen, ihr werdet frei werden? Jesus antwortete ihnen: Amen, Amen. Ich sage euch, wer die Sünde tut, ist Sklave der Sünde. Der Sklave aber bleibt nicht für immer im Haus, nur der Sohn bleibt für immer. Wenn euch also der Sohn befreit, dann seid ihr wirklich frei. Ich weiß, dass ihr Nachkommen Abrahams seid, doch ihr sucht mich zu töten, weil mein Wort in euch keine Aufnahme findet. Ich sage, was ich beim Vater gesehen habe, und ihr tut, was ihr von eurem Vater gehört habt. Sie antworteten ihm: Unser Vater ist Abraham. Jesus sagte zu ihnen: Wenn ihr Kinder Abrahams wärt, würdet ihr die Werke Abrahams tun. Jetzt aber sucht ihr mich zu töten, einen Menschen, der euch die Wahrheit verkündet hat, die ich von Gott gehört habe. So hat Abraham nicht gehandelt. Ihr vollbringt die Werke eures Vaters. Sie entgegneten ihm: Wir stammen nicht aus Unzucht, sondern wir haben nur den einen Vater, Gott. Jesus sagte zu ihnen: Wenn Gott euer Vater wäre, würdet ihr mich lieben. Denn von Gott bin ich ausgegangen und gekommen. Ich bin nicht von mir ausgekommen, sondern er hat mich gesandt. Warum versteht ihr nicht, was ich sage? Weil ihr nicht imstande seid, mein Wort zu hören. Ihr habt den Teufel zum Vater und ihr wollt das tun, wonach es euren Vater verlangt. Er war ein Mörder von Anfang an und er steht nicht in der Wahrheit, denn es ist keine Wahrheit in ihm. Wenn er lügt, sagt er das, was aus ihm selbst kommt, denn er ist ein Lügner und ist der Vater der Lüge. Mir aber glaubt ihr nicht, weil ich die Wahrheit sage. Wer von euch kann mir eine Sünde nachweisen? Wenn ich die Wahrheit sage, warum glaubt ihr mir nicht? Wer aus Gott ist, hört die Worte Gottes. Ihr hört sie deshalb nicht, weil ihr nicht aus Gott seid. Da antworteten ihm die Juden: Sagen wir nicht mit Recht, du bist ein Samariter und von einem Dämon besessen? Jesus erwiderte: Ich bin von keinem Dämon besessen, sondern ich ehre meinen Vater, ihr aber schmäht mich. Ich suche nicht meine Ehre, doch es gibt einen, der sie sucht und der richtet. Amen, Amen, ich sage euch, wenn jemand an meinem Wort festhält, wird er auf ewig den Tod nicht schauen. Da sagten die Juden zu ihm: Jetzt wissen wir, dass du von einem Dämon besessen bist. Abraham und die Propheten sind gestorben. Du aber sagst, wenn jemand an meinem Wort festhält, wird er auf ewig den Tod nicht erleiden. Bist du etwa größer als unser Vater Abraham? Er ist gestorben und die Propheten sind gestorben. Für wen gibst du dich aus? Jesus antwortete: Wenn ich mich selbst verherrliche, ist meine Herrlichkeit nichts. Mein Vater ist es, der mich verherrlicht, er, von dem ihr sagt, er ist unser Gott. Doch ihr habt ihn nicht erkannt, ich aber kenne ihn. Und wenn ich sagen würde, ich kenne ihn nicht, so wäre ich ein Lügner wie ihr. Aber ich kenne ihn und halte an seinem Wort fest. Euer Vater Abraham jubelte, weil er meinen Tag sehen sollte. Er sah ihn und freute sich. Die Juden entgegneten: Du bist noch keine 50 Jahre alt und willst Abraham gesehen haben? Jesus erwiderte ihnen: Amen, Amen, ich sage euch, noch ehe Abraham wurde, bin ich. Da hoben sie Steine auf, um sie auf ihn zu werfen. Jesus aber verbarg sich und verließ den Tempel.

Neuntes Kapitel. Unterwegs sah Jesus einen Mann, der seit seiner Geburt blind war. Da fragten ihn seine Jünger: Rabbi, wer hat gesündigt, er selbst oder seine Eltern, sodass er blind geboren wurde? Jesus antwortete: Weder er noch seine Eltern haben gesündigt, sondern die Werke Gottes sollen an ihm offenbar werden. Wir müssen, solange es Tag ist, die Werke dessen vollbringen, der mich gesandt hat. Es kommt die Nacht, in der niemand mehr wirken kann. Solange ich in der Welt bin, bin ich das Licht der Welt. Als er dies gesagt hatte, spuckte er auf die Erde, dann machte er mit dem Speichel einen Teig, strich ihn dem Blinden auf die Augen und sagte zu ihm: Geh und wasch dich in dem Teich Schiloach, das heißt übersetzt der Gesandte. Der Mann ging fort und wusch sich, und als er zurückkam, konnte er sehen. Die Nachbarn und jene, die ihn früher als Bettler gesehen hatten, sagten: Ist das nicht der Mann, der da saß und bettelte? Einige sagten: Er ist es. Andere sagten: Nein, er sieht ihm nur ähnlich. Er selbst aber sagte: Ich bin es. Da fragten sie ihn: Wie sind deine Augen geöffnet worden? Er antwortete: Der Mann, der Jesus heißt, machte einen Teig, bestrich damit meine Augen und sagte zu mir: Geh zum Schiloach und wasch dich. Ich ging hin, wusch mich und konnte sehen. Sie fragten ihn: Wo ist er? Er sagte: Ich weiß es nicht. Da brachten sie den Mann, der blind gewesen war, zu den Pharisäern. Es war aber Sabbat, an dem Tag, als Jesus den Teig gemacht und ihm die Augen geöffnet hatte. Auch die Pharisäer fragten ihn, wie er sehend geworden sei. Er antwortete ihnen: Er legte mir einen Teig auf die Augen und ich wusch mich und jetzt sehe ich. Einige der Pharisäer sagten: Dieser Mensch ist nicht von Gott, weil er den Sabbat nicht hält. Andere aber sagten: Wie kann ein sündiger Mensch solche Zeichen tun? So entstand eine Spaltung unter ihnen. Da fragten sie den Blinden noch einmal: Was sagst du selbst über ihn? Er hat doch deine Augen geöffnet. Der Mann sagte: Er ist ein Prophet. Die Juden aber wollten nicht glauben, dass er blind gewesen und sehend geworden war. Daher riefen sie die Eltern des von der Blindheit Geheilten und fragten sie: Ist das euer Sohn, von dem ihr sagt, dass er blind geboren wurde? Wie kommt es, dass er jetzt sieht? Seine Eltern antworteten: Wir wissen, dass er unser Sohn ist und dass er blind geboren wurde. Wie es kommt, dass er jetzt sieht, das wissen wir nicht. Und wer seine Augen geöffnet hat, das wissen wir auch nicht. Fragt doch ihn selbst. Er ist alt genug und kann selbst für sich sprechen. Das sagten seine Eltern, weil sie sich vor den Juden fürchteten. Denn die Juden hatten schon beschlossen, jeden, der ihn als den Christus bekenne, aus der Synagoge auszustoßen. Deswegen sagten seine Eltern: Er ist alt genug, fragt ihn selbst. Da riefen die Pharisäer den Mann, der blind gewesen war, zum zweiten Mal und sagten zu ihm: Gib Gott die Ehre. Wir wissen, dass dieser Mensch ein Sünder ist. Er antwortete: Ob er ein Sünder ist, weiß ich nicht. Nur das eine weiß ich, dass ich blind war und jetzt sehe. Sie fragten ihn: Was hat er mit dir gemacht? Wie hat er deine Augen geöffnet? Er antwortete ihnen: Ich habe es euch bereits gesagt, aber ihr habt nicht gehört. Warum wollt ihr es noch einmal hören? Wollt etwa auch ihr seine Jünger werden? Da beschimpften sie ihn: Du bist ein Jünger dieses Menschen, wir aber sind Jünger des Mose. Wir wissen, dass zu Mose Gott gesprochen hat, aber von dem da wissen wir nicht, woher er kommt. Der Mensch antwortete ihnen: Darin liegt ja das Erstaunliche, dass ihr nicht wisst, woher er kommt. Dabei hat er doch meine Augen geöffnet. Wir wissen, dass Gott Sünder nicht erhört.
Wer aber Gott fürchtet und seinen Willen tut, den erhört er. Noch nie hat man gehört, dass jemand die Augen eines Blindgeborenen geöffnet hat. Wenn dieser nicht von Gott wäre, dann hätte er gewiss nichts ausrichten können. Sie entgegneten ihm: Du bist ganz und gar in Sünden geboren und du willst uns belehren? Und sie stießen ihn hinaus. Jesus hörte, dass sie ihn hinausgestoßen hatten, und als er ihn traf, sagte er zu ihm: Glaubst du an den Menschensohn? Da antwortete jener und sagte: Wer ist das, Herr, damit ich an ihn glaube? Jesus sagte zu ihm: Du hast ihn bereits gesehen, er, der mit dir redet, ist es. Er aber sagte: Ich glaube, Herr, und er warf sich vor ihm nieder. Da sprach Jesus: Um zu richten bin ich in diese Welt gekommen, damit die Nichtsehenden sehen und die Sehenden blind werden. Einige Pharisäer, die bei ihm waren, hörten dies, und sie fragten ihn: Sind etwa auch wir blind? Jesus sagte zu ihnen: Wenn ihr blind wärt, hättet ihr keine Sünde. Jetzt aber sagt ihr: Wir sehen. Darum bleibt eure Sünde.

Zehntes Kapitel. Amen, Amen, ich sage euch, wer in den Schafstall nicht durch die Tür hineingeht, sondern anderswo einsteigt, der ist ein Dieb und ein Räuber. Wer aber durch die Tür hineingeht, ist der Hirt der Schafe. Ihm öffnet der Türhüter, und die Schafe hören auf seine Stimme. Er ruft die Schafe, die ihm gehören, einzeln beim Namen und führt sie hinaus. Wenn er alle seine Schafe hinausgetrieben hat, geht er ihnen voraus, und die Schafe folgen ihm, denn sie kennen seine Stimme. Einem Fremden aber werden sie nicht folgen, sondern sie werden vor ihm fliehen, weil sie die Stimme der Fremden nicht kennen. Dieses Gleichnis erzählte ihnen Jesus, aber sie verstanden nicht den Sinn dessen, was er ihnen gesagt hatte. Weiter sagte Jesus zu ihnen: Amen, Amen, ich sage euch, ich bin die Tür zu den Schafen. Alle, die vor mir kamen, sind Diebe und Räuber, aber die Schafe haben nicht auf sie gehört. Ich bin die Tür, wer durch mich hineingeht, wird gerettet werden. Er wird ein- und ausgehen und Weide finden. Der Dieb kommt nur, um zu stehlen, zu schlachten und zu vernichten. Ich bin gekommen, damit sie das Leben haben und es in Fülle haben. Ich bin der gute Hirt. Der gute Hirt gibt sein Leben hin für die Schafe. Der bezahlte Knecht aber, der nicht Hirt ist und dem die Schafe nicht gehören, sieht den Wolf kommen, lässt die Schafe im Stich und flieht. Und der Wolf reißt sie und zerstört sie. Er flieht, weil er nur ein bezahlter Knecht ist und ihm an den Schafen nichts liegt. Ich bin der gute Hirt. Ich kenne die Meinen und die Meinen kennen mich, wie mich der Vater kennt und ich den Vater kenne. Und ich gebe mein Leben hin für die Schafe. Ich habe noch andere Schafe, die nicht aus diesem Stall sind. Auch sie muss ich führen, und sie werden auf meine Stimme hören. Dann wird es nur eine Herde geben und einen Hirten. Deshalb liebt mich der Vater, weil ich mein Leben hingebe, um es wieder zu nehmen. Niemand entreißt es mir, sondern ich gebe es von mir aus hin. Ich habe Macht, es hinzugeben, und ich habe Macht, es wieder zu nehmen. Diesen Auftrag habe ich von meinem Vater empfangen. Wegen dieser Worte kam es unter den Juden erneut zu einer Spaltung. Viele von ihnen sagten: Er ist von einem Dämon besessen und redet im Wahn. Warum hört ihr ihm zu? Andere sagten: So redet kein Besessener. Kann ein Dämon die Augen von Blinden öffnen? Um diese Zeit fand in Jerusalem das Tempelweihfest statt. Es war Winter. Und Jesus ging im Tempel in der Halle Salomos auf und ab. Da umringten ihn die Juden und fragten ihn: Wie lange hältst du uns noch hin? Wenn du der Christus bist, sag es uns offen. Jesus antwortete ihnen: Ich habe es euch gesagt, aber ihr glaubt nicht. Die Werke, die ich im Namen meines Vaters vollbringe, legen Zeugnis für mich ab. Ihr aber glaubt nicht, weil ihr nicht zu meinen Schafen gehört. Meine Schafe hören auf meine Stimme. Ich kenne sie und sie folgen mir. Ich gebe ihnen ewiges Leben. Sie werden niemals zugrunde gehen und niemand wird sie meiner Hand entreißen. Mein Vater, der sie mir gab, ist größer als alle. Und niemand kann sie der Hand meines Vaters entreißen. Ich und der Vater sind eins. Da hoben die Juden wiederum Steine auf, um ihn zu steinigen. Jesus hielt ihnen entgegen: Viele gute Werke habe ich im Auftrag des Vaters vor euren Augen getan. Für welches dieser Werke wollt ihr mich steinigen? Die Juden antworteten ihm: Wir steinigen dich nicht wegen eines guten Werkes, sondern wegen Gotteslästerung. Denn du bist nur ein Mensch und machst dich selbst zu Gott. Jesus erwiderte ihnen: Steht nicht geschrieben in eurem Gesetz: Ich habe gesagt, ihr seid Götter? Wenn er jene Menschen Götter genannt hat, an die das Wort Gottes ergangen ist, und wenn die Schrift nicht aufgehoben werden kann, dürft ihr dann
von dem, den der Vater geheiligt und in die Welt gesandt hat, sagen, du lästerst Gott, weil ich gesagt habe, ich bin Gottes Sohn? Wenn ich nicht die Werke meines Vaters vollbringe, dann glaubt mir nicht. Aber wenn ich sie vollbringe, dann glaubt wenigstens den Werken, wenn ihr mir nicht glaubt. Dann werdet ihr erkennen und einsehen, dass in mir der Vater ist und ich im Vater bin. Wieder suchten sie, ihn festzunehmen, er aber entzog sich ihrem Zugriff. Dann ging Jesus wieder weg, auf die andere Seite des Jordan, an den Ort, wo Johannes zuerst getauft hatte. Und dort blieb er. Viele kamen zu ihm. Sie sagten, Johannes hat kein Zeichen getan, aber alles, was Johannes über diesen gesagt hat, erwies sich als wahr. Und viele kamen dort zum Glauben an ihn.

Elftes Kapitel. Jesus auf dem Weg in die Passion. Ein Mann war krank, Lazarus, aus Bethanien, dem Dorf der Maria und ihrer Schwester Martha. Maria war jene, die den Herrn mit Öl gesalbt und seine Füße mit ihren Haaren abgetrocknet hatte. Deren Bruder Lazarus war krank. Daher sandten die Schwestern Jesus die Nachricht: Herr, sieh, der, den du liebst, er ist krank. Als Jesus das hörte, sagte er: Diese Krankheit führt nicht zum Tod, sondern dient der Verherrlichung Gottes. Durch sie soll der Sohn Gottes verherrlicht werden. Jesus liebte aber Martha, ihre Schwester und Lazarus. Als er hörte, dass Lazarus krank war, blieb er noch 2 Tage an dem Ort, wo er sich aufhielt. Danach sagte er zu den Jüngern: Lasst uns wieder nach Judäa gehen. Die Jünger sagten zu ihm: Rabbi, eben noch suchten dich die Juden zu steinigen, und du gehst wieder dorthin? Jesus antwortete: Hat der Tag nicht 12 Stunden? Wenn jemand am Tag umhergeht, stößt er nicht an, weil er das Licht dieser Welt sieht. Wenn aber jemand in der Nacht umhergeht, stößt er an, weil das Licht nicht in ihm ist. So sprach er. Dann sagte er zu ihnen: Lazarus, unser Freund, schläft, aber ich gehe hin, um ihn aufzuwecken. Da sagten die Jünger zu ihm: Herr, wenn er schläft, dann wird er gesund werden. Jesus hatte aber von seinem Tod gesprochen, während sie meinten, er spreche von dem gewöhnlichen Schlaf. Darauf sagte ihnen Jesus unverhüllt: Lazarus ist gestorben. Und ich freue mich für euch, dass ich nicht dort war, denn ich will, dass ihr glaubt. Doch wir wollen zu ihm gehen. Da sagte Thomas, genannt Didymus, zu den anderen Jüngern: Lasst uns mit ihm gehen, um mit ihm zu sterben. Als Jesus ankam, fand er Lazarus schon 4 Tage im Grab liegen. Bethanien war nahe bei Jerusalem, etwa 15 Stadien entfernt. Viele Juden waren zu Martha und Maria gekommen, um sie wegen ihres Bruders zu trösten. Als Martha hörte, dass Jesus komme, ging sie ihm entgegen. Maria aber blieb im Haus sitzen. Martha sagte zu Jesus: Herr, wärst du hier gewesen, dann wäre mein Bruder nicht gestorben. Aber auch jetzt weiß ich, alles, worum du Gott bittest, wird Gott dir geben. Jesus sagte zu ihr: Dein Bruder wird auferstehen. Martha sagte zu ihm: Ich weiß, dass er auferstehen wird bei der Auferstehung am jüngsten Tag. Jesus sagte zu ihr: Ich bin die Auferstehung und das Leben. Wer an mich glaubt, wird leben, auch wenn er stirbt. Und jeder, der lebt und an mich glaubt, wird auf ewig nicht sterben. Glaubst du das? Martha sagte zu ihm: Ja, Herr, ich glaube, dass du der Christus bist, der Sohn Gottes, der in die Welt kommen soll. Nach diesen Worten ging sie weg, rief heimlich ihre Schwester Maria und sagte zu ihr: Der Meister ist da und lässt dich rufen. Als Maria das hörte, stand sie sofort auf und ging zu ihm. Denn Jesus war noch nicht in das Dorf gekommen, er war noch dort, wo ihn Martha getroffen hatte. Die Juden, die bei Maria im Haus waren und sie trösteten, sahen, dass sie plötzlich aufstand und hinausging. Da folgten sie ihr, weil sie meinten, sie gehe zum Grab, um dort zu weinen. Als Maria dorthin kam, wo Jesus war, und ihn sah, fiel sie ihm zu Füßen und sagte zu ihm: Herr, wärst du hier gewesen, dann wäre mein Bruder nicht gestorben. Als Jesus sah, wie sie weinte und wie auch die Juden weinten, die mit ihr gekommen waren, war er im Innersten erregt und erschüttert. Er sagte: Wo habt ihr ihn bestattet? Sie sagten zu ihm: Herr, komm und sieh. Da weinte Jesus. Die Juden sagten: Seht, wie lieb er ihn hatte.
Einige aber sagten: Wenn er dem Blinden die Augen geöffnet hat, hätte er dann nicht auch verhindern können, dass dieser hier starb? Da wurde Jesus wiederum innerlich erregt und er ging zum Grab. Es war eine Höhle, die mit einem Stein verschlossen war. Jesus sagte: Nehmt den Stein weg. Martha, die Schwester des Verstorbenen, sagte zu ihm: Herr, er riecht aber schon, denn es ist bereits der vierte Tag. Jesus sagte zu ihr: Habe ich dir nicht gesagt, wenn du glaubst, wirst du die Herrlichkeit Gottes sehen? Da nahmen sie den Stein weg. Jesus aber erhob seine Augen und sprach: Vater, ich danke dir, dass du mich erhört hast. Ich wusste, dass du mich immer erhörst, aber wegen der Menge, die um mich herumsteht, habe ich es gesagt, damit sie glauben, dass du mich gesandt hast. Nachdem er dies gesagt hatte, rief er mit lauter Stimme: Lazarus, komm heraus! Da kam der Verstorbene heraus. Seine Füße und Hände waren mit Binden umwickelt und sein Gesicht war mit einem Schweißtuch verhüllt. Jesus sagte zu ihnen: Löst ihm die Binden und lasst ihn weggehen. Viele der Juden, die zu Maria gekommen waren und gesehen hatten, was Jesus getan hatte, kamen zum Glauben an ihn. Aber einige von ihnen gingen zu den Pharisäern und sagten ihnen, was er getan hatte. Da beriefen die Hohepriester und die Pharisäer eine Versammlung des Hohen Rates ein. Sie sagten: Was sollen wir tun? Dieser Mensch tut viele Zeichen. Wenn wir ihn gewähren lassen, werden alle an ihn glauben. Dann werden die Römer kommen und uns die heilige Stätte und das Volk nehmen. Einer von ihnen, Kaiaphas, der Hohepriester jenes Jahres, sagte zu ihnen: Ihr versteht nichts? Ihr bedenkt nicht, dass es besser für euch wäre, wenn ein einziger Mensch für das Volk stirbt, als wenn das ganze Volk zugrunde geht. Das sagte er nicht aus sich selbst, sondern weil er der Hohepriester jenes Jahres war, sagte er aus prophetischer Eingebung, dass Jesus für das Volk sterben werde. Aber er sollte nicht nur für das Volk sterben, sondern auch, um die versprengten Kinder Gottes wieder zu sammeln. Von diesem Tag an waren sie entschlossen, ihn zu töten. Jesus ging von nun an nicht mehr öffentlich unter den Juden umher, sondern zog sich von dort in die Gegend nahe der Wüste zurück, zu einer Stadt namens Ephraim. Dort blieb er mit seinen Jüngern. Das Pascha-Fest der Juden war nahe und viele zogen schon vor dem Pascha-Fest aus dem ganzen Land nach Jerusalem hinauf, um sich zu heiligen. Sie suchten Jesus und sagten zueinander, während sie im Tempel zusammenstanden: Was meint ihr? Er wird wohl kaum zum Fest kommen. Die Hohepriester und die Pharisäer hatten nämlich angeordnet, wenn jemand wisse, wo er sich aufhält, solle er es melden, damit sie ihn festnehmen könnten.

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1: 12. Kapitel. 6 Tage vor dem Pascha-Fest kam Jesus nach Bethanien, wo Lazarus war, den er von den Toten auferweckt hatte. Dort bereiteten sie ihm ein Mahl. Martha bediente und Lazarus war unter denen, die mit Jesus bei Tisch waren. Da nahm Maria ein Pfund echtes kostbares Nardenöl, salbte Jesus die Füße und trocknete sie mit ihren Haaren. Das Haus wurde vom Duft des Öls erfüllt. Doch einer von seinen Jüngern, Judas Iskariot, der ihn später auslieferte, sagte: »Warum hat man dieses Öl nicht für 300 Denare verkauft und den Erlös den Armen gegeben?« Das sagte er aber nicht, weil er ein Herz für die Armen gehabt hätte, sondern weil er ein Dieb war. Er hatte nämlich die Kasse und veruntreute die Einkünfte. Jesus jedoch sagte: »Lass sie, damit sie es für den Tag meines Begräbnisses aufbewahrt. Die Armen habt ihr immer bei euch, mich aber habt ihr nicht immer.« Eine große Menge der Juden hatte erfahren, dass Jesus dort war, und sie kamen, jedoch nicht nur um Jesu willen, sondern auch um Lazarus zu sehen, den er von den Toten auferweckt hatte. Die Hohepriester aber beschlossen, auch Lazarus zu töten, weil viele Juden seinetwegen hingingen und an Jesus glaubten. Am Tag darauf hörte die große Volksmenge, die sich zum Fest eingefunden hatte, Jesus komme nach Jerusalem. Da nahmen sie Palmzweige, zogen hinaus, um ihn zu empfangen und riefen: »Hosanna, gesegnet sei er, der kommt im Namen des Herrn, der König Israels.« Jesus fand einen jungen Esel und setzte sich darauf, wie es in der Schrift heißt: »Fürchte dich nicht, Tochter Zion, siehe, dein König kommt, er sitzt auf dem Fohlen einer Eselin.« Das alles verstanden seine Jünger zunächst nicht. Als Jesus aber verherrlicht war, da wurde ihnen bewusst, dass es so über ihn geschrieben stand und dass man so an ihm gehandelt hatte. Die Menge, die bei Jesus gewesen war, als er Lazarus aus dem Grab rief und von den Toten auferweckte, legte Zeugnis für ihn ab. Eben deshalb war die Menge ihm entgegengezogen, weil sie gehört hatte, er habe dieses Zeichen getan. Die Pharisäer aber sagten zueinander: »Ihr seht, dass ihr nichts ausrichtet, alle Welt läuft ihm nach.« Unter den Pilgern, die beim Fest Gott anbeten wollten, gab es auch einige Griechen. Diese traten an Philippus heran, der aus Bethsaida in Galiläa stammte, und baten ihn: »Herr, wir möchten Jesus sehen.« Philippus ging und sagte es Andreas. Andreas und Philippus gingen und sagten es Jesus. Jesus aber antwortete ihnen: »Die Stunde ist gekommen, dass der Menschensohn verherrlicht wird. Amen, Amen, ich sage euch, wenn das Weizenkorn nicht in die Erde fällt und stirbt, bleibt es allein. Wenn es aber stirbt, bringt es reiche Frucht. Wer sein Leben liebt, verliert es. Wer aber sein Leben in dieser Welt gering achtet, wird es bewahren bis ins ewige Leben. Wenn einer mir dienen will, folge er mir nach. Und wo ich bin, dort wird auch mein Diener sein. Wenn einer mir dient, wird der Vater ihn ehren. Jetzt ist meine Seele erschüttert. Was soll ich sagen? Vater, rette mich aus dieser Stunde? Aber deshalb bin ich in diese Stunde gekommen. Vater, verherrliche deinen Namen.« Da kam eine Stimme vom Himmel: »Ich habe ihn schon verherrlicht und werde ihn wieder verherrlichen.« Die Menge, die dabei stand und das hörte, sagte: »Es hat gedonnert.« Andere sagten: »Ein Engel hat zu ihm geredet.« Jesus antwortete und sagte: »Nicht mir galt diese Stimme, sondern euch. Jetzt wird Gericht gehalten über diese Welt. Jetzt wird der Herrscher dieser Welt hinausgeworfen werden. Und ich, wenn ich über die Erde erhöht bin, werde alle zu mir ziehen. Das sagte er, um anzudeuten, auf welche Weise er sterben werde. Die Menge jedoch hielt ihm entgegen: Wir haben aus dem Gesetz gehört, dass der Christus bis in Ewigkeit bleiben wird. Wie kannst du sagen, der Menschensohn müsse erhöht werden? Wer ist dieser Menschensohn? Da sagte Jesus zu ihnen: Nur noch kurze Zeit ist das Licht bei euch. Geht euren Weg, solange ihr das Licht habt, damit euch nicht die Finsternis überrascht. Wer in der Finsternis geht, weiß nicht, wohin er gerät. Solange ihr das Licht bei euch habt, glaubt an das Licht, damit ihr Söhne des Lichts werdet. Dies sagte Jesus, und er ging fort und verbarg sich vor ihnen. Obwohl Jesus so viele Zeichen vor ihren Augen getan hatte, glaubten sie nicht an ihn. So sollte sich das Wort erfüllen, das der Prophet Jesaja gesprochen hat: Herr, wer hat unserer Botschaft geglaubt? Und der Arm des Herrn, wem wurde seine Macht offenbar? Denn sie konnten nicht glauben, weil Jesaja an einer anderen Stelle gesagt hat,

Menschen mehr als die Ehre Gottes. Jesus aber rief aus: Wer an mich glaubt, glaubt nicht an mich, sondern an den, der mich gesandt hat. Und wer mich sieht, sieht den, der mich gesandt hat. Ich bin als Licht in die Welt gekommen, damit jeder, der an mich glaubt, nicht in der Finsternis bleibt. Wer meine Worte nur hört und sie nicht befolgt, den richte nicht ich. Denn ich bin nicht gekommen, um die Welt zu richten, sondern um die Welt zu retten. Wer mich verachtet und meine Worte nicht annimmt, der hat schon seinen Richter. Das Wort, das ich gesprochen habe, wird ihn richten am jüngsten Tag, denn ich habe nicht von mir aus gesprochen, sondern der Vater, der mich gesandt hat, hat mir aufgetragen, was ich sagen und reden soll. Und ich weiß, dass sein Auftrag ewiges Leben ist. Was ich also sage, sage ich so, wie es mir der Vater gesagt hat.

13. Kapitel. Der Abschied Jesu. Es war vor dem Pascha-Fest. Jesus wusste, dass seine Stunde gekommen war, um aus dieser Welt zum Vater hinüberzugehen. Da er die Seinen liebte, die in der Welt waren, liebte er sie bis zur Vollendung. Es fand ein Mahl statt, und der Teufel hatte Judas, dem Sohn des Simon Iskariot, schon ins Herz gegeben, ihn auszuliefern. Jesus, der wusste, dass ihm der Vater alles in die Hand gegeben hatte und dass er von Gott gekommen war und zu Gott zurückkehrte, stand vom Mahl auf, legte sein Gewand ab und umgürtete sich mit einem Leinentuch. Dann goss er Wasser in eine Schüssel und begann den Jüngern die Füße zu waschen und mit dem Leinentuch abzutrocknen, mit dem er umgürtet war. Als er zu Simon Petrus kam, sagte dieser,

zu ihm: Du, Herr, willst mir die Füße waschen? Jesus sagte zu ihm: Was ich tue, verstehst du jetzt noch nicht, doch später wirst du es begreifen. Petrus entgegnete ihm: Niemals sollst du mir die Füße waschen. Jesus erwiderte ihm: Wenn ich dich nicht wasche, hast du keinen Anteil an mir. Da sagte Simon Petrus zu ihm: Herr, dann nicht nur meine Füße, sondern auch die Hände und das Haupt. Jesus sagte zu ihm: Wer vom Bad kommt, ist ganz rein und braucht sich nur noch die Füße zu waschen. Auch ihr seid rein, aber nicht alle. Er wusste nämlich, wer ihn ausliefern würde. Darum sagte er: Ihr seid nicht alle rein. Als er ihnen die Füße gewaschen, sein Gewand wieder angelegt und Platz genommen hatte, sagte er zu ihnen: Begreift ihr, was ich an euch getan habe? Ihr sagt zu mir Meister und Herr, und ihr nennt mich mit Recht so, denn ich bin es. Wenn nun ich, der Herr und Meister, euch die Füße gewaschen habe, dann müsst auch ihr einander die Füße waschen. Ich habe euch ein Beispiel gegeben, damit auch ihr so handelt, wie ich an euch gehandelt habe. Amen, Amen, ich sage euch, der Sklave ist nicht größer als sein Herr und der Abgesandte ist nicht größer als der, der ihn gesandt hat. Wenn ihr das wisst, selig seid ihr, wenn ihr danach handelt. Ich sage das nicht von euch allen. Ich weiß wohl, welche ich erwählt habe, aber das Schriftwort muss sich erfüllen. Der mein Brot isst, hat seine Ferse gegen mich erhoben. Ich sage es euch schon jetzt, ehe es geschieht, damit ihr, wenn es geschehen ist, glaubt, ich bin es. Amen, Amen, ich sage euch, wer einen aufnimmt, den ich senden werde, nimmt mich auf. Wer aber mich aufnimmt, nimmt den auf, der mich gesandt hat. Nach diesen Worten wurde Jesus im Geiste erschüttert und bezeugte: Amen, Amen, ich sage euch, einer von euch wird mich ausliefern. Die Jünger blickten sich ratlos an, weil sie nicht wussten, wen er meinte. Einer von den Jüngern lag an der Seite Jesu. Es war der, den Jesus liebte. Simon Petrus nickte ihm zu, er solle fragen, von wem Jesus spreche. Da lehnte sich dieser zurück an die Brust Jesu und fragte ihn: Herr, wer ist es? Jesus antwortete: Der ist es, dem ich den Bissen Brot, den ich eintauche, geben werde. Dann tauchte er das Brot ein, nahm es und gab es Judas, dem Sohn des Simon Iskariot. Als Judas den Bissen Brot genommen hatte, fuhr der Satan in ihn. Jesus sagte zu ihm: Was du tun willst, das tue bald. Aber keiner der Anwesenden verstand, warum er ihm das sagte. Weil Judas die Kasse hatte, meinten einige, Jesus wolle ihm sagen: Kaufe, was wir zum Fest brauchen. Oder Jesus trage ihm auf, den Armen etwas zu geben. Als Judas den Bissen Brot genommen hatte, ging er sofort hinaus. Es war aber Nacht. Als Judas hinausgegangen war, sagte Jesus: Jetzt ist der Menschensohn verherrlicht und Gott ist in ihm verherrlicht. Wenn Gott in ihm verherrlicht ist, wird auch Gott ihn in sich verherrlichen und er wird ihn bald verherrlichen. Meine Kinder, ich bin nur noch kurze Zeit bei euch. Ihr werdet mich suchen und was ich den Juden gesagt habe, sage ich jetzt auch euch. Wohin ich gehe, dorthin könnt ihr nicht gelangen. Ein neues Gebot gebe ich euch. Liebt einander, wie ich euch geliebt habe, so sollt auch ihr einander lieben. Daran werden alle erkennen, dass ihr meine Jünger seid, wenn ihr einander liebt. Simon Petrus fragte ihn: Herr, wohin gehst du?
Jesus antwortete ihm, »Wohin ich gehe, dorthin kannst du mir jetzt nicht folgen. Du wirst mir aber später folgen.« Petrus sagte zu ihm, »Herr, warum kann ich dir jetzt nicht folgen? Mein Leben will ich für dich hingeben.« Jesus entgegnete, »Du willst für mich dein Leben hingeben? Amen, Amen, ich sage dir, noch ehe der Hahn kräht, wirst du mich dreimal verleugnen.«

14. Kapitel. Euer Herz lasse sich nicht verwirren. Glaubt an Gott und glaubt an mich. Im Haus meines Vaters gibt es viele Wohnungen. Wenn es nicht so wäre, hätte ich euch dann gesagt, ich gehe, um einen Platz für euch vorzubereiten? Wenn ich gegangen bin und einen Platz für euch vorbereitet habe, komme ich wieder und werde euch zu mir holen, damit auch ihr dort seid, wo ich bin. Und wohin ich gehe, den Weg dorthin kennt ihr. Thomas sagte zu ihm, Herr, wir wissen nicht, wohin du gehst. Wie können wir dann den Weg kennen? Jesus sagte zu ihm, ich bin der Weg und die Wahrheit und das Leben. Niemand kommt zum Vater außer durch mich. Wenn ihr mich erkannt habt, werdet ihr auch meinen Vater erkennen. Schon jetzt kennt ihr ihn und habt ihn gesehen. Philippus sagte zu ihm, Herr, zeig uns den Vater, das genügt uns. Jesus sagte zu ihm, schon so lange bin ich bei euch, und du hast mich nicht erkannt, Philippus? Wer mich gesehen hat, hat den Vater gesehen. Wie kannst du sagen, zeig uns den Vater? Glaubst du nicht, dass ich im Vater bin und dass der Vater in mir ist? Die Worte, die ich zu euch sage, habe ich nicht aus mir selbst. Der Vater, der in mir bleibt, vollbringt seine Werke. Glaubt mir doch, dass ich im Vater bin und dass der Vater in mir ist. Wenn nicht, dann glaubt aufgrund eben dieser Werke. Amen, Amen, ich sage euch, wer an mich glaubt, wird die Werke, die ich vollbringe, auch vollbringen, und er wird noch größere als diese vollbringen, denn ich gehe zum Vater. Alles, um was ihr in meinem Namen bitten werdet, werde ich tun, damit der Vater im Sohn verherrlicht wird. Wenn ihr mich um etwas in meinem Namen bitten werdet, werde ich es tun. Wenn ihr mich liebt, werdet ihr meine Gebote halten. Und ich werde den Vater bitten, und er wird euch einen anderen Beistand geben, der für immer bei euch bleiben soll. Den Geist der Wahrheit, den die Welt nicht empfangen kann, weil sie ihn nicht sieht und nicht kennt. Ihr aber kennt ihn, weil er bei euch bleibt und in euch sein wird. Ich werde euch nicht als Waisen zurücklassen. Ich komme zu euch. Nur noch kurze Zeit, und die Welt sieht mich nicht mehr. Ihr aber seht mich, weil ich lebe und auch ihr leben werdet. An jenem Tag werdet ihr erkennen, ich bin in meinem Vater, ihr seid in mir und ich bin in euch. Wer meine Gebote hat und sie hält, der ist es, der mich liebt. Wer mich aber liebt, wird von meinem Vater geliebt werden, und auch ich werde ihn lieben und mich ihm offenbaren. Judas, nicht der Iskariot, fragte ihn, Herr, wie kommt es, dass du dich nur uns offenbaren willst und nicht der Welt? Jesus antwortete ihm, wenn jemand mich liebt, wird er mein Wort halten. Mein Vater wird ihn lieben und wir werden zu ihm kommen und bei ihm Wohnung nehmen. Wer mich nicht liebt, hält meine Worte nicht. Und das Wort, das ihr hört, stammt nicht von mir, sondern vom Vater, der mich gesandt hat. Das habe ich zu euch gesagt, während ich noch bei euch bin. Der Beistand aber, der Heilige Geist, den der Vater in meinem Namen senden wird, der wird euch alles lehren und euch an alles erinnern, was ich euch gesagt habe. Frieden hinterlasse ich euch. Meinen Frieden gebe ich euch. Nicht wie die Welt ihn gibt, gebe ich ihn euch. Euer Herz beunruhige sich nicht und verzage nicht. Ihr habt gehört, dass ich zu euch sagte, ich gehe fort und komme wieder zu euch. Wenn ihr mich liebtet, würdet ihr euch freuen, dass ich zum Vater gehe, denn der Vater ist größer als ich. Jetzt schon habe ich es euch gesagt, bevor es geschieht, damit ihr, wenn es geschieht, zum Glauben kommt. Ich werde nicht mehr viel zu euch sagen, denn es kommt der Herrscher der Welt. Über mich hat er keine Macht, aber die Welt soll erkennen, dass ich den Vater liebe und so handle, wie es mir der Vater aufgetragen hat. Steht auf, wir wollen von hier weggehen.

15. Kapitel. Ich bin der wahre Weinstock, und mein Vater ist der Winzer. Jede Rebe an mir, die keine Frucht bringt, schneidet er ab. Und jede Rebe, die Frucht bringt, reinigt er, damit sie mehr Frucht bringt. Ihr seid schon rein, Kraft des Wortes, das ich zu euch gesagt habe. Bleibt in mir, und ich bleibe in euch. Wie die Rebe aus sich keine Frucht bringen kann, sondern nur, wenn sie am Weinstock bleibt, so auch ihr, wenn ihr nicht in mir bleibt. Ich bin der Weinstock, ihr seid die Reben. Wer in mir bleibt und in wem ich bleibe, der bringt reiche Frucht. Denn getrennt von mir könnt ihr nichts vollbringen. Wer nicht in mir bleibt, wird wie die Rebe weggeworfen und er verdorrt. Man sammelt die Reben, wirft sie ins Feuer und sie verbrennen. Wenn ihr in mir bleibt und meine Worte in euch bleiben, dann bittet um alles, was ihr wollt. Ihr werdet es erhalten. Mein Vater wird dadurch verherrlicht, dass ihr reiche Frucht bringt und meine Jünger werdet. Wie mich der Vater geliebt hat, so habe auch ich euch geliebt. Bleibt in meiner Liebe. Wenn ihr meine Gebote haltet, werdet ihr in meiner Liebe bleiben, so wie ich die Gebote meines Vaters gehalten habe und in seiner Liebe bleibe. Dies habe ich euch gesagt, damit meine Freude in euch ist und damit eure Freude vollkommen wird. Das ist mein Gebot, dass ihr einander liebt, so wie ich euch geliebt habe. Es gibt keine größere Liebe, als wenn einer sein Leben für seine Freunde hingibt. Ihr seid meine Freunde, wenn ihr tut, was ich euch auftrage. Ich nenne euch nicht mehr Knechte, denn der Knecht weiß nicht, was sein Herr tut. Vielmehr habe ich euch Freunde genannt, denn ich habe euch alles mitgeteilt, was ich von meinem Vater gehört habe. Nicht ihr habt mich erwählt, sondern ich habe euch erwählt und dazu bestimmt, dass ihr euch aufmacht und Frucht bringt und dass eure Frucht bleibt. Dann wird euch der Vater alles geben, um was ihr ihn in meinem Namen bittet. Dies trage ich euch auf, dass ihr einander liebt. Wenn die Welt euch hasst, dann wisst, dass sie mich schon vor euch gehasst hat. Wenn ihr von der Welt stammen würdet, würde die Welt euch als ihr Eigentum lieben, aber weil ihr nicht von der Welt stammt, sondern weil ich euch aus der Welt erwählt habe, darum hasst euch die Welt. Denkt an das Wort, das ich euch gesagt habe. Der Sklave ist nicht größer als sein Herr. Wenn sie mich verfolgt haben, werden sie auch euch verfolgen. Wenn sie an meinem Wort festgehalten haben, werden sie auch an eurem Wort festhalten. Doch dies alles werden sie euch um meines Namens willen antun, denn sie kennen den nicht, der mich gesandt hat. Wenn ich nicht gekommen wäre und nicht zu ihnen gesprochen hätte, wären sie ohne Sünde. Jetzt aber haben sie keine Entschuldigung für ihre Sünde. Wer mich hasst, hasst auch meinen Vater. Wenn ich bei ihnen nicht die Werke vollbracht hätte, die kein anderer vollbracht hat, wären sie ohne Sünde. Jetzt aber haben sie die Werke gesehen und doch haben sie mich und meinen Vater gehasst. Aber das Wort sollte sich erfüllen, das in ihrem Gesetz geschrieben steht. Ohne Grund haben sie mich gehasst. Wenn aber der Beistand kommt, den ich euch vom Vater aus senden werde, der Geist der Wahrheit, der vom Vater ausgeht, dann wird er Zeugnis für mich ablegen. Und auch ihr legt Zeugnis ab, weil ihr von Anfang an bei mir seid.

16. Kapitel. Das habe ich euch gesagt, damit ihr keinen Anstoß nehmt. Sie werden euch aus der Synagoge ausstoßen. Ja, es kommt die Stunde, in der jeder, der euch tötet, meint, Gott einen heiligen Dienst zu leisten. Das werden sie tun, weil sie weder den Vater noch mich erkannt haben. Ich habe es euch aber gesagt, damit ihr euch, wenn die Stunde kommt, daran erinnert, dass ich es euch gesagt habe. Das habe ich euch nicht gleich zu Anfang gesagt, denn ich war ja bei euch. Jetzt aber gehe ich zu dem, der mich gesandt hat, und keiner von euch fragt mich, wohin gehst du? Vielmehr hat Trauer euer Herz erfüllt, weil ich euch das gesagt habe. Doch ich sage euch die Wahrheit, es ist gut für euch, dass ich fortgehe. Denn wenn ich nicht fortgehe, wird der Beistand nicht zu euch kommen. Gehe ich aber, so werde ich ihn zu euch senden. Und wenn er kommt, wird er die Welt der Sünde überführen und der Gerechtigkeit und des Gerichts. Der Sünde, weil sie nicht an mich glauben. Der Gerechtigkeit, weil ich zum Vater gehe und ihr mich nicht mehr seht. Des Gerichts, weil der Herrscher dieser Welt gerichtet ist. Noch vieles habe ich euch zu sagen, aber ihr könnt es jetzt nicht tragen. Wenn aber jener kommt, der Geist der Wahrheit, wird er euch in der ganzen Wahrheit leiten. Denn er wird nicht aus sich selbst heraus reden, sondern er wird reden, was er hört, und euch verkünden, was kommen wird. Er wird mich verherrlichen, denn er wird von dem, was mein ist, nehmen und es euch verkünden. Alles, was der Vater hat, ist mein. Darum habe ich gesagt, er nimmt von dem, was mein ist, und wird es euch verkünden. Noch eine kurze Zeit, dann seht ihr mich nicht mehr, und wieder eine kurze Zeit, dann werdet ihr mich sehen. Da sagten einige von seinen Jüngern zueinander, was meint er damit, wenn er zu uns sagt, noch eine kurze Zeit, dann seht ihr mich nicht mehr, und wieder eine kurze Zeit, dann werdet ihr mich sehen. Und ich gehe zum Vater. Sie sagten, was heißt das, wenn er sagt, eine kurze Zeit? Wir wissen nicht, wovon er redet. Jesus erkannte, dass sie ihn fragen wollten und sagte zu ihnen, ihr macht euch untereinander Gedanken darüber, dass ich euch gesagt habe, noch eine kurze Zeit, dann seht ihr mich nicht mehr und wieder eine kurze Zeit, dann werdet ihr mich sehen. Amen, Amen, ich sage euch, ihr werdet weinen und klagen, aber die Welt wird sich freuen. Ihr werdet traurig sein, aber eure Trauer wird sich in Freude verwandeln. Wenn die Frau gebären soll, hat sie Trauer, weil ihre Stunde gekommen ist. Aber wenn sie das Kind geboren hat, denkt sie nicht mehr an ihre Not über der Freude, dass ein Mensch zur Welt gekommen ist. So habt auch ihr jetzt Trauer. Aber ich werde euch wiedersehen. Dann wird euer Herz sich freuen und niemand nimmt euch eure Freude. An jenem Tag werdet ihr mich nichts mehr fragen. Amen, Amen, ich sage euch, was ihr den Vater in meinem Namen bitten werdet, das wird er euch geben. Bis jetzt habt ihr noch um nichts in meinem Namen gebeten. Bittet, und ihr werdet empfangen, damit eure Freude vollkommen ist. Dies habe ich in Bildreden zu euch gesagt. Es kommt die Stunde, in der ich nicht mehr in Bildreden zu euch sprechen, sondern euch offen vom Vater künden werde. An jenem Tag werdet ihr in meinem Namen bitten, und ich sage euch nicht, dass ich den Vater für euch bitten werde. Denn der Vater selbst liebt euch, weil ihr mich geliebt und weil ihr geglaubt habt, dass ich von Gott ausgegangen bin. Ich bin vom Vater ausgegangen und in die Welt gekommen. Ich verlasse die Welt wieder und gehe zum Vater. Da sagten seine Jünger, siehe, jetzt redest du offen und sprichst nicht mehr in Bildreden. Jetzt wissen wir, dass du alles weißt und von niemandem gefragt zu werden brauchst. Darum glauben wir, dass du von Gott ausgegangen bist. Jesus erwiderte ihnen, glaubt ihr jetzt? Siehe, die Stunde kommt und sie ist schon da, in der ihr versprengt sein werdet. Jeder in sein Haus und mich allein lassen werdet. Aber ich bin nicht allein, denn der Vater ist bei mir. Dies habe ich zu euch gesagt, damit ihr in mir Frieden habt.
In der Welt seid ihr in Bedrängnis. Aber habt Mut, ich habe die Welt besiegt.

17. Kapitel. Dies sprach Jesus. Und er erhob seine Augen zum Himmel und sagte: Vater, die Stunde ist gekommen. Verherrliche deinen Sohn, damit der Sohn dich verherrlicht. Denn du hast ihm Macht über alle Menschen gegeben, damit er allen, die du ihm gegeben hast, ewiges Leben schenkt. Das aber ist das ewige Leben, dass sie dich, den einzig wahren Gott, erkennen und den du gesandt hast, Jesus Christus. Ich habe dich auf der Erde verherrlicht und das Werk zu Ende geführt, das du mir aufgetragen hast. Jetzt verherrliche du mich, Vater, bei dir mit der Herrlichkeit, die ich bei dir hatte, bevor die Welt war. Ich habe deinen Namen den Menschen offenbart, die du mir aus der Welt gegeben hast. Sie gehörten dir, und du hast sie mir gegeben, und sie haben dein Wort bewahrt. Sie haben jetzt erkannt, dass alles, was du mir gegeben hast, von dir ist. Denn die Worte, die du mir gabst, habe ich ihnen gegeben, und sie haben sie angenommen. Sie haben wahrhaftig erkannt, dass ich von dir ausgegangen bin, und sie sind zu dem Glauben gekommen, dass du mich gesandt hast. Für sie bitte ich, nicht für die Welt bitte ich, sondern für alle, die du mir gegeben hast, denn sie gehören dir. Alles, was mein ist, ist dein, und was dein ist, ist mein. In ihnen bin ich verherrlicht. Ich bin nicht mehr in der Welt, aber sie sind in der Welt, und ich komme zu dir, heiliger Vater. Bewahre sie in deinem Namen, den du mir gegeben hast, damit sie eins sind wie wir. Solange ich bei ihnen war, bewahrte ich sie in deinem Namen, den du mir gegeben hast. Und ich habe sie behütet, und keiner von ihnen ging verloren, außer dem Sohn des Verderbens, damit sich die Schrift erfüllte. Aber jetzt komme ich zu dir und rede dies noch in der Welt, damit sie meine Freude in Fülle in sich haben. Ich habe ihnen dein Wort gegeben, und die Welt hat sie gehasst, weil sie nicht von der Welt sind, wie auch ich nicht von der Welt bin. Ich bitte nicht, dass du sie aus der Welt nimmst, sondern dass du sie vor dem Bösen bewahrst. Sie sind nicht von der Welt, wie auch ich nicht von der Welt bin. Heilige sie in der Wahrheit. Dein Wort ist Wahrheit. Wie du mich in die Welt gesandt hast, so habe auch ich sie in die Welt gesandt. Und ich heilige mich für sie, damit auch sie in der Wahrheit geheiligt sind. Ich bitte nicht nur für diese hier, sondern auch für alle, die durch ihr Wort an mich glauben. Alle sollen eins sein, wie du, Vater, in mir bist, und ich in dir bin, sollen auch sie in uns sein, damit die Welt glaubt, dass du mich gesandt hast. Und ich habe ihnen die Herrlichkeit gegeben, die du mir gegeben hast, damit sie eins sind, wie wir eins sind, ich in ihnen und du in mir. So sollen sie vollendet sein. In der Einheit, damit die Welt erkennt, dass du mich gesandt hast und sie ebenso geliebt hast, wie du mich geliebt hast. Vater, ich will, dass alle, die du mir gegeben hast, dort bei mir sind, wo ich bin. Sie sollen meine Herrlichkeit sehen, die du mir gegeben hast, weil du mich schon geliebt hast vor Grundlegung der Welt. Gerechter Vater, die Welt hat dich nicht erkannt, ich aber habe dich erkannt und sie haben erkannt, dass du mich gesandt hast. Ich habe ihnen deinen Namen kundgetan und werde ihn kundtun, damit die Liebe, mit der du mich geliebt hast, in ihnen ist und ich in ihnen bin.

18. Kapitel. Die Stunde Jesu, Leiden, Tod und Auferstehung. Nach diesen Worten ging Jesus mit seinen Jüngern hinaus auf die andere Seite des Baches Kidron. Dort war ein Garten, in den ging er mit seinen Jüngern hinein. Auch Judas, der ihn auslieferte, kannte den Ort, weil Jesus dort oft mit seinen Jüngern zusammengekommen war. Judas holte die Soldaten und die Gerichtsdiener der Hohepriester und der Pharisäer und kam dorthin mit Fackeln, Laternen und Waffen. Jesus, der alles wusste, was mit ihm geschehen sollte, ging hinaus und fragte sie: »Wen sucht ihr?« Sie antworteten ihm: »Jesus von Nazareth.« Er sagte zu ihnen: »Ich bin es.« Auch Judas, der ihn auslieferte, stand bei ihnen. Als er zu ihnen sagte: »Ich bin es«, wichen sie zurück und stürzten zu Boden. Er fragte sie noch einmal: »Wen sucht ihr?« Sie sagten: »Jesus von Nazareth.« Jesus antwortete: »Ich habe euch gesagt, dass ich es bin. Wenn ihr also mich sucht, dann lasst diese gehen.« So sollte sich das Wort erfüllen, das er gesagt hatte: »Ich habe keinen von denen verloren, die du mir gegeben hast.« Simon Petrus, der ein Schwert bei sich hatte, zog es, traf damit den Diener des Hohepriesters und hieb ihm das rechte Ohr ab. Der Diener aber hieß Malchus. Da sagte Jesus zu Petrus: »Steck das Schwert in die Scheide. Der Kelch, den mir der Vater gegeben hat, soll ich ihn nicht trinken?« Die Soldaten, der Hauptmann und die Gerichtsdiener der Juden nahmen Jesus fest, fesselten ihn und führten ihn zuerst zu Hannas. Er war nämlich der Schwiegervater des Kaiaphas, der in jenem Jahr Hohepriester war. Kaiaphas aber war es, der den Juden den Rat gegeben hatte: »Es ist besser, dass ein einziger Mensch für das Volk stirbt.« Simon Petrus und ein anderer Jünger folgten Jesus. Dieser Jünger war mit dem Hohepriester bekannt und ging mit Jesus in den Hof des Hohepriesters. Petrus aber blieb draußen am Tor stehen. Da kam der andere Jünger, der Bekannte des Hohepriesters, heraus. Er sprach mit der Pförtnerin und führte Petrus hinein. Da sagte die Pförtnerin zu Petrus: »Bist nicht auch du einer von den Jüngern dieses Menschen?« Er sagte: »Ich bin es nicht.« Die Knechte und die Diener hatten sich ein Kohlenfeuer angezündet und standen dabei, um sich zu wärmen, denn es war kalt. Auch Petrus stand bei ihnen und wärmte sich. Der Hohepriester befragte Jesus über seine Jünger und über seine Lehre. Jesus antwortete ihm: »Ich habe offen vor aller Welt gesprochen. Ich habe immer in der Synagoge und im Tempel gelehrt, wo alle Juden zusammenkommen. Nichts habe ich im Geheimen gesprochen. Warum fragst du mich? Frag doch die, die gehört haben, was ich zu ihnen gesagt habe. Siehe, sie wissen, was ich geredet habe.« Als er dies sagte, schlug einer von den Dienern, der dabei stand, Jesus ins Gesicht und sagte: »Antwortest du so dem Hohepriester?« Jesus entgegnete ihm: »Wenn es nicht recht war, was ich gesagt habe, dann weise es nach. Wenn es aber recht war, warum schlägst du mich?« Da schickte ihn Hannas gefesselt zum Hohepriester Kaiaphas. Simon Petrus aber stand da und wärmte sich. Da sagten sie zu ihm: »Bist nicht auch du einer von seinen Jüngern?« Er leugnete und sagte: »Ich bin es nicht.« Einer von den Knechten des Hohepriesters, ein Verwandter dessen, dem Petrus das Ohr abgehauen hatte, sagte: »Habe ich dich nicht im Garten bei ihm gesehen?« Wieder leugnete Petrus, und gleich darauf krähte ein Hahn. Von Kaiaphas brachten sie Jesus zum Prätorium. Es war früh am Morgen. Sie selbst gingen nicht in das Gebäude hinein, um nicht unrein zu werden, sondern das Paschalamm essen zu können. Deshalb kam Pilatus zu ihnen heraus und fragte: »Welche Anklage erhebt ihr gegen diesen Menschen?« Sie antworteten ihm: »Wenn er kein Übeltäter wäre, hätten wir ihn dir nicht ausgeliefert.« Pilatus sagte zu ihnen:
Nehmt ihr ihn doch und richtet ihn nach eurem Gesetz. Die Juden antworteten ihm: Uns ist es nicht gestattet, jemanden hinzurichten. So sollte sich das Wort Jesu erfüllen, mit dem er angedeutet hat, welchen Tod er sterben werde. Da ging Pilatus wieder in das Prätorium hinein, ließ Jesus rufen und fragte ihn: Bist du der König der Juden? Jesus antwortete: Sagst du das von dir aus oder haben es dir andere über mich gesagt? Pilatus entgegnete: Bin ich denn ein Jude? Dein Volk und die Hohepriester haben dich an mich ausgeliefert. Was hast du getan? Jesus antwortete: Mein Königtum ist nicht von dieser Welt. Wenn mein Königtum von dieser Welt wäre, würden meine Leute kämpfen, damit ich den Juden nicht ausgeliefert würde. Nun ist aber mein Königtum nicht von hier. Da sagte Pilatus zu ihm: Also bist du doch ein König? Jesus antwortete: Du sagst es, ich bin ein König. Ich bin dazu geboren und dazu in die Welt gekommen, dass ich für die Wahrheit Zeugnis ablege. Jeder, der aus der Wahrheit ist, hört auf meine Stimme. Pilatus sagte zu ihm: Was ist Wahrheit? Nachdem er das gesagt hatte, ging er wieder zu den Juden hinaus und sagte zu ihnen: Ich finde keine Schuld an ihm. Ihr seid aber gewohnt, dass ich euch zum Pascha-Fest einen freilasse. Wollt ihr also, dass ich euch den König der Juden freilasse? Da schrien sie wieder: Nicht diesen, sondern Barabbas! Barabbas aber war ein Räuber.

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1: 19. Kapitel. Darauf nahm Pilatus Jesus und ließ ihn geißeln. Die Soldaten flochten einen Kranz aus Dornen, den setzten sie ihm auf das Haupt und legten ihm einen purpurroten Mantel um. Sie traten an ihn heran und sagten: Sei gegrüßt, König der Juden, und sie schlugen ihm ins Gesicht. Pilatus ging wieder hinaus und sagte zu ihnen: Seht, ich bringe ihn zu euch heraus. Ihr sollt wissen, dass ich keine Schuld an ihm finde. Jesus kam heraus. Er trug die Dornenkrone und den purpurroten Mantel. Pilatus sagte zu ihnen: Seht, der Mensch. Als die Hohepriester und die Diener ihn sahen, schrien sie: Kreuzige ihn, kreuzige ihn! Pilatus sagte zu ihnen: Nehmt ihr ihn und kreuzigt ihn, denn ich finde keine Schuld an ihm. Die Juden entgegneten ihm: Wir haben ein Gesetz, und nach dem Gesetz muss er sterben, weil er sich zum Sohn Gottes gemacht hat. Als Pilatus das hörte, fürchtete er sich noch mehr. Er ging wieder in das Prätorium hinein und fragte Jesus: Woher bist du? Jesus aber gab ihm keine Antwort. Da sagte Pilatus zu ihm: Du sprichst nicht mit mir? Weißt du nicht, dass ich Macht habe, dich freizulassen, und Macht, dich zu kreuzigen? Jesus antwortete ihm: Du hättest keine Macht über mich, wenn es dir nicht von oben gegeben wäre. Darum hat auch der eine größere Sünde, der mich dir ausgeliefert hat. Daraufhin wollte Pilatus ihn freilassen, aber die Juden schrien: Wenn du diesen freilässt, bist du kein Freund des Kaisers. Jeder, der sich zum König macht, lehnt sich gegen den Kaiser auf. Auf diese Worte hin ließ Pilatus Jesus herausführen, und er setzte sich auf den Richterstuhl an dem Platz, der Litostrotos, auf Hebräisch Gabbata heißt. Es war Rüsttag des Pascha-Festes, ungefähr die 6. Stunde. Pilatus sagte zu den Juden: Seht, euer König. Sie aber schrien: Hinweg, hinweg, kreuzige ihn! Pilatus sagte zu ihnen: Euren König soll ich kreuzigen? Die Hohepriester antworteten: Wir haben keinen König, außer dem Kaiser. Da lieferte er ihnen Jesus aus, damit er gekreuzigt würde. Sie übernahmen Jesus, und er selbst trug das Kreuz und ging hinaus zur sogenannten Schädelstätte, die auf Hebräisch Golgotha heißt. Dort kreuzigten sie ihn und mit ihm zwei andere, auf jeder Seite einen, in der Mitte aber Jesus. Pilatus ließ auch eine Tafel anfertigen und oben am Kreuz befestigen. Die Inschrift lautete: Jesus von Nazareth, der König der Juden. Diese Tafel lasen viele Juden, weil der Platz, wo Jesus gekreuzigt wurde, nahe bei der Stadt lag. Die Inschrift war hebräisch, lateinisch und griechisch abgefasst. Da sagten die Hohepriester der Juden zu Pilatus: Schreib nicht, der König der Juden, sondern dass er gesagt hat: Ich bin der König der Juden. Pilatus antwortete: Was ich geschrieben habe, habe ich geschrieben. Nachdem die Soldaten Jesus gekreuzigt hatten, nahmen sie seine Kleider und machten 4 Teile daraus, für jeden Soldaten einen Teil und dazu das Untergewand. Das Untergewand war aber ohne Naht von oben ganz durchgewoben. Da sagten sie zueinander: Wir wollen es nicht zerteilen, sondern darum losen, wem es gehören soll. So sollte sich das Schriftwort erfüllen: Sie verteilten meine Kleider unter sich und warfen das Los um mein Gewand. Dies taten die Soldaten. Bei dem Kreuz Jesu standen seine Mutter und die Schwester seiner Mutter, Maria, die Frau des Klopas, und Maria von Magdala. Als Jesus die Mutter sah und bei ihr den Jünger, den er liebte, sagte er zur Mutter: Frau, siehe dein Sohn. Dann sagte er zu dem Jünger: Siehe deine Mutter. Und von jener Stunde nahm sie der Jünger zu sich. Danach, da Jesus wusste, dass nun alles vollbracht war, sagte er, damit sich die Schrift erfüllte: mich dürstet. Ein Gefäß voll Essig stand da. Sie steckten einen Schwamm voll Essig auf einen Ysopzweig und hielten ihn an seinen Mund. Als Jesus von dem Essig genommen hatte, sprach er: Es ist vollbracht. Und er neigte das Haupt und übergab den Geist. Weil Rüsttag war und die Körper während des Sabbats nicht am Kreuz bleiben sollten, dieser Sabbat war nämlich ein großer Feiertag, baten die Juden Pilatus, man möge ihnen die Beine zerschlagen und sie dann abnehmen. Also kamen die Soldaten und zerschlugen dem ersten die Beine, dann dem anderen, der mit ihm gekreuzigt worden war. Als sie aber zu Jesus kamen und sahen, dass er schon tot war, zerschlugen sie ihm die Beine nicht, sondern einer seiner Soldaten stieß mit der Lanze in seine Seite, und sogleich floss Blut und Wasser heraus. Und der es gesehen hat, hat es bezeugt, und sein Zeugnis ist wahr. Und er weiß, dass er Wahres sagt, damit auch ihr glaubt. Denn das ist geschehen, damit sich das Schriftwort erfüllte: Man soll an ihm kein Gebein zerbrechen. Und ein anderes Schriftwort sagt: Sie werden auf den blicken, den sie durchbohrt haben. Josef aus Arimathäa war ein Jünger Jesu, aber aus Furcht vor den Juden nur im Verborgenen. Er bat Pilatus, den Leichnam Jesu abnehmen zu dürfen, und Pilatus erlaubte es. Also kam er und nahm den Leichnam ab. Es kam auch Nikodemus, der früher einmal Jesus bei Nacht aufgesucht hatte. Er brachte eine Mischung aus Myrrhe und Aloe, etwa 100 Pfund. Sie nahmen den Leichnam Jesu und umwickelten ihn mit Leinenbinden, zusammen mit den wohlriechenden Salben, wie es beim jüdischen Begräbnis Sitte ist. An dem Ort, wo man ihn gekreuzigt hatte, war ein Garten,

20. Kapitel. Am ersten Tag der Woche kam Maria von Magdala früh morgens, als es noch dunkel war, zum Grab und sah, dass der Stein vom Grab weggenommen war. Da lief sie schnell zu Simon Petrus und dem anderen Jünger, den Jesus liebte, und sagte zu ihnen: »Sie haben den Herrn aus dem Grab weggenommen, und wir wissen nicht, wohin sie ihn gelegt haben.« Da gingen Petrus und der andere Jünger hinaus und kamen zum Grab. Sie liefen beide zusammen, aber weil der andere Jünger schneller war als Petrus, kam er als erster ans Grab. Er beugte sich vor und sah die Leinenbinden liegen, ging jedoch nicht hinein. Da kam auch Simon Petrus, der ihm gefolgt war, und ging in das Grab hinein. Er sah die Leinenbinden liegen und das Schweißtuch, das auf dem Haupt Jesu gelegen hatte. Es lag aber nicht bei den Leinenbinden, sondern zusammengebunden daneben an einer besonderen Stelle. Da ging auch der andere Jünger, der als erster an das Grab gekommen war, hinein. Er sah und glaubte. Denn sie hatten noch nicht die Schrift verstanden, dass er von den Toten auferstehen müsse. Dann kehrten die Jünger wieder nach Hause zurück. Maria aber stand draußen vor dem Grab und weinte. Während sie weinte, beugte sie sich in die Grabkammer hinein. Da sah sie zwei Engel in weißen Gewändern sitzen, den einen dort, wo der Kopf, den anderen dort, wo die Füße des Leichnams Jesu gelegen hatten. Diese sagten zu ihr: »Frau, warum weinst du?« Sie antwortete ihnen: »Sie haben meinen Herrn weggenommen, und ich weiß nicht, wohin sie ihn gelegt haben.« Als sie das gesagt hatte, wandte sie sich um und sah Jesus dastehen, wusste aber nicht, dass es Jesus war. Jesus sagte zu ihr: »Frau, warum weinst du? Wen suchst du?« Sie meinte, es sei der Gärtner, und sagte zu ihm: »Herr, wenn du ihn weggebracht hast, sag mir, wohin du ihn gelegt hast, dann will ich ihn holen.« Jesus sagte zu ihr: »Maria.« Da wandte sie sich um und sagte auf Hebräisch zu ihm: »Rabuni«, das heißt Meister. Jesus sagte zu ihr: »Halte mich nicht fest, denn ich bin noch nicht zum Vater hinaufgegangen. Geh aber zu meinen Brüdern

und sag ihnen, ich gehe hinauf zu meinem Vater und eurem Vater, zu meinem Gott und eurem Gott. Maria von Magdala kam zu den Jüngern und verkündete ihnen, ich habe den Herrn gesehen. Und sie berichtete, was er ihr gesagt hatte. Am Abend dieses ersten Tages der Woche, als die Jünger aus Furcht vor den Juden bei verschlossenen Türen beisammen waren, kam Jesus, trat in ihre Mitte und sagte zu ihnen, Friede sei mit euch. Nach diesen Worten zeigte er ihnen seine Hände und seine Seite. Da freuten sich die Jünger, als sie den Herrn sahen. Jesus sagte noch einmal zu ihnen, Friede sei mit euch. Wie mich der Vater gesandt hat, so sende ich euch. Nachdem er das gesagt hatte, hauchte er sie an und sagte zu ihnen, Empfangt den Heiligen Geist. Denen ihr die Sünden erlasst, denen sind sie erlassen. Denen ihr sie behaltet, sind sie behalten. Thomas, der Didymus genannt wurde, einer der zwölf, war nicht bei ihnen, als Jesus kam. Die anderen Jünger sagten zu ihm, Wir haben den Herrn gesehen. Er entgegnete ihnen, Wenn ich nicht das Mal der Nägel an seinen Händen sehe, und wenn ich meinen Finger nicht in das Mal der Nägel und meine Hand nicht in seine Seite lege, glaube ich nicht. 8 Tage darauf waren seine Jünger wieder drinnen versammelt und Thomas war dabei. Da kam Jesus bei verschlossenen Türen, trat in ihre Mitte und sagte, Friede sei mit euch. Dann sagte er zu Thomas, Streck deinen Finger hierher aus und sieh meine Hände. Streck deine Hand aus und leg sie in meine Seite und sei nicht ungläubig, sondern gläubig. Thomas antwortete und sagte zu ihm, Mein Herr und mein Gott. Jesus sagte zu ihm, Weil du mich gesehen hast, glaubst du. Selig sind, die nicht sehen und doch glauben. Noch viele andere Zeichen hat Jesus vor den Augen seiner Jünger getan, die in diesem Buch nicht aufgeschrieben sind. Diese aber sind aufgeschrieben, damit ihr glaubt, dass Jesus der Christus ist, der Sohn Gottes, und damit ihr durch den Glauben Leben habt in seinem Namen.

21. Kapitel. Der Epilog. Jesus, Petrus und der Lieblingsjünger. Danach offenbarte sich Jesus den Jüngern noch einmal am See von Tiberias. Und er offenbarte sich in folgender Weise: Simon Petrus, Thomas genannt Didymus, Nathanael aus Kana in Galiläa, die Söhne des Zebedäus und zwei andere von seinen Jüngern waren zusammen. Simon Petrus sagte zu ihnen: Ich gehe fischen. Sie sagten zu ihm: Wir kommen auch mit. Sie gingen hinaus und stiegen in das Boot. Aber in dieser Nacht fingen sie nichts. Als es schon Morgen wurde, stand Jesus am Ufer. Doch die Jünger wussten nicht, dass es Jesus war. Jesus sagte zu ihnen: Meine Kinder, habt ihr keinen Fisch zu essen? Sie antworteten ihm: Nein. Er aber sagte zu ihnen: Werft das Netz auf der rechten Seite des Bootes aus, und ihr werdet etwas finden. Sie warfen das Netz aus und konnten es nicht wieder einholen, so voller Fische war es. Da sagte der Jünger, den Jesus liebte, zu Petrus: Es ist der Herr. Als Simon Petrus hörte, dass es der Herr sei, gürtete er sich das Obergewand um, weil er nackt war, und sprang in den See. Dann kamen die anderen Jünger mit dem Boot, sie waren nämlich nicht weit vom Land entfernt, nur etwa 200 Ellen, und zogen das Netz mit den Fischen hinter sich her. Als sie an Land gingen, sahen sie am Boden ein Kohlenfeuer und darauf Fisch und Brot liegen. Jesus sagte zu ihnen: Bringt von den Fischen, die ihr gerade gefangen habt. Da stieg Simon Petrus ans Ufer und zog das Netz an Land. Es war mit 153 großen Fischen gefüllt, und obwohl es so viele waren, zerriss das Netz nicht. Jesus sagte zu ihnen: Kommt her und esst. Keiner von den Jüngern wagte ihn zu befragen: Wer bist du? Denn sie wussten, dass es der Herr war. Jesus trat heran, nahm das Brot und gab es ihnen, ebenso den Fisch. Dies war schon das dritte Mal, dass Jesus sich den Jüngern offenbarte, seit er von den Toten auferstanden war. Als sie gegessen hatten, sagte Jesus zu Simon Petrus: Simon, Sohn des Johannes, liebst du mich mehr als diese? Er antwortete ihm: Ja, Herr, du weißt, dass ich dich liebe. Jesus sagte zu ihm: Weide meine Lämmer. Zum zweiten Mal fragte er ihn: Simon, Sohn des Johannes, liebst du mich? Er antwortete ihm: Ja, Herr, du weißt, dass ich dich liebe. Jesus sagte zu ihm: Weide meine Schafe. Zum dritten Mal fragte er ihn: Simon, Sohn des Johannes, liebst du mich? Da wurde Petrus traurig, weil Jesus ihn zum dritten Mal gefragt hatte: Liebst du mich? Er gab ihm zur Antwort: Herr, du weißt alles. Du weißt, dass ich dich liebe. Jesus sagte zu ihm: Weide meine Schafe. Amen, Amen, ich sage dir, als du jünger warst, hast du dich selbst gegürtet und gingst, wohin du wolltest. Wenn du aber alt geworden bist, wirst du deine Hände ausstrecken, und ein anderer wird dich gürten und dich führen, wohin du nicht willst. Das sagte Jesus, um anzudeuten, durch welchen Tod er Gott verherrlichen werde. Nach diesen Worten sagte er zu ihm: Folge mir nach. Petrus wandte sich um und sah den Jünger folgen, den Jesus liebte und der beim Abendmahl an seiner Brust gelegen und ihm gesagt hatte: Herr, wer ist es, der dich ausliefert? Als Petrus diesen sah, sagte er zu Jesus: Herr, was wird denn mit ihm? Jesus sagte zu ihm: Wenn ich will, dass er bleibt, bis ich komme, was geht das dich an? Du folge mir nach. Da verbreitete sich unter den Brüdern die Meinung: Jener Jünger stirbt nicht. Doch Jesus hatte ihm nicht gesagt, er stirbt nicht, sondern: Wenn ich will, dass er bleibt, bis ich komme, was geht das dich an? Dies ist der Jünger, der all das bezeugt und der es aufgeschrieben hat. Und wir wissen, dass sein Zeugnis wahr ist. Es gibt aber noch vieles andere, was Jesus getan hat.
Wenn man alles einzeln aufschreiben wollte, so könnte, wie ich glaube, die ganze Welt die dann geschriebenen Bücher nicht fassen.

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1: Das Evangelium unseres Herrn Jesus Christus nach Markus. Erstes Kapitel in der Wüste. Anfang des Evangeliums von Jesus Christus, Gottes Sohn. Wie geschrieben steht beim Propheten Jesaja: Siehe, ich sende meinen Boten vor dir her, der deinen Weg bahnen wird. Stimme eines Rufers in der Wüste, bereitet den Weg des Herrn, macht gerade seine Straßen. So trat Johannes der Täufer in der Wüste auf und verkündete eine Taufe der Umkehr zur Vergebung der Sünden. Ganz Judäa und alle Einwohner Jerusalems zogen zu ihm hinaus, sie bekannten ihre Sünden und ließen sich im Jordan von ihm taufen. Johannes trug ein Gewand aus Kamelhaaren und einen ledernen Gürtel um seine Hüften. Und er lebte von Heuschrecken und wildem Honig. Er verkündete: Nach mir kommt einer, der ist stärker als ich. Ich bin es nicht wert, mich zu bücken und ihm die Riemen der Sandalen zu lösen. Ich habe euch mit Wasser getauft, er aber wird euch mit dem Heiligen Geist taufen. Und es geschah in jenen Tagen, da kam Jesus aus Nazareth in Galiläa und ließ sich von Johannes im Jordan taufen. Und sogleich, als er aus dem Wasser stieg, sah er, dass der Himmel aufriss und der Geist wie eine Taube auf ihn herabkam. Und eine Stimme aus dem Himmel sprach: Du bist mein geliebter Sohn, an dir habe ich Wohlgefallen gefunden. Und sogleich trieb der Geist Jesus in die Wüste. Jesus blieb 40 Tage in der Wüste und wurde vom Satan in Versuchung geführt. Er lebte bei den wilden Tieren und die Engel dienten ihm. Das Wirken Jesu in Galiläa. Nachdem Johannes ausgeliefert worden war, ging Jesus nach Galiläa. Er verkündete das Evangelium Gottes und sprach: Die Zeit ist erfüllt, das Reich Gottes ist nahe. Kehrt um und glaubt an das Evangelium. Als Jesus am See von Galiläa entlang ging, sah er Simon und Andreas, den Bruder des Simon, die auf dem See ihre Netze auswarfen. Sie waren nämlich Fischer. Da sagte er zu ihnen: Kommt her, mir nach, ich werde euch zu Menschenfischern machen. Und sogleich ließen sie ihre Netze liegen und folgten ihm nach. Als er ein Stück weiter ging, sah er Jakobus, den Sohn des Zebedäus, und seinen Bruder Johannes. Sie waren im Boot und richteten ihre Netze her. Sogleich rief er sie, und sie ließen ihren Vater Zebedäus mit seinen Tagelöhnern im Boot zurück und folgten Jesus nach. Sie kamen nach Kapharnaum. Am folgenden Sabbat ging er in die Synagoge und lehrte. Und die Menschen waren voll Staunen über seine Lehre, denn er lehrte sie wie einer, der Vollmacht hat, nicht wie die Schriftgelehrten. In ihrer Synagoge war ein Mensch, der von einem unreinen Geist besessen war. Der begann zu schreien: Was haben wir mit dir zu tun, Jesus von Nazareth? Bist du gekommen, um uns ins Verderben zu stürzen? Ich weiß, wer du bist, der Heilige Gottes. Da drohte ihm Jesus: Schweig und verlass ihn. Der unreine Geist zerrte den Mann hin und her und verließ ihn mit lautem Geschrei. Da erschraken alle und einer fragte den anderen: Was ist das? Eine neue Lehre mit Vollmacht? Sogar die unreinen Geister gehorchen seinem Befehl. Und sein Ruf verbreitete sich rasch im ganzen Gebiet von Galiläa. Sie verließen sogleich die Synagoge und gingen zusammen mit Jakobus und Johannes in das Haus des Simon und Andreas. Die Schwiegermutter des Simon lag mit Fieber im Bett. Sie sprachen sogleich mit Jesus über sie, und er ging zu ihr, fasste sie an der Hand und richtete sie auf. Da wich das Fieber von ihr, und sie diente ihnen. Am Abend, als die Sonne untergegangen war, brachte man alle Kranken und Besessenen zu Jesus. Die ganze Stadt war vor der Haustür versammelt, und er heilte viele, die an allen möglichen Krankheiten litten, und trieb viele Dämonen aus. Und er verbot den Dämonen zu sagen, dass sie wussten, wer er war. In aller Frühe, als es noch dunkel war, stand er auf und ging an einen einsamen Ort, um zu beten. Simon und seine Begleiter eilten ihm nach, und als sie ihn fanden, sagten sie zu ihm: »Alle suchen dich.« Er antwortete: »Lasst uns anderswo hingehen, in die benachbarten Dörfer, damit ich auch dort verkünde, denn dazu bin ich gekommen.« Und er zog durch ganz Galiläa, verkündete in ihren Synagogen und trieb die Dämonen aus. Ein Aussätziger kam zu Jesus und bat ihn um Hilfe. Er fiel vor ihm auf die Knie und sagte: »Wenn du willst, kannst du mich reinmachen.« Jesus hatte Mitleid mit ihm. Er streckte die Hand aus, berührte ihn und sagte: »Ich will, werde rein.« Sogleich verschwand der Aussatz und der Mann war rein. Jesus schickte ihn weg, wies ihn streng an und sagte zu ihm: »Sieh, dass du niemandem etwas sagst, sondern geh, zeig dich dem Priester und bring für deine Reinigung dar, was Mose festgesetzt hat, ihnen zum Zeugnis.« Der Mann aber ging weg und verkündete bei jeder Gelegenheit, was geschehen war. Er verbreitete die Geschichte, so dass sich Jesus in keiner Stadt mehr zeigen konnte. Er hielt sich nur noch an einsamen Orten auf. Dennoch kamen die Leute von überall her zu ihm.

Zweites Kapitel. Als er nach einigen Tagen wieder nach Kapharnaum hineinging, wurde bekannt, dass er im Hause war. Und es versammelten sich so viele Menschen, dass nicht einmal mehr vor der Tür Platz war. Und er verkündete ihnen das Wort. Da brachte man einen Gelähmten zu ihm, von 4 Männern getragen. Weil sie ihn aber wegen der vielen Leute nicht bis zu Jesus bringen konnten, deckten sie dort, wo Jesus war, das Dach ab, schlugen die Decke durch und ließen den Gelähmten auf seiner Liege durch die Öffnung hinab. Als Jesus ihren Glauben sah, sagte er zu dem Gelähmten: »Mein Sohn, deine Sünden sind dir vergeben.« Einige Schriftgelehrte aber, die dort saßen, dachten in ihrem Herzen: »Wie kann dieser Mensch so reden? Er lästert Gott. Wer kann Sünden vergeben, außer dem einen Gott?« Jesus erkannte sogleich in seinem Geist, dass sie so bei sich dachten, und sagte zu ihnen: »Was für Gedanken habt ihr in euren Herzen? Was ist leichter, zu dem Gelähmten zu sagen: Deine Sünden sind dir vergeben, oder zu sagen: Steh auf, nimm deine Liege und geh umher? Damit ihr aber erkennt, dass der Menschensohn die Vollmacht hat, auf der Erde Sünden zu vergeben, sagte er zu dem Gelähmten: Ich sage dir, steh auf, nimm deine Liege und geh nach Hause. Er stand sofort auf, nahm seine Liege und ging vor aller Augen weg. Da gerieten alle in Staunen, sie priesen Gott und sagten: So etwas haben wir noch nie gesehen. Jesus ging wieder hinaus an den See. Da kamen Scharen von Menschen zu ihm, und er lehrte sie. Als er weiterging, sah er Levi, den Sohn des Alpheus, am Zoll sitzen und sagte zu ihm: Folge mir nach. Da stand Levi auf und folgte ihm nach. Und als Jesus in dessen Haus zu Tisch war, da waren viele Zöllner und Sünder zusammen mit ihm und seinen Jüngern zu Tisch. Es waren nämlich viele, die ihm nachfolgten. Als die Schriftgelehrten der Pharisäer sahen, dass er mit Zöllnern und Sündern aß, sagten sie zu seinen Jüngern: Wie kann er zusammen mit Zöllnern und Sündern essen? Jesus hörte es und sagte zu ihnen: Nicht die Gesunden bedürfen des Arztes, sondern die Kranken. Ich bin nicht gekommen, um Gerechte zu rufen, sondern Sünder. Da die Jünger des Johannes und die Pharisäer zu fasten pflegten, kamen Leute zu Jesus und sagten: Warum fasten deine Jünger nicht, während die Jünger des Johannes und die Jünger der Pharisäer fasten? Jesus antwortete ihnen: Können denn die Hochzeitsgäste fasten, solange der Bräutigam bei ihnen ist? Solange der Bräutigam bei ihnen ist, können sie nicht fasten. Es werden aber Tage kommen, da wird ihnen der Bräutigam weggenommen sein, dann werden sie fasten an jenem Tag. Niemand näht ein Stück neuen Stoff auf ein altes Gewand, denn der neue Stoff reißt vom alten Gewand ab und es entsteht ein noch größerer Riss. Auch füllt niemand jungen Wein in alte Schläuche, sonst zerreißt der Wein die Schläuche. Der Wein ist verloren und die Schläuche sind unbrauchbar. Junger Wein gehört in neue Schläuche. An einem Sabbat ging er durch die Kornfelder, und unterwegs rissen seine Jünger Ähren ab. Da sagten die Pharisäer zu ihm: Sieh dir an, was sie tun, das ist doch am Sabbat nicht erlaubt. Er antwortete: Habt ihr nie gelesen, was David getan hat, als er und seine Begleiter hungrig waren und nichts zu essen hatten, wie er zur Zeit des Hohepriesters Abatja in das Haus Gottes ging und die Schaubrote aß, die außer den Priestern niemand essen darf, und auch seinen Begleitern davon gab? Und Jesus sagte zu ihnen: Der Sabbat wurde für den Menschen gemacht, nicht der Mensch für den Sabbat. Deshalb ist der Menschensohn Herr auch über den Sabbat.

Drittes Kapitel. Als er wieder in die Synagoge ging, war dort ein Mann mit einer verdorrten Hand. Und sie gaben Acht, ob Jesus ihm am Sabbat heilen werde. Sie suchten nämlich einen Grund zur Anklage gegen ihn. Da sagte er zu dem Mann mit der verdorrten Hand: Steh auf und stell dich in die Mitte. Und zu den anderen sagte er: Was ist am Sabbat erlaubt? Gutes zu tun oder Böses, ein Leben zu retten oder es zu vernichten? Sie aber schwiegen, und er sah sie der Reihe nach an, voll Zorn und Trauer über ihr verstocktes Herz, und sagte zu dem Mann: Streck deine Hand aus. Er streckte sie aus, und seine Hand wurde wiederhergestellt. Da gingen die Pharisäer hinaus und fassten zusammen mit den Anhängern des Herodes den Beschluss, Jesus umzubringen. Jesus zog sich mit seinen Jüngern an den See zurück. Viele Menschen aus Galiläa aber folgten ihm nach, auch aus Judäa, aus Jerusalem und Idumäa, aus dem Gebiet jenseits des Jordan und aus der Gegend von Tyrus und Sidon kamen Scharen von Menschen zu ihm, als sie hörten, was er tat. Da sagte er zu seinen Jüngern, sie sollten ein Boot für ihn bereithalten, damit er von der Menge nicht erdrückt werde. Denn er heilte viele, so dass alle, die ein Leiden hatten, sich an ihn herandrängten, um ihn zu berühren. Wenn die von unreinen Geistern Besessenen ihn sahen, fielen sie vor ihm nieder und schrien: Du bist der Sohn Gottes. Er aber gebot ihnen, dass sie ihn nicht bekannt machen sollten. Jesus stieg auf einen Berg und rief die zu sich, die er selbst wollte, und sie kamen zu ihm. Und er setzte 12 ein, damit sie mit ihm seien und damit er sie aussende, zu verkünden und mit Vollmacht Dämonen auszutreiben. Die 12, die er einsetzte, waren Petrus, diesen Beinamen gab er dem Simon, Jakobus, der Sohn des Zebedäus, und Johannes, der Bruder des Jakobus. Ihnen gab er den Beinamen Boanerges, das heißt Donnersöhne, dazu Andreas, Philippus, Bartholomäus, Matthäus, Thomas, Jakobus, der Sohn des Alphäus, Thaddäus, Simon Kanaanäus und Judas Iskariot, der ihn dann ausgeliefert hat. Jesus ging in ein Haus, und wieder kamen so viele Menschen zusammen, dass sie nicht einmal mehr essen konnten. Als seine Angehörigen davon hörten, machten sie sich auf den Weg, um ihn mit Gewalt zurückzuholen, denn sie sagten, er ist von Sinnen. Die Schriftgelehrten, die von Jerusalem herabgekommen waren, sagten, er ist von Beelzebul besessen. Mit Hilfe des Herrschers der Dämonen treibt er die Dämonen aus. Da rief er sie zu sich und belehrte sie in Gleichnissen. Wie kann der Satan den Satan austreiben? Wenn ein Reich in sich gespalten ist, kann es keinen Bestand haben. Wenn eine Familie in sich gespalten ist, kann sie keinen Bestand haben. Und wenn sich der Satan gegen sich selbst erhebt und gespalten ist, kann er keinen Bestand haben, sondern es ist um ihn geschehen. Es kann aber auch keiner in das Haus des Starken eindringen und ihm den Hausrat rauben, wenn er nicht zuerst den Starken fesselt, erst dann kann er sein Haus plündern. Amen, ich sage euch, alle Vergehen und Lästerungen werden den Menschen vergeben werden, so viel sie auch lästern mögen. Wer aber den Heiligen Geist lästert, der findet in Ewigkeit keine Vergebung, sondern seine Sünde wird ewig an ihm haften. Sie hatten nämlich gesagt, er hat einen unreinen Geist. Da kamen seine Mutter und seine Brüder. Sie blieben draußen stehen und ließen ihn herausrufen. Es saßen viele Leute um ihn herum, und man sagte zu ihm, siehe, deine Mutter und deine Brüder stehen draußen und suchen dich. Er erwiderte,
Wer ist meine Mutter? Und wer sind meine Brüder? Und er blickte auf die Menschen, die im Kreis um ihn herum saßen, und sagte: Das hier sind meine Mutter und meine Brüder. Wer den Willen Gottes tut, der ist für mich Bruder und Schwester und Mutter.

Viertes Kapitel. Und wieder begann er, am Ufer des Sees zu lehren, und sehr viele Menschen versammelten sich um ihn. Er stieg deshalb in ein Boot auf dem See und setzte sich. Die Leute aber standen am Ufer. Und er sprach lange zu ihnen und lehrte sie in Gleichnissen. Bei dieser Belehrung sagte er zu ihnen: Hört, siehe, ein Sämann ging hinaus, um zu säen. Als er säte, fiel ein Teil auf den Weg, und die Vögel kamen und fraßen es. Ein anderer Teil fiel auf felsigen Boden, wo es nur wenig Erde gab, und ging sofort auf, weil das Erdreich nicht tief war. Als aber die Sonne hochstieg, wurde die Saat versenkt und verdorrte, weil sie keine Wurzeln hatte. Wieder ein anderer Teil fiel in die Dornen, und die Dornen wuchsen und erstickten die Saat, und sie brachte keine Frucht. Ein anderer Teil schließlich fiel auf guten Boden und brachte Frucht. Die Saat ging auf und wuchs empor und trug 30-fach, 60-fach und 100-fach. Und Jesus sprach: Wer Ohren hat zum Hören, der höre. Als er mit seinen Begleitern und den 12 allein war, fragten sie ihn nach dem Sinn seiner Gleichnisse. Da sagte er zu ihnen: Euch ist das Geheimnis des Reiches Gottes gegeben. Für die aber, die draußen sind, geschieht alles in Gleichnissen, denn sehen sollen sie, sehen, aber nicht erkennen. Hören sollen sie, hören, aber nicht verstehen, damit sie sich nicht bekehren und ihnen nicht vergeben wird. Und er sagte zu ihnen: Wenn ihr schon dieses Gleichnis nicht versteht, wie wollt ihr dann all die anderen Gleichnisse verstehen? Der Sämann sät das Wort. Auf den Weg fällt das Wort bei denen, die es zwar hören, aber sofort kommt der Satan und nimmt das Wort weg, das in sie gesät wurde. Ähnlich ist es bei den Menschen, bei denen das Wort auf felsigen Boden fällt. Sobald sie es hören, nehmen sie es freudig auf. Aber sie haben keine Wurzeln, sondern sind unbeständig, und wenn sie dann um des Wortes willen bedrängt oder verfolgt werden, kommen sie sofort zu Fall. Bei anderen fällt das Wort in die Dornen. Sie hören es zwar, aber die Sorgen der Welt, der trügerische Reichtum und die Gier nach all den anderen Dingen machen sich breit und ersticken es, und es bleibt ohne Frucht. Auf guten Boden ist das Wort bei denen gesät, die es hören und aufnehmen und Frucht bringen, 30-fach, 60-fach und 100-fach. Er sagte zu ihnen: Zündet man etwa eine Leuchte an und stellt sie unter den Scheffel oder unter das Bett? Stellt man sie nicht auf den Leuchter? Denn es gibt nichts Verborgenes, das nicht bekannt werden soll, und nichts Geheimes, das nicht an den Tag kommen soll. Wenn einer Ohren hat zum Hören, so höre er. Weiter sagte er: Achtet auf das, was ihr hört. Nach dem Maß, mit dem ihr messt und zuteilt, wird euch zugeteilt werden. Ja, es wird euch noch mehr gegeben. Denn wer hat, dem wird gegeben. Wer aber nicht hat, dem wird auch noch weggenommen, was er hat. Er sagte: Mit dem Reich Gottes ist es so, wie wenn ein Mann Samen auf seinen Acker sät. Dann schläft er und steht wieder auf. Es wird Nacht und wird Tag, der Samen keimt und wächst, und der Mann weiß nicht wie. Die Erde bringt von selbst ihre Frucht. Zuerst den Halm, dann die Ähre, dann das volle Korn in der Ähre. Sobald aber die Frucht reif ist, legt er die Sichel an, denn die Zeit der Ernte ist da. Er sagte: Womit sollen wir das Reich Gottes vergleichen? Mit welchem Gleichnis sollen wir es beschreiben? Es gleicht einem Senfkorn. Dieses ist das kleinste von allen Samenkörnern, die man in die Erde sät. Ist es aber gesät,
dann geht es auf und wird größer als alle anderen Gewächse und treibt große Zweige, so dass in seinem Schatten die Vögel des Himmels nisten können. Durch viele solche Gleichnisse verkündete er ihnen das Wort, so wie sie es aufnehmen konnten. Er redete nur in Gleichnissen zu ihnen. Seinen Jüngern aber erklärte er alles, wenn er mit ihnen allein war. Am Abend dieses Tages sagte er zu ihnen: »Wir wollen ans andere Ufer hinüberfahren.« Sie schickten die Leute fort und fuhren mit ihm in dem Boot, in dem er saß, weg. Und andere Boote begleiteten ihn. Plötzlich erhob sich ein heftiger Wirbelsturm, und die Wellen schlugen in das Boot, so dass es sich mit Wasser zu füllen begann. Er aber lag hinten im Boot auf einem Kissen und schlief. Sie weckten ihn und riefen: »Meister, kümmert es dich nicht, dass wir zugrunde gehen?« Da stand er auf, drohte dem Wind und sagte zu dem See: »Schweig, sei still!« Und der Wind legte sich, und es trat völlige Stille ein. Er sagte zu ihnen: »Warum habt ihr solche Angst? Habt ihr noch keinen Glauben?« Da ergriff sie große Furcht, und sie sagten zueinander: »Wer ist denn dieser, dass ihm sogar der Wind und das Meer gehorchen?«

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1: Fünftes Kapitel. Sie kamen an das andere Ufer des Sees, in das Gebiet von Gerasa. Als er aus dem Boot stieg, lief ihm sogleich von den Gräbern her ein Mensch entgegen, der von einem unreinen Geist besessen war. Er hauste in den Grabstätten. Nicht einmal mit einer Kette konnte man ihn bändigen. Schon oft hatte man ihn mit Fußfesseln und Ketten gebunden, aber er hatte die Ketten zerrissen und die Fußfesseln durchgescheuert. Niemand konnte ihn bezwingen. Bei Tag und Nacht schrie er unaufhörlich in den Grabstätten und auf den Bergen und schlug sich mit Steinen. Als er Jesus von Weitem sah, lief er zu ihm hin, warf sich vor ihm nieder und schrie laut: »Was habe ich mit dir zu tun, Jesus, Sohn des höchsten Gottes? Ich beschwöre dich bei Gott, quäle mich nicht!« Jesus hatte nämlich zu ihm gesagt: »Verlass diesen Menschen, du unreiner Geist!« Jesus fragte ihn: »Wie heißt du?« Er antwortete: »Mein Name ist Legion, denn wir sind viele.« Und er flehte Jesus an, sie nicht aus diesem Gebiet fortzuschicken. Nun weidete dort an einem Berghang gerade eine große Schweineherde. Da baten ihn die Dämonen: »Schick uns in die Schweine.« Jesus erlaubte es ihnen. Darauf verließen die unreinen Geister den Menschen und fuhren in die Schweine, und die Herde stürmte den Abhang hinab in den See. Es waren etwa 2000 Tiere, und alle ertranken. Die Hirten flohen und erzählten es in der Stadt und in den Dörfern. Darauf eilten die Leute herbei, um zu sehen, was geschehen war. Sie kamen zu Jesus und sahen bei ihm den Mann, der von der Legion Dämonen besessen gewesen war, bekleidet und bei Verstand. Da fürchteten sie sich. Die es gesehen hatten, berichteten ihnen, wie es mit den Besessenen und den Schweinen geschehen war. Darauf baten die Leute Jesus, ihr Gebiet zu verlassen. Als er ins Boot stieg, bat ihn der Mann, der zuvor von den Dämonen besessen war, dass er bei ihm sein dürfe. Aber Jesus erlaubte es ihm nicht, sondern sagte: »Geh nach Hause und berichte deiner Familie alles, was der Herr für dich getan und wie er Erbarmen mit dir gehabt hat.« Da ging der Mann weg und verkündete in der ganzen Dekapolis, was Jesus für ihn getan hatte, und alle staunten. Jesus fuhr wieder ans andere Ufer hinüber, und eine große Menschenmenge versammelte sich um ihn. Während er noch am See war, kam einer der Synagogenvorsteher namens Jairus zu ihm. Als er Jesus sah, fiel er ihm zu Füßen und flehte ihn um Hilfe an. Er sagte: »Meine Tochter liegt im Sterben. Komm und leg ihr die Hände auf, damit sie geheilt wird und am Leben bleibt.« Da ging Jesus mit ihm. Viele Menschen folgten ihm und drängten sich um ihn. Darunter war eine Frau, die schon 12 Jahre an Blutfluss litt. Sie war von vielen Ärzten behandelt worden und hatte dabei sehr zu leiden. Ihr ganzes Vermögen hatte sie ausgegeben. Aber es hatte ihr nichts genutzt, sondern ihr Zustand war immer schlimmer geworden. Sie hatte von Jesus gehört. Nun drängte sie sich in der Menge von hinten heran und berührte sein Gewand. Denn sie sagte sich: »Wenn ich auch nur sein Gewand berühre, werde ich geheilt.« Und sofort versiegte die Quelle des Blutes, und sie spürte in ihrem Leib, dass sie von ihrem Leiden geheilt war. Im selben Augenblick fühlte Jesus, dass eine Kraft von ihm ausströmte, und er wandte sich in dem Gedränge um und fragte: »Wer hat mein Gewand berührt?« Seine Jünger sagten zu ihm: »Du siehst doch, wie sich die Leute um dich drängen, und da fragst du, wer hat mich berührt?« Er blickte umher, um zu sehen, wer es getan hatte. Da kam die Frau, zitternd vor Furcht, weil sie wusste, was mit ihr geschehen war. Sie fiel vor ihm nieder und sagte ihm die ganze Wahrheit. Er aber sagte zu ihr: Meine Tochter, dein Glaube hat dich gerettet. Geh in Frieden. Du sollst von deinem Leiden geheilt sein. Während Jesus noch redete, kamen Leute, die zum Haus des Synagogenvorstehers gehörten, und sagten: Deine Tochter ist gestorben, warum bemühst du den Meister noch länger? Jesus, der diese Worte gehört hatte, sagte zu dem Synagogenvorsteher: Fürchte dich nicht, glaube nur. Und er ließ keinen mitkommen, außer Petrus, Jakobus und Johannes, den Bruder des Jakobus. Sie gingen zum Haus des Synagogenvorstehers. Als Jesus den Tumult sah und wie sie heftig weinten und klagten, trat er ein und sagte zu ihnen: Warum schreit und weint ihr? Das Kind ist nicht gestorben, es schläft nur. Da lachten sie ihn aus. Er aber warf alle hinaus und nahm den Vater des Kindes und die Mutter und die, die mit ihm waren, und ging in den Raum, in dem das Kind lag. Er fasste das Kind an der Hand und sagte zu ihm: Talitha kum, das heißt übersetzt: Mädchen, ich sage dir, steh auf. Sofort stand das Mädchen auf und ging umher. Es war 12 Jahre alt. Die Leute waren ganz fassungslos vor Entsetzen. Doch er schärfte ihnen ein, niemand dürfe etwas davon erfahren. Dann sagte er, man solle dem Mädchen etwas zu essen geben.

Sechstes Kapitel. Von dort brach Jesus auf und kam in seine Heimatstadt. Seine Jünger folgten ihm nach. Am Sabbat lehrte er in der Synagoge. Und die vielen Menschen, die ihm zuhörten, gerieten außer sich vor Staunen und sagten: Woher hat er das alles? Was ist das für eine Weisheit, die ihm gegeben ist? Und was sind das für Machttaten, die durch ihn geschehen? Ist das nicht der Zimmermann, der Sohn der Maria und der Bruder von Jakobus, Joses, Judas und Simon? Leben nicht seine Schwestern hier unter uns? Und sie nahmen Anstoß an ihm. Da sagte Jesus zu ihnen: Nirgends ist ein Prophet ohne Ansehen, außer in seiner Heimat, bei seinen Verwandten und in seiner Familie. Und er konnte dort keine Machttat tun. Nur einigen Kranken legte er die Hände auf und heilte sie. Und er wunderte sich über ihren Unglauben. Jesus zog durch die benachbarten Dörfer und lehrte. Er rief die 12 zu sich und sandte sie aus, jeweils 2 zusammen. Er gab ihnen Vollmacht über die unreinen Geister und er gebot ihnen, außer einem Wanderstab nichts auf den Weg mitzunehmen, kein Brot, keine Vorratstasche, kein Geld im Gürtel, kein zweites Hemd und an den Füßen nur Sandalen. Und er sagte zu ihnen: Bleibt in dem Haus, in dem ihr einkehrt, bis ihr den Ort wieder verlasst. Wenn man euch aber in einem Ort nicht aufnimmt und euch nicht hören will, dann geht weiter und schüttelt den Staub von euren Füßen, ihnen zum Zeugnis. Und sie zogen aus und verkündeten die Umkehr. Sie trieben viele Dämonen aus und salbten viele Kranke mit Öl und heilten sie. Der König Herodes hörte von Jesus, denn sein Name war bekannt geworden und man sagte: Johannes der Täufer ist von den Toten auferstanden. Deshalb wirken solche Kräfte in ihm. Andere sagten: Er ist Elia. Wieder andere: Er ist ein Prophet, wie einer von den alten Propheten. Als aber Herodes von ihm hörte, sagte er: Johannes, den ich enthaupten ließ, ist auferstanden. Herodes hatte nämlich Johannes festnehmen und ins Gefängnis werfen lassen. Schuld daran war Herodias, die Frau seines Bruders Philippus, die er geheiratet hatte. Denn Johannes hatte zu Herodes gesagt: Es ist dir nicht erlaubt, die Frau deines Bruders zur Frau zu haben. Herodias verzieh ihm das nicht und wollte ihn töten lassen. Sie konnte es aber nicht durchsetzen, denn Herodes fürchtete sich vor Johannes, weil er wusste, dass dieser ein gerechter und heiliger Mann war. Darum schützte er ihn. Wenn er ihm zuhörte, geriet er in große Verlegenheit, und doch hörte er ihm gern zu. Eines Tages ergab sich für Herodias eine günstige Gelegenheit. An seinem Geburtstag lud Herodes seine Hofbeamten und Offiziere zusammen mit den vornehmsten Bürgern von Galiläa zu einem Festmahl ein. Da kam die Tochter der Herodias und tanzte, und sie gefiel dem Herodes und seinen Gästen so sehr, dass der König zu dem Mädchen sagte: Verlange von mir, was du willst, ich werde es dir geben. Er schwor ihr sogar: Was du auch von mir verlangst, ich will es dir geben, und wenn es die Hälfte meines Reiches wäre. Sie ging hinaus und fragte ihre Mutter: Was soll ich verlangen? Herodias antwortete: Den Kopf Johannes des Täufers. Da lief das Mädchen zum König hinein und verlangte: Ich will, dass du mir sofort auf einer Schale den Kopf Johannes des Täufers bringen lässt. Da wurde der König

bin ich sehr traurig, aber wegen der Eide und der Gäste wollte er ihren Wunsch nicht ablehnen. Deshalb befahl er einem Scharfrichter, sofort ins Gefängnis zu gehen und den Kopf des Täufers herzubringen. Der Scharfrichter ging und enthauptete Johannes. Dann brachte er den Kopf auf einer Schale, gab ihn dem Mädchen und das Mädchen gab ihn seiner Mutter. Als die Jünger des Johannes das hörten, kamen sie, holten seinen Leichnam und legten ihn in ein Grab. Die Apostel versammelten sich wieder bei Jesus und berichteten ihm alles, was sie getan und gelehrt hatten. Da sagte er zu ihnen: Kommt mit an einen einsamen Ort, wo wir allein sind, und ruht ein wenig aus. Denn sie fanden nicht einmal Zeit zum Essen, so zahlreich waren die Leute, die kamen und gingen. Sie fuhren also mit dem Boot in eine einsame Gegend, um allein zu sein. Aber man sah sie abfahren, und viele erfuhren davon. Sie liefen zu Fuß aus allen Städten dorthin und kamen noch vor ihnen an. Als er ausstieg, sah er die vielen Menschen und hatte Mitleid mit ihnen, denn sie waren wie Schafe, die keinen Hirten haben. Und er lehrte sie lange. Gegen Abend kamen seine Jünger zu ihm und sagten: Der Ort ist abgelegen und es ist schon spät. Schick sie weg, damit sie in die umliegenden Gehöfte und Dörfer gehen und sich etwas zu essen kaufen können. Er erwiderte: Gebt ihr ihnen zu essen? Sie sagten zu ihm: Sollen wir weggehen, für 200 Denare Brot kaufen und es ihnen zu essen geben? Er sagte zu ihnen: Wie viele Brote habt ihr? Geht und seht nach. Sie sahen nach und berichteten: 5 Brote und außerdem 2 Fische. Dann befahl er ihnen, sie sollten sich in Mahlgemeinschaften im grünen Gras lagern. Und sie ließen sich in Gruppen zu 100 und zu 50 nieder. Darauf nahm er die 5 Brote und die 2 Fische, blickte zum Himmel auf, sprach den Lobpreis, brach die Brote und gab sie den Jüngern, damit sie diese an die Leute austeilten. Auch die 2 Fische ließ er unter allen verteilen, und alle aßen und wurden satt. Und sie hoben Brocken auf, 12 Körbe voll, und Reste von den Fischen. Es waren 5000 Männer, die von den Broten gegessen hatten. Gleich darauf drängte er seine Jünger, ins Boot zu steigen und ans andere Ufer nach Bethsaida vorauszufahren. Er selbst wollte inzwischen die Leute nach Hause schicken. Nachdem er sich von ihnen verabschiedet hatte, ging er auf einen Berg, um zu beten. Als es Abend wurde, war das Boot mitten auf dem See. Er aber war allein an Land. Und er sah, wie sie sich beim Rudern abmühten, denn sie hatten Gegenwind. In der 4. Nachtwache kam er zu ihnen. Er ging auf dem See, wollte aber an ihnen vorübergehen. Als sie ihn über den See gehen sahen, meinten sie, es sei ein Gespenst, und schrien auf. Alle sahen ihn und erschraken. Doch er begann mit ihnen zu reden und sagte: Habt Vertrauen, ich bin es, fürchtet euch nicht. Dann stieg er zu ihnen ins Boot und der Wind legte sich. Sie aber waren bestürzt und fassungslos, denn sie waren nicht zur Einsicht gekommen, als das mit den Broten geschah. Ihr Herz war verstockt. Sie fuhren auf das Ufer zu, kamen nach Genezareth und legten dort an. Als sie aus dem Boot stiegen, erkannte man ihn sogleich. Die Menschen eilten durch die ganze Gegend und brachten die Kranken auf Liegen zu ihm, sobald sie hörten, wo er war. Und immer, wenn er in ein Dorf oder eine Stadt oder zu einem Gehöft kam, trug man die Kranken auf die Straßen hinaus und bat ihn, er möge sie wenigstens den Saum seines Gewandes berühren lassen. Und alle,
die ihn berührten, wurden geheilt.

Siebtes Kapitel. Die Pharisäer und einige Schriftgelehrte, die aus Jerusalem gekommen waren, versammelten sich bei Jesus. Sie sahen, dass einige seiner Jünger ihr Brot mit unreinen, das heißt mit ungewaschenen Händen aßen. Die Pharisäer essen nämlich wie alle Juden nur, wenn sie vorher mit einer Handvoll Wasser die Hände gewaschen haben. So halten sie an der Überlieferung der Alten fest. Auch wenn sie vom Markt kommen, essen sie nicht, ohne sich vorher zu waschen. Noch viele andere überlieferte Vorschriften halten sie ein, wie das Abspülen von Bechern, Krügen und Kesseln. Die Pharisäer und die Schriftgelehrten fragten ihn also: Warum halten sich deine Jünger nicht an die Überlieferung der Alten, sondern essen ihr Brot mit unreinen Händen? Er antwortete ihnen: Der Prophet Jesaja hatte recht mit dem, was er über euch Heuchler sagte, wie geschrieben steht: Dieses Volk ehrt mich mit den Lippen, sein Herz aber ist weit weg von mir. Vergeblich verehren sie mich, was sie lehren, sind Satzungen von Menschen. Ihr gebt Gottes Gebot preis und haltet euch an die Überlieferung der Menschen. Und weiter sagte Jesus: Sehr geschickt setzt ihr Gottes Gebot außer Kraft, um eure eigene Überlieferung aufzurichten. Denn Mose hat gesagt: Ehre deinen Vater und deine Mutter, und wer Vater oder Mutter schmäht, soll mit dem Tod bestraft werden. Ihr aber lehrt: Wenn einer zu seinem Vater oder seiner Mutter sagt, Korban, das heißt Weihgeschenk sei, was du von mir als Unterstützung erhalten solltest, dann lasst ihr ihn nichts mehr für Vater oder Mutter tun. So setzt ihr durch eure eigene Überlieferung Gottes Wort außer Kraft, und ähnlich handelt ihr in vielen Fällen. Dann rief er die Leute wieder zu sich und sagte: Hört mir alle zu und begreift, was ich sage. Nichts, was von außen in den Menschen hineinkommt, kann ihn unrein machen, sondern was aus dem Menschen herauskommt, das macht ihn unrein. Er verließ die Menge und ging in ein Haus. Da fragten ihn seine Jünger nach dem Sinn dieses rätselhaften Wortes. Er antwortete ihnen: Begreift auch ihr nicht? Versteht ihr nicht, dass das, was von außen in den Menschen hineinkommt, ihn nicht unrein machen kann? Denn es gelangt ja nicht in sein Herz, sondern in den Magen und wird wieder ausgeschieden. Damit erklärte Jesus alle Speisen für rein. Weiter sagte er: Was aus dem Menschen herauskommt, das macht ihn unrein. Denn von innen, aus dem Herzen der Menschen, kommen die bösen Gedanken: Unzucht, Diebstahl, Mord, Ehebruch, Habgier, Bosheit, Hinterlist, Ausschweifung, Neid, Lästerung, Hochmut und Unvernunft. All dieses Böse kommt von innen und macht den Menschen unrein. Jesus brach auf und zog von dort in das Gebiet von Tyrus. Er ging in ein Haus, wollte aber, dass niemand davon erfuhr. Doch es konnte nicht verborgen bleiben. Eine Frau, deren Tochter von einem unreinen Geist besessen war, hörte von ihm. Sie kam sogleich herbei und fiel ihm zu Füßen. Die Frau, von Geburt Syrophönizierin, war eine Heidin. Sie bat ihn, aus ihrer Tochter den Dämon auszutreiben. Da sagte er zu ihr: Lasst zuerst die Kinder satt werden, denn es ist nicht recht, das Brot den Kindern wegzunehmen und den kleinen Hunden vorzuwerfen. Sie erwiderte ihm: Herr, aber auch die kleinen Hunde unter dem Tisch essen von den Brotkrummen der Kinder. Er antwortete ihr: Weil du das gesagt hast, sage ich dir, geh nach Hause, der Dämon hat deine Tochter verlassen. Und als sie nach Hause kam, fand sie das Kind auf dem Bett liegen und sah, dass der Dämon es verlassen hatte. Jesus verließ das Gebiet von Tyros wieder und kam über Sidon an den See von Galiläa, mitten in das Gebiet der Dekapolis. Da brachten sie zu ihm einen,
der taub war und stammelte, und baten ihn, er möge ihm die Hand auflegen. Er nahm ihn beiseite, von der Menge weg, legte ihm die Finger in die Ohren und berührte dann die Zunge des Mannes mit Speichel. Danach blickte er zum Himmel auf, seufzte und sagte zu ihm, Ephata, das heißt, öffne dich. Sogleich öffneten sich seine Ohren, seine Zunge wurde von ihrer Fessel befreit und er konnte richtig reden. Jesus verbot ihnen, jemandem davon zu erzählen. Doch je mehr er es ihnen verbot, desto mehr verkündeten sie es. Sie staunten über alle Maßen und sagten, er hat alles gut gemacht. Er macht, dass die Tauben hören und die Stummen sprechen.

Achtes Kapitel. In jenen Tagen waren wieder einmal viele Menschen um Jesus versammelt. Da sie nichts zu essen hatten, rief er die Jünger zu sich und sagte: »Ich habe Mitleid mit diesen Menschen. Sie sind schon 3 Tage bei mir und haben nichts mehr zu essen. Wenn ich sie hungrig nach Hause schicke, werden sie auf dem Weg zusammenbrechen. Denn einige von ihnen sind von weit her gekommen.« Seine Jünger antworteten ihm: »Woher könnte jemand diese hier in der Wüste mit Broten sättigen?« Er fragte sie: »Wie viele Brote habt ihr?« Sie antworteten: 7. Da forderte er die Leute auf, sich auf den Boden zu setzen. Dann nahm er die 7 Brote, sprach das Dankgebet, brach die Brote und gab sie seinen Jüngern zum Verteilen. Und die Jünger teilten sie an die Leute aus. Sie hatten auch noch ein paar Fische bei sich. Jesus segnete sie und ließ auch sie austeilen. Die Leute aßen und wurden satt. Und sie hoben die Überreste der Brotstücke auf, 7 Körbe voll. Es waren etwa 4000 Menschen beisammen. Danach schickte er sie nach Hause. Gleich darauf stieg er mit seinen Jüngern ins Boot und fuhr in das Gebiet von Dalmanuta. Da kamen die Pharisäer und begannen ein Streitgespräch mit ihm. Sie forderten von ihm ein Zeichen vom Himmel, um ihn zu versuchen. Da seufzte er im Geist auf und sagte: »Was fordert diese Generation ein Zeichen? Amen, ich sage euch, dieser Generation wird niemals ein Zeichen gegeben werden.« Und er verließ sie, stieg in das Boot und fuhr ans andere Ufer. Die Jünger hatten vergessen, Brote mitzunehmen. Nur ein einziges hatten sie im Boot dabei. Und er warnte sie: »Gebt Acht, hütet euch vor dem Sauerteig der Pharisäer und dem Sauerteig des Herodes.« Sie aber machten sich Gedanken, weil sie keine Brote bei sich hatten. Als er das merkte, sagte er zu ihnen: »Was macht ihr euch darüber Gedanken, dass ihr keine Brote habt? Begreift und versteht ihr immer noch nicht? Ist denn euer Herz verstockt? Habt ihr denn keine Augen, um zu sehen, und keine Ohren, um zu hören? Erinnert ihr euch nicht, als ich die 5 Brote für die 5000 brach, wie viele Körbe voll Brotstücke habt ihr da aufgehoben?« Sie antworteten ihm: 12. »Und als ich die 7 Brote für die 4000 brach, wie viele Körbe voll habt ihr da aufgehoben?« Sie antworteten: 7. Da sagte er zu ihnen: »Versteht ihr immer noch nicht?« Sie kamen nach Bethsaida. Da brachte man einen Blinden zu Jesus und bat ihn, er möge ihn berühren. Er nahm den Blinden bei der Hand, führte ihn vor das Dorf hinaus, bestrich seine Augen mit Speichel, legte ihm die Hände auf und fragte ihn: »Siehst du etwas?« Der Mann blickte auf und sagte: »Ich sehe Menschen, denn ich sehe etwas, das wie Bäume aussieht und umhergeht.« Da legte er ihm nochmals die Hände auf die Augen. Nun sah der Mann deutlich. Er war wiederhergestellt und konnte alles ganz genau sehen. Jesus schickte ihn nach Hause und sagte: »Geh aber nicht in das Dorf hinein.« Der Weg Jesu nach Jerusalem. Jesus ging mit seinen Jüngern in die Dörfer bei Caesarea Philippi. Auf dem Weg fragte er die Jünger: »Für wen halten mich die Menschen?« Sie sagten zu ihm: »Einige für Johannes den Täufer, andere für Elia, wieder andere für sonst einen von den Propheten.« Da fragte er sie: »Ihr aber, für wen haltet ihr mich?« Simon Petrus antwortete ihm: »Du bist der Christus.« Doch er gebot ihnen, niemandem etwas über ihn zu sagen. Dann begann er, sie darüber zu belehren: »Der Menschensohn muss vieles erleiden und von den Ältesten, den Hohepriestern und den Schriftgelehrten verworfen werden. Er muss getötet werden und nach 3 Tagen auferstehen.« Und er redete mit Freimut darüber.
Da nahm ihn Petrus beiseite und begann, ihn zurechtzuweisen. Jesus aber wandte sich um, sah seine Jünger an und wies Petrus mit den Worten zurecht: Tritt hinter mich, du Satan, denn du hast nicht das im Sinn, was Gott will, sondern was die Menschen wollen. Er rief die Volksmenge und seine Jünger zu sich und sagte: Wenn einer hinter mir hergehen will, verleugne er sich selbst, nehme sein Kreuz auf sich und folge mir nach. Denn wer sein Leben retten will, wird es verlieren. Wer aber sein Leben um meinetwillen und um des Evangeliums willen verliert, wird es retten. Was nützt es einem Menschen, wenn er die ganze Welt gewinnt, dabei aber sein Leben einbüßt? Um welchen Preis könnte ein Mensch sein Leben zurückkaufen? Denn wer sich vor dieser treulosen und sündigen Generation meiner und meiner Worte schämt, dessen wird sich auch der Menschensohn schämen, wenn er mit den heiligen Engeln in der Herrlichkeit seines Vaters kommt.

Neuntes Kapitel. Und er sagte zu ihnen: Amen, ich sage euch, von denen, die hier stehen, werden einige den Tod nicht schmecken, bis sie gesehen haben, dass das Reich Gottes in Macht gekommen ist. 6 Tage danach nahm Jesus Petrus, Jakobus und Johannes beiseite und führte sie auf einen hohen Berg, aber nur sie allein. Und er wurde vor ihnen verwandelt. Seine Kleider wurden strahlend weiß, so weiß, wie sie auf Erden kein Bleicher machen kann. Da erschien ihnen Elia und mit ihm Mose, und sie redeten mit Jesus. Petrus sagte zu Jesus: Rabbi, es ist gut, dass wir hier sind. Wir wollen 3 Hütten bauen, eine für dich, eine für Mose und eine für Elia. Er wusste nämlich nicht, was er sagen sollte, denn sie waren vor Furcht ganz benommen. Da kam eine Wolke und überschattete sie, und es erscholl eine Stimme aus der Wolke: Dieser ist mein geliebter Sohn, auf ihn sollt ihr hören. Als sie dann um sich blickten, sahen sie auf einmal niemanden mehr bei sich, außer Jesus. Während sie den Berg hinabstiegen, gebot er ihnen, niemandem zu erzählen, was sie gesehen hatten, bis der Menschensohn von den Toten auferstanden sei. Dieses Wort beschäftigte sie, und sie fragten einander, was das sei, von den Toten auferstehen. Da fragten sie ihn: Warum sagen die Schriftgelehrten, zuerst müsse Elia kommen? Er antwortete: Ja, Elia kommt zuerst und stellt alles wieder her. Aber warum heißt es dann vom Menschensohn in der Schrift, er werde viel leiden müssen und verachtet werden? Ich sage euch, Elia ist schon gekommen, doch sie haben mit ihm gemacht, was sie wollten, wie es in der Schrift steht. Als sie zu den anderen Jüngern zurückkamen, sahen sie eine große Menschenmenge um sie versammelt und Schriftgelehrte, die mit ihnen stritten. Sobald die Leute Jesus sahen, liefen sie in großer Erregung auf ihn zu und begrüßten ihn. Er fragte sie: Warum streitet ihr mit ihnen? Einer aus der Menge antwortete ihm: Meister, ich habe meinen Sohn zu dir gebracht. Er ist von einem stummen Geist besessen. Immer wenn der Geist ihn überfällt, wirft er ihn zu Boden, und meinem Sohn tritt Schaum vor den Mund, er knirscht mit den Zähnen und wird starr. Ich habe schon deine Jünger gebeten, den Geist auszutreiben, aber sie hatten nicht die Kraft dazu. Da sagte er zu ihnen: O du ungläubige Generation, wie lange muss ich noch bei euch sein? Wie lange muss ich euch noch ertragen? Bringt ihn zu mir. Und man führte ihn herbei. Sobald der Geist Jesus sah, zerrte er den Jungen hin und her, so dass er hinfiel und sich mit Schaum vor dem Mund auf den Boden wälzte. Jesus fragte den Vater: Wie lange hat er das schon? Der Vater antwortete: Von Kind auf. Oft hat er ihn sogar ins Feuer oder ins Wasser geworfen, um ihn umzubringen. Doch wenn du kannst, hilf uns, hab Mitleid mit uns. Jesus sagte zu ihm: Wenn du kannst, alles kann, wer glaubt. Da rief der Vater des Knaben: Ich glaube, hilf meinem Unglauben. Als Jesus sah, dass die Leute zusammenliefen, drohte er dem unreinen Geist und sagte: Ich befehle dir, du stummer und tauber Geist, verlass ihn und kehr nicht mehr in ihn zurück. Da zerrte der Geist den Knaben hin und her und verließ ihn mit lautem Geschrei. Er lag da wie tot, so dass alle Leute sagten, er ist gestorben. Jesus aber fasste ihn an der Hand und richtete ihn auf, und er erhob sich. Jesus trat in das Haus, und seine Jünger fragten ihn, als sie allein waren: Warum konnten denn wir den Dämon nicht austreiben? Er antwortete ihnen: Diese Art kann nur durch Gebet ausgetrieben werden. Sie gingen von dort weg und zogen durch Galiläa.
Er wollte aber nicht, dass jemand davon erfuhr, denn er belehrte seine Jünger und sagte zu ihnen: Der Menschensohn wird in die Hände von Menschen ausgeliefert, und sie werden ihn töten. Doch 3 Tage nach seinem Tod wird er auferstehen. Aber sie verstanden das Wort nicht, fürchteten sich jedoch, ihn zu fragen. Sie kamen nach Kapharnaum. Als er dann im Haus war, fragte er sie: Worüber habt ihr auf dem Weg gesprochen? Sie schwiegen, denn sie hatten auf dem Weg miteinander darüber gesprochen, wer der Größte sei. Da setzte er sich, rief die 12 und sagte zu ihnen: Wer der Erste sein will, soll der Letzte von allen und der Diener aller sein. Und er stellte ein Kind in ihre Mitte, nahm es in seine Arme und sagte zu ihnen: Wer ein solches Kind in meinem Namen aufnimmt, der nimmt mich auf. Und wer mich aufnimmt, der nimmt nicht nur mich auf, sondern den, der mich gesandt hat. Da sagte Johannes zu ihm: Meister, wir haben gesehen, wie jemand in deinem Namen Dämonen austrieb. Und wir versuchten, ihn daran zu hindern, weil er uns nicht nachfolgt. Jesus erwiderte: Hindert ihn nicht. Keiner, der in meinem Namen eine Machttat vollbringt, kann so leicht schlecht von mir reden. Denn wer nicht gegen uns ist, der ist für uns. Wer euch auch nur einen Becher Wasser zu trinken gibt, weil ihr zu Christus gehört, amen, ich sage euch: Er wird gewiss nicht um seinen Lohn kommen. Wer einem von diesen Kleinen, die an mich glauben, Ärgernis gibt, für den wäre es besser, wenn er mit einem Mühlstein um den Hals ins Meer geworfen würde. Wenn dir deine Hand Ärgernis gibt, dann hau sie ab. Es ist besser für dich, verstümmelt in das Leben zu gelangen, als mit 2 Händen in die Hölle zu kommen, in das nie erlöschende Feuer. Und wenn dir dein Fuß Ärgernis gibt, dann hau ihn ab. Es ist besser für dich, lahm in das Leben zu gelangen, als mit 2 Füßen in die Hölle geworfen zu werden. Und wenn dir dein Auge Ärgernis gibt, dann reiß es aus. Es ist besser für dich, einäugig in das Reich Gottes zu kommen, als mit 2 Augen in die Hölle geworfen zu werden, wo ihr Wurm nicht stirbt und das Feuer nicht erlischt. Denn jeder wird mit Feuer gesalzen werden. Das Salz ist etwas Gutes. Wenn das Salz die Kraft zum Salzen verliert, womit wollt ihr ihm seine Würze wiedergeben? Habt Salz in euch und haltet Frieden untereinander.

Zehntes Kapitel. Von dort brach Jesus auf und kam nach Judäa und in das Gebiet jenseits des Jordan. Wieder versammelten sich viele Leute bei ihm, und er lehrte sie, wie er es gewohnt war. Da kamen Pharisäer zu ihm und fragten: Ist es einem Mann erlaubt, seine Frau aus der Ehe zu entlassen? Damit wollten sie ihn versuchen. Er antwortete ihnen: Was hat euch Mose vorgeschrieben? Sie sagten: Mose hat gestattet, eine Scheidungsurkunde auszustellen und die Frau aus der Ehe zu entlassen. Jesus entgegnete ihnen: Nur weil ihr so hartherzig seid, hat er euch dieses Gebot gegeben. Am Anfang der Schöpfung aber hat Gott sie männlich und weiblich erschaffen. Darum wird der Mann Vater und Mutter verlassen, und die zwei werden ein Fleisch sein. Sie sind also nicht mehr zwei, sondern ein Fleisch. Was aber Gott verbunden hat, das darf der Mensch nicht trennen. Zu Hause befragten ihn die Jünger noch einmal darüber. Er antwortete ihnen: Wer seine Frau aus der Ehe entlässt und eine andere heiratet, begeht ihr gegenüber Ehebruch. Und wenn sie ihren Mann aus der Ehe entlässt und einen anderen heiratet, begeht sie Ehebruch. Da brachte man Kinder zu ihm, damit er sie berühre. Die Jünger aber wiesen die Leute zurecht. Als Jesus das sah, wurde er unwillig und sagte zu ihnen: Lasst die Kinder zu mir kommen, hindert sie nicht daran. Denn solchen wie ihnen gehört das Reich Gottes. Amen, ich sage euch, wer das Reich Gottes nicht so annimmt wie ein Kind, der wird nicht hineinkommen. Und er nahm die Kinder in seine Arme, dann legte er ihnen die Hände auf und segnete sie. Als Jesus sich wieder auf den Weg machte, lief ein Mann auf ihn zu, fiel vor ihm auf die Knie und fragte ihn: Guter Meister, was muss ich tun, um das ewige Leben zu erben? Jesus antwortete: Warum nennst du mich gut? Niemand ist gut, außer der eine Gott. Du kennst doch die Gebote. Du sollst nicht töten. Du sollst nicht die Ehe brechen. Du sollst nicht stehlen. Du sollst nicht falsch aussagen. Du sollst keinen Raub begehen. Ehre deinen Vater und deine Mutter. Er erwiderte ihm: Meister, alle diese Gebote habe ich von Jugend an befolgt. Da sah ihn Jesus an, umarmte ihn und sagte: Eines fehlt dir noch. Geh, verkaufe, was du hast, gib es den Armen, und du wirst einen Schatz im Himmel haben. Dann komm und folge mir nach. Der Mann aber war betrübt, als er das hörte, und ging traurig weg, denn er hatte ein großes Vermögen. Da sah Jesus seine Jünger an und sagte zu ihnen: Wie schwer ist es für Menschen, die viel besitzen, in das Reich Gottes zu kommen? Die Jünger waren über seine Worte bestürzt. Jesus aber sagte noch einmal zu ihnen: Meine Kinder, wie schwer ist es, in das Reich Gottes zu kommen? Leichter geht ein Kamel durch ein Nadelöhr, als dass ein Reicher in das Reich Gottes gelangt. Sie aber gerieten über alle Maßen außer sich vor Schrecken und sagten zueinander: Wer kann dann noch gerettet werden? Jesus sah sie an und sagte: Für Menschen ist das unmöglich, aber nicht für Gott, denn für Gott ist alles möglich. Da sagte Petrus zu ihm: Siehe, wir haben alles verlassen und sind dir nachgefolgt. Jesus antwortete: Amen, ich sage euch, jeder, der um meinetwillen und um des Evangeliums willen Haus oder Brüder, Schwestern, Mutter, Vater, Kinder oder Äcker verlassen hat, wird das Hundertfache dafür empfangen. Jetzt in dieser Zeit wird er Häuser und Brüder, Schwestern und Mütter, Kinder und Äcker erhalten, wenn auch unter Verfolgungen, und in der kommenden Welt das ewige Leben. Viele Erste werden Letzte sein und die Letzten Erste. Während sie auf dem Weg hinauf nach Jerusalem waren, ging Jesus voraus.
Die Leute wunderten sich über ihn, die ihm nachfolgten, aber hatten Angst. Da versammelte er die 12 wieder um sich und kündigte ihnen an, was ihm bevorstand. Er sagte: »Siehe, wir gehen nach Jerusalem hinauf, und der Menschensohn wird den hohen Priestern und den Schriftgelehrten ausgeliefert. Sie werden ihn zum Tode verurteilen und den Heiden ausliefern. Sie werden ihn verspotten, anspucken, geißeln und töten. Und nach 3 Tagen wird er auferstehen.« Da traten Jakobus und Johannes, die Söhne des Zebedäus, zu ihm und sagten: »Meister, wir möchten, dass du uns eine Bitte erfüllst.« Er antwortete: »Was soll ich für euch tun?« Sie sagten zu ihm: »Lass in deiner Herrlichkeit einen von uns rechts und den anderen links neben dir sitzen.« Jesus erwiderte: »Ihr wisst nicht, um was ihr bittet. Könnt ihr den Kelch trinken, den ich trinke, oder die Taufe auf euch nehmen, mit der ich getauft werde?« Sie antworteten: »Wir können es.« Da sagte Jesus zu ihnen: »Ihr werdet den Kelch trinken, den ich trinke, und die Taufe empfangen, mit der ich getauft werde. Doch den Platz zu meiner Rechten und zu meiner Linken habe nicht ich zu vergeben. Dort werden die sitzen, für die es bestimmt ist.« Als die 10 anderen Jünger das hörten, wurden sie sehr ärgerlich über Jakobus und Johannes. Da rief Jesus sie zu sich und sagte: »Ihr wisst, dass die, die als Herrscher gelten, ihre Völker unterdrücken und ihre Großen ihre Macht gegen sie gebrauchen. Bei euch aber soll es nicht so sein, sondern wer bei euch groß sein will, der soll euer Diener sein, und wer bei euch der Erste sein will, soll der Sklave aller sein. Denn auch der Menschensohn ist nicht gekommen, um sich dienen zu lassen, sondern um zu dienen und sein Leben hinzugeben als Lösegeld für viele.« Sie kamen nach Jericho. Als er mit seinen Jüngern und einer großen Menschenmenge Jericho wieder verließ, saß am Weg ein blinder Bettler, Bartimäus, der Sohn des Timäus. Sobald er hörte, dass es Jesus von Nazareth war, rief er laut: »Sohn Davids, Jesus, hab Erbarmen mit mir!« Viele befahlen ihm zu schweigen. Er aber schrie noch viel lauter: »Sohn Davids, hab Erbarmen mit mir!« Jesus blieb stehen und sagte: »Ruft ihn her!« Sie riefen den Blinden und sagten zu ihm: »Hab nur Mut, steh auf, er ruft dich!« Da warf er seinen Mantel weg, sprang auf und lief auf Jesus zu. Und Jesus fragte ihn: »Was willst du, dass ich dir tue?« Der Blinde antwortete: »Rabuni, ich möchte sehen können.« Da sagte Jesus zu ihm: »Geh, dein Glaube hat dich gerettet.« Im gleichen Augenblick konnte er sehen, und er folgte Jesus auf seinem Weg nach.

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Kapitel. Das Wirken Jesu in Jerusalem. Als sie in die Nähe von Jerusalem kamen, nach Bethphage und Bethanien am Ölberg, schickte er zwei seiner Jünger aus. Er sagte zu ihnen: Geht in das Dorf, das vor euch liegt. Gleich, wenn ihr hineinkommt, werdet ihr ein Fohlen angebunden finden, auf dem noch nie ein Mensch gesessen hat. Bindet es los und bringt es her. Und wenn jemand zu euch sagt: Was tut ihr da? Dann antwortet: Der Herr braucht es. Er lässt es bald wieder zurückbringen. Da machten sie sich auf den Weg und fanden außen an einer Tür an der Straße ein Fohlen angebunden, und sie banden es los. Einige, die dabei standen, sagten zu ihnen: Wie kommt ihr dazu, das Fohlen loszubinden? Sie gaben ihnen zur Antwort, was Jesus gesagt hatte, und man ließ sie gewähren. Sie brachten das Fohlen zu Jesus, legten ihre Kleider auf das Tier, und er setzte sich darauf. Und viele breiteten ihre Kleider auf den Weg aus, andere aber Büschel, die sie von den Feldern abgerissen hatten. Die Leute, die vor ihm hergingen und die ihm nachfolgten, riefen: Hosanna, gesegnet sei er, der da kommt im Namen des Herrn. Gesegnet sei das Reich unseres Vaters David, das nun kommt. Hosanna in der Höhe. Und er zog nach Jerusalem hinein in den Tempel. Nachdem er sich alles angesehen hatte, ging er spät am Abend mit den 12 nach Bethanien hinaus. Als sie am nächsten Tag Bethanien verließen, hatte er Hunger. Da sah er von Weitem einen Feigenbaum mit Blättern und ging hin, um nach Früchten zu suchen. Aber er fand nichts als Blätter, denn es war nicht die Zeit der Feigenernte. Da sagte er zu ihm: In Ewigkeit soll niemand mehr eine Frucht von dir essen. Und seine Jünger hörten es. Dann kamen sie nach Jerusalem. Jesus ging in den Tempel und begann, die Händler und Käufer aus dem Tempel hinauszutreiben. Er stieß die Tische der Geldwechsler und die Stände der Taubenhändler um und ließ nicht zu, dass jemand irgendetwas durch den Tempelbezirk trug. Er belehrte sie und sagte: Heißt es nicht in der Schrift, mein Haus soll ein Haus des Gebetes für alle Völker genannt werden? Ihr aber habt daraus eine Räuberhöhle gemacht. Die Hohepriester und die Schriftgelehrten hörten davon und suchten nach einer Möglichkeit, ihn umzubringen, denn sie fürchteten ihn, weil das Volk außer sich war vor Staunen über seine Lehre. Als es Abend wurde, verließ Jesus mit seinen Jüngern die Stadt. Als sie am nächsten Morgen an dem Feigenbaum vorbeikamen, sahen sie, dass er bis zu den Wurzeln verdorrt war. Da erinnerte sich Petrus und sagte zu Jesus: Rabbi, sieh doch, der Feigenbaum, den du verflucht hast, ist verdorrt. Jesus sagte zu ihnen: